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1: Um 3 Uhr mit Katja Kindermann. Im Konflikt zwischen dem Iran und den USA gibt es eine neue Eskalation. Die US-Streitkräfte griffen nach Angaben des für die Golfregion zuständigen Zentralkommandos erneut iranische Militäreinrichtungen an. Aus der Nachrichtenredaktion Peter Eichenberg.
2: In einer Mitteilung sprach das Zentralkommando von Selbstverteidigungsschlägen. Der Iran habe zuvor mit Raketen, Drohnen und Booten US-Kriegsschiffe attackiert, die die Straße von Hormuz durchfuhren. Angriffe wurden unter anderem aus dem iranischen Hafen Keshem und der Stadt Bandar Abbas gemeldet. Die iranische Armee warf ihrerseits der amerikanischen Seite einen Verstoß gegen die Feuerpause vor. Die USA hätten als erste einen iranischen Öltanker ins Visier genommen, der sich in Richtung der Straße von Hormuz bewegt hätte.
1: Ein US-Handelsgericht hat die von Präsident Trump verhängten weltweiten Zölle von 10% für unzulässig erklärt. Mit der pauschalen Abgabe habe Trump seine Befugnisse überschritten, erklärten die Richter in New York. Bereits erhobene Zölle müssten erstattet werden. Zuvor hatte Trump mit höheren Zöllen für Waren aus der Europäischen Union gedroht. Diese würden in Kraft treten, sollte die EU das Handelsabkommen mit den USA nicht bis zum 4. Juli umsetzen. In der Diskussion um die geplante Einkommensteuerreform hat Unionsfraktionschef Spahn der Forderung nach weiteren Schulden eine klare Absage erteilt. Er wolle die Kreditwürdigkeit des Bundes nicht weiter gefährden, sagte Spahn der Rheinischen Post. Er reagierte damit auf Äußerungen von SPD-Fraktionschef Miersch, der dafür plädiert hatte, die Schuldenbremse auszusetzen. Spahn bot dem Koalitionspartner an, einen gemeinsamen Vorschlag zu erarbeiten. Im Ziel, kleinere und mittlere Einkommen zu entlasten, sei man sich einig. Der SC Freiburg steht im Finale der Fußball-Europa League. Das Team gewann am Abend das Halbfinalrückspiel gegen Sporting Braga mit 3:1. Aus der Sportredaktion Marcel Stober.
3: Das Spiel hätte für den SC Freiburg kaum besser beginnen können. Ein Mittelfeldmann der Portugiesen musste bereits in der 6. Minute nach einer Notbremse mit Rot vom Platz. Wenig später nutzte Freiburg die Überzahl und traf durch Kübler zum 1:0. Damit war die 1:2 Hinspielniederlage von vor einer Woche in Braga ausgeglichen. Noch vor der Pause erhöhte man Sambi zum 2:0. In Hälfte 2 traf erneut Kübler. Das Tor von Braga sorgte am Ende noch für eine spannende Viertelstunde. Freiburg aber schafft den größten Erfolg der Vereinsgeschichte und trifft im Finale in knapp 2 Wochen in Istanbul auf den englischen Club Aston Villa.
1: Das waren die Nachrichten. Das Wetter in Deutschland. Tagsüber heiter und trocken, im Bergland einzelne Schauer, 13 Grad an der Nordsee bis 22 Grad in Bayern. Am Samstag gebietsweise länger sonnig, im Bergland vereinzelt Schauer oder Gewitter bei 15 bis 25 Grad. Und am Sonntag meist trocken, im Südwesten später Schauer und Gewitter, 14 bis 27 Grad. Es ist 3:03 Uhr.
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1: Um 4 Uhr mit Katja Kindermann. Aus der Straße von Hormus wird ein militärischer Zwischenfall zwischen den USA und dem Iran gemeldet. Nach Angaben des US-Militärs wurden 3 amerikanische Zerstörer während der Durchfahrt durch die Meerenge angegriffen. Unter anderem mit Drohnen, Raketen und Schnellbooten. Aus Washington Anne Schneider.
2: Die amerikanischen Streitkräfte hätten die Angriffe jedoch abgefangen. Keines der Schiffe sei getroffen worden. Als Reaktion darauf hätten die USA gezielte Schläge gegen iranische Militäreinrichtungen ausgeführt, die für den Angriff verantwortlich gewesen sein sollen. Präsident Donald Trump sprach von einem Angriff ohne Schaden und erklärte in den sozialen Medien, man habe die iranischen Attacken erfolgreich abgewehrt. Zugleich drohte er mit deutlich härteren Reaktionen, falls es nicht rasch zu einer Einigung im Konflikt kommen sollte.
1: Ein US-Handelsgericht hat die von Präsident Trump verhängten weltweiten Zölle von 10% für unzulässig erklärt. Mit der pauschalen Abgabe habe Trump seine Befugnisse überschritten, erklärten die Richter in New York. Bereits erhobene Zölle müssten erstattet werden. Zuvor hatte Trump mit höheren Zöllen für Waren aus der Europäischen Union gedroht. Diese würden in Kraft treten, sollte die EU das Handelsabkommen mit den USA nicht bis zum 4. Juli umsetzen. Die AfD liegt im neuen ARD-Deutschland-Trend erstmals vor der Union. Die Partei kommt demnach in der Sonntagsfrage von Infratest DIMAP auf 27% und erreicht damit 2 Prozentpunkte mehr als Anfang April. Die Union verschlechtert sich auf 24%, minus 2 Punkte. Die Grünen liegen bei 15, die SPD bei 12 und die Linke bei 10%. Der SC Freiburg steht im Finale der Fußball-Europa League. Das Team gewann am Abend das Halbfinal-Rückspiel gegen Sporting Braga mit 3:1. Aus der Sportredaktion Marcel Stober.
3: Das Spiel hätte für den SC Freiburg kaum besser beginnen können. Ein Mittelfeldmann der Portugiesen musste bereits in der 6. Minute nach einer Notbremse mit Rot vom Platz. Wenig später nutzte Freiburg die Überzahl und traf durch Kübler zum 1:0. Damit war die 1:2 Hinspielniederlage von vor einer Woche in Braga ausgeglichen. Noch vor der Pause erhöhte man Sambi zum 2:0. In Hälfte 2 traf erneut Kübler. Das Tor von Braga sorgte am Ende noch für eine spannende Viertelstunde. Freiburg aber schafft den größten Erfolg der Vereinsgeschichte und trifft im Finale in knapp 2 Wochen in Istanbul auf den englischen Club Aston Villa.
1: Das waren die Nachrichten. Das Wetter in Deutschland. Tagsüber heiter und trocken, im Bergland einzelne Schauer, 13 Grad an der Nordsee bis 22 Grad in Bayern. Am Samstag gebietsweise länger sonnig, im Bergland vereinzelt Schauer oder Gewitter, 15 bis 25 Grad. Und am Sonntag meist trocken, im Südwesten später Schauer und Gewitter. Die Temperaturen liegen dann bei 14 bis 27 Grad. Es ist 4:03 Uhr.
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1: Um 5 Uhr mit Katja Kindermann. Aus der Straße von Hormus wird ein militärischer Zwischenfall zwischen den USA und dem Iran gemeldet. Nach Angaben des US-Militärs wurden 3 amerikanische Zerstörer während der Durchfahrt durch die Meerenge angegriffen. Unter anderem mit Drohnen, Raketen und Schnellbooten. Aus Washington Anne Schneider.
2: Die amerikanischen Streitkräfte hätten die Angriffe jedoch abgefangen. Keines der Schiffe sei getroffen worden. Als Reaktion darauf hätten die USA gezielte Schläge gegen iranische Militäreinrichtungen ausgeführt, die für den Angriff verantwortlich gewesen sein sollen. Präsident Donald Trump sprach von einem Angriff ohne Schaden und erklärte in den sozialen Medien, man habe die iranischen Attacken erfolgreich abgewehrt. Zugleich drohte er mit deutlich härteren Reaktionen, falls es nicht rasch zu einer Einigung im Konflikt kommt.
1: In der Diskussion um die geplante Einkommensteuerreform hat Unionsfraktionschef Spahn der Forderung nach weiteren Schulden eine klare Absage erteilt. Er wolle die Kreditwürdigkeit des Bundes nicht weiter gefährden, sagte Spahn der Rheinischen Post. Er reagierte damit auf Äußerungen von SPD-Fraktionschef Miersch, der dafür plädiert hatte, die Schuldenbremse auszusetzen. Spahn bot dem Koalitionspartner an, einen gemeinsamen Vorschlag zu erarbeiten. Im Ziel, kleinere und mittlere Einkommen zu entlasten, sei man sich einig. Der Bundesrat entscheidet heute über die steuerfreie Entlastungsprämie von bis zu 1.000 Euro, die Unternehmen an ihre Beschäftigten zahlen können. Damit sollen die Folgen des Iran-Kriegs wie hohe Spritpreise für die Bürger abgemildert werden. Die Maßnahme ist umstritten. Kritik kommt von Arbeitgeberverbänden, dem Mittelstand und dem Steuerzahlerbund. Sie warnen vor neuen Belastungen für Betriebe und bezweifeln, dass viele Firmen die Zahlung leisten können. Der SC Freiburg steht im Finale der Fußball-Europa League. Das Team gewann am Abend das Halbfinalrückspiel gegen Sporting Braga mit 3:1. Aus der Sportredaktion Marcel Stober.
3: Ein Mittelfeldmann der Portugiesen musste bereits in der 6. Minute nach einer Notbremse mit Rot vom Platz. Wenig später nutzte Freiburg die Überzahl und traf durch Kübler zum 1:0. Damit war die 1:2 Hinspielniederlage von vor einer Woche in Braga ausgeglichen. Noch vor der Pause erhöhte man Sambi zum 2:0. In Hälfte 2 traf erneut Kübler. Das Tor von Braga sorgte am Ende noch für eine spannende Viertelstunde. Freiburg aber schafft den größten Erfolg der Vereinsgeschichte und trifft im Finale auf den englischen Club Aston Villa.
1: Das waren die Nachrichten. Das Wetter in Deutschland. Tagsüber heiter und trocken, im Bergland einzelne Schauer. 13 Grad an der Nordsee bis 22 Grad in Bayern. Am Samstag gebietsweise länger sonnig, im Bergland vereinzelt Schauer oder Gewitter bei 15 bis 25 Grad. Und am Sonntag meist trocken, im Südwesten später Schauer und Gewitter. Die Temperaturen liegen dann bei 14 bis 27 Grad. Es ist 5.03 Uhr.
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1: Nach Jahrhunderten lässt sich mit einfachen Worten kaum noch erklären, wie es zu einem solchen Krieg in Europa kommen konnte. Der Anlass für den 30-jährigen Krieg war ein Fenstersturz in Prag im Jahr 1618. Kurzerhand wurden nach Verhandlungen zwischen Böhmen und Habsburg Menschen aus dem Fenster geworfen, weil man sich nicht einig wurde. Grund waren zunächst konfessionelle Spannungen zwischen katholisch und protestantisch regierten Regionen in Europa. Aber die religiösen Konflikte allein erklären noch nicht, warum sich ein Krieg an den anderen reihte und auch Länder wie Frankreich und Schweden schließlich eingriffen. Offensichtlich ging es viel grundsätzlicher um eine neue Machtverteilung in Europa. Es war nicht nur ein Krieg der Soldaten und Söldner, auch Zivilbevölkerung war massiv betroffen. Ein Drittel der Menschen in den europäischen Ländern sind durch diesen Krieg zu Tode gekommen. In dieser Zeit lebte auch der Liederdichter Paul Gerhardt. Bei aller Friedfertigkeit, die aus dem Glauben kommt, wusste er sicher auch, was es heißt, Mächte abwehren zu müssen, die Leib und Leben gefährden. Nach Ende des Krieges dichtet er: Ist Gott für mich, so trete gleich alles wider mich. So oft ich singe und bete, weicht alles hinter sich. Hab ich das Haupt zum Freunde und bin geliebt bei Gott? Was kann mir tun, der Feinde und Widersacher Rott? Im Glauben findet Paul Gerhardt letzten Halt, wenn Kriege ihre eigene Dynamik entwickeln und todbringende Mächte sich kaum noch eindämmen lassen. Vielleicht ahnt er auch, wie er im Konfessionsstreit selbst Anteil hatte an Schuld und Versagen seines Volkes. Oft entsteht erst beim Anblick der Toten und der Trümmer die Bereitschaft zu Verhandlung und Frieden. Gerade heute, am Gedenktag des Ende des Zweiten Weltkriegs, gibt uns das zu denken. Gebe Gott, dass Versöhnung gelingt und Verständigung möglich wird, auch in den gewaltsamen Konflikten unserer Tage.
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1: Um 6 Uhr mit Joris Bartsch. Krankenhäuser in Mitteldeutschland befürchten infolge der Nahostkrise Lieferengpässe bei medizinischen Produkten. Der Geschäftsführer des Harz-Klinikums Matthias Voth sagte MDR aktuell, es sei aktuell deutlich schwieriger, Einmalhandschuhe verbindlich zu bestellen. Damit es in der zweiten Jahreshälfte keine Mangelsituation gebe, müsse der Bund jetzt gegensteuern. Michael Koch vom Großhändler Medica Medizintechnik sagte, er habe außer bei Einmalhandschuhen aktuell keine Sorgen, nicht mehr liefern zu können. Allerdings stiegen die Preise, weil Chemierohstoffe knapp und teuer geworden seien. Die USA und der Iran haben sich trotz Waffenruhe gegenseitig attackiert. Das US-Militär erklärte, es habe iranische Militäreinrichtungen ins Visier genommen, darunter Abschussrampen für Raketen und Drohnen. Die Aktion sei eine Reaktion auf den iranischen Beschuss von 3 Schiffen der US-Marine bei der Durchfahrt in der Straße von Hormuz. Der Iran bestätigte die Angriffe und erklärte, zuvor habe das amerikanische Militär einen iranischen Öltanker attackiert. Die Bundeswehr plant in Mitteldeutschland bis 2035 Investitionen in Höhe von rund 4 Milliarden Euro. Wie das Verteidigungsministerium mitteilte, profitiert Sachsen mit über 1,6 Milliarden Euro am meisten. Mit dem Geld wolle man in Mitteldeutschland unter anderem alte Standorte reaktivieren. Welche das sind, wurde noch nicht mitgeteilt. Die Standorte für die Musterungszentren hat das Ministerium aber schon genannt. Sie entstehen unter anderem in Dresden, Leipzig, Magdeburg und Jena. Die IG Bau fordert ein Eingreifen des Bundes, damit Mieten für Rentner dauerhaft bezahlbar bleiben. Hintergrund ist eine Studie im Auftrag der Gewerkschaft, wonach 40% derjenigen, die bis 2036 in Rente gehen, von Wohnarmut betroffen sein werden. Christina Beck vom Bundesvorstand sagte MDR aktuell, es müsse mehr gebaut und mehr in bezahlbaren Wohnungsbau investiert werden. Zum anderen müsse sichergestellt werden, dass an der Rente nicht gekürzt werde. Man brauche ein stabiles und sogar ein höheres Rentenniveau. Fußball-Bundesligist Freiburg hat erstmals in der Vereinsgeschichte ein europäisches Finale erreicht. Die Breisgauer schlugen im Halbfinalrückspiel der Europa League Sporting Braga mit 3:1. Das Hinspiel hatten sie 1:2 verloren. Im Finale in Istanbul trifft Freiburg auf Aston Villa, das Nottingham Forest mit 4:0 besiegte. Das waren die Nachrichten.
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2: Mit 14 haben wir am Montag angefangen. Jetzt sind wir wieder bei 7 oder 8 oder 1 Grad auf dem Brocken. Die Wetterdaten der letzten Stunde. Brocken im Nebel 1 Grad. Chemnitz Sprühregen 6, Dresden und Eisenach bedeckt 7, Erfurt leichter Sprühregen 7, Fichtelberg Nebel 2 Grad. Gera starker Sprühregen 7, Görlitz stark bewölkt, dunstig 8, Halle bedeckt 8, Leipzig stark bewölkt 8. Magdeburg bedeckt dunstig 7 und Meiningen stark bewölkt 6 Grad. Heute Wolken und vereinzelt Schauer, im Norden mehr Sonne, 11 bis 17 Grad. Und morgen Wolken, teilweise auch heiter, überwiegend trocken, 15 bis 20 Grad morgen. MDR Kultur Verkehrsservice. A2 Richtung Berlin zwischen Allerengersleben und Irksleben. Stau und stockender Verkehr an einer Baustelle, es dauert 20 Minuten länger. A2 Richtung Hannover zwischen Hämelerwald und Lehrte Ost steht ein defekter LKW auf der mittleren Spur, zurzeit stockender Verkehr dort. A14 Magdeburg-Dresden, Vorsicht zwischen Schönebeck und Staßfurt, da ist ein Reh auf der Fahrbahn. A71 Richtung Sangerhausen zwischen Stadt-Ilm und Arnstadt-Süd, Behinderungen nach einem Wildunfall. Und geblitzt wird auf der A36 Richtung Braunschweig in Höhe Wernigerode-Nord. 6:04.
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2: Mit Carsten Tesch und mit Belen Sebastian, Young and Stupid. Man ist immer so young and stupid, wie man sich fühlt, sagt man doch, oder? Guten Morgen.

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1: 7 Minuten nach 6, MDR Kultur. MDR Kultur als Landkarte an diesem Freitag. Da sind wir in Chemnitz, in Leipzig, in Gera, in Annaberg, in Glastonbury, England, in Venedig wegen der Biennale. Gestern war der Rundgang durch die Pavillons. Und im Kopf von Peter Zudeck am Ende von dieser Woche im Wochenrückblick, da ist viel Regierungs-Berlin drin in dem Kopf. MDR Kultur als Landkarte heute früh und als Postkarte, da steht drauf, guten Morgen Freitag.

0: Uusikö aus Finnland sind das gewesen, 6:11. Fast 18 Milliarden Euro weniger an Steuern 2026. Das ist die Zahl, die der Arbeitskreis Steuerschätzung gestern vorgelegt hat. Weniger Steuern für den Bund, die Länder und vor allem die Gemeinden, die Kommunen, die mit weniger Gewerbesteuer rechnen müssen, als in den Schätzungen vom Herbst noch gedacht. Dass die Steuern so einbrechen, liege vor allem am Krieg der USA gegen den Iran. In den Kommentaren heute Morgen spiegelt sich der Konflikt in der Bundesregierung, wo die fehlenden Steuern nun herkommen sollen, an welchem Ende von Einkommen und Gewinnen gespart werden soll, platt gesagt oben oder unten. Die MDR Kulturmedienschau.
1: Der Iran-Krieg trifft die deutsche Wirtschaft. Der Staat muss mit deutlich weniger Steuereinnahmen rechnen, konstatiert der Spiegel. Für Reformen, die Geld kosten, bleibt nun praktisch kein Platz mehr. Ein Umstand, der den Streit in der Koalition noch weiter verschärfen dürfte. Das gilt insbesondere für die teure Reform der Einkommenssteuer. In der Rheinzeitung aus Koblenz heißt es, trotz der problematischen Haushaltslage ist die Koalition erstaunlich mutig. Sie hat eine Steuerreform zum 1. Januar 2027 angekündigt. Kleinere und mittlere Einkommen sollen entlastet werden. Die Steuerschätzung bringt die Steuerreformpläne zwar insgesamt nicht in Gefahr, gibt der Koalition aber keinen weiteren Spielraum für eine Nettoentlastung der Steuerzahler. Leider. Die Magdeburger Volksstimme schreibt, Finanzminister Lars Klingbeil hat eindeutige Worte gefunden. Die Steuerschätzung zeige, wie sehr der Iran-Krieg und der daraus resultierende Energiepreisschock Deutschland schade, erklärte er. Mit Recht. Nur an dem, was Trump tut oder nicht tut, kann Klingbeil nichts ändern. Was er tun kann, ist, die richtigen Schlüsse daraus zu ziehen. Nach wie vor gilt, alle Haushaltsprobleme des Bundes sind beherrschbar, wenn der Finanzminister und Kanzler Friedrich Merz die richtigen Prioritäten setzen. Auch für das Projekt Einkommenssteuerreform sind die Zahlen der Steuerschätzung kein Knockout. Sie ist hinzubekommen, wenn Union und SPD sich aufeinander zubewegen. Die Berliner Tageszeitung Taz ist da skeptisch. Die für Anfang 2027 geplante Steuersenkung zu bezahlen dürfte für die Regierung aus Union und SPD noch etwas schwieriger werden. Wobei die aktuelle Steuerschätzung die Einbußen des Krieges erst teilweise abbildet, denn sie basiert auf den Daten von März. Die Augsburger Allgemeine prophezeit, hält der Trend an, wird die Steuerschätzung im Herbst noch um einiges düsterer ausfallen. Lars Klingbeil steckt dabei in einem besonderen Dilemma. Als Finanzminister muss er schon Kraft Amtes darauf achten, dass der Bund möglichst solide wirtschaftet. Als Parteichef dagegen soll er den Sozialstaat tunlichst in seiner gegenwärtigen Form erhalten. Diese Widersprüchlichkeit macht auch der Koalition insgesamt zu schaffen.
0: Die MDR Kulturmedienschau zur Steuerschätzung, die gestern rausgekommen ist. Aus Bayern ganz aktuell, The Nordwest, von ihrem neuen Album, der Song Projectors.
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0: 10 Minuten vor 6:30. 25 jüdische Familien in Chemnitz im Staatlichen Museum für Archäologie Chemnitz im SMAC beginnt heute die Ausstellung Threads – Verflechtungen. Sie erzählt die Geschichte von 25 jüdischen Familien, die das wirtschaftliche, kulturelle und soziale Leben der Stadt entscheidend mitgeprägt haben, bis die Nazis das Leben dieser Familien in Chemnitz zerstört haben. Die Ausstellung zeigt persönliche Objekte, Fotografien und Erinnerungen einer verlorenen Welt. Elvira Birgit Speer schildert, wie das im SMAC jetzt aussieht, wenn ein Museum für Archäologie an der Zeitgeschichte arbeitet.
1: Die Chemnitzerin Erna Solomonika war einst eine begabte Violinistin. Heute liegt ihre Geige in einer Vitrine der Sonderausstellung im SMAC. Ein Instrument, das Flucht, Exil und Krieg überdauert hat und eine ganze Familiengeschichte erzählt. Ernas Enkelin, die niederländische Schriftstellerin Jessica Durlacher, hat die über 100 Jahre alte Geige der Ausstellung überlassen.
2: Weil sie dann Flüchtlinge waren, mussten sie Listen machen von alles, was sie aus Deutschland ins Ausland brachten. Und ich habe dann auf dieser Liste auch wieder diese Geige gefunden. Es ist dann unglaublich eigentlich, weil Flüchtlinge mussten Steuer bezahlen für alles, was sie rausbrachten.
1: Viele der jüdischen Familien aus Chemnitz flüchteten nach Rotterdam in der Hoffnung, dort ein neues Leben beginnen zu können. Doch Erna Solomonika und ihr Mann wurden verhaftet, deportiert und ermordet. Nur ihr Sohn Gerhard, der Vater von Jessica Durlacher, überlebte. Die Geschichte der Familie Solomonika ist eine von 25 Biografien, die die neue Ausstellung im SMAC erzählt. Threads, Verflechtungen, rekonstruiert die Netzwerke jüdischer Familien, die das wirtschaftliche und kulturelle Leben der Stadt einst entscheidend mitgeprägt haben. Für Jessica Durlacher ist es besonders bewegend, dass die Geschichte ihrer Familie in Chemnitz nun sichtbar wird.
2: Für mich ist es sehr, sehr rührend und sehr wichtig auch, weil es alles vorbei ist, weg ist. Meine Großmutter war hier, aber alles ist vernichtet. Und jetzt ist es ein bisschen wieder anerkannt, dass es richtig da war.
1: Beim Rundgang durch die Ausstellung wird deutlich, wie eng all diese Familien miteinander verbunden waren. Geschäftlich, freundschaftlich und kulturell. Zu Beginn der Ausstellung zeigt eine große Netzwerkkarte das jüdische Leben in Chemnitz um 1930. Eine urbane Welt voller Verbindungen, die kurze Zeit später ausgelöscht werden sollte. Exemplarisch ist ein blattförmiger Wanderpokal eines Tennisclubs ausgestellt, erzählt Kuratorin Christina Michel.
3: Und an jedem Blatt findet man quasi den Gewinner des Jahres, ne? Und das liest sich eigentlich wie ein Who is Who der Chemnitzer, also ich will nicht sagen High Society, aber schon, ne, den gehobenen Kreisen, den Großindustriellen. Sie sehen, im Jahr 37 brechen die Einträge ab, einfach weil zu diesem Zeitpunkt die Mehrheit der Familien fliehen musste, geflohen war und den Preis nicht mehr gespielt wurde.
1: Im Zentrum der Ausstellung betritt der Besucher eine Art Zeitkapsel. Die rekonstruierten Wohnräume des Fabrikantenehepaars Karl und Irmi Göritz. Von dort aus entfalten sich die Geschichten von 24 weiteren Familien durch Alltagsgegenstände, Fotos und Erinnerungen. Die Ausstellung zeigt dabei nicht nur das Leben vor der Verfolgung, sondern auch die Zerstörung dieser Welt nach 1933. Beziehungen reißen ab, Familien fliehen oder werden deportiert. Auch Tana Sachs trägt diese Erinnerungen bis heute in sich. Sie wurde 1938 in Chemnitz geboren und gilt als letztes jüdisches Baby der Stadt vor der Shoah. Ihre Eltern erzählten ihr später immer wieder von Chemnitz, vom Kaufhaus Schocken oder von Wanderungen im schönen Zschopautal. Besonders wichtig ist ihr, dass die Erinnerung weitergetragen wird, auch innerhalb der eigenen Familie, die erstmals mit nach Chemnitz gereist ist.
4: Also, dass sie jetzt mitkommen konnten, dass sie im Friedhof waren und alles, das war sehr stark für sie. Und das freut mich sehr, dass sie so viel von dieser Geschichte weitertragen können.
1: Und so erzählt die Ausstellung nicht nur von Zerstörung, sondern auch davon, wie Verbindungen heute wieder neu entstehen, sagt Kuratorin Christina Michel.
3: Das Schönste für mich ist eigentlich zu sehen, wie die Familien selber ihre Familiengeschichten wiederentdecken und die Verbindungen untereinander, von denen zum Teil überhaupt nicht wussten, dass sie existieren.
1: So wird die Ausstellung selbst zu einem wachsenden Netzwerk aus Erinnerungen, Geschichten und Begegnungen und zu einer späten Rückkehr jener Familien ins kollektive Gedächtnis der Stadt.
0: Elvira Birgit Speer über die Ausstellung Threads – Verflechtungen im Staatlichen Museum für Archäologie Chemnitz. Die geht bis 26. Juli. Sie ist eine von vier korrespondierenden Ausstellungen, die im Rahmen von Tacheles, dem Jahr der jüdischen Kultur in Sachsen in Chemnitz, präsentiert werden. Den Anfang machen das SMAK und das Museum für sächsische Fahrzeuge und demnächst folgen das Industriemuseum und die Kunstsammlung Chemnitz mit ihren Ausstellungen.

0: Es ist 6:30.
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0: Mit Vivian Feeth, guten Morgen.
2: Einen schönen guten Morgen. In Venedig eröffnet an diesem Wochenende die 61. Kunstbiennale. Erste Einblicke in die Pavillons gibt es aber schon jetzt. Dem deutschen Pavillon ist von der Künstlerin Song Thieu eine neue Hülle aus 3 Millionen Mosaiksteinen verpasst worden. Damit erinnert er an einen Plattenbau. Die Künstlerin selbst hat einige Jahre mit ihrer Mutter in einem der größten Wohnheime für Vertragsarbeitende in der DDR gelebt.
3: Meine Werke im Deutschen Pavillon sind meiner Mutter gewidmet. Sie hat natürlich mit mir in der Gernsee-Straße gelebt und war lange Fabrikarbeiterin. Und dementsprechend ist ihr Körper eben auch gezeichnet von dieser Arbeit, von der Krankheit auch, die mit so schwerer körperlicher Arbeit kommt. Und ich habe ihren Körper in unterschiedlichen Elementen abgebildet. Also einerseits gibt es Glasgüsse von ihren Händen und Füßen. Und dann habe ich anhand der Proportionenlehre Albrecht Dürers ihre Körperproportionen nachgemessen. Und diese sind in abstrakter Form an den Wänden am linken Flügel des Deutschen Pavillons zu sehen.
2: Der Deutsche Pavillon wurde erstmals von 2 Künstlerinnen mit ostdeutscher Biografie gestaltet. Neben Song Thieu war auch Henrike Naumann beteiligt. Sie starb im Februar an Krebs, konnte ihre Arbeit noch fertigstellen. Er prägte das visuelle Gedächtnis der Stadt Dresden. Nun wird dem Filmemacher Ernst Hirsch zu seinem 90. Geburtstag eine Sonderausstellung in den Technischen Sammlungen Dresden gewidmet. Die Ausstellung gewährt anhand zahlreicher Filminstallationen Einblicke in das alte Dresden, zeigt Aufnahmen von Zerstörung und Wiederaufbau und beobachtet das Alltagsleben der Stadt über ein ganzes Jahrhundert. Museumsdirektor Roland Schwarz freut sich besonders, dass Ernst Hirsch auch Technik und filmisches Können verbindet.
4: Er hat angefangen hier als Auszubildender, als Feinoptiker hier im Haus bei Zeiss Ikon in den 50er Jahren, hat aber schon als Lehrling angefangen, Filme zu machen in einer Arbeitsgruppe des Kulturbundes und erkannt, dass das ihn vielleicht sogar noch mehr interessiert, hat aber seine Leidenschaft für Ingenieurleistungen nie vergessen, sondern bis heute weitergetragen. Er kann wirklich faszinierend erzählen über kleine Funktionen, kleine Features, wie wir heute sagen würden, von historischen Kameras. Und darum haben wir uns auch entschieden, in der Ausstellung einige solche Gespräche mit Ernst Hirsch über seine Kameras zu präsentieren.
2: Heute Abend wird die Ausstellung zu Ernst Hirsch eröffnet. Unter anderem wird dort auch Kulturstaatsministerin Barbara Klepsch erwartet. In Halle setzt ab heute ein großes buntes Graffiti, ein Zeichen für Weltoffenheit und gegen Rassismus. Das Landesnetzwerk Migrantenorganisationen Sachsen-Anhalt hat damit die Außenfassade ihres Vielfaltzentrums neu gestaltet. Mit dem Kunstwerk soll die Haltung des Zentrums öffentlich gemacht und Aufmerksamkeit erregt werden, so das Landesnetzwerk. Heute Mittag soll das Graffiti im Medizinerviertel mit dem Setzen eines letzten Pinselstrichs veröffentlicht werden. In Chemnitz beginnt heute das 35. Sächsische Mozartfest. Unter dem Motto »Von Angesicht zu Angesicht« begegnen die Konzertbesucher zahlreichen Musikerinnen und Musikern an ungewöhnlichen Orten. Im Rahmen des Musikfests wird auch die Pianistin Ragnar Schirmer mit dem Sächsischen Mozartpreis ausgezeichnet. Der Preis hat für sie einen besonderen Stellenwert.
5: Es ist natürlich so, dass man, wenn man sich mit der Musik beschäftigt, vor allen Dingen als junger Mensch und wenn man die Planung hat, in der Musik wirksam zu sein und auch davon dann irgendwann vielleicht mal leben zu können, natürlich sich so oft wie möglich präsentiert. Es gibt dann ein gewisses Alter, wo die Klavierspielwettbewerbe dann aufhören und dann bekommt man natürlich in der Regel keine Preise mehr, es sei denn, es handelt sich um so besondere Auszeichnungen wie eine solche jetzt am Freitag. Und da freue ich mich natürlich ganz, ganz besonders und bin sehr dankbar und vor allen Dingen auch, weil die Musik Mozarts mich mein Leben lang begleitet hat und dieser Komponist für mich auch was sehr, sehr Besonderes ist.
2: Der Sächsische Mozartpreis wird im Eröffnungskonzert des 35. Sächsischen Mozartfestes heute Abend in der Kreuzkirche Chemnitz verliehen. Das Mozartfest soll noch bis zum 25. Mai laufen.
0: Kulturkompakt mit Vivian Feeth. Dankeschön.
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0: Heute Wolken und vereinzelt Schauer, im Norden mehr Sonne. 11 bis 17 Grad. Morgen Wolken oder auch heiter. Überwiegend trocken. 15 bis 20 Grad. Und am Sonntag soll es noch etwas freundlicher und wärmer werden. MDR Kultur Verkehrsservice. A2 Richtung Berlin, zwischen Lehrte und Lehrte Ost stockender Verkehr nach einem Unfall auf der linken Spur. A2 Richtung Berlin, zwischen Allerengersleben und Irxleben, Stau und stockender Verkehr an einer Baustelle. Es dauert 20 Minuten dort länger. A2 Richtung Hannover, zwischen Irxleben und Bornstedt, stockender Verkehr nach einem Unfall und Vorsicht, da gibt es dichten Nebel. Vorsicht auf der A14 Richtung Dresden zwischen Schönebeck und Kalbe, da liegt ein totes Reh auf der linken Spur. Und geblitzt wird auf der A36 Richtung Braunschweig in Höhe Wernigerode Nord. 6:55.
1: 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Jetzt aus Erfurt, Kowski.

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1: Kowski aus Erfurt, 9:09. Charmant, aber kann man nicht trauen. Smooth Operator.

0: Genau wie der Song sagt, wie Sade sagt, Smooth Operator. Charmant, aber schummelt sich auch so raus, der Song.
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0: Friedensmesse, da denke ich an Kirche, aber am 8. Mai 1946 eröffnet in Leipzig die Handelsmesse als Friedensmesse, so heißt sie 1946, Leipzig Friedensmesse, genau ein Jahr nach der deutschen Kapitulation auf dem alten Messeplatz, von dem vor allem Ruinen übrig sind, der sich nun in der sowjetischen Besatzungszone wiederfindet. Wieso eigentlich eine Messe, ein urkapitalistisches Format, wo die Sowjetunion mit dem östlichen Teil von Deutschland doch sowjetisch-sozialistische Pläne hat? Das ist ein Stichtag von Sebastian Manz.
2: Für viele Besucher ist dies die erste größere Reise nach Kriegsende. Und doch haben sich die Kaufleute, die sich für die Wiederaufrichtung der deutschen Wirtschaft verantwortlich fühlten, nicht gescheut, die Schwierigkeiten von Reise und Transport auf sich zu nehmen.
3: Es herrscht wieder Trubel in Leipzig. Kaum ein Jahr nach Kriegsende kommen tausende Besucher zur ersten Leipziger Friedensmesse in die Stadt. Im Krieg hatten die Bomben der Alliierten das Gelände der traditionsreichen Leipziger Messe fast gänzlich zerstört. Die Nazis hatten die Hallen zur Rüstungsproduktion genutzt. Doch pünktlich zum Messebeginn am 8. Mai 1946 sind viele Trümmer beseitigt und die Straßenbahnen fahren wieder.
4: Und das ist ja erstaunlich, dass der erste Ratsbeschluss der Stadt Leipzig nach dem Zweiten Weltkrieg, also noch in 45, beschlossen worden ist, die Messe wieder auf die Beine zu stellen. Irgend alles auszurichten, damit also die Leipziger Messe wieder funktionieren könne, in den Trümmern, in den Ruinen, in kleinsten Anfängen. Und 46 hat es dann die erste Messe gegeben.
3: Sagt der Leipziger Volkskundler Volker Rodekamp. Der Ratsbeschluss erfolgte allerdings quasi auf Befehl.
5: Zur Förderung des Handels und der Industrie in der sowjetischen Besatzungszone ist die alljährliche Durchführung der Leipziger Messe wieder aufzunehmen,
3: ordnet der oberste Chef der sowjetischen Militäradministration in Deutschland an. Denn eine funktionierende Leipziger Messe als Drehscheibe für innerdeutschen Handel war durchaus im Sinne der Besatzer.
2: Das Kommen von 10.000 Ausstellern und 100.000 Besuchern hatte diesmal neben dem Warenaustausch noch einen anderen Sinn. Es führte die deutsche Wirtschaft zum ersten Mal wieder zusammen.
3: Tatsächlich etabliert sich die Leipziger Messe in den folgenden Jahren als Handelsforum für Konsumgüter und Industriebedarf zwischen DDR und dem Westen. Zweimal im Jahr war die Welt zu Gast in Leipzig. In der sonst eher abgeschotteten DDR eine Besonderheit, die die Bevölkerung der Stadt durchaus prägt, wie sich Wirtschaftsjournalist Helge-Heinz Heinke erinnert.
6: Wir haben zweimal im Jahr Weltgeltung gehabt. Zweimal im Jahr sind wir Weltstadt, zweimal im Jahr waren wir Millionenstadt, was bitte auch niemand vergessen sollte. Und darauf hat sich jeder gefreut. Das ist eine andere Atmosphäre in der Stadt gewesen, war ein anderer Duft in der Stadt. Und diese Möglichkeit, jetzt die Welt mal zu sehen und sie zu Gast zu haben.
3: Solange die DDR existierte, blieb die Messe die wichtigste Drehscheibe für den Ost-West-Handel. Heute gilt Leipzig als einer der bedeutendsten Messestandorte weltweit. Das wäre wohl nicht der Fall, wenn die Leipziger nicht so entschlossen für den Neustart ihrer Messe eingestanden hätten. Heute, vor 80 Jahren.
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0: Und jetzt nagelneu up to date der Brite James Blake mit Let's Make Something Up.

der Grammy-Mann James Blake. Im Oktober kommt er für 3 Konzerte nach Deutschland. MDR Kultur, 7:09. Das ist jetzt Murray Perry am Klavier, am Flügel. Spielt Bach eine Courante aus den französischen Suiten.

0: Das ist Bach gewesen und das jetzt hier ist ein Tipp für heute und die nächsten Tage. Richtig Mozart in allen Aggregatzuständen, Darreichungsformen, Mozart Original, Mozart Regional, Mozart in Jazz, Mozart Modern, über die Tellerränder weg und an ungewöhnlichen Orten. Das Sächsische Mozartfest beginnt heute in Chemnitz. Das jetzt hier ist ein Tipp von Lücke Langer.
1: Wirklicher Musikgenuss geht nur von Angesicht zu Angesicht, meinen die Macherinnen und Macher vom Sächsischen Mozartfest. Reale Begegnung in Bewegung und Tanz mit Komponisten und ihren Werken sowie ihren Interpretinnen. Unter dem Motto von Angesicht zu Angesicht steht denn auch das diesjährige Mozartfest. Eröffnung ist heute in der Chemnitzer Kreuzkirche. Hier erklingt zum ersten Mal auf dem europäischen Festland ein Konzert für Saxophon und Orchester der jungen Komponistin Lucy Armstrong. Junge Musikerinnen und Musiker aus der Ukraine spielen auf und Ragnar Schirmer mit einem Klavierkonzert von Mozart. Das 35. Mozartfest mit Mozart in Jazz oder Mozart modern und natürlich auch Mozart im Original. Heute beginnt es und geht bis zum 25. Mai.
0: Dankeschön, Lücke Langer. Und jetzt ist hier Laura Carbone dran in den letzten 4 Minuten bis zu den Nachrichten. Laura Carbone mit Horses.

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3: Um 7 Uhr mit Joris Bartsch. Krankenhäuser in Mitteldeutschland befürchten infolge der Nahostkrise Lieferengpässe bei medizinischen Produkten. Der Geschäftsführer des Harz-Klinikums Matthias Voth sagte im MDR, es sei aktuell deutlich schwieriger, Einmalhandschuhe verbindlich zu bestellen. Damit es in der zweiten Jahreshälfte keine Mangelsituation gebe, müsse der Bund jetzt gegensteuern. Michael Koch vom Großhändler Medica Medizintechnik sagte, er habe außer bei Einmalhandschuhen aktuell keine Sorgen, nicht mehr liefern zu können. Allerdings stiegen die Preise, weil Chemierohstoffe knapp und teuer geworden seien. Die USA und der Iran haben sich trotz Waffenruhe gegenseitig attackiert. Das US-Militär erklärte, es habe iranische Militäreinrichtungen ins Visier genommen, darunter Abschussrampen für Raketen und Drohnen. Die Aktion sei eine Reaktion auf den iranischen Beschuss von 3 Schiffen der US-Marine bei der Durchfahrt in der Straße von Hormuz. Der Iran bestätigte die Angriffe und erklärte, zuvor habe das amerikanische Militär einen iranischen Öltanker attackiert. Die Bundeswehr plant in Mitteldeutschland bis 2035 Investitionen in Höhe von rund 4 Milliarden Euro. Wie das Verteidigungsministerium mitteilte, profitiert Sachsen mit über 1,6 Milliarden Euro am meisten. Mit dem Geld wolle man in Mitteldeutschland unter anderem alte Standorte reaktivieren. Welche das sind, wurde noch nicht mitgeteilt. Die Standorte für die Musterungszentren hat das Ministerium aber schon genannt. Sie entstehen unter anderem in Dresden, Leipzig, Magdeburg und Jena. Die IG Bau fordert ein Eingreifen des Bundes, damit Mieten für Rentner dauerhaft bezahlbar bleiben. Hintergrund ist eine Studie im Auftrag der Gewerkschaft, wonach 40% derjenigen, die bis 2036 in Rente gehen, von Wohnarmut betroffen sein werden. Christian Beck vom Bundesvorstand sagte MDR aktuell, es müsse mehr gebaut und mehr in bezahlbaren Wohnungsbau investiert werden. Zum anderen müsse sichergestellt werden, dass an der Rente nicht gekürzt werde. Man brauche ein stabiles und sogar ein höheres Rentenniveau. Fußball-Bundesligist Freiburg hat erstmals in der Vereinsgeschichte ein europäisches Finale erreicht. Die Breisgauer schlugen im Halbfinalrückspiel der Europa League Sporting Braga mit 3:1. Das Hinspiel hatten sie 1:2 verloren. Im Finale in Istanbul trifft Freiburg auf Aston Villa, das Nottingham Forest mit 4:0 besiegte. Das waren die Nachrichten.
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4: Viel Wasser in der Luft gerade, zwischen Nebel und Sprühregen, die Wetterdaten der letzten Stunde, Brocken stark bewölkt, Nebel 1 Grad, Chemnitz stark bewölkt, nach Sprühregen 6, Dresden stark bewölkt 7, Eisenach 7, Erfurt bedeckt nach Sprühregen 7, Fichtelberg Nebel 2, Gera Sprühregen 7, Görlitz leichter Sprühregen 8, Halle bedeckt 8, Leipzig stark bewölkt nach Sprühregen 8, Magdeburg Nebel 8 und Meiningen bedeckt 6 Grad. Heute Wolken und vereinzelt Schauer, im Norden mehr Sonne, 11 bis 17 Grad und morgen Wolken oder auch heiter, überwiegend trocken, 15 bis 20 Grad morgen. MDR Kultur Verkehrsservice A2 Richtung Berlin zwischen Lehrte und Lehrte Ost, stockender Verkehr nach einem Unfall auf der linken Spur. A2 Richtung Berlin zwischen Allerengersleben und Irksleben. Stau und stockender Verkehr an einer Baustelle. Es dauert 20 Minuten länger. Vorsicht auf der A14 Richtung Dresden zwischen Plötzkau und Könnern liegen Plasteteile auf der rechten Spur. A36 Richtung Braunschweig, in der Auffahrt Blankenburg-Ost Behinderungen durch einen defekten LKW. Auf der B173 Richtung Dresden am Ortsausgang Oederan Richtung Memmendorf stockender Verkehr nach einem Unfall. Und geblitzt wird auf der A9 Richtung München zwischen Hermsdorf Süd und Lederhose und auf der A36 Richtung Braunschweig in Höhe Wernigerode Nord. 7:04.
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4: Mit Carsten Tesch. Mit einem Fuß schon am Wochenende. Freitagmorgen. Guten Morgen.

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1: 7:07, wenn aus Spitzenschuhballett Ausdruckstanz wird, dann kommen hier immer bei MDR Kultur eigentlich immer Mary Wigman und Gret Palucka und Dresden. Aber was ist mit Yvonne Georgi und mit Gera? Gera ist in den 20ern auch eine Tanzstadt gewesen. Und in Gera beginnt heute das internationale Ballettfestival. Und das ist genau der Moment, die Geschichte von Yvonne Georgi mal gerade zu rücken. Das machen wir gleich.

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1: Sharpazi ist es gewesen mit Old Lady Paris. MDR Kultur am Morgen. Yvonne Georgi, vor 100 Jahren in der Spielzeit 1925-26 kommt eine junge Tänzerin und Choreografin an das damalige Reußische Theater in Gera. Eben Yvonne Georgi, voller Energie und eigensinnig mit einer eigenen Idee von Tanz. Und man kann sagen, mit ihr ist Gera eine Tanzstadt geworden. So ist das internationale Ballettfestival in Gera in diesem Jahr auch Yvonne Georgi gewidmet. Und Lücke Langer hat in Leipzig, in Dresden und dann eben vor allem in Gera nach Spuren von ihr gesucht.
2: Yvonne Georgi war keine Künstlerin, die sich brav an Regeln hielt. Sie wollte bewegen, überraschen, Grenzen überwinden. Geboren wird sie 1903 in Leipzig und beginnt hier zunächst eine Bibliotheksausbildung. Nebenbei trainiert sie rhythmische Gymnastik. Bei einer Tanzaufführung erlebt sie Mary Wigman und bewirbt sich an ihrer Dresdner Schule für modernen Ausdruckstanz. Hier lernt sie zusammen mit Grit Palucka, Harald Kreuzberg und Leni Riefenstahl. An eine Unterrichtsstunde zum Thema Fahrrad erinnert sich Mary Wigman so.
3: Max Terpes voran, bedachtsam, überlegen und stur auf das Ziel ausgerichtet. Palucka als Zweite, skrupellos und besessen drauf losstrampelnd und sich temperamentvoll völlig verausgabend. Hinter ihr als Einfallsreichste, wie stets, Yvonne Georgi auf Form und Stil bedacht.
2: Doch Form und Stil des modernen Tanzes reichen der jungen Künstlerin nicht.
4: Ich bin erst einseitig als Tänzerin modern erzogen worden bei der Wigman.
2: Erinnert sich Yvonne Georgi in einem Radiogespräch im Jahr 1968.
4: Aber ich habe sehr früh gesehen, dass eine Choreografin alleine mit einer Richtung nicht auskommen kann. Infolgedessen habe ich das klassische Ballett dazu studiert und bin also insofern doppelseitig ausgebildet. Und mit dieser Doppelseitigkeit versuche ich, die heutige Zeit zu gestalten in Ballettform.
2: Das Wort Synthese passt zu ihr. Georgi verbindet als Tänzerin und als Choreografin das Wilde und das Formale, das Verspielte mit dem Präzisen, das klassische Ballett mit dem modernen Tanz.
5: Hier in Gera hat sie ihr erstes Engagement als Chefin einer Truppe gemacht. Also sie war selbst damals erst 22 und sie war sehr innovativ.
2: Norbert Skowronek ist der künstlerische Leiter des Internationalen Ballettfestivals Gera.
5: Und ihren Spirit, den sie hier eingebracht hat, das ist im Prinzip das, was bis heute hier in Gera das Thüringer Staatsballett auch eingehaucht hat.
2: Im Festivalprogramm nun soll sich dieser Spirit widerspiegeln. Mit dem Bundesjugendballett von John Neumeier aus Hamburg kommt eine Kompanie, die mit genauso jungen Tänzerinnen und Tänzern arbeitet, wie Yvonne Georgi sie damals in ihrem Gera-Ensemble hatte. Mit Sascha Walz and Guests kommt eine Kompanie, die mit modernem Tanz weltweit unterwegs und berühmt ist, so wie Yvonne Georgi es später auch war.
5: Das Thüringer Staatsballett, wir treten ja auch mit einigen Sachen auf und unsere erste Premiere, Romin Julia, ist im Prinzip das, was man sagt, voilà, das ist nach 100 Jahren Tanz und Ballett in Gera, ist das Status Quo, da steht der Tanz und das Ballett in Gera heute.
2: Seit der Spielzeit 1925-26, in der die junge Yvonne Georgi hier war, gibt es in Gera konstant Ballett und Tanz, erzählt Skowronek. Und auch zu DDR-Zeiten war die Stadt eine gute Adresse für die Ballettszene. Und die Künstlerin selbst erinnert sich später.
6: Jedenfalls ist das immer mein schönstes Theaterjahr gewesen, was ich erlebt habe. Das Reußische Theater war so lebendig auf allen Gebieten. Ich konnte machen, was ich wollte.
2: Nach Gera macht Georgi Karriere in Hannover. Zusammen mit ihrem Kollegen Harald Kreuzberg tourt sie Ende der 1920er Jahre durch die USA, wo sie gefeiert werden für ihre großartige Tanztechnik und ihre Leichtigkeit, aber auch für ihr komödiantisches Talent. Später arbeitet sie in Amsterdam und Düsseldorf mit großem Erfolg und kehrt schließlich nach Hannover zurück. Und auch wenn ihr Name heute nicht mehr so bekannt ist wie der von Mary Wigman oder Grit Palucka, Yvonne Georgi war keine Fußnote der Tanzgeschichte, sondern eine Erneuerin und Gera ihr Ausgangspunkt.
1: Lücke Langer über Yvonne Georgi in Gera. 100 Jahre tänzerischer Aufbruch, das ist das Motto vom Internationalen Ballettfestival Gera in diesem Jahr. Die Eröffnung ist heute Abend mit der Premiere von Romeo und Julia um 7:30 heute Abend im Großen Haus.

0: 8:08. 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

Das ist Springfield, nee, das ist Springfield mit ihrem berühmten Son of a Preacher Man. Mir ist in dem ganzen Regen gestern ist mir aufgefallen, dass ich ja mehr Mai vertragen könnte, als wir bisher hatten. Mehr Mai so richtig. Und am Wochenende sieht es so aus, als soll es wieder Mai werden. Es ist bald 19:30, gleich Kulturnachrichten und dann Wetter. Mehr Mai-Wetter hier gleich. Aber erstmal noch Paul McCartney, wie er klingt jetzt in seinem Alter. Ende Mai kommt sein Album Paul McCartney.

0: seiner aktuellen Single Days We Left Behind, Paul McCartney. Es ist 7:30.
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0: Mit Vivian Fied.
2: In Venedig eröffnet an diesem Wochenende die 61. Kunstbiennale. Erste Einblicke in die Pavillons gibt es aber schon vorab. Dem deutschen Pavillon ist von der Künstlerin Song Thieu eine neue Hülle aus 3 Millionen Mosaiksteinen verpasst worden. Damit erinnert er an einen Plattenbau. Die Künstlerin selbst hat einige Jahre mit ihrer Mutter in einem der größten Wohnheime für Vertragsarbeitende in der DDR gelebt.
3: Meine Werke im Deutschen Pavillon sind meiner Mutter gewidmet. Sie hat natürlich mit mir in der Gernseestraße gelebt und war lange Fabrikarbeiterin. Und dementsprechend ist ihr Körper eben auch gezeichnet von dieser Arbeit, von der Krankheit auch, die mit so schwerer körperlicher Arbeit kommt. Und ich habe ihren Körper in unterschiedlichen Elementen abgebildet. Also einerseits gibt es Glasgüsse von ihren Händen und Füßen. Und dann habe ich anhand der Proportionenlehre Albrecht Dürers ihre Körperproportionen nachgemessen. Und diese sind in abstrakter Form an den Wänden am linken Flügel des Deutschen Pavillons zu sehen.
2: Die Biennale wird in diesem Jahr auch von starken Protesten begleitet. Dazu hören Sie mehr hier im Programm um 7:45. In Mitteldeutschland wird heute vielerorts an das Ende des Zweiten Weltkriegs erinnert. In Sachsen zum Beispiel lädt der Landtag zu einer Gedenkstunde ein. In zahlreichen Städten in Thüringen und Sachsen-Anhalt weisen Kranzniederlegungen und besondere Aktionen auf die Bedeutung des 8. Mai hin. Beispielsweise in Eisenach werden auf dem Markt bei einer Lesung verbrannter Bücher Texte von Autoren vorgetragen, deren Werke von den Nationalsozialisten öffentlich verbrannt wurden. Das Ende des Zweiten Weltkriegs in Europa jährt sich heute zum 81. Mal. Anlässlich dessen stehen ab heute im Staatlichen Museum für Archäologie Chemnitz, dem SMAC, die Geschichten jüdischer Familien im Mittelpunkt. Sie sind in der Sonderausstellung Threads, Verflechtungen zu sehen. Die 25 Familien sollen einst das wirtschaftliche und kulturelle Leben von Chemnitz entscheidend geprägt haben. Die Ausstellung zeigt persönliche Objekte, Fotografien und Erinnerungen ihrer Nachfahren und erzählt zugleich von Verfolgung und Ermordung während der NS-Zeit. Kuratorin Christina Michel.
4: Im Zentrum der Ausstellung stehen für mich die Familiengeschichten, ne? Also wirklich diese 25 Biografien. Das Vertrauen, das wir von den Familien entgegengebracht bekommen haben, also nicht nur was die Leihgaben angeht, sondern überhaupt diese ja, sehr persönlichen Geschichten mit uns zu teilen, das ist das eigentliche das Zentrum. Und das ist auch ein Schatz, den ich jedem nur anempfehlen kann, anzunehmen, hier vorbeizukommen, weil das keine Selbstverständlichkeit ist.
2: Die Ausstellung Threads – Verflechtungen ist bis zum 26. Juli im SMAC in Chemnitz zu sehen. Die Stadt Leipzig feiert in diesem Jahr das Jubiläum seines Plattenbauviertels Grünau. Vor 50 Jahren wurde der Grundstein dafür gelegt. Das Viertel gilt als eines der größten Neubaugebiete der DDR. Heute wird das Jubiläumsjahr eingeläutet. Über die architektonischen Besonderheiten erklärte Leipzigs Baubürgermeister Thomas Dienberg.
5: Die Großwohnsiedlung Grünau, die stand zu ihrer Entstehungszeit für Fortschritt und vor allem für komfortables Wohnen. Die Stadtplaner von damals haben eine moderne und fußgängerfreundliche Siedlung konzipiert und jeder Wohnkomplex wurde mit den Einrichtungen des täglichen Lebens ausgestattet, mit Kita, mit Schule, Ärztehaus und Einkaufsmöglichkeiten. Bis heute profitiert Grünau von dieser Gestalt und Ausstattung. Es gibt bezahlbaren Wohnraum, gute Bildungsinfrastruktur, es gibt viel Grün und auch noch Platz für Weiterentwicklungen.
2: Die Entwicklung Grünaus wurde vom Fotografen Harald Kirschner begleitet. Seine Schwarz-Weiß-Fotos zeigen das Werden und Vergehen des Viertels und sind ab dem 21. Mai in der Ausstellung 50 Jahre Grünau, als Grünau noch Schlammhausen hieß, ausgestellt.
0: Dankeschön, Vivian Fied.
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0: Bin auch bei Schlammhausen. Mit Schlamm wird nix heute. Heute Wolken, nur noch ein paar Schauer. Im Norden schon mehr Sonne, 11 bis 17 Grad. Und morgen Wolken oder auch heiter, überwiegend trocken, 15 bis 20 Grad. Am Sonntag soll es wieder freundlicher und wärmer und mehr wie Mai werden. MDR Kultur Verkehrsservice. A2 Richtung Berlin zwischen Kreuz Hannover Ost und Hämeler Wald. 9 Kilometer stockender Verkehr an einer Baustelle. Es dauert 20 Minuten länger. A2 Richtung Berlin zwischen Allerengersleben und Irksleben. Stau und stockender Verkehr an einer Baustelle plus 20 Minuten. Vorsicht auf der A14 Richtung Dresden zwischen Plötzkau und Könnern, da liegen Plasteteile auf der rechten Spur. A36 Richtung Braunschweig in der Auffahrt Blankenburg-Ost, Behinderungen durch einen defekten LKW und geblitzt wird. Auf der A9 Richtung München zwischen Hermsdorf Süd und Lederhose und auf der A36 Richtung Braunschweig in Höhe Wernigerode Nord. 4 Minuten nach 8.
1: 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Jetzt aus Bad Salzungen, Betteroff.

Stimme gehört, die den Bettelrock braucht. Aus einer Mücke einen Betteroff gemacht, der Mückensong von seinem aktuellen große Kunstalbum Betteroff war das hier in der regionalen Ecke von MDR Kultur. 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

0: 11 Minuten nach 7:30 an diesem Freitagmorgen und jetzt sind hier die Feuilletons dran mit Wolfgang Schilling, der ganz am Ende von den Feuilletons heute Morgen Billie Eilish für die Generation Boomer entdeckt.
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2: Heute machen wir mal ein Musikfeuilleton und beginnen im passabel besuchten Gewandhaus, wo die Leipziger Volkszeitung so etwas wie einen Höhepunkt erlebt hat, einen musikalischen. Denn für sie war das Konzert mit Grigori Sokolow, für viele der größte Pianist unserer Zeit, ein einziger musikalischer Achttausender, bestiegen ohne Maske und Seil, wie wir lesen, vollkommenes Klavierspiel eines 76-Jährigen, das ohne jede Eitelkeit auskommt, war da zu erleben und am Ende auch noch im Stehen herbeigebrüllte, geklatschte und gepfiffene, gleichwohl rituelle 6 Sokolow-Zugaben, die den Abend erst nach knapp 3 Bruttostunden enden ließen. Dennoch schade, dass auch die irgendwann vorüber waren, seufzt die Volkszeitung aus Leipzig. Und auch die Sächsische aus Dresden war im Konzert eines alten Mannes, das im ebenfalls alten Schlachthof an der Elbe allerdings vor prall gefüllten Sitzreihen stattfand. Auf der Bühne 2 bequeme rote Lesesessel und dazwischen eine nostalgische Tischlampe. Da war die Befürchtung bei der Sächsischen Zeitung erstmal groß. Wird das eine schläfrige Gute-Nacht-Lesung mit einem ehemals jungen Briten, der auszog, um den Leuten den Hüftschwung zu lehren und jetzt auf die Spinnweben wartet? Francis Rossi was in town, der inzwischen auch schon 71-jährige ehemalige Status-Quo-Gitarrist, gab sich die Ehre und erklärte seinem ähnlich in die Jahre gekommenen Publikum, dass man ihm geraten habe, langsam zu sprechen, damit ihm das deutsche Publikum besser folgen könne. Und weil der Mann aus England kommt, schiebt er mit dem für diesen Landstrich bekannten Humor gleich hinterher: Wenn ich langsam rede, sind wir bis Mitternacht hier, und weil ich alt bin, lebe ich vielleicht gar nicht mehr so lange. Doch allen Befürchtungen des Altrockers und der Sächsischen Zeitung zum Trotz entwickelte das Sit-in in der Plüschdekoration eine so erstaunliche Wucht, dass es zumindest das Publikum aus den Sitzen riss. Spätestens bei Rocking All Over the World hielt es kaum noch einen in denselben. Man trifft sich mit einem alten Freund, der zufällig Musikgeschichte geschrieben hat, und flippt aus. Bitte mehr davon, so das Resümee der Sächsischen Zeitung. Und auch die Süddeutsche kommt ins Hüpfen und Heulen zugleich. Denn es scheint nur diese beiden Modi zu geben, in denen man auf die Musik der Sängerin und Songwriterin Billie Eilish reagieren kann. Hüpfen oder heulen, dazwischen ist nichts, absolute Euphorie, komplette Auflösung. Die 2 emotionalen Grundpfeiler des Teenagertums, denkt man da altklug und küchenpsychologisch, schreibt die Süddeutsche, die im Kino war und den Film Billie Eilish, Hit Me Hard and Soft the Tour, live in 3D gesehen hat und uns wissen lässt, dass dieser immerhin von James Cameron gedrehte Streifen nicht nur ein großer Musikfilm geworden ist, sondern eigentlich ein Zeitdokument über die längst sagenumwobene Generation Z. Vermutlich, vermutet die Süddeutsche, werden ihn nur die Leute anschauen, die Billie Eilish eh schon mögen, aber besonders alle anderen sollten unbedingt auch reingehen, empfiehlt sie ihren Lesern. Hüpfen oder heulen, der große Boomer-Selbstversuch also. Na, ich höre schon, wie die Enkel lachen oder stöhnen. Und damit guten Tag.
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0: MDR Kultur am Morgen in 11 Minuten. Es ist 8 und ich habe hier gleich einen neuen Song von Emily Portman, so ein neues Stück von ihr, so diesen magischen Folk-Pop, den die Engländerin Emily Portman macht. Und da hat sich vor einer Weile jemand gedacht, also das, was die Frau macht, das kann doch vielleicht auch eine KI machen, und hat die KI wirklich dann was machen lassen, was irgendwie wie Emily Portman, irgendwie Emily Portman-mäßig klingt. Und so hat Emily Portman dann eines Tages festgestellt, da kursieren im Internet Songs von mir, die ich selber ja gar nicht geschrieben habe.
1: It was a big shock because
2: das war ein Riesenschock für mich. Leute haben KI benutzt, die mit meinen Songs trainiert wurde, um neue Musik zu generieren. Im Grunde wurde meine komplette Identität gestohlen.
1: My whole identity was stolen, essentially.
0: Und Emily Portman hat aus diesem Schock dann aber direkt Kunst gemacht, Musik gemacht und ein eigenes Album direkt gemacht, sich ihre Musik also zurückgeholt auf eine Art. Dominion of Spells heißt das Album, wie ein Statement für echte Kreativität, und da geht es um Frauen, um Unterdrückung und Vorurteile. Der Albumtitel Dominion of Spells, Gewalt der Zaubersprüche, der geht auf den englischen Arzt William Harvey im 17. Jahrhundert zurück, erzählt sie hier im MDR Kulturgespräch.
1: He described women with mental health disorders.
2: Er beschrieb Frauen mit psychischen Erkrankungen als unter der Gewalt von Zaubersprüchen stehend, angeblich verursacht durch die Gebärmutter. Harvey bezog sich dabei auf die Vorstellung der wandernden Gebärmutter. Das war ein Glaube, der sich vom antiken Griechenland bis ins Mittelalter hielt. Man nahm an, dass Frauen von Natur aus schwach oder fehlerhaft seien und ihre ruhelos umherwandernde Gebärmutter Krankheiten auslöse. Ich fand, es war an der Zeit, diesen Begriff der Gewalt der Zaubersprüche zurückzuerobern und ihn positiv umzudeuten. Als eine Welt, in der Frauenkörper verstanden werden und man ihrem Schmerz glaubt.
0: So erzählt das die Geschichtenerzählerin Emily Portman über einen der Songs und über die Idee von Dominion of Spells. Und das ist jetzt hier der Song, den wir uns jetzt ausgesucht haben für MDR Kultur, wo wir finden, der passt richtig gut zu uns. Emily Portman mit Flower.

Emily Podman, Flower Face, 8:04. Nach den Nachrichten hören wir hier mehr über den deutschen Pavillon bei der Biennale in Venedig. Und Peter Zudeik macht nach 8:30 die Woche und den Morgen komplett mit seinem MDR-Kulturwochenrückblick.

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2: Um 8 Uhr mit Joris Bartsch. Krankenhäuser in Mitteldeutschland befürchten infolge der Nahostkrise Lieferengpässe bei medizinischen Produkten. Der Geschäftsführer des Harz-Klinikums Matthias Voth sagte im MDR, es sei aktuell deutlich schwieriger, Einmalhandschuhe verbindlich zu bestellen. Damit es in der zweiten Jahreshälfte keine Mangelsituation gebe, müsse der Bund jetzt gegensteuern. Michael Koch vom Großhändler Medica Medizintechnik sagte, er habe außer bei Einmalhandschuhen aktuell keine Sorgen, nicht mehr liefern zu können. Allerdings stiegen die Preise, weil Chemierohstoffe knapp und teuer geworden seien. Die Commerzbank will deutlich mehr Arbeitsplätze abbauen als bisher bekannt. Wie das Unternehmen mitteilte, sollen bis 2030 rund 3000 weitere Stellen gestrichen werden. Bereits bekannt war der Abbau von 3900 Stellen, der Großteil davon in Deutschland. Der Bank droht eine Übernahme durch die italienische UniCredit, die bereits im Besitz vieler Anteile ist. Die USA und der Iran haben sich trotz Waffenruhe gegenseitig attackiert. Das US-Militär erklärte, es habe iranische Militäreinrichtungen ins Visier genommen, darunter Abschussrampen für Raketen und Drohnen. Die Aktion sei eine Reaktion auf den iranischen Beschuss von 3 Schiffen der US-Marine bei der Durchfahrt in der Straße von Hormuz. Der Iran bestätigte die Angriffe und erklärte, zuvor habe das amerikanische Militär einen iranischen Öltanker attackiert. Die IG Bau fordert ein Eingreifen des Bundes, damit Mieten für Rentner dauerhaft bezahlbar bleiben. Hintergrund ist eine Studie im Auftrag der Gewerkschaft, wonach 40% derjenigen, die bis 2036 in Rente gehen, von Wohnarmut betroffen sein werden. Christian Beck vom Bundesvorstand sagte im MDR, es müsse mehr gebaut und mehr in bezahlbaren Wohnungsbau investiert werden. Zum anderen müsse sichergestellt werden, dass an der Rente nicht gekürzt werde. Man brauche ein stabiles und sogar ein höheres Rentenniveau. Fußball-Bundesligist Freiburg hat erstmals in der Vereinsgeschichte ein europäisches Finale erreicht. Die Breisgauer schlugen im Halbfinalrückspiel der Europa League Sporting Braga mit 3:1. Das Hinspiel hatten sie 1:2 verloren. Im Finale in Istanbul trifft Freiburg auf Aston Villa, das Nottingham Forest mit 4:0 besiegte. Das waren die Nachrichten.
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3: Ein Ort, eine Zahl, mehr gibt's noch nicht. Keiner hat 2 frisch einstellig. Heute früh die Wetterdaten der letzten Stunde. Brocken, bedeckt Nebel, 1 Grad. Chemnitz stark bewölkt, 6. Dresden bedeckt dunstig, 7. Eisenach bedeckt, 7. Erfurt bedeckt nach Sprühregen, 7. Fichtelberg Nebel, 3. Gera bedeckt nach Sprühregen, 7. Görlitz bedeckt nach Sprühregen, 8. Halle bedeckt, 8. Leipzig wolkig, 8. Magdeburg bedeckt nach Nebel 8 und Meiningen stark bewölkt 7 Grad. Heute Wolken und noch ein paar Schauer, im Norden schon mehr Sonne, 11 bis 17 Grad. Und morgen Wolken oder auch heiter, überwiegend trocken, 15 bis 20 Grad. MDR Kultur Verkehrsservice. A2 Richtung Berlin zwischen Kreuz Hannover Ost und Hemeler Wald. 6 Kilometer stockender Verkehr an einer Baustelle, es dauert 15 Minuten länger. A2 Richtung Berlin zwischen Marienborn-Helmstedt und Bornstedt. Stau und stockender Verkehr an einer Baustelle plus 45 Minuten. A36 Richtung Braunschweig in der Auffahrt Blankenburg-Ost. Behinderungen durch einen defekten LKW. Vorsicht auf der A71 Richtung Sangerhausen zwischen Schweinfurt-West und Poppenhausen. Da liegt ein totes Reh auf der linken Spur. Im Landkreis Sächsische Schweiz-Osterzgebirge ist die Straße zwischen den Abzweigen Tharandt und Groß-Opitz wegen umgestürzter Bäume gesperrt. Und geblitzt wird auf der A9 Richtung Berlin am Schkeuditzer Kreuz in der Überfahrt zur A14 Richtung Dresden, auf der A9 Richtung München zwischen Hermsdorf Süd und Lederhose, auf der A36 Richtung Braunschweig in Höhe Wernigerode Nord und auf der A72 Richtung Hof zwischen Plauen Ost und Plauen Süd. 8:04.
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3: Mit Carsten Tesch. Guten Morgen.

0: 8:08 MDR Kultur am Morgen. Warum ist die Jury von der Biennale in Venedig nochmal zurückgetreten? Weil der italienische Biennale-Chef Pietrangelo Buttafuoco durchgesetzt hat, dass auch russische Künstler dort ausstellen dürfen. Damit hat er gestern mittelbar für den Auftritt von Pussy Riot und Femen gesorgt, für einen Mix aus Protest und Kunst, was die beiden Frauengruppen, wie die das machen, Protest als Performancekunst. Anna Giordano beschreibt die Situation bei den Protesten gestern in den Giardini.
1: Vor dem russischen Pavillon sind Demonstranten zusammengekommen. Viele von ihnen gehören zur russischen Protestgruppe Pussy Riot. Sie tragen pinke Sturmhauben mit einem schwarzen Kreuz darauf und werfen farbige Rauchbomben. Die russische Kunst ist Blut, skandieren die Frauen. Zum organisierten Protest gehört auch die russische Exilkünstlerin Katja Margolis. Sie habe Briefe an die Biennale-Leitung geschrieben, habe eine Petition gegen die Teilnahme Russlands gestartet, sagt sie, doch ohne Auswirkungen. Das bedeutet, dass unsere Stimme, die von Künstlern, Dissidenten, denjenigen, denen die freie Kunst wichtig ist, dass die nicht gehört wurde. Dass man sich stattdessen auf die Seite des militärischen Regimes gestellt hat, das die Kunst nutzt, um die eigenen Verbrechen zu überdecken.
0: Die ersten starken Bilder von der Biennale in Venedig, die stammen von den beiden Frauenprotestgruppen Pussy Riot und Femen. Und wir hören hier gleich, wie der deutsche Pavillon dort aussieht auf der Biennale, hören wir hier gleich im Gespräch mit unserer Kunstkritikerin Sarah Alberti.

0: Also die Kunstbiennale in Venedig, die beginnt morgen offiziell fürs Publikum mit den Länderpavillons in den Giardini, mit der Ausstellung im Arsenale und in den ganzen Pavillons, die in der Stadt verteilt sind. Vorher gibt es immer etwas Exklusives. Es gibt die Previews. Kunstbetrieb und Kunstkritik dürfen schon rein. Und so kommt's, dass die Leipziger Kunstkritikerin Sarah Alberti auch den deutschen Pavillon dort schon gesehen hat. Ich habe gestern Abend mit ihr gesprochen.
1: Hallo.
0: Sarah Alberti, in der letzten Woche hatte die Zeit einen großen Artikel über Henrike Naumann. Sie war eine von zwei Künstlerinnen, die den deutschen Pavillon gestaltet haben. Darüber haben wir hier auch im Radio mit ihr gesprochen. Und dann ist Henrike Naumann im Februar ja an Krebs gestorben mit 41, in dem Moment, wo sie mit ihrer Kunst in Venedig ist. Die Zeit durfte letzte Woche noch kein Wort über ihre Arbeit dort sagen. Aber Sie, Sarah, waren ja nun drin bei der Eröffnung und haben gesehen, was Henrike Naumann bis zu ihrem Tod dort gemacht hat, was ihr Mann zu Ende gebracht hat. Aber bevor wir da über die konkrete Kunst sprechen, erstmal, wie ist es in Venedig jetzt mit dieser Tatsache, dass die Künstlerin, die also eine Hälfte des Pavillons gestaltet hat, nun nicht mehr lebt?
1: Ja, dieser Todesfall, der überlagert natürlich die Freude, die an diesen Eröffnungstagen in Venedig immer sehr präsent ist. Sie war, quasi indirekt mit dabei in ganz vielen Gesprächen und auch bei der Eröffnung gab es eine Schweigeminute für sie, die für alle sehr berührend war. Und gleich danach gab es eine Premiere, nämlich eine Performance, die sie bis kurz vor ihrem Tod noch konzipiert hat mit dem Titel Trümmerfrau. Es war also wirklich sehr beeindruckend, zwei Tänzerinnen, die sich aus den Fenstern des Pavillons an der Wand hinabgearbeitet haben mit sehr kämpferischen Gesten. Eine Person eben mit Kittelschürze und Kopftuch wirklich als Trümmerfrau zu lesen. Eine zweite in so einer Camouflagehose, vielleicht eine Frau in der Ukraine. Und mit dem Wissen, dass das das letzte Werk ist, was sie kurz vor ihrem Tod noch vollendet hat, habe ich darin auch dieses Kämpfen gegen den Krebs gelesen.
0: Henrike Naumann, Jahrgang 84, in Zwickau geboren. Sie hat sich immer wieder gefragt, wie sich politische Umstände in Ästhetik niederschlagen. Oft waren das bisher begehbare Installationen mit Möbeln und eben Performance-Dinge. Die Performance dort in Venedig haben Sie erwähnt. Aber was ist ansonsten noch von ihr in Venedig zu sehen?
1: Es sind wirklich wahnsinnig viele Werke, die sie da nochmal zusammengebracht hat, fast wie so eine kleine Retrospektive. Und alles wird erstmal zusammengehalten von einer ganz präsenten mintgrünen Wandfarbe. Auch die Decke ist so gestrichen. Und das ist wohl die Farbe, die in vielen sowjetischen Kasernen auf dem Gebiet der DDR verwendet wurde. Also auch da nochmal so ein historischer Rückgriff. Und auf diesen mintgrünen Wänden ist sie jetzt tatsächlich an die Wand gegangen. Sie hat ja früher ganz oft so begehbare Installationen in Räumen gemacht. Hier ist sie jetzt sozusagen eher in der Fläche unterwegs. Es gibt zum Beispiel einen, im wahrsten Sinne des Wortes, eisernen Vorhang aus Kettenhemden. Dann gibt es an der Wand so ein Fries von Stühlen, die auseinander gesägt sind und quasi die deutsche Teilung nochmal symbolisieren sollen.
0: Und auch die zweite deutsche Künstlerin hat einen starken Bezug zu Sachsen, Sung Thieu, deren Vater hat in der DDR als Vertragsarbeiter gearbeitet. 1992 ist sie mit ihrer Mutter über Tschechien nach Freital in Sachsen gekommen. So gibt es jetzt da ja die Erwartung, dass dieses Jahr Ostdeutschland dort in Venedig richtig ein Thema ist, im Fokus steht. Ist das so?
1: Ja, diese Erwartung, die auch ich hatte, die hat sich wirklich mehr als erfüllt. Und selbst wenn man nicht in den Pavillon hineingeht, dann wird man in den Giardini in Venedig mit ostdeutscher Geschichte konfrontiert. Denn Sung Thieu hat diesen deutschen Pavillon, der ja so eine NS-Architektur hat, überbaut und hat einen Plattenbau daraus gemacht. Das sind ganz viele kleine Mosaiksteine, 3 Millionen Stück, die also ein Foto reproduzieren von einem Berliner Wohnblock, einem der größten Wohnheime für Vertragsarbeitende in der DDR, in dem die Künstlerin auch selbst einige Jahre mit ihrer Mutter gelebt hat.
0: 70.000 vietnamesische Vertragsarbeiterinnen und Arbeiter waren das in der DDR. Wie spiegelt sich das ansonsten in dem Werk von Sung Thieu?
1: Ja, sehr direkt und eben in ihrem Fall sehr persönlich. Song Thuy wurde 87 in Vietnam geboren. Ihr Vater kam als Vertragsarbeiter in die DDR und sie dann 92 mit ihrer Mutter nach Sachsen. Und sie hat zum einen im Katalog diese ganze Geschichte nochmal sehr genau recherchiert, schreibt eben da von Arbeitslosigkeit, Unsicherheit, auch von rassistischen Übergriffen und auch von der deutschen Bürokratie. Sie selber hat als kleines Mädchen auch angefangen, viele Schritte für ihre Mutter dann zu organisieren. Und das finde ich auch sehr schön. Sie hat alle ihre Werke im Deutschen Pavillon ihrer Mutter gewidmet. Die war jetzt hier während der Preview-Tage auch mit da. Und zu sehen sind unter anderem ganz zarte Glasabgüsse von den Händen und Füßen der Mutter, gezeichnet von wirklich jahrelanger, schwerer körperlicher Arbeit.
0: Und Sarah, wenn ich Sie jetzt als Kunstkritikerin frage, wenn Sie also auf dem Pavillon im Ganzen schauen, dort, wie er jetzt da in den Giardini steht, wie sieht Ihr Fazit aus?
1: Also ich finde den Pavillon sehr gelungen. Ich freue mich sehr über diesen ersten ostdeutschen Pavillon. Es ist also das erste Mal, dass Künstlerinnen mit Ostbiografie im Pavillon ausstellen. Das ist das erste Mal, dass mit Kathleen Reinhardt, eine Kuratorin mit Ostbiografie, noch geboren in der DDR, den Pavillon verantwortet. Ich hatte ein bisschen Sorge, ob zwei so starke Künstlerinnen diesen Pavillon gemeinsam gut bespielen. Aber auch das ist wirklich sehr, sehr gut gelöst.
0: Die Leipziger Kunstkritikerin Sarah Alberti über den deutschen Pavillon bei der Kunstbiennale in Venedig. Morgen geht es dort auch für das Publikum los. Dankeschön, Sarah Alberti.
1: Vielen Dank.

4 Minuten ist es 8:30 MDR Kultur am Morgen. Und jetzt so ein bisschen wie mit einem Cabrio einer Côte d'Azur in einem Film aus den 70ern und Alain Delon irgendwie hinterm Steuer. So kann man sich das vorstellen, wenn wir jetzt hier Musik hören von Jungle. Die haben wir neu hier bei MDR Kultur. Der Song heißt Carry On.

0: 70er Jahre Sommer-Flair hier bei MDR Kultur am Morgen. Diese neue Single von der Band Jungle, das Album, das auch noch Sunshine heißt, erscheint dann im August. Das ist so knapp 8:30.
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0: Mit Vivian Fied.
2: In ganz Thüringen sind ab heute digitale Stolpersteine zu finden. Diese wurden von der Stiftung Gedenkstätten Buchenwald und Mittelbau Dora verteilt. Dahinter verbergen sich QR-Codes. Scannt man diese ein, werden Geschichten aus Thüringen über Widerstand im Nationalsozialismus hörbar. Dorothee Schlüter von der Gedenkstätte Buchenwald erklärt:
3: Wir erzählen ja Geschichten aus dem Alltag. Also gerade wenn man an Widerstand denkt und Widerstand im Nationalsozialismus, kommen ja sicherlich eher Namen wie Stauffenberg, die Weiße Rose, die Geschwister Scholl in den Kopf. Wir haben nicht nach diesen großen Meistererzählungen und Legenden vielleicht auch zum Teil gesucht, sondern eben nach den ganz alltäglichen Begegnungen von Menschen während der Kriegszeit und wollten genau diese Geschichte erfahrbar machen, eben im heutigen Alltag wieder. Und wollten die Barrieren, die Schwellen so niedrig wie möglich halten, dass es sehr, sehr einfach ist, sich mit der Geschichte vor Ort zu beschäftigen und sich das anzuhören.
2: Im Museum Zwangsarbeit in Weimar kann man ab heute auch eine Installation zu dem Projekt Widerstand – Hörgeschichten aus Thüringen 1939 bis 1945 besuchen. In Venedig eröffnet an diesem Wochenende die 61. Kunstbiennale. Erste Eindrücke vom deutschen Pavillon gibt es bereits. Ihm ist von der Künstlerin Song Thieu eine neue Hülle aus 3 Millionen Mosaiksteinen verpasst worden. Damit erinnert er an einen Plattenbau. Die Künstlerin selbst hat einige Jahre mit ihrer Mutter in einem der größten Wohnheime für Vertragsarbeitende in der DDR gelebt.
4: Meine Werke im Deutschen Pavillon sind meiner Mutter gewidmet. Sie hat natürlich mit mir in der Gernsee-Straße gelebt und war lange Fabrikarbeiterin. Und dementsprechend ist ihr Körper eben auch gezeichnet von dieser Arbeit, von der Krankheit auch, die mit so schwerer körperlicher Arbeit kommt. Und ich habe ihren Körper in unterschiedlichen Elementen abgebildet. Also einerseits gibt es Glasgüsse von ihren Händen und Füßen. Und dann habe ich anhand der Proportionenlehre Albrecht Dürers ihre Körperproportionen nachgemessen. Und diese sind in abstrakter Form an den Wänden am linken Flügel des Deutschen Pavillons zu sehen.
2: Kunst und Kultur in Sachsen-Anhalt sind in hohem Maße auf Förderung angewiesen. In diesem Jahr stellen zwei traditionsreiche Magdeburger Stiftungen dafür erneut über 1 Million Euro bereit. Die bereits im 19. Jahrhundert gegründeten Stiftungen Kloster unserer lieben Frauen und Klosterbergische Stiftung unterstützen damit mehr als 60 Kulturprojekte sowie Kunststipendien im Land. Nach Angaben der Kulturstiftung Sachsen-Anhalt profitieren unter anderem ein Ausstellungsprojekt im Kunstmuseum Magdeburg, das diesjährige Impulsfestival und die Messe Kunstmitte von der Förderung. Wie sehr eine einzige künstlerische Biografie ein Haus prägen kann, damit beschäftigt sich in diesem Jahr das internationale Ballettfestival Gera und lenkt den Blick auf Yvonne Georgi. Als junge Tänzerin und Choreografin leitete sie vor 100 Jahren die Geraer Tanzkompanie und hat weitreichende Spuren hinterlassen. Davon erzählt das diesjährige Programm, erzählt Norbert Skowronek, der künstlerische Leiter des Ballettfestivals.
5: Wir haben diese Grundlage genommen, Yvonne Georgi damals in der Spielzeit, die halt die Quelle war für alles, was danach in Gera passierte. Sie hatte damals eine sehr, sehr junge Gruppe und da haben wir überlegt, gibt es heute so eine Gruppe in Deutschland, die mit so hervorragend jungen Tänzern bestückt ist? Und die gibt es in der Tat, und zwar das Bundesjugendballett John Neumeier in Hamburg. John Neumeier hat vor kurzem ein Ballett inszeniert, Die Unsichtbaren. Das geht um die Tänzer, die in dem Dritten Reich aufgrund ihrer politischen Einstellung oder sexuellen Neigungen verdammt waren, nicht mehr auftreten zu dürfen, mussten das Land verlassen. Einige sind sogar eingesperrt worden.
2: Heute beginnt das 35. Ballettfestival Gera. Das Bundesjugendballett John Neumeier mit Die Unsichtbaren ist hier am 13. und 14. Mai zu erleben.
0: Dankeschön, Vivian Fied.
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0: Heute im Norden häufig Sonne, sonst eher bewölkt und trüb mit schwachen Schauern 11 bis 17 Grad. Morgen Wolken und Aufheiterungen, selten Schauer 15 bis 20 Grad und am Sonntag noch etwas freundlicher und wärmer. 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A2 Richtung Berlin zwischen Kreuz Hannover Ost und Hemeler Wald. 6 Kilometer stockender Verkehr an einer Baustelle. Es dauert etwa 15 Minuten länger. A2 Richtung Berlin zwischen Marienborn-Helmstedt und Bornstedt, Stau und stockender Verkehr an einer Baustelle plus 15 Minuten. A36 Richtung Braunschweig in der Auffahrt Blankenburg-Ost, Behinderungen, da ist ein LKW kaputt. Im Landkreis Sächsische Schweiz-Osterzgebirge ist die Straße zwischen den Abzweigen Tharandt und Groß-Opitz wegen umgestürzter Bäume gesperrt. Und geblitzt wird auf der A9 Richtung Berlin am Schkeuditzer Kreuz in der Überfahrt zur A14 Richtung Dresden. Auf der A9 Richtung München zwischen Hermsdorf Süd und Lederhose. Auf der A36 Richtung Braunschweig in Höhe Wernigerode Nord. Und auf der A72 Richtung Hof zwischen Plauen Ost und Plauen Süd. 8:54.
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die Woche, wo die Bundesregierung Geburtstag hatte. Sie ist ein Jahr geworden. Gefeiert wurde nicht. Union und SPD war offensichtlich nicht nach Tanzen. Die beiden haben versucht, über ihren grundsätzlichen Konflikt, für wen sie Politik machen wollen, in dem Klassenkampf, den sie am Grunde haben, haben sie in dieser Woche versucht, höflich zu bleiben. Versuche, die Peter Zudeik und seinem Spitzen sind für alles, was daneben geht, einigen Stoff geliefert haben dürfte, seinem Satire-Radar. Sein Wochenrückblick ist hier gleich dran, aber erstmal noch Iggy Pop. Iggy Pop mit Passenger. Immer wenn der läuft, muss ich an den letzten Sommer denken, wo er auf der Peisnitzwarenhalle. Iggy Pop, natürlich mit freiem Oberkörper, altersgemäß ausgemergelt. Ganz schön, immer noch Iggy.

0: 12 Minuten nach 8:30.
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2: Okay, wir werden jetzt nicht schon wieder versuchen zu verstehen, was das Apfelsinengesicht in Washington in und mit dem Iran vorhat. Angeblich ist der Krieg längst gewonnen und die Straße von Hormuz frei. Tatsächlich wird immer noch geschossen, ist aber nicht so schlimm, meint Trump. Und die Iraner bestimmen immer noch, welche Schiffe da rein und raus dürfen, weshalb Benzin und Diesel immer noch teuer sind. Macht aber nichts, sagt Trump. Und dann kommt das Merzlein daher und redet so.
3: Da wird eine ganze Nation gedemütigt durch die iranische Staatsführung.
2: Kann man so sehen, darf man aber nicht sagen, weil der dumme Donald dann sauer wird und mit höheren Zöllen droht. Aber gut, wir haben eigentlich ganz andere Sorgen.
4: Ich bin die Christel von der Post.
2: Nein, Fräuleinchen, du warst, weil es die Post faktisch nicht mehr gibt. Die Deutsche Post heißt jetzt nur noch DHL, also Dalsey Hill Blomlin. Das ist die Firma, die vor über 20 Jahren die Deutsche Post AG gekauft hat. Weil DHL aber ein grandios internationales Unternehmen ist, war Deutsche Post DHL dann doch zu piffig. Deutsch und Post weg, DHL bleibt, das nennt man Fortschritt.
5: Das geht voran!
2: Ja gut, gesungen ist das auch ganz nett, aber eigentlich ist das dem Friedrich sein Text.
6: Es geht voran.
2: Jawohl, ein Jahr schwarz-rote Koalition, eine Woche lang wird von kaum was anderem geredet, ein Jahresrückblick jagt den Nächsten, allenthalben wird rumgenölt, von Journalisten sowieso, von Politikern aber erst recht.
7: Dieses ganze Rumgesitze und Gerede und nichts wird entschieden, das geht mir so auf den Senkel.
2: Das ist so schlimm für den Jens Spahn, dass er kurz vor dem Hörsturz steht.
7: Ich kann diese ganzen Runden echt nicht mehr.
2: Wenn er schon keine Runden mehr hören kann, wie ist es dann erst mit dem Eckigen? Und was will er denn überhaupt?
7: Entscheiden.
2: Richtig, wie damals als Gesundheitsminister mit den Corona-Masken, zack, entschieden und mal eben 3,5 Milliarden Euro versenkt. Aber das nur nebenbei. Irgendwie ist keiner so recht zufrieden mit der eigenen Regierung.
8: Was fehlt in dieser Bundesregierung? Das ist ein Plan eigentlich. Wo wollen wir in 20, 30 Jahren sein?
2: Die Frau Baas von der SPD.
9: Ich bin bis jetzt sehr geduldig gewesen, auch im Umgang mit der SPD.
2: Wobei es ja auch mal laut geworden sein soll.
10: Das ist auch nicht schlimm, wenn man mal angebrüllt wird.
2: Sagt der Vizekanzler.
11: Ich brülle niemanden an.
2: Sagt der Kanzler.
12: Es war nicht laut, es gab auch kein Gebrülle.
2: Sagt der Innenminister.
13: Ich rate uns dazu, verbal abzurüsten.
2: Sagt der CSU-Chef. Und fordert
13: weniger Befindlichkeit, weniger Stilfragen.
2: Und dann wird alles gut.
13: Das ist wie im Fußball. Man kann zwischendrin mal eine schwächere Phase haben. Entscheidend ist, dass man auch in der Nachspielzeit einen Erfolg erzielt. Und da haben wir noch einiges vor uns.
2: Und da wird's problematisch. Wie kriegst du in der Politik eine Nachspielzeit hin? Die Legislaturperiode dauert 4 Jahre und nicht 4 Jahre plus 2 Wochen oder so. Und die Frage ist ja sowieso, wie lang die Koalition hält.
14: Zumindest keine 4 Jahre.
2: Christian von Stetten, einflussreicher Mittelstandspolitiker der CDU. Meint er das ernst? Nicht mal 4 Jahre?
14: Ja, ganz sicher nicht. Sie passen am Ende des Tages einfach nicht zusammen. Ha. Völlig unterschiedliche Konzepte und jetzt auch völlig unterschiedliche Reformansätze. Wir brauchen diese Reformen, ansonsten muss man sich in die Augen schauen und sagen, war ein Versuch wert, aber wir beenden das.
2: Und dann?
15: Vergesst die Hoffnung, dass es da irgendwas mit Minderheitsregierung gibt und Duldung durch die AfD. Das kommt mit mir nicht in Frage.
2: Na gut, dann wollen wir zum Schluss noch hören, was der Friedrich Merz sich für die nächste Zukunft wünscht.
9: Ich möchte nicht rund wie ein Kieselstein reden.
2: Ach ja, wenn Kieselsteine reden, dann bleibt kein Auge trocken.
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1: La symphonie des éclairs, die Symphonie der Blitze. So ist sie eingeschlagen, Sarah de Sargasson, in den letzten zwei Jahren nach dem Debütalbum, was eben La Symphonie des Éclairs hieß. Und das jetzt hier bei MDR Kultur am Morgen, das ist Anthony Strong. 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

4 Minuten ist es 9. Bisschen was früh, MDR Kultur am Morgen mit Musik von Martin Fülle, mit Carsten Tesch. Schönen Freitag, schönes Wochenende.

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2: Um 9 Uhr mit Joris Bartsch. Krankenhäuser in Mitteldeutschland befürchten infolge der Nahostkrise Lieferengpässe bei medizinischen Produkten. Der Geschäftsführer des Harz-Klinikums Matthias Voth sagte im MDR, es sei aktuell deutlich schwieriger, Einmalhandschuhe verbindlich zu bestellen. Damit es in der zweiten Jahreshälfte keine Mangelsituation gebe, müsse der Bund jetzt gegensteuern. Michael Koch vom Großhändler Medica Medizintechnik sagte, er habe außer bei Einmalhandschuhen aktuell keine Sorgen, nicht mehr liefern zu können. Allerdings stiegen die Preise, weil Chemierohstoffe knapp und teuer geworden seien. Die gestiegenen Kraftstoffpreise sind auch ein Problem für die Luftrettung. Die Betreiber der Rettungshubschrauber müssen nach eigenen Angaben inzwischen 70% mehr für den Treibstoff Kerosin ausgeben als vor Beginn des Nahostkonflikts. Die drei Helikopter in Sachsen-Anhalt, einer in Magdeburg und zwei in Halle, waren im vergangenen Jahr landesweit rund 2300 Mal im Einsatz. Finanzielle Unterstützung vom Bund gibt es dabei nicht. Die deutsche Luftrettung finanziert sich unter anderem über Gelder der Krankenkassen und über Spenden. Die Commerzbank will deutlich mehr Arbeitsplätze abbauen als bisher bekannt. Wie das Unternehmen mitteilte, sollen bis 2030 rund 3000 weitere Stellen gestrichen werden. Bereits bekannt war der Abbau von 3900 Stellen, der Großteil davon in Deutschland. Der Bank droht eine Übernahme durch die italienische UniCredit, die bereits im Besitz vieler Anteile ist. Russland und die Ukraine werfen sich gegenseitig Angriffe vor. Das Verteidigungsministerium in Moskau teilte mit, in den Morgenstunden seien über 260 ukrainische Drohnen abgeschossen worden. 13 Flughäfen hätten den Betrieb vorübergehend eingestellt. Die Ukraine hat nach eigenen Angaben eine russische Ölanlage 700 Kilometer von der Grenze entfernt angegriffen. Präsident Volodymyr Selenskyj sprach von einer Strafmaßnahme. Er warf Russland vor, nicht mal den Versuch einer Feuerpause unternommen zu haben. Außerdem meldeten Reporter aus Kiew, dass Luftalarm ausgelöst worden sei. Fußball-Bundesligist Freiburg hat erstmals in der Vereinsgeschichte ein europäisches Finale erreicht. Die Breisgauer schlugen im Halbfinalrückspiel der Europa League Sporting Braga mit 3:1. Das Hinspiel hatten sie 1:2 verloren. Im Finale in Istanbul trifft Freiburg auf Aston Villa, das Nottingham Forest mit 4:0 besiegte. Das waren die Nachrichten. Das Wetter mit den aktuellen Temperaturen. Auf dem Brocken bedeckt und Nebel 2 Grad, Chemnitz leichter Sprühregen 7, in Dresden leichter Sprühregen 8 Grad, Eisenach ebenfalls leichter Sprühregen 7. In Erfurt bedeckt und dunstig bei 7 Grad, Fichtelberg bedeckt 3, Gera bedeckt nach Sprühregen 7, Görlitz bedeckt 8, in Halle stark bewölkt 8, Leipzig stark bewölkt 8 und in Magdeburg bedeckt nach Nebel 8 Grad, Meiningen meldet bedeckt und 7 Grad. Heute Richtung Altmark viel Sonne, in Südthüringen später Aufheiterungen, sonst meist bewölkt und trüb mit schwachen Schauern, Höchstwerte 10 bis 15, mit Sonne bis 17 Grad, teils mäßiger Nordostwind. In der Nacht teils klar, teils bewölkt oder trüb und trocken, Tiefstwerte 6 bis 0 Grad. Morgen gebietsweise länger Nebel oder Hochnebel, später überall Mischung aus Sonne und Wolken und teils dichte Quellbewölkung, vereinzelt Schauer, Höchstwerte 15 bis 20 Grad. Am Sonntag noch etwas freundlicher und wärmer. MDR Verkehrsdienst. A2 Richtung Berlin zwischen Marienborn-Helmstedt und Bornstedt, Stau und stockender Verkehr an einer Baustelle, plus 15 Minuten. Auf der A36 Richtung Braunschweig ist die Auffahrt Blankenburg-Ost wegen Lkw-Bergungsarbeiten gesperrt. Und im Saalekreis auf der Straße zwischen Kauern und Abzweig Schladebach in Höhe Wölkauer Weg, Behinderungen nach einem Unfall. Geblitzt wird auf der A9 Richtung Berlin am Schkeuditzer Kreuz in der Überfahrt zur A14 Richtung Dresden, auf der A9 Richtung München zwischen Hermsdorf Süd und Lederhose, auf der A36 Richtung Braunschweig in Höhe Wernigerode Nord und auf der A72 Richtung Hof zwischen Plauen Ost und Plauen Süd. Soweit der MDR Verkehrsdienst. Es wird 9.05 Uhr.
1: 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Am Mikrofon begrüßt Sie Ole Steffen. Herzlich willkommen zur Lesezeit. Heute hören Sie hier die vorerst letzte Folge unserer Lesezeit mit Erzählungen aus der Anthologie »Wir dachten, wir könnten fliegen«. Weitere literarische Geschichten aus dieser Sammlung über ausgestorbene Tiere und Pflanzen wird es dann hier in der Lesezeit Ende des Monats geben. In der folgenden Geschichte geht es um den Weißwangenkleidervogel, auch Maui-Gimpel genannt, eine Singvogelart, die in den 1970er Jahren auf der hawaiianischen Insel Maui entdeckt wurden, und Sie erfahren, wie sich die Suche nach ihm auf das Leben einer Frau auswirkt.
3: Jackie Tome. Mein Name ist Pouli. Weißwangenkleidervogel. Es liest Lisa Wagner.
4: They went birding, sagte mir die Frau in der Küche, als ich ankam. Birding hatte es auch meine Mutter immer genannt, wenn sie mit ihren Vogelfreunden loszog. Und wir hatten es wörtlich übersetzt. Wir gehen vögeln. Und gelacht, mein jüngerer Bruder und ich. Das Vogelbeobachten war einer der Gründe, warum sie vor fast 10 Jahren mit meinem Vater hierher gezogen war. Und ich war froh zu hören, dass sie draußen war. Nicht sehr weit, sagte die Frau. Einige Leute der Gruppe seien nicht mehr so gut zu Fuß. Es könne aber auch sein, dass sie mit den Ruderbooten auf dem See sind. Die Frau stand am großen Esstisch, vor sich 3 fette gerupfte Hühner und einen Berg erdverkrustetes Gemüse. Sie hatte einen spanischen Akzent, wenn ich das richtig hörte, trug ihr Haar lang und weiß, hatte ein junges Gesicht und alte Hände. Ich fragte sie, ob sie hier arbeitete oder wohnte. Beides, sagte sie. Sie zahle wenig Miete und mache sich dafür nützlich. Als Gärtnerin, Köchin, Fahrerin. Meine Mutter war gut im Finden von Menschen, eine geborene Anführerin. Sie war auch gut im Finden von Tieren. Und hier im Nordosten, wo die Familie meines Vaters herkam, hatten sie dann diesen großen Vierseithof gefunden und entschieden, dass es ein guter Ort war. Das Haupthaus war riesig. Sie hatten Jahre daran herumrenoviert. Für eine kurze Zeit hatte es so ausgesehen, wie man sich ein vormals vernachlässigtes Großbauernhaus vorstellte, das von Leuten mit Geschmack adoptiert und aufgepäppelt worden war. Die richtige Balance aus Holz und Stein, kräftigen und gedeckten Farben, alten Möbeln und modernen Geräten. Dann war es Zeit für den ursprünglichen Plan für die Mitbewohner. Leute im gleichen Alter, mit ähnlichen Lebenskonzepten. Leute, die verstanden, wie man unabhängig und trotzdem in Gemeinschaft lebte. Wir haben so früh geheiratet, dass wir die WG-Phase ins Alter verschieben, sagte meine Mutter. 2 Paare, ebenfalls über 70, bauten sich die langen Ställe aus. Eine Galeristin, die sich spät entschlossen hatte, Bildhauerin zu sein, übernahm die Scheune. Im Haupthaus durften Leute einzelne Zimmer beziehen. Diese Leute hatten keinen Platz mehr für all ihre Bücher und sperrigen Möbel, weshalb sie sie in die Gemeinschaftsräume auslagerten. Jedes Mal, wenn ich hierher kam, standen neue Dinge herum. Wie unangemeldete Besucher standen sie neben den wenigen Möbeln, die meine Eltern mitgebracht hatten. Der Fernseher über dem Kamin zeigte mir, dass meine Mutter ihre alten Regeln wohl aufgeweicht hatte. Außerdem hörte ich einen Wellensittich. Und kurz darauf sah ich ihn auch. Er saß in einem Käfig am Fenster, pfiff fröhlich vor sich hin. »Das ist Roger«, sagte die Frau mit dem spanischen Akzent. Roger streckte sich ausgiebig, plusterte sich auf, zog ein Bein ein, steckte den Kopf in die Rückenfedern und hielt ein Nickerchen. Niemals hätte meine Mutter früher einen Vogel in einem Käfig im Haus akzeptiert, schon gar nicht, wenn er allein leben musste. »Wie es meiner Mutter gehe?«, fragte ich. »Sehr gut«, sagte die Frau und betrachtete nachdenklich die Hühner und das Gemüse vor sich, als stünde sie vor einem Rätsel. Ich beschloss, ihr keine Hilfe anzubieten und setzte mich auf das Sofa am anderen Ende des Raums. »Meine Mutter sei körperlich so fit«, rief die Frau von der Kücheninsel zu mir herüber. Sie sei ein gutes Beispiel dafür, dass man am besten altere, wenn man sich an der frischen Luft bewege. Ich gähnte und verwies auf meine sehr lange Anreise. Ich war 32 Stunden unterwegs gewesen, hatte 3 Flüge, 2 Bahnfahrten und eine Taxifahrt hinter mir. Ich stellte meine Koffer in eins der Gästezimmer und fragte mich, was ein paar Stunden Schlaf für meinen Jetlag bedeuten würden, als ich meine Mutter und ihre Gruppe von Weitem auf das Haus zukommen sah. Sie sahen gut gelaunt aus, in Filz, Cord, Tweed und Funktionsmaterialien in gedeckten Farben. 5 Freunde, das sind wir, dachte ich. Die Melodie der Kinderserie im Kopf. Nur, dass es keine Kinder waren, sondern Leute zwischen 70 und 80, die nicht über die Wiese tollten, sondern gemächlich gingen, teils an Stöcken. Und dass auch der Hund, den sie dabei hatten, humpelte. Meine Mutter erlaubte nicht nur Fernseher und Wellensittich, sie ließ auch einen Hund beim Birding zu, der garantiert jeden Vogel verscheuchte. Aber vielleicht war das die Idee, das neue Lebenskonzept, alles egal sein zu lassen. Ich ging ihnen entgegen. Der Mann neben meiner Mutter sah aus wie eine größere, dünnere Version meines Vaters. Er wurde mir als Manfred vorgestellt und verzog sich direkt in seine Wohnung in einem der Nebenhäuser. Manfred hat den letzten unsanierten Stall gekauft und von seinem Neffen ausbauen lassen. Klasse geworden, sagte meine Mutter. Dann umarmte sie mich. Und ich spürte ihren kleinen Körper, der mir noch fragiler vorkam als bei meinem letzten Besuch. Ihre Haare rochen nicht wie früher nach teurem Shampoo, sondern nach Haaren. Ihre Jacke nach Holzkohle. Meine Mutter, 78 Jahre alt, hatte es geschafft, auch in diesem Lebensabschnitt Menschen zu finden, die ihr treu ergeben waren. Sie stellte sie mir vor und ich vergaß sie sofort wieder, wie früher ihre Freunde und Verehrer. Hätte ich eine Zeugenaussage machen müssen, ich hätte mich nur an ihre Kopfbedeckungen und Frisuren erinnert. Graue Dreadlocks, ein Turban, ein Fischerhut und karierte Ohrenschützer. Die trug Manfred. Mein Vater hieß Henning. Und es hatte eine Zeit gegeben, in der ich behauptet hatte, er sei nicht mein Vater, sondern der Mann meiner Mutter, der mich adoptiert hatte, ergo mein Stiefvater. Meine Mutter fand, das sei ein witziger Spleen. Mein Vater fand es nicht witzig. Diese Phase, die angefangen hatte, als ich ungefähr 11 war, hielt jahrelang an. Ausgelöst wurde sie durch meine Mutter. Meine Mutter, die für sich selbst so gern die Worte stark und unabhängig benutzte, riet auch ihren Patientinnen immer, genau das zu sein. Stark und unabhängig. Ihr Lieblingsratschlag als Psychologin, besonders an Frauen, lautete: Sie müssen sich trennen. Sie sind unglücklich, sie sitzen fest. Ihr Leben verläuft nicht nach ihren Wünschen. Sie sind antriebsarm, unzufrieden, unter- oder überfordert, traurig, schlapp, müde, nervös, schlaflos, deprimiert, Mehrfachnennungen möglich. Trennen Sie sich. Sie gab damit beim Abendessen an. Sie erzählte es auf Partys. Sie lachte es ins Telefon, wenn sie mit ihren Freundinnen und Schwestern telefonierte. Und dann habe ich ihr gesagt, sie müssen sich trennen. Und daraufhin hat sich so viel bei ihr geändert. Man brauchte kein Psychologiestudium, um darauf zu kommen, dass sich mit einer Trennung Dinge im Leben ändern. Doch für eine bestimmte Zeit war dieser Tipp so etwas wie ihr Allheilmittel. Sie idealisierte das Single-Dasein so sehr, dass sie sich selbst glaubte, irgendwann eine glückliche, alleinstehende Frau gewesen zu sein. Aber wann? Sie war eine Frau, die mit 15 ihren ersten Freund hatte, den sie mit 21 für ihren zweiten Freund verließ, den sie dann auch heiratete. Um den Paradieszustand des Single-Daseins mit eigener Erfahrung illustrieren zu können, wählte sie das Jahr 1973 aus, in dem sie ein Auslandsstipendium an der University of Hawaii hatte. Die beste, prägendste, wichtigste Zeit ihres Lebens, wie sie immer wieder sagte. Sie war im 3. Studienjahr. Mein Vater hatte gerade erst angefangen zu studieren, weil er vorher bei der Bundeswehr war. Was ihr, als selbsterklärtem Hippie, missfiel, aber nichts daran änderte, dass die beiden seit 2 Jahren verheiratet waren. Es gab mich doch schon, hätte er über diese Zeit sagen können. Hier, 1971 steht auf dem Foto. Ich bin der Typ mit den langen Koteletten, Du die Frau mit dem weißen Schlapphut. Wir haben uns ewige Treue geschworen und sind anschließend in die Bretagne zelten gefahren. Wir waren nur räumlich getrennt, für ein paar lachhafte Monate, mehr nicht. Doch die Single-Behauptung war ihr so wichtig, dass er sie so stehen ließ. Die Single-Behauptung wurde so oft wiederholt, dass ich, 1974 geboren, davon ausging, ich sei das Kind eines Mannes, mit dem sie während dieser Zeit zusammen gewesen war. Für mich war diese Geschichte schlüssig. Ich sah meinen Eltern nicht ähnlich, ich hatte ständiges Fernweh, ich hasste Temperaturen unter 20 Grad. Ich lernte so schnell surfen, dass mein erster Surflehrer mich als Natural bezeichnete. Mein Mittelname lautet Pooli und ich spreche ihn niemals aus. Ich kürze ihn ab mit einem geheimnisvollen P zwischen meinem klassischen Rufnamen und meinem gewöhnlichen Nachnamen. Meine Mutter hatte ihn in einem monatelangen Kampf gegen die Behörden durchgesetzt. Denn Pooli ist nicht eindeutig als Vorname erkennbar und weist nicht eindeutig auf ein Geschlecht hin. Kriterien, die ein Name auf einer deutschen Geburtsurkunde damals zu erfüllen hatte. Pooli bedeutet dunkler Kopf oder schwarze Kappe und ist der hawaiianische Name des Vogels, den meine Mutter und ihre Kollegen während ihrer Expedition auf Maui entdeckten. Dort, an den Hängen des Haleakala-Vulkans, da war ich mir sicher, war ich gezeugt worden. In einem Zelt. Von einem ihrer Kommilitonen, Professoren oder Guides. Es existierte nur ein Foto, auf dem die ganze Gruppe zu sehen ist, und ich suchte mir den sympathischsten und schönsten Mann heraus. Meine Mutter lachte nur. Nein, nein, mit dem hatte ich nun wirklich gar nichts zu tun. Ich weiß nicht einmal mehr seinen Namen und woher er kam. Sie war die einzige Deutsche gewesen und eine von drei Frauen. Und natürlich war es nicht wichtig, wer genau die Männer auf diesem Foto waren, denn mein Vater war der Mann, der mit uns zusammenlebte, der in meiner Geburtsurkunde stand, Henning, auch Papa genannt. Sie hatte nach Hause fliegen müssen, weil ihr Großvater gestorben war. Und weil sie, entgegen ihrer Behauptung, mitnichten Single war, hatte sie natürlich auch ihren Mann gesehen. Als sie zurückflog, war sie schwanger. Gut, dass ich es nicht wusste. Sonst hätte ich die Expedition vielleicht abgesagt und das hätte ich mein Leben lang bereut, sagte sie. Einen bis dato unbekannten Vogel zu entdecken, zu dem Team zu gehören, das ihn klassifiziert und benannt hatte, war das größte Glück, das ihr widerfahren sei. Auch wenn ihr Name nicht in der Veröffentlichung genannt wurde, nicht einmal unter Et al. Sie lief unter Ferner als Ferner liefen und ich war inoffiziell auch dabei. Wie auch die Single-Behauptung ließ mein Vater dieses größte Glück einfach so stehen. Er kannte sie. Rückblickend denke ich, dass er sich selbst für ihr größtes Glück hielt. Der Vogel war klein und hübsch. 14 Zentimeter lang, vom Schnabel bis zum Schwanz, etwa 25,5 Gramm schwer, etwas mehr als Standardbrief. Sein Gefieder war auf der Oberseite braun, auf der Unterseite schmutzig weiß. Sein Gesicht schwarz mit weißen Wangen. Melamprosops pheosoma, schwarzes Gesicht, grauer Körper, wurde er von den beiden Wissenschaftlern, die nicht meine Mutter waren, benannt. Er hatte schwarze Knopfaugen und einen kurzen, kräftigen Schnabel, mit dem er Insektenpanzer und Schnecken knackte. Würde man in einem Garten sitzen und ihn sehen, man würde sich freuen, aber nicht meinen, gerade eine unbekannte Spezies entdeckt zu haben. Und ich glaube, dass meine Mutter diese Expedition auch ohne die Entdeckung des Vogels die beste Zeit ihres Lebens genannt hätte. Weil sie aufregend war, weil sie einzigartig war, weil sie selbst so jung war und ihr Leben als Forscherin in diesem Once-in-a-Lifetime-Treffer begann. Es gab also kein Geheimnis um meine Herkunft, es gab nur die Frage, warum sie nicht weitergemacht hatte. Die klassische Frauenantwort lautete, weil ich dich bekommen habe. Und dann deinen Bruder. Ihre Dissertation über die Bedrohung des Lebensraums der hawaiianischen Honigfresser durch invasive Arten blieb unbeendet, wie auch ihr Biologiestudium. Nachdem mein Bruder in die Schule gekommen war, nahm sie ein Psychologiestudium auf. Das lag mir sehr, sagte sie, auch weil ich zu diesem Zeitpunkt schon die nötige Reife hatte. Meine Mutter ist eine Meisterin der nachträglichen Anpassung. Die Vögel blieben ihr Hobby. Sie leitete Vogeltouren in Deutschland, Frankreich, Italien, Jugoslawien. Irgendwann baute sie dieses Hobby zum Zweitberuf aus. Ihre Gruppen wurden größer, ihre Routen professionalisiert, sie wurde zur bekannten Instanz. Nicht nur für Hobby-Ornithologen, auch für Leute, die ihre Reisen mit einem Sinn ausstatten wollten. Es sprach sich herum, dass meine Mutter eine gute Zuhörerin und Erzählerin war, dass sie ihre Trips fordernd, aber nicht zu herausfordernd gestaltete. Unvergesslich, berührend, atemberaubend, zauberhaft, hieß es. Erst über Mundpropaganda und in ihren gedruckten Broschüren, später auf ihrer Website. Der Weißwangen-Kleidervogel war ihr Logo. Sie ließ ihn von einer Künstlerin von einem Foto abzeichnen. Das Vögelchen, das nur ein paar Wissenschaftler und Studenten in Natura gesehen hatten, wurde über Jahre hinweg exzessiv vervielfältigt. Sie ließ es auf Werbegeschenke drucken, auf Kaffeetassen, Kugelschreiber und Kalender, die sie an Weihnachten an jeden versandte, den sie kannte. Sie verteilte Rucksäcke, Kappen, T-Shirts und Trinkflaschen mit dem Vogel an ihre Reisegruppen. Der Vogel, gedruckt und gestickt, war überall. Meine Mutter ließ alles in so großzügiger Stückzahl herstellen, dass auch wir in diesem Merchandise herumliefen. Niemand fragte mich je, wie der Vogel auf meinem T-Shirt hieß. Weißwangen-Kleidervogel, auch Maui-Gimpel, auch Hawaiian Black-Faced Honey Creeper, wobei mir Pooli am besten gefällt, hätte die Antwort gelautet. Ein Singvogel aus der Familie der Finken, der Unterfamilie der Stieglitzartigen, des Tribus der Kleidervögel, hat meine Mutter ihn ihren Vogelfreunden vielleicht vorgestellt und seinen Ruf imitiert, denn das konnte sie gut. Chit, chit, chit. Shit, shit, shit, sagte sie immer, wenn sie in unserem unaufgeräumten Haus etwas suchte. Der Vogel auf einem Ast sitzend und in die Ferne schauend, umringt von einem Kreis von stilisierten tropischen Blättern, war unser Familienwappen. Und weil meine Eltern nie Zeit in Geschenke investierten, bekam jeder, den wir kannten, irgendwann den Vogel. Oft auch mehrmals in unterschiedlichen Darreichungsformen. Wenn meine Mutter ihre Reisen unternahm, blieben mein Bruder und ich allein mit meinem Vater. Es war die Zeit, in der ich ihn konsequent meinen Stiefvater nannte. »Das heißt nicht, dass ich dich nicht lieb habe«, sagte ich zu ihm. »Das heißt nur, dass ich weiß, dass ich nicht dein leibliches Kind bin.« Mein Vater hatte irgendwann aufgehört, mir zu widersprechen. Es waren die 80er und DNA-Tests existierten noch nicht, auf jeden Fall nicht für Privatpersonen. Ich habe ihn nie gefragt, ob er verletzt war oder amüsiert oder ob beides gleichzeitig möglich war. Schließlich war ich ein Teenager und er ein erwachsener Mann, ein intelligenter Mann, dem klar gewesen sein wird, worum es mir ging. Ich wollte anders sein, mehr sein. Wir waren eine Durchschnittsfamilie, deren weibliches Oberhaupt irgendwann einmal versucht hatte, in die weite Welt hinauszuziehen. »Langweile mich nicht«, sagte meine Mutter immer, wenn sie sich mit ihm stritt. Wenn sie von ihren Vogeltouren zurückkehrte, war es jedes Mal so, als wäre sie unser Gast. Sie brauchte Wochen, um sich wieder an den Alltag mit uns zu gewöhnen. Nach ein paar Jahren fand mein Vater sein Pendant zu diesen Ausflügen. Er machte einen Jagdschein und verschwand seinerseits für ein paar Wochen im Jahr. »Ich beobachte Tiere, du bringst sie um«, sagte meine Mutter, die sich immer mit ihm verglich und dabei nach Möglichkeit immer gewann. Woraufhin mein Vater immer lachte. 4 Jahre, nachdem sie hierher gezogen waren, in die Gegend, aus der seine Eltern stammten, starb er. Das Abendessen schmeckte besser, als ich erwartet hatte. Die Frau mit den weißen Haaren und dem spanischen Akzent wurde mit Lob überhäuft. Ich wurde neben den Sohn einer anderen Bewohnerin platziert. Wir wurden zueinander gesetzt, wie früher die Kinder auf Familienfesten, und hatten uns wenig zu sagen. Meine Mutter und der Mann, der mich an meinen Vater erinnerte, redeten laut über die Vögel der Gegend, versicherten sich gegenseitig, alles richtig gemacht zu haben, denn der Artenreichtum hier war ein großes Glück. »Mein Mann und ich waren einmal zu einem Abendessen in den Vatikan eingeladen«, sagte eine der Frauen, und niemand reagierte auf sie. Nach dem Essen saßen wir draußen um ein großes Feuer. Es wurde Gras geraucht. Vom Arzt verordnetes gegen die Zipperlein, hieß es. Mehrmals. Vielleicht war es ein Running Gag. Bis Mitternacht wurde leise geredet und gelacht. Dann war ich mit meiner Mutter allein. »Ich habe dir etwas mitgebracht«, sagte ich, und zeigte ihr den Vogel. Ich hatte die 2 Videos vor 3 Tagen gemacht. Mein Beruf ist es, Kunst zu transportieren. In spezial gefertigten Verpackungen fliege ich sie um die Welt und bringe sie von Auktionshäusern, Galerien und Museen zu den Sammlern oder umgekehrt. Es wäre einfacher, mich zu überfallen als einen Geldtransporter, häufig auch lukrativer. Nur weiß kaum jemand, was ich bei mir habe. In den meisten Fällen transportierte ich offiziell gekaufte Kunst. Was ich bei der Auslieferung sah, war Reichtum in all seinen Spielarten. Ich brauchte ein paar Jahre, um zu verstehen, warum dieser Beruf mir so lag. Es war nicht meine Expertise in Kunst oder Logistik. Es war vielmehr der Umstand, dass ich diese Leute weder bewunderte noch beneidete. Ich besuchte sie kurz in ihrem Leben, sah mir an, wofür sie ihr Geld ausgaben und fragte mich fast nie, was ich tun würde, hätte ich ihre Möglichkeiten. Dieses Mal war es ein inoffizieller Kauf, ein als verschollen geltendes Bild eines deutschen Expressionisten der ersten Reihe. Es hieß Selbstporträt mit Absinthglas und war wunderschön. Der Käufer, ein Mann mit vielen Wohnorten, wollte es in seinem Haus in Hawaii haben, vielleicht an der Wand, vielleicht in einem Tresor. Ich wusste es nicht. Mein Auftrag war mit der Übergabe beendet. Ich wurde hereingelassen und in eine auf ungefähr 15 Grad heruntergekühlte und stark duftende Eingangshalle gesetzt. Der Angestellte, der mich in Empfang genommen hatte, zeigte mir eine Hausbar, an der ich mich selbst bedienen sollte, was ich angenehmer fand, als eine Bestellung aufzugeben. Ich schaute mir die vielen Flaschen an und nahm mir nichts. Kurze Zeit später erschien eine Frau in einem engen Kostüm und sagte mir, dass es wohl noch eine Weile dauern würde, ob ich in der Zwischenzeit vielleicht Lust auf eine professionelle Zahnreinigung hätte. Ich hatte schon so vieles angeboten bekommen, während ich wartete. Essen, Filme, Ruheräume, Pools, Massagen, aber noch nie eine Zahnreinigung. Ich lehnte dankend ab. Für eine Weile saß ich einfach nur da und vertrieb mir die Zeit, indem ich die Preise der Teppiche, Möbel, Skulpturen und Blumenarrangements schätzte. Als es mir zu kalt wurde, stand ich auf. Auf der einen Seite ging es auf einen großen, perfekt manikürten Rasen hinaus, auf der anderen in einen kleinen Patio, der so einladend und unprotzig aussah mit seinen wuchernden Pflanzen und einem einzelnen Rattansessel, dass ich hinausging und mich in die Mittagshitze setzte. Die Voliere war in die Hauswand eingelassen und so dunkel und unauffällig, dass ich sie erst gar nicht bemerkte. Außerdem wirkte es, als wäre sie unbewohnt. Doch dann sah ich ihn, einen kleinen Vogel, der allein auf einem Ast saß. Hätte man ihm menschliches Verhalten unterstellt, man hätte sagen können, dass er nachdachte, dass er, wenn man ein Vogelverb benutzen wollte, vor sich hin brütete. Die Natur, die man ihm in diesem Käfig vorspielte, war nicht besonders üppig und er schien nicht besonders scheu. Als ich aufstand und an das Gitter trat, reckte er sich, hob kurz die Flügel, blieb dann aber auf seinem Ast sitzen. Sollte er gespielen oder Familie gehabt haben, so hatten sie sich versteckt. Unter ihm, auf dem sandigen Boden, schliefen zwei kleine Schildkröten. Die Voliere sah so verlassen aus, als hätte sie nichts mit dem Rest des Anwesens zu tun. Für eine Weile stand ich nur da und fragte mich, ob er es wirklich war. Dann verglich ich ihn mit Bildern und Beschreibungen aus dem Netz. Alles passte. Das Einzige, was nicht passte, war, dass er hier saß und lebte. Der Pooli war vor Jahrzehnten ausgestorben. Er legte seinen Kopf schief, eine typische Geste, die aussieht wie ein menschliches »Na?« »Na du, was machst du hier?« fragte ich ihn leise. Leute wie ich brauchen nicht extra darauf hingewiesen zu werden, dass das Fotografieren und Filmen auf Privatgrundstücken sehr wohlhabender Leute nicht erwünscht ist. Ich filmte den Vogel trotzdem. Und ich nahm an, dass ich gefilmt wurde, während ich ihn filmte. Ich hielt mit der Kamera drauf, bis ich hörte, wie man drin nach mir rief, bis die klackernden Schritte aus dem Haus zu nah kamen. Die Frau im Kostüm, die mich hereinholte, sah mich nur noch ein Telefonat vortäuschen. Sollte ihr das verdächtig vorgekommen sein, so ließ sie es sich nicht anmerken. »Mir war etwas frisch da drin«, sagte ich und ließ mich zu meinem Klienten führen. Es kann ein schöner Moment sein, die Kunstwerke ihren neuen Besitzern zu übergeben. Als ich das Bild ausgepackt hatte, schauten wir es lange gemeinsam an. Der Käufer, eine seiner Töchter, seine Kuratorin und ich. Der Käufer hatte Champagner kaltstellen lassen. Er selbst blieb beim grünen Tee und wir stießen auf seinen neuen Besitz an. Er war einer der Menschen, denen man nicht direkt in die Augen schauen konnte. Wie ein Vogel neigte auch er den Kopf und sah freundlich an mir vorbei. Die Kuratorin und die Tochter übernahmen den Smalltalk, während der Käufer sich mit seinem Tee vor das Bild setzte und es betrachtete. Wir redeten, bis der Champagner leer war, also zwei Gläser lang. Und mir wurde klar, dass sie mir nicht anbieten würden, seine Sammlung zu sehen und dass ich auch keine Gelegenheit mehr finden würde, den Mann nach dem Vogel in der Voliere zu fragen. Als ich mich verabschiedete, schaute er weiter auf das Bild und hob nur die Hand. Meine Mutter sah sich das Video wieder und wieder an. »Das könnte er sein«, sagte sie. »Ja, ich glaube, das ist er. Oder doch nicht. Es ist auf jeden Fall ein Honigfresser und sein Gefieder ist exakt wie beschrieben.« Auch sie verglich ihn mit den Bildern im Netz, hielt ihr Telefon neben meins, hielt ihr Ohr an den Lautsprecher, obwohl der Vogel stumm geblieben war. »Aber woher sollte er ihn haben? Und wieso?« fragte sie mich. »Ausgerechnet dieses kleine Vögelchen? Mögen Leute wie er es nicht bunt, groß, ausgefallen? Er ist ausgestorben. Geht es noch ausgefallener? Aber niemand kennt ihn. Er ist nicht Archäopteryx.« Sie hielt sich mein Telefon näher vor das Gesicht, hielt das Video an, vergrößerte den Still. Dann legte sie den Kopf in den Nacken, schaute nach oben in die sternenklare Nacht und wieder auf den Vogel. »Ich kann dir nicht sagen, ob er es wirklich ist, aber es wäre schön. Meinst du, er hat ihn, weil er seine Art erhalten will?«
5: »Vielleicht. Vielleicht hat er ja zwei.«
4: »Hast du noch einen gesehen oder gehört?«
5: »Nein.
4: Womöglich ist es das, was er will, ein letztes Exemplar besitzen. Er will schließlich auch nicht, dass das Bild im Museum hängt. Er will nicht einmal, dass man weiß, dass es noch existiert.« »Eine eigenartige Art von Exklusivität.«
5: »Ja«, sagte ich nur.
4: Über den Mann war fast nichts bekannt. Aber immerhin hatte ich herausgefunden, dass er auch in Hawaii studiert hatte, sogar ungefähr zu der Zeit, in der auch meine Mutter an dieser Uni gewesen war. Das und auch seinen Namen behielt ich für mich. Ich hatte ihm dabei geholfen, an dieses Bild zu kommen, hatte ein Non-Disclosure Agreement unterschrieben, in dem eine derart große Summe stand, dass ich untertauchen müsste, würde irgendwer erfahren, dass dieses Gemälde noch existierte. Für den Vogel hatte ich nichts unterschrieben. Ich hatte ihn zufällig entdeckt und niemand würde darauf kommen, dass er ausgerechnet in meinem Leben eine Rolle gespielt hatte, dieser quasi unbekannte kleine Fink. Sie haben sein genetisches Material eingelagert, im Frozen Zoo in San Diego. Vielleicht hat dein Klient ja eine Connection dorthin und sammelt ausgestorbene Arten.
5: Dafür sah sein Käfig nicht spektakulär genug aus.
4: Er hockte in einer Nische in einem Seitenhof.
5: Aber wer weiß, vielleicht laufen auf dem Grundstück ja auch geklonte Mammuts herum oder Auerochsen.
4: Verrückt, sagte meine Mutter. Müsstest du das nicht melden?
5: Und dann?
4: Sie stand auf und stocherte im Feuer herum. Ich sah in ihr konzentriertes Gesicht, umtanzt von großen Ascheflocken und wartete darauf, dass sie mich um den Kontakt zu diesem Mann bitten würde. Sah sie nach Hawaii fliegen, sah sie eine Initiative zur Befreiung mit anschließender Wiederauswilderung des Vogels gründen. »Freiheit für den Weißwangenkleidervogel«, hörte ich sie und ihre Anhänger rufen. Ich wartete darauf, dass sie sagte, sie würde sich bei einer Tierschutzorganisation melden oder bei alten Bekannten von der Uni oder bei Journalisten. Dass sie sagte, sie würde dafür sorgen, dass dieser Vogel zurück in sein natürliches Habitat gebracht würde, wo er dann als Art fortbestehen könnte, was man einmal probiert hatte, Anfang des Jahrtausends, als man noch zwei Männchen und ein Weibchen in freier Wildbahn zählte. Leute wie meine Mutter hatten das Weibchen ins Gebiet der Männchen gebracht. Doch das Weibchen war noch in derselben Nacht zurück nach Hause geflogen. Eine Vogelfrau, die das Single-Dasein vorzog. Nicht wissend, was auf dem Spiel stand. Nicht wissend, dass sie damit ihre Spezies auslöschte. Als die Biologen dann eins der Männchen fingen, suchten sie nach den anderen beiden Vögeln, besonders nach dem Weibchen. Doch sie blieben verschwunden.
5: Das gefangene Männchen starb 2004 und galt als das letzte seiner Art. Meine Mutter hatte mir diese Geschichte vor Jahren am Telefon erzählt. Jetzt fragte ich sie, ob es nicht sein könnte, dass die beiden verschollenen Vögel doch noch zueinander gefunden hatten. »Das wäre schön«, sagte sie wieder. Kein Wort mehr davon, irgendetwas zu melden. Keine Frage nach dem Aufenthaltsort des Vogels und seinem Besitzer. Ich hatte erwartet, dass sie zu alter Form auflief, lauter wurde, energischer, so wie früher. Eine Frau, die so lange Rabatz macht, bis sie hat, was sie will. Doch sie blieb still. Was mich wunderte und auch erleichterte. Denn ich würde mich an meine Verschwiegenheitserklärung halten, auch weil ich nichts zu melden hätte, außer einem einsamen Vogel in einer Voliere auf einem Anwesen, auf dem ich offiziell niemals gewesen war. »Soll ich noch einen Rotwein aufmachen?«, fragte meine Mutter. Wir schauten ins Feuer und sie erzählte mir, wie es ihr ging. Gut, bis auf ihre Hüfte. Wie es meinem Bruder ging. Gut, bis auf seine Scheidung. Wie es in ihrer Wohngemeinschaft lief. Gut, bis auf ein paar Unstimmigkeiten, die Renovierungskosten betreffend. »Weißt du noch, als du immer behauptet hast, Papa ist nicht dein leiblicher Vater?«, fragte sie mich, als sie die Glut mit einer großen Mistgabel zusammenschob. Sie lachte. Es gefiel ihr, uns an Dinge zu erinnern, die wir garantiert nicht vergessen hatten. »Weißt du noch, als du deinen Text vergessen, in Opas Schoß gekotzt, deinen Vater verleugnet hast?« »Ja, du hättest ihn vor diesem Blödsinn beschützen müssen«, sagte ich. »Also vor dir?« »Ja, vor mir. Aber auch vor dir. Ohne dein ständiges Single-Gerede wäre ich doch gar nicht auf die Idee gekommen, dass ich einen anderen Vater haben könnte.« »Du hast dich selbst als Kuckuckskind bezeichnet. Das war schon schräg.« »Ja, bei uns ging es offenbar immer um Vögel.« »Dein Vater und ich, wir waren ein tolles Paar«, sagte sie, bevor wir ins Bett gingen. Am nächsten Tag erwähnte meine Mutter den Vogel nicht mehr. Dafür sprach sie über eine App, auf der man sich ausgestorbene Vögel als Simulation anschauen könnte. Sie saß mit Manfred auf ihrer Lieblingsbank am Rand ihres Grundstückes, das an ein großes, abgeerntetes Feld grenzte. Sie hatten Thermoskannen und ihre Feldstecher dabei. Über dem Feld standen Lerchen flatternd in der Luft, außer sich vor Lebensfreude. »Also, ich fände so eine App super«, sagte meine Mutter immer wieder und erinnerte mich an früher, wenn sie meinen Vater von ihren Ideen überzeugen wollte. Wie mein Vater war ihr auch dieser Mann nicht enthusiastisch genug.
6: »Ja«, sagte er, »das wäre etwas für eine sehr kleine Gruppe von Interessierten.«
5: »Es geht auch nicht darum, dass ich damit reich werden muss. Es geht um Informationen.«
6: »Hm, vielleicht gibt es das ja schon von Forschungsinstituten«, sagte er.
5: »Schau doch mal nach.«
6: Weder Manfred noch ich schauten nach. Sie würde nie aufhören, über neue Projekte nachzudenken. Und dieser Mann neben ihr hatte nur die Aufgabe, da zu sein und ihr ab und zu zuzustimmen. Ich fragte mich, ob sie sich selbst als Witwe bezeichnete oder als Single. Aber es war nicht der Zeitpunkt, sie das zu fragen. Sie war Single, aber nicht allein. Ich setzte mich neben die beiden und wir schauten hinaus aufs Feld. Ich wusste nicht, wann ich meine Mutter das nächste Mal sehen würde. Und sie wusste nicht, dass ich gar nicht hergekommen wäre, wäre ich nicht zufällig dem Vogel ihres Lebens begegnet. Vielleicht war es nur ein naher Verwandter. Vielleicht eine unentdeckte Art. Vielleicht hatte der Kunstsammler das Anwesen erst seit Kurzem und wusste nichts von der kleinen Voliere. Wir würden es nie erfahren. Als meine Mutter wieder anfing, von ihrer App zu reden, legte Manfred seine Hand auf ihre und zeigte mit dem Kinn nach oben. Ein Schwarm Kraniche flog über das Feld. Meine Mutter schnappte nach Luft und hörte sich an wie ein begeistertes kleines Mädchen. Zu dritt schauten wir den großen grauen Vögeln hinterher. »Ostflamingos«, sagte Manfred, und wir lachten.
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1: Nach Jahrhunderten lässt sich mit einfachen Worten kaum noch erklären, wie es zu einem solchen Krieg in Europa kommen konnte. Der Anlass für den Dreißigjährigen Krieg war ein Fenstersturz in Prag im Jahr 1618. Kurzerhand wurden nach Verhandlungen zwischen Böhmen und Habsburg Menschen aus dem Fenster geworfen, weil man sich nicht einig wurde. Grund waren zunächst konfessionelle Spannungen zwischen katholisch und protestantisch regierten Regionen in Europa. Aber die religiösen Konflikte allein erklären noch nicht, warum sich ein Krieg an den anderen reihte und auch Länder wie Frankreich und Schweden schließlich eingriffen. Offensichtlich ging es viel grundsätzlicher um eine neue Machtverteilung in Europa. Es war nicht nur ein Krieg der Soldaten und Söldner, auch Zivilbevölkerung war massiv betroffen. Ein Drittel der Menschen in den europäischen Ländern sind durch diesen Krieg zu Tode gekommen. In dieser Zeit lebte auch der Liederdichter Paul Gerhardt. Bei aller Friedfertigkeit, die aus dem Glauben kommt, wusste er sicher auch, was es heißt, Mächte abwehren zu müssen, die Leib und Leben gefährden. Nach Ende des Krieges dichtet er: Ist Gott für mich, so trete gleich alles wider mich. So oft ich singe und bete, weicht alles hinter sich. Hab ich das Haupt zum Freunde und bin geliebt bei Gott? Was kann mir tun, der Feinde und Widersacher Rott? Im Glauben findet Paul Gerhardt letzten Halt, wenn Kriege ihre eigene Dynamik entwickeln und todbringende Mächte sich kaum noch eindämmen lassen. Vielleicht ahnt er auch, wie er im Konfessionsstreit selbst Anteil hatte an Schuld und Versagen seines Volkes. Oft entsteht erst beim Anblick der Toten und der Trümmer die Bereitschaft zu Verhandlung und Frieden. Gerade heute, am Gedenktag des Ende des Zweiten Weltkriegs, gibt uns das zu denken. Gebe Gott, dass Versöhnung gelingt und Verständigung möglich wird, auch in den gewaltsamen Konflikten unserer Tage.
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1: Ein Axthieb prägt den Anfang, die entstehende Narbe dann das ganze Leben. Von Adrians Vater stammt der Axthieb, macht den Jungen untauglich für den Ersten Weltkrieg, rettet ihm vielleicht das Leben. 80 Jahre hinkt Adrian durch ein Leben, das von Kriegen und dem Töten überschattet ist. Im Alter darf ihm dann auch noch die Liebe begegnen. Unverhofft, doch wie liebt man, wenn man das nie lernen durfte? Norbert Gstreins Buch Im ersten Licht erzählt diese Geschichte, wurde hoch gelobt und war nominiert für den Preis der Leipziger Buchmesse 2026. MDR-Kulturliteraturkritiker Ulf Heise findet:
2: Die Emotionalität der Schilderungen von Norbert Gstrein berührt zutiefst. Mit seiner Art des psychologischen Fabulierens knüpft er an die Tradition von Landsmännern wie Stefan Zweig und Arthur Schnitzler an. Wieder und wieder erweist er sich als kluger Demokrat, der insbesondere mit England sympathisiert.
1: Heute Abend ist der Autor Norbert Gstrein im Literaturhaus Halle zu Gast, zu Gespräch und Lesung aus Im ersten Licht. Los geht's hier um 19 Uhr. Wirklicher Musikgenuss geht nur von Angesicht zu Angesicht, meinen die Macherinnen und Macher vom Sächsischen Mozartfest. Reale Begegnung in Bewegung und Tanz mit Komponisten und ihren Werken sowie ihren Interpretinnen. Unter dem Motto von Angesicht zu Angesicht steht denn auch das diesjährige Mozartfest. Eröffnung ist heute in der Chemnitzer Kreuzkirche. Hier erklingt zum ersten Mal auf dem europäischen Festland ein Konzert für Saxophon und Orchester der jungen Komponistin Lucy Armstrong. Junge Musikerinnen und Musiker aus der Ukraine spielen auf und Ragnar Schirmer mit einem Klavierkonzert von Mozart. Das 35. Mozartfest mit Mozart in Jazz oder Mozart modern und natürlich auch Mozart im Original. Heute beginnt es und geht bis zum 25. Mai. Mit einer Wiederentdeckung beginnt morgen am Sonnabend der Theatersommer im Liebhabertheater Schloss Kochberg. Gewidmet ist das Eröffnungskonzert dem Komponisten und Hofkapelldirektor Traugott Maximilian Eberwein.
3: Was für eine Wiederentdeckung ist dieser Rudolstädter Hofkapellmeister Eberwein.
1: Silke Gablenz-Kolakovic ist die künstlerische Leiterin vom Liebhabertheater Schloss Kochberg.
3: Ein Zeitgenosse Goethes. Und er hat ein erstaunlich vielseitiges Werk mit wunderbarer Musik hinterlassen. Vieles ist

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0: um 10 Uhr mit Joris Bartsch. Die Commerzbank will deutlich mehr Arbeitsplätze abbauen als bisher bekannt. Wie das Unternehmen mitteilte, sollen bis 2030 rund 3000 weitere Stellen gestrichen werden. Bereits bekannt war der Abbau von 3900 Stellen, der Großteil davon in Deutschland. Der Bank droht eine Übernahme durch die italienische UniCredit, die bereits im Besitz vieler Anteile ist. Die gestiegenen Kraftstoffpreise sind auch ein Problem für die Luftrettung. Die Betreiber der Rettungshubschrauber in Sachsen-Anhalt müssen nach eigenen Angaben inzwischen 70% mehr für den Treibstoff Kerosin ausgeben als vor Beginn des Nahostkonflikts. Die drei Helikopter im Land, einer in Magdeburg und zwei in Halle, waren im vergangenen Jahr landesweit rund 2300 Mal im Einsatz. Finanzielle Unterstützung vom Bund gibt es dabei nicht. Die deutsche Luftrettung finanziert sich unter anderem über Gelder der Krankenkassen und über Spenden. Krankenhäuser in Mitteldeutschland befürchten infolge der Nahostkrise Lieferengpässe bei medizinischen Produkten. Der Geschäftsführer des Harz-Klinikums Matthias Voth sagte im MDR, es sei aktuell deutlich schwieriger, Einmalhandschuhe verbindlich zu bestellen. Damit es in der zweiten Jahreshälfte keine Mangelsituation gebe, müsse der Bund jetzt gegensteuern. Russland und die Ukraine werfen sich gegenseitig Angriffe vor. Das Verteidigungsministerium in Moskau teilte mit, in den Morgenstunden seien über 260 ukrainische Drohnen abgeschossen worden. 13 Flughäfen hätten den Betrieb vorübergehend eingestellt. Die Ukraine hat nach eigenen Angaben eine russische Ölanlage 700 Kilometer von der Grenze entfernt angegriffen. Präsident Volodymyr Zelensky sprach von einer Strafmaßnahme. Er warf Russland vor, nicht mal den Versuch einer Feuerpause unternommen zu haben. Außerdem melden Reporter aus Kiew, dass Luftalarm ausgelöst worden sei. Umweltminister Carsten Schneider will einen Gesetzentwurf zum Verbot von Einweg-E-Zigaretten noch in diesem Jahr vorbereiten. Schneider sagte MDR aktuell, die Umweltminister der Länder seien mit diesem Wunsch auf ihn zugekommen. Die Batterien der sogenannten E-Vapes seien bei der Entsorgung oft noch geladen. Sie würden dann in den Recyclinghöfen explodieren, brennen und die Sicherheit der dortigen Mitarbeiter gefährden. Die Umweltminister aus Bund und Ländern treffen sich derzeit in Leipzig. Das waren die Nachrichten.
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2: Vielen Dank an den Kollegen von MDR Aktuell. Das Wetter übernehmen wir. Auf dem Brocken ist es stark bewölkt und neblig bei 2 Grad. Es nieselt in Chemnitz bei 7 Grad. In Dresden ist es bedeckt bei 8 Grad. Leichten Nieselregen gibt es in Eisenach und dazu 7 Grad. In Erfurt ist es bedeckt bei 8 Grad. Bedeckt und neblig ist es auf dem Fichtelberg bei 3 Grad. In Gera gibt es einen bedeckten Himmel und 7 Grad. In Görlitz ist es stark bewölkt bei 8 Grad. In Halle und auch Leipzig ist es bedeckt bei ebenfalls 8 Grad. In Magdeburg ist es stark bewölkt bei 9 Grad und in Meiningen bedeckt bei 8 Grad. Nur im Norden gibt es heute Sonnenschein, sonst bleibt es bewölkt und trüb. Ab und zu kann es leicht regnen bei 11 bis 17 Grad. In der Nacht bleibt der Himmel klar oder bewölkt. Regnen soll es dann nicht mehr bei 6 bis 0 Grad. Und ins Wochenende geht es mit einem Sonne-Wolken-Mix. Nur noch ganz selten gibt es Regenschauer. Die Höchstwerte liegen morgen zwischen 15 und 20 Grad. MDR Kulturverkehrsservice A2 Richtung Berlin. Zwischen Marienborn, Helmstedt und Bornstedt gibt es Stau und stockenden Verkehr an einer Baustelle. Eine halbe Stunde dauert es länger. Im Landkreis Mansfeld-Südharz ist die Straße zwischen Sylda und dem Abzweig Aschersleben wegen Lkw-Bergungsarbeiten gesperrt. Geblitzt wird unter anderem auf der A9 Richtung Berlin am Schkeuditzer Kreuz in der Überfahrt zur A14 Richtung Dresden, auf der A9 Richtung München zwischen Hermsdorf Süd und Lederhose, auf der A36 Richtung Braunschweig in Höhe Wernigerode Nord und auf der A72 Richtung Hof zwischen Plauen-Ost und Plauen-Süd. Soweit der Kulturverkehrsservice. 10:04 Uhr.
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2: Mit Constanze Kittel. Guten Morgen.

Gold Rush Kid, der Goldjunge. George Ezra war das mit dem Titelsong von seinem gleichnamigen dritten Album, 2022 erschienen. Wir schauen gleich noch ein Stückchen weiter zurück mit unserem Stichtag. Da dreht sich's heute um Leipzig und die Messe. Ja, Leipzig ist Messestadt und schon seit dem Mittelalter war die Messe in Leipzig ein bedeutender Warenumschlagplatz. Auch nach dem Zweiten Weltkrieg gab es in der Stadt schon ein Jahr nach Kriegsende am 8. Mai 1946 eine erste Leipziger Friedensmesse. Und daran erinnern wir in wenigen Minuten. Vorher genießen wir sanfte Musik, vorne mit Christina Lux und danach Brian Ferry.

0: Brian Ferry mit seinem Orchester von seinem Bittersweet-Album. Schöne Musik, der einen gedanklich in die 20er, 30er Jahre mitnimmt, so ein bisschen. Ne? Kein Wunder, denn hat er sich bei der Arbeit an diesem Album auch noch von seiner Filmmusik für die deutsche Krimiserie Babylon Berlin inspirieren lassen. Sie hören MDR Kultur am heutigen 8. Mai.
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0: Und am 8. Mai 1946 fand die erste Leipziger Friedensmesse statt, und zwar in Leipzig. Es war die erste Leipziger Messe nach Ende des Zweiten Weltkrieges. Sebastian Manns mit dem Blick zurück.
2: Für viele Besucher ist dies die erste größere Reise nach Kriegsende. Und doch haben sich die Kaufleute, die sich für die Wiederaufrichtung der deutschen Wirtschaft verantwortlich fühlten, nicht gescheut, die Schwierigkeiten von Reise und Transport auf sich zu nehmen.
3: Es herrscht wieder Trubel in Leipzig. Kaum ein Jahr nach Kriegsende kommen tausende Besucher zur ersten Leipziger Friedensmesse in die Stadt. Im Krieg hatten die Bomben der Alliierten das Gelände der traditionsreichen Leipziger Messe fast gänzlich zerstört. Die Nazis hatten die Hallen zur Rüstungsproduktion genutzt. Doch pünktlich zum Messebeginn am 8. Mai 1946 sind viele Trümmer beseitigt und die Straßenbahnen fahren wieder.
4: Und das ist ja erstaunlich, dass der erste Ratsbeschluss der Stadt Leipzig nach dem Zweiten Weltkrieg, also noch in 45, beschlossen worden ist, die Messe wieder auf die Beine zu stellen. Irgend alles auszurichten, damit also die Leipziger Messe wieder funktionieren könne, in den Trümmern, in den Ruinen, in kleinsten Anfängen. Und 46 hat es dann die erste Messe gegeben.
3: Sagt der Leipziger Volkskundler Volker Rodekamp. Der Ratsbeschluss erfolgte allerdings quasi auf Befehl.
5: Zur Förderung des Handels und der Industrie in der sowjetischen Besatzungszone ist die alljährliche Durchführung der Leipziger Messe wieder aufzunehmen,
3: ordnet der oberste Chef der sowjetischen Militäradministration in Deutschland an. Denn eine funktionierende Leipziger Messe als Drehscheibe für innerdeutschen Handel war durchaus im Sinne der Besatzer.
2: Das Kommen von 10.000 Ausstellern und 100.000 Besuchern hatte diesmal neben dem Warenaustausch noch einen anderen Sinn. Es führte die deutsche Wirtschaft zum ersten Mal wieder zusammen.
3: Tatsächlich etabliert sich die Leipziger Messe in den folgenden Jahren als Handelsforum für Konsumgüter und Industriebedarf zwischen DDR und dem Westen. Zweimal im Jahr war die Welt zu Gast in Leipzig. In der sonst eher abgeschotteten DDR eine Besonderheit, die die Bevölkerung der Stadt durchaus prägt, wie sich Wirtschaftsjournalist Helge-Heinz Heinke erinnert.
6: Wir haben zweimal im Jahr Weltgeltung gehabt. Zweimal im Jahr sind wir Weltstadt, zweimal im Jahr waren wir Millionenstadt, was bitte auch niemand vergessen sollte. Und darauf hat sich jeder gefreut. Das ist eine andere Atmosphäre in der Stadt gewesen, war ein anderer Duft in der Stadt. Und diese Möglichkeit, jetzt die Welt mal zu sehen und sie zu Gast zu haben.
3: Solange die DDR existierte, blieb die Messe die wichtigste Drehscheibe für den Ost-West-Handel. Heute gilt Leipzig als einer der bedeutendsten Messestandorte weltweit. Das wäre wohl nicht der Fall, wenn die Leipziger nicht so entschlossen für den Neustart ihrer Messe eingestanden hätten. Heute, vor 80 Jahren.
0: Sebastian Manns über die erste Leipziger Friedensmesse am 8. Mai 1946 nach Ende des Zweiten Weltkrieges. Ja, noch ein Jubiläum in puncto Messe konnte in diesem Jahr schon gefeiert werden. So wurde vor 30 Jahren der Neubau auf dem neuen Messegelände eingeweiht. Im April 1996 war das ein architektonisch markantes Projekt, geprägt vor allem durch die 240 Meter lange Glashalle. Ja, ein tolles Fotomotiv.
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Die belgische Sängerin Camille Mbé mit einem Titel von ihrem bald erscheinenden Debütalbum Journaline. Ja, am 22. Mai wird die Platte rauskommen. Auf ihren Liedern, ja, da thematisiert sie die Langeweile des Alltags, ihre schwierige Kindheit, soziale Fragen und das Gefühl, irgendwie zwischen zwei Welten zu stehen. Also zwischen der Heimat Belgien und der Heimat ihres Vaters, dem Kongo. Schon Anfang des Jahres hat Camille Mbé einen Preis für ihre Musik bekommen, den Music Moves Europe Award. Herzlichen Glückwunsch. Und ich denke, von der Sängerin werden wir bald mehr hören.

0: die Cowboy Junkies hier bei MDR Kultur. 10.30 Uhr ist es.
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0: Und die hat Vivian Fied.
2: In ganz Thüringen sind ab heute digitale Stolpersteine zu finden. Diese wurden von der Stiftung Gedenkstätten Buchenwald und Mittelbau Dora verteilt. Dahinter verbergen sich QR-Codes. Scannt man diese ein, werden Geschichten aus Thüringen über Widerstand im Nationalsozialismus hörbar. Dorothee Schlüter von der Stiftung Gedenkstätten erklärt:
3: Alle Geschichten handeln immer wieder von Begegnungen, von Beziehungen der damals deutschen Mehrheitsgesellschaft während der Kriegszeit hier in Thüringen und den vielen, vielen Menschen, die aus fast ganz Europa hierher verschleppt worden sind, um Zwangsarbeit zu leisten. Das nationalsozialistische Regime hat sehr, sehr strenge Regeln ausgegeben, wie miteinander sozusagen zu verfahren ist und um Kontakte so gering wie möglich zu halten. Und trotzdem gibt es Momente, wo die Menschen miteinander in Kontakt treten, wo auch gerade Deutsche Handlungsspielräume nutzen, um den Menschen, die unterdrückt sind, die hier in Unfreiheit leben, zu helfen oder vielleicht auch dem einen oder anderen zur Flucht zu verhelfen.
2: Im Museum Zwangsarbeit in Weimar kann ab heute auch eine Installation zu dem Projekt Widerstand, Hörgeschichten aus Thüringen 1939 bis 1945 besuchen. Er prägte das visuelle Gedächtnis der Stadt Dresden. Nun wird dem Filmemacher Ernst Hirsch zu seinem 90. Geburtstag eine Sonderausstellung in den Technischen Sammlungen Dresden gewidmet. Die Ausstellung gewährt anhand zahlreicher Filminstallationen Einblicke in das alte Dresden, zeigt Aufnahmen von Zerstörung und Wiederaufbau und beobachtet das Alltagsleben der Stadt über ein ganzes Jahrhundert. Museumsdirektor Roland Schwarz freut sich besonders, dass Ernst Hirsch auch Technik mit filmischem Können verbindet.
4: Er hat angefangen hier als Auszubildender, als Feinoptiker hier im Haus bei Zeiss Ikon in den 50er Jahren, hat aber schon als Lehrling angefangen, Filme zu machen in einer Arbeitsgruppe des Kulturbundes und erkannt, dass das ihn vielleicht sogar noch mehr interessiert, hat aber seine Leidenschaft für Ingenieurleistungen nie vergessen, sondern bis heute weitergetragen. Er kann wirklich faszinierend erzählen über kleine Funktionen, kleine Features, wie wir heute sagen würden, von historischen Kameras. Und darum haben wir uns auch entschieden, in der Ausstellung einige solche Gespräche mit Ernst Hirsch über seine Kameras zu präsentieren.
2: Heute Abend eröffnet die Ausstellung zu Ernst Hirsch in den Technischen Sammlungen Dresden. Das diesjährige Domplatz Open Air des Magdeburger Theaters ist erneut ein Publikumsmagnet. Wie das Theater mitteilte, sind für das Musical Oklahoma bereits 90% aller verfügbaren Tickets verkauft worden. Die Wild West-Geschichte wird vom 19. Juni bis zum 12. Juli in der Landeshauptstadt aufgeführt. In Chemnitz beginnt heute das 35. Sächsische Mozartfest. Unter dem Motto »Von Angesicht zu Angesicht« begegnen die Konzertbesucher zahlreichen Musikerinnen und Musikern an ungewöhnlichen Orten. Im Rahmen des Musikfests wird heute auch die Pianistin Ragnar Schirmer aus Halle mit dem Sächsischen Mozartpreis ausgezeichnet. Der Preis hat für sie einen besonderen Stellenwert.
5: Es ist natürlich so, dass man, wenn man sich mit der Musik beschäftigt, vor allen Dingen als junger Mensch und wenn man die Planung hat, in der Musik wirksam zu sein und auch davon dann irgendwann vielleicht mal leben zu können, natürlich sich so oft wie möglich präsentiert. Es gibt dann ein gewisses Alter, wo die Klavierspielwettbewerbe dann aufhören und dann bekommt man natürlich in der Regel keine Preise mehr, es sei denn, es handelt sich um so besondere Auszeichnungen wie eine solche jetzt am Freitag. Und da freue ich mich natürlich ganz, ganz besonders und bin sehr dankbar. Und vor allen Dingen auch, weil die Musik Mozarts mich mein Leben lang begleitet hat und dieser Komponist für mich auch was sehr, sehr Besonderes ist.
2: Der Sächsische Mozartpreis wird im Eröffnungskonzert des 35. Sächsischen Mozartfestes heute Abend in der Kreuzkirche Chemnitz verliehen. Das Mozartfest wird noch bis zum 25. Mai laufen.
0: Dankeschön, Vivian, für die Kulturnachrichten.
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0: Heute gibt es Richtung Altmark viel Sonnenschein. In Südthüringen heitert es später noch auf, sonst bleibt es meist bewölkt und trüb mit schwachen Schauern. Die Höchstwerte liegen heute zwischen 10 und 15 Grad. Mit Sonnenschein werden es sogar bis 17 Grad. In der Nacht bleibt der Himmel klar, zum Teil auch bewölkt. Regnen soll es nicht mehr bei 6 bis 0 Grad. Und morgen geht es mit Nebel oder Hochnebel in den Samstag. Später gibt es Sonne und Wolken und nur ganz vereinzelt ein paar Schauer bei 15 bis 20 Grad. Am Sonntag wird es dann noch ein bisschen freundlicher und wärmer. MDR Kulturverkehrsservice A2 Richtung Berlin. Zwischen Marienborn, Helmstedt und Bornstedt gibt es Stau und stockenden Verkehr an einer Baustelle. 20 Minuten dauert es länger. A2 Richtung Hannover. Hannover. Zwischen Ilxleben und Bornstedt sind die rechte und mittlere Spur wegen Bergungsarbeiten gesperrt. A9 Richtung Berlin. Vorsicht, zwischen Berg Bad Steben und Rudolfstein befindet sich eine ungesicherte Unfallstelle auf der rechten Spur in der Baustelle. A17 Richtung Dresden. Zwischen dem Grenzübergang Breitenau-Schönwald und Bad Gottleuba gibt es stockenden Verkehr. 20 Minuten länger brauchen Sie hier. Die A72 Richtung Hof ist zwischen Pirk und dem Dreieck Hochfranken wegen eines Polizeieinsatzes gesperrt. Und auf der B80 zwischen Bennstedt und Halle-Neustadt steht ein defekter PKW auf der rechten Fahrspur. Wo auch immer Sie unterwegs sind, fahren Sie vorsichtig, kommen Sie gut an.
6: 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Jetzt aus Dresden, Marc Herold.

0: Mark Herold. Über ihn ist gar nicht so viel im Internet zu finden. Er schreibt seine Songs im Stil der Old-Time Mountain Music. Holy Gospel, Dark Country und Hillbilly Songs laden zum Mitklatschen, zum Mitstampfen und Tanzen ein. Aber leider hat er gerade keine aktuellen Termine. Zumindest habe ich keine gefunden. Und so müssen wir das Mitklatschen, Mitstampfen, Tanzen wohl auf einen späteren Zeitpunkt verlegen. Obwohl, das geht bei dem folgenden Titel auch ganz wunderbar. All I Wanna Do. Hier ist Sheryl Crow.
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0: Ja, ein Hit der 90er, All I Wanna Do, Sheryl Crow hier bei MDR Kultur. Jetzt dreht sich's bei uns um die Schriftstellerin Barbara Honigmann. In ihren Romanen, Erzählungen oder Essays geht's auch immer um ihre Familie. Im Zentrum ihrer literarischen Prosa stehen vielfach jüdische Lebenswege. Geboren wurde Barbara Honigmann 1949 in Ost-Berlin. Seit über 40 Jahren lebt sie in Straßburg. Mit vielen Literaturpreisen ist sie ausgezeichnet worden. Hochgeschätzt wurde sie von Marcel Reich-Ranitzky oder von Wolf Biermann. Das Leben von Barbara Honigmann ist grundsätzlich ungeheuer reich an Begegnungen, schillernder, aber auch sehr tragischer Biografien. Studiert hat sie zunächst Theaterwissenschaft, später hat sie dann zur Literatur gewechselt und sie hat sich auch nicht ohne Erfolg in der Malerei versucht. Barbara Honigmann aber liebt die Musik.
1: Ich habe mein ganzes Leben lang eigentlich sehr, sehr, sehr viel Musik gehört. Also jeder Art, von den Beatles bis Leonard Cohen, Bob Dylan, über Johann Sebastian Bach und klassische Musik und so. Und komischerweise, irgendwann ist die Musik mehr oder weniger aus meinem Leben verschwunden. Das ist ganz verrückt. Aber Leonard Cohen habe ich von Anfang an geliebt. Also ich hatte auch schon, glaube ich, die erste Platte, als es noch Platten gab. Und dann habe ich ihn auch mal hier erlebt. Der hat hier gesungen. Und ich kann mich auch erinnern, noch eine witzige Anekdote. Ich habe mal eine meiner vielen Enkelinnen hüten müssen und die brüllte und brüllte und brüllte und ich wusste nicht, was ich machen sollte. Und da habe ich Leonard Cohen angemacht und da hat sie sich beruhigt.
0: Schöne Geschichte. Mit Musik von Leonard Cohen war und ist einfach alles gut. Ja, 2004 erschien der Roman von Barbara Honigmann über ihre Mutter, Kapitel aus meinem Leben. 2019 kam das Buch über ihren Vater raus unter dem Titel Georg. Barbara Honigmann macht das Leben zur Literatur. Ihr neues Buch Mischka bezeichnet sie selbst als russischen Dissidentenmoment, was sich dahinter verbirgt und was sie in ihrem Leben überhaupt zum Schreiben gebracht hat. Darüber spricht Barbara Honigmann im MDR Kulturcafé am Sonntagmittag ab 12 Uhr hier bei uns im Programm. Ja, und den eben erwähnten Leonard Cohen gibt's jetzt hier bei uns mit Lover, Lover, Lover.

0: amerikanische Musiker Taj Mahal und die Phantom Blues Band. Ja, die Musiker haben ganz frisch ein neues Album vorgelegt. Time heißt es. Und da haben wir eben reingehört. Und jetzt ist Zeit für einen Text von der Schweizer Autorin und Publizistin Ilma Rakusa.
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0: Geografisch ist sie gar nicht so einfach zu verorten. Ilma Rakusa ist oft in Berlin, wohnt aber in Zürich. Geboren wurde die Schriftstellerin, Übersetzerin und Publizistin 1946 in der Slowakei. Ihre Mutter war Ungarin, der Vater Slowene. Alles ein wenig kompliziert, sagt Ilma Rakusa selbst. Aufgewachsen ist sie in Budapest, Ljubljana und Triest, wo sie den schönsten Teil ihrer Kindheit verbracht hat. Heute nimmt uns die Weltreisende in ihrer Literatur mit, kreuz und quer durch verschiedenste Landschaften. Mitunter führt sie uns auch durch ihre Inneren. Ein Gedicht von ihr, von Ilma Rakusa, liest jetzt Nina Kunzendorf.
2: Älter. Alles labil geschichtet, das Nervenkostüm dünn, der Liebeshunger gezähmt, gib statt nimm. Die Kleider in Schränken rotten dahin und die Schuhe flach, feminin. Schminke mit Maßen, aber Lippenkamin. Dioptrien ja, der nach Lesen steht mir der Sinn. Aurel, Seneca, Homer und Nabokovs Pnin. Die Nächte sind lang, die Tage still. Der Abschied tut, was er will, läuft neben mir her, mahnt, sei kein Kind. Ich schlage die Freudlosigkeit in den Wind. Solange die Vögel singen, Engel voll Trost sind, mach ich weiter. Bin ziemlich heiter. Weinen hilft nicht. Im alltäglichen Licht ist der Alphimmel weit. Und mein Mund ohne Verzicht, buchstabiert suchend im Gewebe der Zeit, ein Gedicht.

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2: Um 11 Uhr mit Joris Bartsch. Die steuerfreie Entlastungsprämie für Arbeitnehmer von bis zu 1.000 Euro kommt vorerst nicht. Der Bundesrat stimmte dem vom Bundestag bereits beschlossenen Gesetzentwurf überraschend nicht zu. Die Länder kritisieren, dass sie und die Kommunen den Großteil der Kosten tragen müssten. Arbeitgeber sollten die Prämie bis Ende Juni kommenden Jahres zahlen können, hätten es aber nicht gemusst. Die Bundesregierung kann jetzt den Vermittlungsausschuss von Bundestag und Bundesrat anrufen, um einen Kompromiss zu finden. Um

0: Frauen vor häuslicher Gewalt zu schützen, sollen Täter in Deutschland künftig eine elektronische Fußfessel tragen. Der Bundestag beschloss dazu ein neues Gewaltschutzgesetz. Dem Koalitionsentwurf stimmten auch AfD und Grüne zu. Die Linke enthielt sich. Das Gesetz sieht vor, dass Gerichte Täter zum Tragen der Fußfessel verpflichten können, um ein Annäherungsverbot durchzusetzen. Die Strafen für Verstöße werden verschärft. Familiengerichte können zudem die Teilnahme an einem Anti-Gewalt-Kurs anordnen. In einer Bankfiliale in Rheinland-Pfalz ist es zu einer Geiselnahme gekommen. Wie die Polizei mitteilte, ist sie in Sinzig im Kreis Ahrweiler mit einem Großaufgebot vor Ort. Es liefen umfangreiche Maßnahmen. Nähere Informationen hat die Polizei noch nicht mitgeteilt. Umweltminister Carsten Schneider will einen Gesetzentwurf zum Verbot von Einweg-E-Zigaretten noch in diesem Jahr vorbereiten. Schneider sagte MDR aktuell, die Umweltminister der Länder seien mit diesem Wunsch auf ihn zugekommen. Die Batterien der sogenannten E-Vapes seien bei der Entsorgung oft noch geladen. Sie könnten in den Recyclinghöfen explodieren, brennen und die Sicherheit der Mitarbeiter gefährden. Die Umweltminister aus Bund und Ländern treffen sich derzeit in Leipzig. Nach bundesweiten Durchsuchungen in der Kurier- und Paketbranche sind hunderte Verfahren eingeleitet worden. Die Generalzolldirektion in Bonn sprach von mehr als 50 Straf- und 330 Ordnungswidrigkeitsverfahren. Dabei sei es auch um Beschäftigte ohne Aufenthaltstitel gegangen. Der Behörde zufolge ergaben sich auch 1700 Fälle, denen jetzt weiter nachgegangen wird. Dabei geht es um die Einhaltung des Mindestlohns und das Vorenthalten von Sozialversicherungsbeiträgen. Das waren die Nachrichten.
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2: In Dresden nieselt es bei 8 Grad. In Eisenach und Erfurt ist es bedeckt bei auch 8 Grad. In Gardelegen ist es wolkig bei 11 Grad. Einen bedeckten Himmel gibt es über Hoyerswerda, dazu 9 Grad. Auch in Magdeburg ist es bedeckt bei 11 Grad. Viele Wolken hängen über Neuhaus am Rennweg bei 4 Grad. In Oschatz ist es bedeckt bei 8 Grad. In Plauen stark bewölkt bei 8 Grad. Und in Wernigerode bedeckt bei 9 Grad. Heute gibt es im Norden Sonnenschein. Sonst bleibt es eher bewölkt und trüb mit schwachen Schauern bei 11 bis 17 Grad. In der Nacht klart der Himmel auf oder es gibt ein paar Wolken bei 6 bis 0 Grad. Morgen zum Samstag wechseln sich Wolken und Sonne ab. Nur selten regnet es noch etwas bei 15 bis 20 Grad. In der Kulturverkehrsservice A2 Richtung Berlin. Zwischen Marienborn-Helmstedt und Bornstedt gibt es Stau und stockenden Verkehr in einer Baustelle. Eine halbe Stunde dauert es länger. A2 Richtung Hannover. Zwischen dem Kreuz Magdeburg und Bornstedt gibt es stockenden Verkehr wegen Bergungsarbeiten. 10 Minuten länger brauchen Sie hier. A4 Frankfurt Richtung Dresden. In der Auffahrt Hohenstein-Ernsthal ist die rechte Fahrspur nach einem Unfall blockiert. Vorsicht auf der A4 Frankfurt Richtung Dresden. Zwischen Limbach-Oberfrohna und dem Kreuz Chemnitz steht ein defektes Fahrzeug auf der linken Fahrspur. A17 Richtung Dresden. Zwischen dem Grenzübergang Breitenau-Schönwald und Bad Gottleuba gibt es Stau und 15 Minuten länger dauert's. Die A72 Richtung Hof ist zwischen Pirk und dem Dreieck Hochfranken wegen eines Polizeieinsatzes gesperrt. Aktuell gibt es Stau. Geblitzt wird unter anderem auf der A9 Richtung Berlin, am Schkeuditzer Kreuz in der Überfahrt zur A14 Richtung Dresden, auf der A9 Richtung München zwischen Hermsdorf Süd und Lederhose, auf der A36 Richtung Braunschweig in Höhe Wernigerode Nord und auf der A72 Richtung Hof zwischen Plauen Ost und Plauen Süd. Soweit im Kulturverkehrsservice, 11.04 Uhr.
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2: Mit Konstanze Kittel, ich grüße Sie.

Alois Lamb aus London hier bei MDR Kultur an diesem Freitagvormittag. Und wir schauen noch mal ganz kurz auf vorgestern, denn am Mittwoch gab es einen magischen Abend im Leipziger Gewandhaus. Zu erleben war Grigori Sokolow mit einem vollkommenen Klavierrezital nebst 6 Zugaben. Und wie die Leipziger Volkszeitung heute noch darüber jubelt, hören wir uns in wenigen Minuten an in unserem Feuilleton.

0: Das Klenke-Quartett, das sind Annegret Klenke, Beate Hartmann, Yvonne Uhlemann und Ruth Kaltenhäuser. Und die vier Musikerinnen treten auch immer sehr gern mal mit Verstärkung auf. Heute Abend zum Beispiel in der Jakobskirche in Weimar wird die Bratschistin Monika Henschel das Klenke-Quartett begleiten. 19.30 Uhr geht das Konzert los. Ja, und wenn Sie jetzt noch einen kurzen Überblick einiger Kulturmeldungen aus den Tageszeitungen erhalten wollen, hier kommt er.
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0: Mit Wolfgang Schilling.
2: Heute machen wir mal ein Musikfeuilleton und beginnen im passabel besuchten Gewandhaus, wo die Leipziger Volkszeitung so etwas wie einen Höhepunkt erlebt hat, einen musikalischen. Denn für sie war das Konzert mit Grigori Sokolow, für viele der größte Pianist unserer Zeit, ein einziger musikalischer Achttausender, bestiegen ohne Maske und Seil, wie wir lesen, vollkommenes Klavierspiel eines 76-Jährigen, das ohne jede Eitelkeit auskommt, war da zu erleben und am Ende auch noch im Stehen herbeigebrüllte, geklatschte und gepfiffene, gleichwohl rituelle 6 Sokolow-Zugaben, die den Abend erst nach knapp 3 Bruttostunden enden ließen. Dennoch schade, dass auch die irgendwann vorüber waren, seufzt die Volkszeitung aus Leipzig. Und auch die Sächsische aus Dresden war im Konzert eines alten Mannes, das im ebenfalls alten Schlachthof an der Elbe allerdings vor prall gefüllten Sitzreihen stattfand. Auf der Bühne 2 bequeme rote Lesesessel und dazwischen eine nostalgische Tischlampe. Da war die Befürchtung bei der Sächsischen Zeitung erstmal groß. Wird das eine schläfrige Gute-Nacht-Lesung mit einem ehemals jungen Briten, der auszog, um den Leuten den Hüftschwung zu lehren und jetzt auf die Spinnweben wartet? Francis Rossi was in town, der inzwischen auch schon 71-jährige ehemalige Status-Quo-Gitarrist, gab sich die Ehre und erklärte seinem ähnlich in die Jahre gekommenen Publikum, dass man ihm geraten habe, langsam zu sprechen, damit ihm das deutsche Publikum besser folgen könne. Und weil der Mann aus England kommt, schiebt er mit dem für diesen Landstrich bekannten Humor gleich hinterher: Wenn ich langsam rede, sind wir bis Mitternacht hier, und weil ich alt bin, lebe ich vielleicht gar nicht mehr so lange. Doch allen Befürchtungen des Altrockers und der Sächsischen Zeitung zum Trotz entwickelte das Sit-in in der Plüschdekoration eine so erstaunliche Wucht, dass es zumindest das Publikum aus den Sitzen riss. Spätestens bei Rocking All Over the World hielt es kaum noch einen in denselben. Man trifft sich mit einem alten Freund, der zufällig Musikgeschichte geschrieben hat, und flippt aus. Bitte mehr davon, so das Resümee der Sächsischen Zeitung. Und auch die Süddeutsche kommt ins Hüpfen und Heulen zugleich. Denn es scheint nur diese beiden Modi zu geben, in denen man auf die Musik der Sängerin und Songwriterin Billie Eilish reagieren kann. Hüpfen oder heulen, dazwischen ist nichts, absolute Euphorie, komplette Auflösung. Die 2 emotionalen Grundpfeiler des Teenagertums, denkt man da altklug und küchenpsychologisch, schreibt die Süddeutsche, die im Kino war und den Film Billie Eilish, Hit Me Hard and Soft the Tour, live in 3D gesehen hat und uns wissen lässt, dass dieser immerhin von James Cameron gedrehte Streifen nicht nur ein großer Musikfilm geworden ist, sondern eigentlich ein Zeitdokument über die längst sagenumwobene Generation Z. Vermutlich, vermutet die Süddeutsche, werden ihn nur die Leute anschauen, die Billie Eilish eh schon mögen, aber besonders alle anderen sollten unbedingt auch reingehen, empfiehlt sie ihren Lesern. Hüpfen oder heulen, der große Boomer-Selbstversuch also. Na, ich höre schon, wie die Enkel lachen oder stöhnen. Und damit guten Tag.
0: Und das war Wolfgang Schilling mit dem Blick in die heutigen Tageszeitungen.
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Eine Erinnerung an die US-amerikanische Sängerin und Gitarristin Eve Cassidy. In diesem Jahr jährt sich ihr Todestag zum 30. Male. Gestorben war die Musikerin am 2. November 1996. Da war sie gerade mal 33 Jahre. Reingehört haben wir eben ins Album Songbird, das 2 Jahre nach ihrem Tod erschienen ist und nochmal 2 Jahre später in Großbritannien Platz 1 der Charts erreicht hat.

0: Radiohead hier bei MDR Kultur um 11:30.
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0: Und die gibt's wieder mit Vivian Fied.
2: In ganz Thüringen sind ab heute digitale Stolpersteine zu finden. Diese wurden von der Stiftung Gedenkstätten Buchenwald und Mittelbau Dora verteilt. Dahinter verbergen sich QR-Codes. Scannt man diese ein, werden Geschichten aus Thüringen über Widerstand im Nationalsozialismus hörbar. Dorothee Schlüter von der Gedenkstätte Buchenwald.
3: Wir erzählen ja Geschichten aus dem Alltag. Also gerade wenn man an Widerstand denkt und Widerstand im Nationalsozialismus, kommen ja sicherlich eher Namen wie Stauffenberg, die Weiße Rose, die Geschwister Scholl in den Kopf. Wir haben nicht nach diesen großen Meistererzählungen und Legenden vielleicht auch zum Teil gesucht, sondern eben nach den ganz alltäglichen Begegnungen von Menschen während der Kriegszeit und wollten genau diese Geschichte erfahrbar machen, eben im heutigen Alltag wieder. Und wollten die Barrieren, die Schwellen so niedrig wie möglich halten, dass es sehr, sehr einfach ist, sich mit der Geschichte vor Ort zu beschäftigen und sich das anzuhören.
2: Im Museum Zwangsarbeit in Weimar kann man ab heute auch eine Installation zu dem Projekt Widerstand besuchen. Wie sehr eine einzige künstlerische Biografie ein Haus prägen kann, damit beschäftigt sich in diesem Jahr das internationale Ballettfestival Gera und lenkt den Blick auf Yvonne Georgi. Als junge Tänzerin und Choreografin leitete sie vor über 100 Jahren die Gera Tanzkompanie und hat weitreichende Spuren hinterlassen. Davon erzählt das diesjährige Programm, erzählt Norbert Skowronek, der künstlerische Leiter des Ballettfestivals.
4: Das Ballettfestival heißt ja 100 Jahre tänzerischer Aufbruch nach Yvonne Georgi, also nicht nur jetzt die Zeit von Yvonne Georgi, sondern wir hatten auch hier einen Tänzer in Gera im Jahre 2000 bis 2003, Armen Harkobian, der hier seine Tänzerlaufbahn in Deutschland begann und jetzt Co-Intendant des Arthur Ballett in Essen ist, einer der führenden Ballett-Companies Deutschlands. Ja, und dann haben wir gesagt, Armen, du verkörperst genau das, was eine Yvonne Georgi damals hier in Gera eingepflanzt hat. Und deswegen haben wir seine Truppe als Arthur Ballett Essen eingeladen mit der Produktion Carmen.
2: Heute beginnt das 35. Ballettfestival Gera. Die Inszenierung Carmen mit dem Arthur Ballett Essen ist hier am Sonntag, dem 10. Mai, zu erleben. Die Stadtbibliothek Magdeburg will einen neuen Rekord aufstellen. 36.000 selbstgestrickte Socken sollen bis Ende Oktober auf einer Wäscheleine hängen. Die Bibliothek lädt Magdeburger und Magdeburgerinnen dazu ein, mitzumachen. Mit einem Strickworkshop wird morgen Vormittag der Startschuss für den Rekordversuch gegeben. Nach dem Versuch sollen die Socken an Wohnungs- und Obdachlose übergeben werden. Im Staatlichen Museum für Archäologie Chemnitz, dem SMAC, stehen die Geschichten jüdischer Familien im Mittelpunkt. Ab heute sind sie in der Sonderausstellung Threads, Verflechtungen, zu sehen. Die Familien haben laut Museum das wirtschaftliche und kulturelle Leben von Chemnitz entscheidend geprägt. Die Ausstellung zeigt persönliche Objekte, Fotografien und Erinnerungen ihrer Nachfahren und erzählt zugleich von Verfolgung und Ermordung während der NS-Zeit. Kuratorin Christina Michel betont, wie schön es sei, dass die jüdischen Familien nun ihre Verbindungen untereinander wiederentdecken.
5: Im Zentrum der Ausstellung stehen für mich die Familiengeschichten, ne? Also wirklich diese 25 Biografien. Das Vertrauen, das wir von den Familien entgegengebracht bekommen haben, also nicht nur was die Leihgaben angeht, sondern überhaupt diese ja, sehr persönlichen Geschichten mit uns zu teilen, das ist das eigentliche das Zentrum. Und das ist auch ein Schatz, den ich jedem nur anempfehlen kann, anzunehmen, hier vorbeizukommen, weil das keine Selbstverständlichkeit ist.
2: Die Ausstellung Threads, Verflechtungen ist bis zum 26. Juli im SMAC in Chemnitz zu sehen.
0: Ja, vielleicht eine Empfehlung für unser Wochenende. Dankeschön für die Kulturnachrichten, Vivian.
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0: Viel Sonne gibt's in Richtung Altmark, sonst heitert es etwas auf. Es bleibt den ganzen Tag vielleicht auch bewölkt und ganz vereinzelt gibt's noch ein paar leichte Schauer bei 10 bis 17 Grad. In der Nacht ist es teils klar, teils bewölkt oder trüb. Es bleibt trocken bei Tiefstwerten von 6 bis 0 Grad. Morgen kann es gebietsweise länger neblig oder hochneblig bleiben. Später wechseln sich Sonne und Wolken ab. Vereinzelte Schauer sind auch möglich bei 15 bis 20 Grad. Am Sonntag gibt's dann mehr Sonnenschein und die Werte klären klettern weiter nach oben. MDR Kulturverkehrsservice, A2 Richtung Berlin. Zwischen Marienborn, Helmstedt und Dornstedt gibt es Stau und stockenden Verkehr an einer Baustelle. Eine halbe Stunde dauert es länger. A2 Richtung Hannover, zwischen dem Kreuz Magdeburg und Dornstedt gibt es 3 Kilometer Stau wegen Bergungsarbeiten. 20 Minuten länger dauert es. A13 Richtung Dresden, zwischen Thiendorf und Radeburg gibt es stockenden Verkehr wegen Bauarbeiten. 15 Minuten länger dauert es hier. A17 Richtung Dresden, zwischen dem Grenzübergang Breitenau-Schönwald und Bad Gottleuba staut es sich. 10 Minuten länger dauert es. A72 Richtung Hof zwischen Pilk und dem Dreieck Hochfranken gibt es ebenfalls Stau und 15 Minuten länger dauert es. Im Landkreis Weimarer Land ist die Straße zwischen Pfiffelbach und Oberreißen nach einem Unfall gesperrt. Wo auch immer Sie unterwegs sind, fahren Sie vorsichtig. Kommen Sie gut an.
6: 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Jetzt Rüdiger Krause.

Der Jazz-Gitarrist Rüdiger Krause mit Musikerkollegen und parallel real vom gleichnamigen Album. Rüdiger Krause hat Anfang des Jahres eine neue Konzertreihe ins Leben gerufen, Jazz Lounge. Und da gibt es immer sonntags Jazzmusik mit wechselnden Musikern, Musikerinnen von 18 bis 19:30 im Fat Cat Comedy Club im Barfußgässchen, Ecke Große Fleischergasse in Leipzig. Ja, und am kommenden Sonntag, am 10. Mai, könnten Sie hier mit Ihrer Mutter auftauchen zum Muttertag und das Rüdiger Krause Quartett erleben.

0: Ach, so schön. Coldplay an diesem frühen Freitagmittag. Und jetzt rücken wir sie in den Mittelpunkt, die schottische Musikerin Anna McLuckie. Sie ist 29 Jahre jung und dachte sich, ja, manchmal muss man die Heimat verlassen, um woanders die Wurzeln wiederzufinden. Also ist Anna nach England gegangen, hat hier den schottischen Folk wiederentdeckt und vor allem den mit der sogenannten Hakenharfe. Das Instrument hat sie schon früh seit ihrer Jugend spielen gelernt. Und was das Besondere an diesem Instrument ist, erzählt sie jetzt.
1: Es ist unser ältestes Instrument neben den Dudelsäcken. Eine Konzertharfe hat Pedale und eine Hakenharfe hat Haken, wie der Name schon sagt. Die Haken können den Ton immer nur um einen Halbton erhöhen, aber du kannst dafür jede Saite einzeln ändern. Bei der Pedalharfe ist das anders. Da ändern die Pedale alle Cs, Ds oder Es gleichzeitig. Bei einer Hakenharfe kannst du in drei verschiedenen Tonarten gleichzeitig unterwegs sein. Außerdem besteht sie aus einem anderen Holz und hat eine andere Saitenstärke. Da wird immer noch Tierdarm für die Saiten verwendet. Ich bin zwar Vegetarierin, aber ich finde, für den Klang macht der Tierdarm einfach einen riesigen Unterschied.
0: Ja, gerade ist das Debüt von Anna McLuckie erschienen, The Little Winters. Der Titel ist eine Redewendung, mit der man die kleinen, fiesen Frostperioden beschreibt, die immer wieder den Frühling ausbremsen, kennen wir ja alle aus diesem Jahr. Und für Anna ist sie eine Metapher ihres eigenen Umzugs nach England und das schwere Ankommen hier im Sinne von, manchmal muss man durch eine Kälteperiode gehen, um im Warmen anzukommen. Anna McLuckie meint dazu,
1: mir ist klar geworden, dass es im Leben diese Übergangsphasen gibt, genau wie die ich da gerade durchgemacht habe. Ich war ja eigentlich für einen Neuanfang nach London gekommen, aber dann habe ich festgestellt, dass es eben kein kompletter Neustart ist. Man baut immer auf dem auf, wo man herkommt und was man schon erlebt hat.
0: Ja, und einen Titel von ihrem neuen Album The Little Winters hören wir uns jetzt an. Hier ist Anna McLuckie mit Bitten Winter Skin.

Die schottische Musikerin Anna McLucky mit Bitter Winter Skin von ihrem Debütalbum The Little Winters. Ja, wir hoffen mal, dass Anna mittlerweile gut in England angekommen ist, es keine Frostperioden mehr gibt. Und das hoffen sicher auch die Kleingärtner, Kleingärtnerinnen, wenn sie am Wochenende endlich mal im Garten was anpflanzen wollen. Wir drücken ihnen die Daumen.

Lisa Bassage mit Ohne dich. Ja, das Lied könnten Sie ja vielleicht Ihrer Mutter am Sonntag vorspielen zum Muttertag. Wir genießen jetzt U2 mit Inner Life.

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1: Um 12 Uhr mit Jean-Marc Heukemess. Die steuerfreie Entlastungsprämie für Arbeitnehmer von bis zu 1.000 Euro kommt vorerst nicht. Der Bundesrat stimmte dem vom Bundestag bereits beschlossenen Gesetzentwurf überraschend nicht zu. Die Länder kritisieren, dass sie und die Kommunen den Großteil der Kosten tragen müssten. Arbeitgeber sollten die Prämie bis Ende Juni kommenden Jahres zahlen können, hätten es aber nicht gemusst. Die Bundesregierung kann jetzt den Vermittlungsausschuss von Bundestag und Bundesrat anrufen, um einen Kompromiss zu finden. Um Frauen vor häuslicher Gewalt zu schützen, sollen Täter in Deutschland künftig eine elektronische Fußfessel tragen. Der Bundestag beschloss dazu ein neues Gewaltschutzgesetz. Dem Koalitionsentwurf stimmten auch AfD und Grüne zu. Die Linke enthielt sich. Das Gesetz sieht vor, dass Gerichte Täter zum Tragen der Fußfessel verpflichten können, um ein Annäherungsverbot durchzusetzen. Die Strafen für Verstöße werden verschärft. Familiengerichte können zudem die Teilnahme an einem Anti-Gewalt-Kurs anordnen. In einer Volksbank-Filiale in Sinzig in Rheinland-Pfalz haben mehrere Täter Geiseln genommen. Wie die Polizei

0: Polizei mitteilte, handelt es sich bei einer Geisel um den Fahrer eines Geldtransporters. Die Einsatzkräfte seien mit einem Großaufgebot vor Ort. Es gebe größere Absperrmaßnahmen. Für Bürger außerhalb des Einsatzraums bestehe aktuell keine Gefahr. Nach bundesweiten Durchsuchungen in der Kurier- und Paketbranche sind hunderte Verfahren eingeleitet worden. Die Generalzolldirektion in Bonn sprach von mehr als 50 Straf- und 330 Ordnungswidrigkeitsverfahren. Dabei sei es auch um Beschäftigte ohne Aufenthaltstitel gegangen. Der Behörde zufolge ergaben sich auch 1700 Fälle, denen jetzt weiter nachgegangen wird. Dabei geht es um die Einhaltung des Mindestlohns und dem Vorenthalten von Sozialversicherungsbeiträgen. Die Vierschanzentournee wird in diesem Jahr zum ersten Mal auch für Frauen durchgeführt. Das hat der Weltverband FIS jetzt offiziell bestätigt. Den Angaben zufolge sollen die Wettbewerbe jeweils am Qualifikationstag der Männer stattfinden. FIS-Präsident Johann Eliasch sprach von einem Meilenstein in der Geschichte des Skispringens und des Wintersports. Das waren die Nachrichten.
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2: Auf dem Brocken ist es stark bewölkt und neblig bei 2 Grad. In Chemnitz und auch in Dresden ist es bedeckt bei 9 Grad. Viele Wolken gibt es in Eisenach und Erfurt bei jeweils 9 Grad. Es nieselt auf dem Fichtelberg bei 4 Grad. In Gera ist es bedeckt bei 8 Grad. In Görlitz stark bewölkt bei 9 Grad. In Halle und in Leipzig ist der Himmel bedeckt bei auch 9 Grad. In Magdeburg ist es stark bewölkt bei 11 Grad. Und in Meiningen stark bewölkt bei 9 Grad. Auch am Nachmittag gibt es viele Wolken. Bis auf örtliche Schauer bleibt es meist trocken bei 11 bis 16 Grad. In der Nacht wird es wechselnd bewölkt. Gebietsweise bildet sich Nebel bei 6 bis 2 Grad. Und morgen gibt es einen Mix aus Sonne und Wolken und 15 bis 19 Grad. Der Kulturverkehrsservice A2 Richtung Berlin zwischen Marienborn, Helmstedt und Bornstedt gibt es 5 Kilometer Stau und stockenden Verkehr an einer Baustelle. Eine halbe Stunde dauert es länger. A2 Richtung Hannover zwischen dem Kreuz Magdeburg und Bornstedt gibt es 6 Kilometer Stau wegen Bergungsarbeiten. Auch hier brauchen Sie eine halbe Stunde länger. A13 Richtung Dresden zwischen Tiendorf und Radeburg gibt es Stau und stockenden Verkehr wegen Bauarbeiten. 20 Minuten dauert es länger. A17 Richtung Dresden zwischen dem Grenzübergang Breitenau-Schönwald und Bad Gottleuber gibt es Stau und 10 Minuten länger dauert es. Im Landkreis Weimarer Land ist die Straße zwischen Pfiffelbach und Oberreißen nach einem Unfall gesperrt. Geblitzt es wird unter anderem auf der A9 Richtung Berlin am Schkeuditzer Kreuz in der Überfahrt zur A14 Richtung Dresden, auf der A9 Richtung München zwischen Hermsdorf Süd und Lederhose, auf der A71 Richtung Sangerhausen am Kreuz Erfurt und auf der A72 Richtung Hof zwischen Plauen Ost und Plauen Süd. Soweit der MDR Kulturverkehrsservice 12:04.
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2: Mit Constanze Kittel und das hier ist die wunderschöne Stimme von Heather Nova.

Heather Nova. Von ihrem Album Pearl mit wirklich zauberhaften kleinen Perlen hat sie ihre Fans begeistert. 2019 ist es rausgekommen, ist auch schon wieder einige Zeit her. Heute wird das neue Album der britischen Folksängerin und Songschreiberin Emily Portman veröffentlicht. Dominion of Spells, handgemachte gute Musik, keine sterile KI-generierte, wie sie auf verschiedenen Plattformen unter ihrem Namen gefunden hatte. Ein Schock war das damals für Emily Portman und es hat 3 Wochen gedauert, bis diese gefakte Musik wieder entfernt worden ist. Wie die neue, echte Musik von Emily Portman klingt, das hören wir uns gleich an und stellen ihr neues Album vor.

0: Gregory Porter hier bei MDR Kultur am Freitagmittag. Künstliche Intelligenz ist ein Thema, das auch in der Musik immer relevanter wird. Es gibt Musiker, die nutzen ganz bewusst KI für ihre Songs. Es gibt aber auch ganz andere Beispiele, wie das von der britischen Folkmusikerin Emily Portman. Sie hat nämlich 2 Alben unter ihrem Namen gefunden, die komplett KI generiert waren und ohne ihr Wissen veröffentlicht worden sind. Heute wird ihr neues und wirklich eigenes Album veröffentlicht. Dominion of Spells heißt es. Eine magische Zauberwelt als Gegenentwurf zu seelenloser künstlicher Musik. Kerstin Poppendiek hat mit Emily Portman über das neue Album und ihre Erfahrung mit KI gesprochen.
1: It was a big shock because
2: das war ein Riesenschock für mich. Leute haben KI benutzt, die mit meinen Songs trainiert wurde, um neue Musik zu generieren. Im Grunde wurde meine komplette Identität gestohlen.
1: My whole identity was stolen, essentially.
3: I was made of meadow sweet.
4: Erst war Emily Portman überrascht, dann sprachlos, dann wütend. Im vergangenen Jahr erhielt sie Nachrichten von Fans zu ihrem neuen Album. Aber sie hatte gar kein neues Album veröffentlicht. Trotzdem klang die Musik ihren eigenen Songs zum Verwechseln ähnlich.
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4: Ihr neues Album Dominion of Spells ist ein Statement für echte Kreativität und zeigt eindrücklich, warum Emily Portman als eine der profiliertesten Erneuerinnen des englischen Folk gilt. Sie erzählt von großen Brüchen und Neuanfängen im Leben einer Frau. Burnout, Fehlgeburt, Misogynie. Dafür greift sie tief in die Kiste der europäischen Mythologie, Märchen und Medizingeschichte. Portman schafft es, das Historische mit dem Aktuellen zu verweben.
3: You will turn to a disco ball, dazzling all within your thrall.
4: Gleich das erste Lied des Albums zieht einen sofort in Emily Portmans mystische Zauberwelt. In Turn Again geht es um Veränderungen und die Zyklen des Lebens einer Frau. Getragen von sanften Piano-Akkorden und Portmans unverwechselbarer, leicht vibrierender Stimme.
3: One morning you'll wake up to find that she's gone.
4: Portmans Songtexte sind keine bloße Nacherzählung alter Sagen, sondern scharfsinnige Analysen menschlicher Zustände. Portman nutzt das Unheimliche, um das Alltägliche zu beleuchten. Der Albumtitel Dominion of Spells, Gewalt der Zaubersprüche, geht auf den Engländer William Harvey zurück, der im 17. Jahrhundert als Arzt praktizierte.
1: He described women with mental health disorders.
2: Er beschrieb Frauen mit psychischen Erkrankungen als unter der Gewalt von Zaubersprüchen stehend, angeblich verursacht durch die Gebärmutter. Harvey bezog sich dabei auf die Vorstellung der wandernden Gebärmutter. Das war ein Glaube, der sich vom antiken Griechenland bis ins Mittelalter hielt. Man nahm an, dass Frauen von Natur aus schwach oder fehlerhaft seien und ihre ruhelos umherwandernde Gebärmutter Krankheiten auslöse. Ich fand, es war an der Zeit, diesen Begriff der Gewalt der Zaubersprüche zurückzuerobern und ihn positiv umzudeuten. Als eine Welt, in der Frauenkörper verstanden werden und man ihrem Schmerz glaubt.
1: Where women's bodies are understood, their pain is believed.
3: I'm under the dominion of spells.
4: Musikalisch markiert Dominion of Spells eine beeindruckende Weiterentwicklung in Emily Portmans Werk. Während ihre früheren Alben oft durch komplexe, fast schon kammermusikalische Arrangements geprägt waren, dominiert diesmal eine neue Direktheit. Die Produktion ist warm und organisch, keine überflüssigen Effekte. Vor allem das Zusammenspiel zwischen Harfe, Gitarre und Streicherarrangements erzeugt eine Spannung, die man so im modernen Folk selten findet. Emily Portman betritt auf Dominion of Spells ein Terrain, das dunkler, erdiger und gleichzeitig intimer wirkt als alles, was sie bisher gemacht hat. Die heute 43-Jährige festigt mit diesem Album ihren Status als eine der wichtigsten Geschichtenerzählerinnen der Gegenwart. Dominion of Spells ist eine magische und manchmal auch unbequeme Reise, voller Märchen, Fabelwesen und Mythen. Zauberhaft und verzaubernd.
0: Three Emily Portman. Von ihrem neuen Album Dominion of Spells, Kerstin Poppendiek hat das Album vorgestellt. Heute erscheint es beim Label Hudson Records und wir hören jetzt ausführlich rein. Hier ist Emily Portman mit Flower Face.

Emily Portman von ihrem neuen Album Dominion of Spells. Darin geht es in eine ausschweifende, träumerische Klangwelt voller Zauberwesen. Und wenn Sie sich in diese Welt entführen lassen wollen, heute erscheint das Album von Emily Portman.

0: Der Red Hot Chili Peppers Bassist Flea hat ein neues Album rausgebracht. On a Ray heißt es. Er spielt hier Bass und Trompete. Und dabei ist auch Nick Cave, den haben Sie eben gehört, weil wir haben ins Album schon reingehört. Und das ist Moritz Krämer mit Beweisen.
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0: Vom Album Die traurigen Hummer gab es eben einen Titel von Moritz Krämer. 12:30 ist es.
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0: Und ihr hört Vivian Fied.
2: In Deutschland wird heute vielerorts an das Ende des Zweiten Weltkriegs erinnert. Dieses jährt sich nun zum 81. Mal. Was dafür in Mitteldeutschland geplant ist, erzählt Caroline Dörner von Kultur Kompakt.
3: Mit einer Gedenkfeier wird heute in Sachsen an die Befreiung vom Nationalsozialismus erinnert. Die sächsische Staatskanzlei teilte mit, dass Altbundespräsident Joachim Gauck als Redner bei den Feierlichkeiten erwartet werde. Nach einem Festakt können Dresdner Schülerinnen und Schüler mit Gauck und Ministerpräsident Michael Kretschmer diskutieren. Auch in zahlreichen Städten in Thüringen und Sachsen-Anhalt weisen Kranzniederlegungen und besondere Aktionen auf die Bedeutung des Tages hin. In Eisenach beispielsweise werden auf dem Markt bei einer Lesung verbrannter Bücher Texte von Autoren vorgetragen, deren Werke damals als undeutsch verunglimpft und öffentlich verbrannt wurden.
2: In Thüringen lassen sich ab heute QR-Codes mit Geschichten aus der NS-Zeit finden. Diese wurden von der Stiftung Gedenkstätten Buchenwald und Mittelbau Dora verteilt. Scannt man die Codes ein, werden Ereignisse über Widerstand im Nationalsozialismus hörbar. Dazu erklärt Dorothee Schlüter von der Stiftung Gedenkstätten.
4: Alle Geschichten handeln immer wieder von Begegnungen, von Beziehungen der damals deutschen Mehrheitsgesellschaft während der Kriegszeit hier in Thüringen und den vielen, vielen Menschen, die aus fast ganz Europa hierher verschleppt worden sind, um Zwangsarbeit zu leisten. Das nationalsozialistische Regime hat sehr, sehr strenge Regeln ausgegeben, wie miteinander sozusagen zu verfahren ist und um Kontakte so gering wie möglich zu halten. Und trotzdem gibt es Momente, wo die Menschen miteinander in Kontakt treten, wo auch gerade Deutsche Handlungsspielräume nutzen, um den Menschen, die unterdrückt sind, die hier in Unfreiheit leben, zu helfen oder vielleicht auch dem einen oder anderen zur Flucht zu verhelfen.
2: Im Museum Zwangsarbeit in Weimar kann man ab heute auch eine Installation zu dem Projekt Widerstand besuchen. In Halle setzt ab heute ein großes buntes Graffiti ein Zeichen für Weltoffenheit und gegen Rassismus. Das Landesnetzwerk Migrantenorganisationen Sachsen-Anhalt hat damit die Außenfassade seines Vielfaltzentrums neu gestaltet. Mit dem Kunstwerk soll die Haltung des Zentrums öffentlich gemacht und Aufmerksamkeit erregt werden, so das Landesnetzwerk. Die Stadt Leipzig feiert in diesem Jahr das Jubiläum ihres besonderen Stadtteils. Vor 50 Jahren wurde der Grundstein für Leipzig-Grünau gelegt. Das Viertel gilt als eines der größten Neubaugebiete der DDR. Heute wird das Jubiläumsjahr eingeläutet. Über die architektonischen Besonderheiten sagte Leipzigs Baubürgermeister Thomas Dienberg.
5: Die Großwohnsiedlung Grünau, die stand zu ihrer Entstehungszeit für Fortschritt und vor allem für komfortables Wohnen. Die Stadtplaner von damals haben eine moderne und fußgängerfreundliche Siedlung konzipiert und jeder Wohnkomplex wurde mit den Einrichtungen des täglichen Lebens ausgestattet, mit Kita, mit Schule, Ärztehaus und Einkaufsmöglichkeiten. Bis heute profitiert Grünau von dieser Gestalt und Ausstattung. Es gibt bezahlbaren Wohnraum, gute Bildungsinfrastruktur, es gibt viel Grün und auch noch Platz für Weiterentwicklungen.
2: Die Entwicklung des Stadtviertels wurde vom Fotografen Harald Kirschner begleitet. Seine Schwarz-Weiß-Fotos zeigen das Werden und Vergehen des Viertels und sind ab dem 21. Mai in der Ausstellung 50 Jahre Grünau, als Grünau noch Schlammhausen hieß, ausgestellt.
0: Das stimmt. Vielen Dank, Vivian, für die Kulturnachrichten. Ich sag schon mal schön Feierabend und ein noch schöneres Wochenende. Und wie das Wetter dazu wird, schaue ich jetzt.
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0: Ja, der Nachmittag bleibt weiter überwiegend stark bewölkt oder bedeckt. Hier und da gibt es schwache Schauer. Die Höchstwerte liegen zwischen 11 und 16 Grad. In der Nacht gibt es ein paar Wolken oder auch größere Auflockerungen. Es bleibt trocken bei 6 bis 2 Grad und der Samstag beginnt mit Nebel. Aber dann wechseln sich Sonne und Wolken ab. Es bleibt weitgehend trocken bei Höchstwerten von 15 bis 19 Grad. Und zum Muttertag am Sonntag wird es noch freundlicher und wärmer. MDR Kulturverkehrsservice A2 Richtung Berlin zwischen Marienborn, Helmstedt und Bonn. Dornstedt gibt es 5 Kilometer Stau und stockenden Verkehr in einer Baustelle. Eine halbe Stunde länger dauert es. A2 Richtung Hannover zwischen Magdeburg-Kannstieg und Bornstedt gibt es 6 Kilometer Stau wegen Bergungsarbeiten. Hier brauchen Sie 45 Minuten länger. A13 Richtung Dresden zwischen Thiendorf und Radeburg gibt es 6 Kilometer Stau und stockenden Verkehr wegen Bauarbeiten. Eine halbe Stunde dauert es hier länger. Vorsicht auf der A72 Richtung Leipzig. Zwischen Hartmannsdorf und Niederfrohna liegen nach einem Unfall mehrere Fahrräder auf der Fahrbahn. Im Landkreis Weimarer Land ist die Straße zwischen Pfiffelbach und Oberreisen nach einem Unfall gesperrt. Wo auch immer Sie unterwegs sind, fahren Sie vorsichtig. Kommen Sie gut an.
6: 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Jetzt aus Leipzig, Sarah Lesch.

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1: Sarah Lesch mit Dalai Lama von ihrem Album Poesie und Widerstand und mit viel Liebe und Musik. Und mit ihren Liedern ist sie ja auch immer wieder unterwegs, unter anderem am 12. Juni in Pirna, am 8. August in Plauen, dann im Herbst am 17. Oktober in Hoyerswerda.

0: Rouse and Cash hier bei MDR Kultur am Freitagmittag. Ja, die Arbeitswoche ist fast um. Gönnen wir uns jetzt schon mal die Zeit und lassen den Mann zurückschauen, der ganz genau hinhört und seinen Blick immer wieder gern nach Berlin wendet.
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2: Okay, okay, wir werden jetzt nicht schon wieder versuchen zu verstehen, was das Apfelsinengesicht in Washington in und mit dem Iran vorhat. Angeblich ist der Krieg längst gewonnen und die Straße von Hormuz frei. Tatsächlich wird immer noch geschossen, ist aber nicht so schlimm, meint Trump. Und die Iraner bestimmen immer noch, welche Schiffe da rein und raus dürfen, weshalb Benzin und Diesel immer noch teuer sind. Macht aber nichts, sagt Trump. Und dann kommt das Merzlein daher und redet so.
3: Da wird eine ganze Nation gedemütigt durch die iranische Staatsführung.
2: Kann man so sehen, darf man aber nicht sagen, weil der dumme Donald dann sauer wird und mit höheren Zöllen droht. Aber gut, wir haben eigentlich ganz andere Sorgen.
4: Ich bin die Christel von der Post.
2: Nein, Fräuleinchen, du warst, weil es die Post faktisch nicht mehr gibt. Die Deutsche Post heißt jetzt nur noch DHL, also Dalsey Hill Bloom Lin. Das ist die Firma, die vor über 20 Jahren die Deutsche Post AG gekauft hat. Weil DHL aber ein grandios internationales Unternehmen ist, war Deutsche Post DHL dann doch zu piefig. Deutsch und Post weg, DHL bleibt, das nennt man Fortschritt.
5: Das geht voran!
2: Ja gut, gesungen ist das auch ganz nett, aber eigentlich ist das dem Friedrich sein Text.
6: Es geht voran.
2: Jawohl, ein Jahr schwarz-rote Koalition, eine Woche lang wird von kaum was anderem geredet, ein Jahresrückblick jagt den nächsten, allenthalben wird rumgenölt, von Journalisten sowieso, von Politikern aber erst recht.
7: Dieses ganze Rumgesitze und Gerede und nichts wird entschieden, das geht mir so auf den Senkel.
2: Das ist so schlimm für den Jens Spahn, dass er kurz vor dem Hörsturz steht.
7: Ich kann diese ganzen Runden echt nicht mehr haben.
2: Wenn er schon keine Runden mehr hören kann, wie ist es dann erst mit dem Eckigen? Und was will er denn überhaupt?
7: Entscheiden.
2: Richtig, wie damals als Gesundheitsminister, mit den Corona-Masken, zack, entschieden und mal eben 3,5 Milliarden Euro versenkt. Aber das nur nebenbei. Irgendwie ist keiner so recht zufrieden mit der eigenen Regierung.
8: Was fehlt in dieser Bundesregierung? Das ist ein Plan eigentlich. Wo wollen wir in 20, 30 Jahren sein?
2: Die Frau Baas von der SPD.
9: Ich bin bis jetzt sehr geduldig gewesen, auch im Umgang mit der SPD.
2: Wobei es ja auch mal laut geworden sein soll.
10: Das ist auch nicht schlimm, wenn man mal angebrüllt wird.
2: Sagt der Vizekanzler.
11: Ich brülle niemanden an.
2: Sagt der Kanzler.
12: Es war nicht laut, es gab auch kein Gebrüll.
2: Sagt der Innenminister.
13: Ich rate uns dazu, verbal abzurüsten.
2: Sagt der CSU-Chef. Und fordert
14: weniger Befindlichkeit, weniger Stilfragen.
2: Und dann wird alles gut.
14: Das ist wie im Fußball. Man kann zwischendrin mal eine schwächere Phase haben. Entscheidend ist, dass man auch in der Nachspielzeit einen Erfolg erzielt. Und da haben wir noch einiges vor uns.
2: Und da wird's problematisch. Wie kriegst du in der Politik eine Nachspielzeit hin? Die Legislaturperiode dauert 4 Jahre und nicht 4 Jahre plus 2 Wochen oder so. Und die Frage ist ja sowieso, wie lang die Koalition hält.
15: Zumindest keine 4 Jahre.
2: Christian von Stetten, einflussreicher Mittelstandspolitiker der CDU. Meint er das ernst? Nicht mal 4 Jahre?
15: Ja, ganz sicher nicht. Sie passen am Ende des Tages einfach nicht zusammen. Ha. Völlig unterschiedliche Konzepte und jetzt auch völlig unterschiedliche Reformansätze. Wir brauchen diese Reformen, ansonsten muss man sich in die Augen schauen und sagen, war ein Versuch wert, aber wir beenden das.
2: Und dann?
16: Vergesst die Hoffnung, dass es da irgendwas mit Minderheitsregierung gibt und Duldung durch die AfD. Das kommt mit mir nicht in Frage.
2: Na gut, dann wollen wir zum Schluss noch hören, was der Friedrich Merz sich für die nächste Zukunft wünscht.
9: Ich möchte nicht rund wie ein Kieselstein reden.
2: Ach ja, wenn Kieselsteine reden, dann bleibt kein Auge trocken.
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0: Ach, herrlich, die beiden haben sie auch ein bisschen mitgewippt oder geswingt. Robbie Williams gemeinsam mit Rufus Wainwright und Swings Both Ways. Ja, Robbie Williams ist ja gerade in Europa unterwegs. Italien, Spanien, Portugal, Frankreich, Polen stehen auf seinem Tourkalender. Ja, Deutschland lässt er in diesem Jahr aus, aber er kommt wieder, ganz sicher. Dafür kommt sie nach Leipzig und Dresden und im Herbst nach Erfurt und Magdeburg. Aline Cohen, am 15. Juli spielt und singt sie in Dresden, einen Tag später am 16. Juli in Leipzig, am 23. Oktober in Erfurt und am 24. Oktober in Magdeburg. Und wir haben sie jetzt schon mal bei uns im Programm. Von ihrem bald erscheinenden neuen Album Du bedeutest mir die Welt gibt's immer noch da.
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3: Um 13 Uhr mit Jean-Marc Heukemes. Die Riester-Rente wird 2027 durch ein neues staatlich gefördertes Vorsorgemodell abgelöst. Nach dem Bundestag stimmte auch der Bundesrat der Reform der privaten Altersvorsorge zu. Vorgesehen ist ein leicht verständliches Standarddepot mit gedeckelten Verwaltungskosten, das Geringverdienern den Einstieg in die kapitalgedeckte private Vorsorge erleichtern soll. Darüber hinaus soll es weitere Modelle mit garantierten Auszahlungen und Angeboten mit einem größeren Anlagerisiko geben. Nach dem Stopp der Entlastungsprämie durch den Bundesrat will die Bundesregierung mit den Ländern beraten. Ein Sprecher sagte, man halte an dem Plan fest, die Bürger angesichts der gestiegenen Energiepreise zu entlasten. Es blieb jedoch offen, ob der Bund den Vermittlungsausschuss anruft. Die Bundesregierung wollte es den Arbeitgebern ermöglichen, den Beschäftigten bis zu 1.000 Euro steuerfrei zu zahlen. Der Bundestag hatte dem schon zugestimmt. In einer Volksbankfiliale in Sinzig in Rheinland-Pfalz ist es am Morgen zu einer Geiselnahme gekommen. Die Polizei spricht von mehreren Tätern. Eine der Geiseln sei der Fahrer eines Geldtransportes. Die Polizei ist mit einem Großaufgebot im Einsatz. Die Bank wurde weiträumig abgesperrt. Einwohner im Einsatzzeitraum wurden aufgefordert, ihre Häuser nicht zu verlassen. Außerhalb des Einsatzgebietes bestehe keine Gefahr. Die Weltgesundheitsorganisation WHO hält das Risiko für die Bevölkerung durch das Hantavirus für absolut gering. WHO-Sprecher Christian Lindmeier sagte in Genf, der Erreger sei zwar gefährlich, aber nur für die infizierte Person. Hintergrund ist der Hantavirus-Ausbruch auf einem niederländischen Kreuzfahrtschiff mit bisher 3 Todesopfern.

0: Opfern. Der WHO-Sprecher betonte, für eine Infektion von Mensch zu Mensch sei sehr enger Kontakt nötig. Die Vier-Schanzentournee gibt es ab diesem Jahr auch für Frauen. Das hat der Weltverband FIS jetzt bestätigt. Demnach werden die Wettkämpfe der Frauen jeweils am Qualifikationstag der Männer ausgetragen. FIS-Präsident Johann Elias sprach von einem Meilenstein der Geschichte des Skispringens und des Wintersports. Das waren die Nachrichten.
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2: In Dresden ist es bedeckt bei 9 Grad, in Eisenach und Erfurt stark bewölkt bei 10 Grad. Viele Wolken gibt es in Hoyerswerda, dazu 10 Grad. In Magdeburg ist es bedeckt bei 11 Grad. Auch in Neuhaus am Rennweg ist es bedeckt bei 5 Grad. In Oschatz stark bewölkt bei 9 Grad. In Plauen bedeckt bei 10 Grad. Und auch in Wernigerode ist es bedeckt bei 9 Grad. Am Nachmittag gibt es viele Wolken. Bis auf örtliche Schauer bleibt es verbreitet trocken bei 11 bis 16 Grad. Auch in der Nacht bleibt es trocken. Gebietsweise bildet sich Nebel bei 6 bis 2 Grad. Und morgen am Samstag gibt es Wolken und Aufheiterung. Es bleibt meist trocken bei 15 bis 19 Grad. MDR Kulturverkehrsservice A2 Richtung Berlin zwischen Marienborn-Helmstedt und Bornstedt gibt es 5 Kilometer Stau und stockenden Verkehr an einer Baustelle. Eine halbe Stunde dauert es länger. A2 Richtung Hannover zwischen Magdeburg-Kannstieg und Bornstedt gibt es 6 Kilometer Stau wegen Bergungsarbeiten. 45 Minuten brauchen Sie hier länger. A13 Richtung Dresden zwischen Tiendorf und Radeburg gibt es 6 Kilometer Stau und stockenden Verkehr wegen Bauarbeiten. Eine halbe Stunde dauert es länger. Vorsicht auf der A72 Richtung Leipzig. Zwischen Hartmannsdorf und Niederfrohna liegen nach einem Unfall mehrere Fahrräder auf der Fahrbahn. B4 Richtung Nordhausen. Zwischen Sondershausen und Nordhausen gibt es stockenden Verkehr wegen eines defekten Fahrzeugs. Und im Landkreis Weimarer Land ist die Straße zwischen Pfiffelbach und Oberreisen nach einem Unfall weiterhin gesperrt. Geblitzt wird unter anderem auf der A9 Richtung Berlin am Schkeuditzer Kreuz, in der Überfahrt zur A14 Richtung Dresden, auf der A9 Richtung München zwischen Hermsdorf Süd und Lederhose, auf der A71 Richtung Sangerhausen am Kreuz Erfurt und auf der A72 Richtung Hof zwischen Plauen Ost und Plauen Süd. Soweit der MDR Kulturverkehrsservice, 13.04 Uhr.
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2: Mit Constanze Kittel und in diese Stunde bis zwei geht's mit Ron Sexsmith.

0: Ron Sexsmith war das hier mit einem Titel vom Album The Vivian Lynne. Ja, am Sonntag ist ja Muttertag und da könnten Sie Tom Pauls gemeinsam mit jungen Musizierenden der Orchesterakademie der Sächsischen Staatskapelle Dresden erleben im Tom Pauls Theater in Pirna. Auf dem Programm steht unter anderem Prokofjews Peter und der Wolf. Als Erzähler ist, na klar, Tom Pauls zu hören.
1: Die dicke Ente wachte auf und freute sich über die offene Gartentür.
2: Ja, da werde ich doch gleich mal ein Bad nehmen, bevor ich frühstücke,
1: sagte sie und watschelte zum Tümpel.
0: Tja, das wird ein lustiger Abend im Pirna, denn Tom Pauls hat das Stück ein wenig angepasst auf seine ganz besondere eigene Art und Weise. Und mehr über das Konzert zum Muttertag mit Orchesterakademie und Tom Pauls erfahren Sie gleich hier bei uns.

0: Victoria Tolstoi war das hier bei MDR Kultur. Und ihn kennen wir alle als sächsischen Komiker, der Ilse Behnert spielt als Teil des Zwinger-Trios. Aber Tom Pauls ist auch hinter der Bühne aktiv, zum Beispiel als Förderer junger Talente. Da engagiert er sich etwa für die Orchesterakademie der Sächsischen Staatskapelle in Dresden. Das ist eine Institution, die begabte junge Musiker und Musikerinnen bei ihrer Ausbildung unterstützt. Und was genau die Akademie macht, welche Rolle Tom Pauls dabei spielt, hat Uta Burkhardt erfahren. Sie hat den Schauspieler und den Akademisten bei einer gemeinsamen Konzertprobe zugehört.
1: Es ist eins der bekanntesten Werke, das Tom Pauls mit der Orchesterakademie der Sächsischen Staatskapelle einstudiert: Peter und der Wolf. In einer Fassung für Holzbläserquintett und Sprecher, der dem Ganzen natürlich die gewohnte Brise Humor verleiht.
2: Die dicke Ente wachte auf und freute sich über die offene Gartentür.
3: Ja, da werde ich doch gleich mal ein Bad nehmen, bevor ich frühstücke,
2: sagte sie und watschelte zum Tümpel.
4: Ich habe ja eine eigene Fassung geschrieben, in Anlehnung natürlich, aber halt noch ein bisschen, ein paar kleine Schlenkrigkeiten und so weiter. Vielleicht fällt mir auf der Bühne noch was ein, wo ich den Großvater vielleicht zur Großmutter mache.
1: Das Quintett besteht aus Querflöte, Klarinette, Oboe, Horn und Fagott und imitiert Personen und Tiere ebenso passend wie in der Orchesterfassung. Die Oboe spielt die junge Österreicherin Magdalena Silan, die über den humorvollen Zugang des ihr bislang unbekannten Schauspielers Tom Pauls begeistert ist.
5: Nee, also ich habe den Namen auch davor noch nicht gehört, aber es war eigentlich von der ersten Probe an so lustig und so schön, mit ihm zu arbeiten. Also ich glaube, er könnte einem erzählen, was er gefrühstückt hat, und man sitzt gebannt da und freut sich auf jedes Wort. Also es macht unglaublich Spaß.
1: Magdalena ist aus Graz zum Studieren nach Deutschland gekommen. Für die Stelle in der Orchesterakademie der Sächsischen Staatskapelle Dresden hat sich die 23-Jährige ein Urlaubssemester genommen, um so intensiv wie möglich mit der Kapelle und den Mentoren der Akademie zusammenzuarbeiten.
5: Was ja die neue Erfahrung hier ist, ist das Spielen im Orchester und vor allem in der Oper. Wir haben ja auch Mentoren hier, mit denen wir dann auch entweder das Repertoire durchgehen oder neue Stücke erlernen. Also es ist wie ein bisschen mehr Selbststudium, aber trotzdem ein Studium plus das Arbeiten dann.
1: Die derzeit 17 Stipendiaten der Giuseppe Sinopoli Akademie, wie sie offiziell heißt, sind für 2 Jahre am Haus. Sie werden in den regulären Spielbetrieb der Semperoper Dresden eingebunden, sitzen also mit den Profis im Orchestergraben und dürfen auch mal wichtige Positionen besetzen, sagt Magdalena Silan.
5: Meine Opern bisher waren Parsifal und Traviata. Und als nächstes kommt dann Florentiner Hut, wo ich auch ein paar Proben an der ersten Oboe spiele. Was hier auch sehr besonders ist, man darf auch mal die Möglichkeit haben, als erste Oboe oder erstes Fagott, was auch immer, spielen zu können.
1: Fagott spielt zum Beispiel ihr Kollege Felix Gröger. Er studiert eigentlich in Würzburg, sich aber nach bestandenem Probespiel ebenfalls ein Semester Auszeit genommen, um an der Orchesterakademie in Dresden teilnehmen zu können. Neben den rund 15 Konzertdiensten im Monat schätzt er vor allem die wöchentliche Arbeit mit seinem Mentor.
6: Das ist dann ein super Unterricht und auch teilweise länger als 2 Stunden. Und was man sonst im Studium gar nicht diese Möglichkeiten hat, im Studium ist es natürlich deutlich kürzer, da gibt es ja viel, viel mehr Studenten.
1: Dass die Staatskapelle Dresden überhaupt in den eigenen Nachwuchs investiert und die Akademisten mit einem Stipendium unterstützt, hat Tradition. Schon 1923 wurde eine ähnliche Akademie ins Leben gerufen, die nach mehreren Jahrzehnten Pause im Jahr 2008 wiedergegründet und nach dem ehemaligen Chefdirigenten Giuseppe Sinopoli benannt wurde, sagt Marie-Louise Kahle, die sich im Vorstand des Akademievereins engagiert.
7: Gerade weil ja auch die Staatskapelle für ihren besonderen Klang und ihre Spielkultur bekannt ist, ist es natürlich umso besser, wenn man schon Leute an die Hand nimmt und diese wiederum schon den Klang kennen und die Spielart.
1: Diese besondere Spielart kennt natürlich auch Tom Pauls. Schließlich hat er schon öfter mit Kapellmusikern auf der Bühne gestanden. Als er gefragt wurde, auch den Nachwuchs zu unterstützen, hat er sofort zugesagt und das gemeinsame Konzert mit der Akademie in seinem Theater in Pirna organisiert.
4: Das ist unsere erste gemeinsame Arbeit. Und mal sehen, wie es bei den Leuten ankommt und mal sehen, ob es den Akademisten auch Spaß macht und ob sie dann auch neue Ideen haben, was man so alles machen könnte.
0: Tom Pauls über die Zusammenarbeit mit der Orchesterakademie der Sächsischen Staatskapelle Dresden. Die Zusammenarbeit mündet am Sonntag in einem gemeinsamen Konzert mit Werken von Maurice Ravel, Ludwig van Beethoven sowie der besonderen Fassung von Peter und der Wolf von Sergei Prokofjew für Holzbläserquintett. Zu hören ist das Konzert übermorgen am Sonntag zum Muttertag am 10. Mai, 11 Uhr im Tom Pauls Theater in Pirna. Und Tickets für das Konzert gibt es noch.

Musik aus Kacey Musgraves neuem Album Middle of Nowhere heißt es. Hier finden sich Klänge, Geschichten, Empfindungen, die Kacey geprägt haben in ihrer Kindheit, in ihrer Jugend. Dann ist sie in einem ziemlich kleinen Ort in Texas aufgewachsen. Golden heißt er und auch deshalb hat sie ihr neues Album Irgendwo mitten im Nirgendwo genannt.

The Cure mit Lullaby. Im Juli spielt die Band ja in Berlin. Ja, die Tickets sind aber schon lange, lange ausverkauft. Bleiben wir in Berlin, gedanklich zumindest. Hier lebt die Musikerin Inga Humpe und sie hören wir jetzt mit Wenn ich jetzt bei dir wäre.

0: Inga Humber mit Wenn ich jetzt bei dir wäre. Und ich bin auch nicht allein. Bei mir ist jetzt Ines Hermann.
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0: Hier kommt die aktuelle Ausgabe.
2: Vielerorts wird heute an die Befreiung vom Nationalsozialismus und an das Ende des Zweiten Weltkriegs erinnert. 81 Jahre ist das her. Über die Veranstaltungen hier in Mitteldeutschland berichtet Caroline Dörner aus der Kulturnachrichtenredaktion.
3: Mit einer Gedenkfeier wird heute in Sachsen an die Befreiung vom Nationalsozialismus erinnert. Die sächsische Staatskanzlei teilte mit, dass Altbundespräsident Joachim Gauck als Redner bei den Feierlichkeiten erwartet werde. Nach einem Festakt können Dresdner Schülerinnen und Schüler mit Gauck und Ministerpräsident Michael Kretschmer diskutieren. Auch in zahlreichen Städten in Thüringen und Sachsen-Anhalt weisen Kranzniederlegungen und besondere Aktionen auf die Bedeutung des Tages hin. In Eisenach beispielsweise werden auf dem Markt bei einer Lesung verbrannter Bücher Texte von Autoren vorgetragen, deren Werke damals als undeutsch verunglimpft und öffentlich verbrannt wurden.
2: Wie sehr kann eine einzige künstlerische Biografie ein Haus prägen? Mit dieser Frage beschäftigt sich in diesem Jahr das Internationale Ballettfestival in Gera. Es lenkt den Blick auf Yvonne Georgi. Als junge Tänzerin und Choreografin leitete sie vor 100 Jahren die Gera Tanzkompanie und hat dabei weitreichende Spuren hinterlassen. Davon erzählt das diesjährige Programm, sagte Norbert Skowronek, der künstlerische Leiter des Ballettfestivals.
4: Das Ballettfestival heißt ja 100 Jahre tänzerischer Aufbruch nach Yvonne Georgi, also nicht nur jetzt die Zeit von Yvonne Georgi, sondern wir hatten auch hier einen Tänzer in Gera im Jahre 2000 bis 2003, Armen Harkobian, der hier seine Tänzerlaufbahn in Deutschland begann und jetzt Co-Intendant des Arthur Ballett in Essen ist, einer der führenden Ballettcompanies Deutschlands. Ja, und dann haben wir gesagt, Armen, du verkörperst genau das, was eine Yvonne Georgi damals hier in Gera eingepflanzt hat. Und deswegen haben wir seine Truppe als Arthur Ballett Essen eingeladen mit der Produktion Carmen.
2: Heute beginnt die 35. Ausgabe des Ballettfestivals in Gera. Etwa 50 Millionen Euro verteilt die GEMA jährlich an Musikschaffende, künftig nach einem neuen Prinzip. Die Verwertungsgesellschaft, die Urheberrechte im Musikbereich wahrnimmt, hat eine neue Kulturförderung beschlossen. Die Mitgliederversammlung nahm den entsprechenden Antrag mit 2/3 Mehrheit an. Joschka Brings berichtet.
5: Damit ist beschlossen. Die bisherige Förderung der sogenannten Ernsten, im GEMA-Sprech E-Musik, wird geöffnet. Bisher war 1/3 der Fördermittel für die E-Musik-Szene reserviert. Und das, obwohl die E-Musik rein wirtschaftlich nur 3% zum Fördertopf beiträgt. Eine Umverteilung also auf Kosten der sogenannten U, lang Unterhaltungsmusik. Das hatten viele U-Musiker beklagt, von mangelnder Wertschätzung gesprochen. Außerdem seien die starren Grenzen zwischen U und E längst veraltet.
2: Bis 2030 ist ein schrittweiser Übergang zu der neuen Förderung geplant. Unter Musikschaffenden gibt es sowohl Zuspruch als auch Kritik an den Neuerungen. Im englischen Garten des herzoglichen Parks Gotha ist die Holzbrücke über den Leinerkanal beim Merkurtempel erneuert worden. Das hat die Stiftung Thüringer Schlösser und Gärten mitgeteilt. Die Brücke kann nun wieder genutzt werden von Besucherinnen und Besuchern sowie im Rahmen der Parkpflege. Der Übergang über den Leinerkanal existierte bereits, als der Garten im 18. Jahrhundert angelegt wurde. Wegen der teilweise erheblichen Schäden an der Holzkonstruktion musste die Brücke ersetzt werden. Die Kosten rund 70.000 Euro.
0: Dankeschön, Ines, für die Kulturnachrichten in dieser Stunde.
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0: Am Nachmittag bleibt es meist stark bewölkt. Hier und da gibt es auch ein paar schwache Schauer bei Höchstwerten von 10 bis 16 Grad. In der Nacht gibt es ein paar Wolken oder es klart auf bei Tiefstwerten von 6 bis 2 Grad. Morgen geht es teils mit Nebel ins Wochenende. Dann gibt es überall eine Mischung aus Sonne und teils dichter Quellbewölkung. Es bleibt weitgehend trocken bei Höchstwerten von 15 bis 19 Grad. Und am Sonntag wird es sonniger und noch ein Stückchen wärmer. MDR Kulturverkehrsservice A2 Richtung Berlin. Zwischen Marienborn, Helmstedt und Bornstedt gibt es 5 Kilometer Stau und stockenden Verkehr an einer Baustelle. 20 Minuten länger dauert es. A2 Richtung Hannover. Zwischen Magdeburg-Kannensteg und Bornstedt gibt es 6 Kilometer Stau wegen Bergungsarbeiten. 40 Minuten Minuten brauchen Sie hier länger. Vorsicht, auf der A4 Richtung Frankfurt zwischen Stadtroda und Jena Zentrum befindet sich eine ungesicherte Unfallstelle auf der linken Fahrspur. Vorsicht auch auf der A9 Richtung Berlin zwischen Triptes und Lederhose liegt ein großes Fahrzeugteil auf der linken Fahrspur. Und B4 Richtung Nordhausen zwischen Sondershausen und Nordhausen gibt es stockenden Verkehr wegen eines defekten Fahrzeugs. Wo auch immer Sie unterwegs sind, fahren Sie vorsichtig, kommen Sie gut an.
6: 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Myths of a Thistle.

Myths of a Thistle, das Duo rund um Max König und Erik Krüber. Der gemeinsame musikalische Weg der beiden, der ist zu Ende. Die Band hat sich aufgelöst. Max König arbeitet als Musikveranstalter und Erik Krüber ist mit der neuen Band Lightcap unterwegs. Lightcap können Sie unter anderem am 14. Juni live erleben in der Kunsthalle Talstraße in Halle.

0: Der isländische Pianist Víkingur Ólafsson mit Musik aus Johann Sebastian Bachs wohltemperierten Klavier. Und jetzt sprechen wir über die rollenden Steine, die Rolling Stones. Die Band will nämlich bald wieder neue Musik rausbringen, Wahnsinn, oder? So wird das neue Album For Rain Dance am 10. Juli veröffentlicht. Mittlerweile gibt's mit And the Stars auch einen ersten Song, eine typische Stones-Nummer mit einem irgendwie nicht älter werdenden Mick Jagger. Auf die Frage, warum seine Stimme denn immer noch genauso klinge wie in den frühen Jahren, meinte Jagger in einem Interview lachend: Ja, ich habe in den späten 60ern eine Menge Drogen genommen, das habe ich jetzt auch wieder gemacht. Ha, natürlich nicht. Viel üben, das ist es.
1: Well, I was taking a lot more drugs in 1968 than I was on taking this album. The secret is practice, I think.
0: Tja, auf dem Album gibt's eine Menge Gäste auch zu hören. Paul McCartney mal wieder und durchaus überraschend Robert Smith von The Cure. Wie es dazu gekommen ist, erzählt Jagger.
1: I turned up one day to do my vocals in London.
2: Ich war im Studio in London und habe Sachen eingesungen. Und irgendwann stand da so ein Typ mit einem langen Mantel. Und als er sich umdrehte, sah ich dieses Gesicht voll Lippenstift und rief: Du bist doch Robert Smith. Ich hatte ihn vorher noch nie getroffen. Und er: Ja, bin ich. Und ich zu ihm: Hey, wenn du schon mal da bist, dann tu auch was. Manchmal fangen Zusammenarbeiten so einfach an.
0: Tja, und wie die Zusammenarbeit klingt, das hören wir uns dann nach dem 10. Juli an, wenn das neue Album For Rain Dance da ist. Hier gibt's den Titel In the Stars vom neuen Album schon mal, der ja schon rausgekommen ist. Und die Rolling Stones.

Mick Jaggers Stimme klingt wirklich wie eh und je. Ja, gehört vom neuen Album Foreign Tans der Rolling Stones. Und das Album wird am 10. Juli erscheinen. Und dann werden wir auch hier bei unserem Programm darüber sprechen. Everybody.

Haben Sie die Stimme erkannt? Lange nicht gehört. Kim Wilde war das hier bei MDR Kultur. Ja, die Musik kam heute von Martin Fülle. Ich bin Constanze Kittel, wünsche Ihnen allen einen entspannten Freitag. Kommen Sie gut ins Wochenende.

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2: Um 14 Uhr mit Jean-Marc Heukemes. Die Riester-Rente wird 2027 durch ein neues staatlich gefördertes Vorsorgemodell abgelöst. Nach dem Bundestag stimmte auch der Bundesrat der Reform der privaten Altersvorsorge zu. Neu ist unter anderem ein leicht verständliches Standarddepot mit gedeckelten Verwaltungskosten. Bis zu einem Sparbeitrag von 360 Euro im Jahr gibt es für jeden angelegten Euro vom Staat 50 Cent dazu. Darüber hinaus soll es 25 Cent Förderung je Euro geben, maximal aber 540 Euro im Jahr. Sachsen-Anhalts Ministerpräsident Sven Schulze hat die Bundesregierung aufgefordert, neue Vorschläge zur Entlastung der Bürger zu machen. Schulze sagte nach dem vorläufigen Stopp der steuerfreien Prämie, das Vorschlagsrecht liege wieder beim Bund. Der Thüringer Regierungschef Mario Vogt sagte, die Prämie sei gut gemeint, aber nicht gut gemacht. Sie sei aktuell für Mittelstand und Handwerk nicht leistbar. Die Bundesregierung wollte es den Arbeitgebern ermöglichen, den Beschäftigten bis zu 1.000 Euro steuerfrei zu zahlen. Der Bundesrat stimmte dagegen. Das Gefängnis Volkstedt im Kreis Mansfeld-Südharz wird umgestaltet und erweitert. Dafür wurde heute der Grundstein gelegt. Wie das Finanzministerium Sachsen-Anhalt mitteilte, entstehen bis 2028 zwei neue Hafthäuser. Dadurch wird die Kapazität um die Hälfte auf 285 Haftplätze erhöht. Im zweiten Schritt werden die bestehenden Gebäude saniert. Neben dem Gefängnis entsteht eine Abschiebehaft mit 30 Plätzen. Die Kosten liegen nach aktuellem Stand bei 240 Millionen Euro. In einer Volksbank-Filiale in Sinzig in Rheinland-Pfalz ist es am Morgen zu einer Geiselnahme gekommen. Die Polizei spricht von mehreren Tätern. Unter den Geiseln gäbe es wohl keine Kunden. Es gäbe auch keine Erkenntnisse über Tote oder Verletzte. Die Bank wurde weiträumig abgesperrt. Einwohner im Einsatzraum wurden aufgefordert, ihre Häuser nicht zu verlassen. Außerhalb des Einsatzgebiets bestehe keine Gefahr. Die Vierschanzentournee gibt es ab diesem Jahr auch für Frauen. Das hat der Weltverband FIS jetzt bestätigt. Demnach werden die Wettkämpfe der Frauen jeweils am Qualifikationstag der Männer ausgetragen. FIS-Präsident Johann Elia sprach von einem Meilenstein in der Geschichte des Skisports.

0: Skispringens und des Wintersports. Das waren die Nachrichten. Das Wetter mit den Temperaturen: Brockennebel 2 Grad, Chemnitz stark bewölkt 9, Dresden stark bewölkt 10, Eisenach bedeckt 10, Erfurt bedeckt 9, Fichtelberg Regen 5, Gera bedeckt 10, Görlitz bedeckt 9, Halle bedeckt 9 Grad, Leipzig stark bewölkt 10, Magdeburg bedeckt 11, Meiningen stark bewölkt 12 Grad. Am Nachmittag viele Wolken, bis auf örtliche Schauer verbreitet auch trocken bei 11 bis 16 Grad. In der Nacht dann wechselnd bewölkt und trocken, gebietsweise Nebel bei 6 bis 2 Grad. Morgen Wolken mit Aufheiterungen, meist trocken bei 15 bis 19 Grad und am Sonntag noch freundlicher und wärmer. MDR Verkehrsdienst, A2 Richtung Berlin zwischen Marienborn, Helmstedt und Bornstedt, 5 Kilometer Stau und stockender Verkehr an einer Baustelle, brauchen Sie 15 Minuten länger. Die A4 Richtung Frankfurt ist zwischen Stadtroda und Jena Zentrum nach einem Unfall gesperrt, aktuell Stau bis Hermsdorfer Kreuz. Vorsicht auf der A9 Richtung Berlin zwischen Triptis und Lederhose, hier liegt ein großes Fahrzeugteil auf der linken Fahrspur und geblitzt wird auf der A71 Richtung Sangerhausen am Kreuz Erfurt und auf der A72 Richtung Hof zwischen Plauen Ost und Plauen Süd. Soweit der MDR Verkehrsdienst, 14.04 Uhr.
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0: 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Herzlich willkommen zur Klassikerlesung. Am Mikrofon begrüßt Sie Ole Steffen. Und diese Woche geht zu Ende mit der 5. Folge aus dem Schimmelreiter, einer Novelle von Theodor Storm. Nachdem Hauke den Kater der alten Trinjans in einem Wutanfall getötet hat, erkennt sein Vater Tede Haien die Entschlossenheit und den unterdrückten Grimm seines Sohnes. Das Haus ist zu klein geworden für zwei eigenwillige Männer. Hauke ist nun erwachsen und soll sich Arbeit suchen. Da der Deichgraf Tede Volkerts gerade seinen Gehilfen wegen Unverlässlichkeit und starkem Alkoholkonsum entlassen hat, will sich Hauke bei ihm als Kleinknecht bewerben. Tede Haien äußert sich abfällig über den amtierenden Deichgrafen, der sein Amt nur der Erbfolge verdankt, statt seinem Können. Es heißt, dass die Deichgrafentochter Elke im Hintergrund die komplizierten Berechnungen durchführt. Vor dem Haus begegnen sich Hauke und Elke und das Mädchen stellt fest, dass Hauke noch recht schlanterig ist. Aber zwei feste Augen seien nützlicher als zwei feste Arme und Hauke denkt, dass die Elke gar nicht dösig aussieht. Im Folgenden befinden sich Tede und Hauke Haien bei einer Art Vorstellungsgespräch im Hause von Tede Volkerts. Es liest Peter Franke.
1: Hauke stand, die Hände in den Seitentaschen am Türpfosten, hatte den Kopf im Nacken und studierte an den Fensterrähmen ihm gegenüber. Der Deichgraf hatte die Augen zu ihm gehoben und nickte hinüber. »Nein, nein, Tede.« Und er nickte nun auch dem Alten zu. »Euer Hauke wird mir die Nachtruhe nicht verstören. Der Schulmeister hat's mir schon vor dem gesagt. Der sitzt lieber vor der Rechentafel als vor einem Glas mit Branntwein.« Hauke hörte nicht auf diesen Zuspruch, denn Elke war in die Stube getreten und nahm mit ihrer leichten Hand die Reste der Speisen von dem Tisch, ihn mit ihren dunklen Augen flüchtig streifend. Da fielen seine Blicke auch auf sie. »Bei Gott und Jesus«, sprach er bei sich selber, »sie sieht auch nicht so dösig aus.« Das Mädchen war hinausgegangen. »Ihr wisset, Tede«, begann der Deichgraf wieder, »unser Herrgott hat mir einen Sohn versagt.« »Ja, Deichgraf, aber lasst euch das nicht kränken«, entgegnete der andere, »denn im dritten Gliede soll der Familienverstand ja verschleißen. Euer Großvater, das wissen wir noch alle, war einer, der das Land geschützt hat.« Der Deichgraf, nach einigen Besinnen, sah schier verdutzt aus. »Wie meint ihr das, Tede Haien?« sagte er und setzte sich in seinem Lehnstuhl auf. »Ich bin ja doch im dritten Gliede.« »Ja, so, nicht für ungut, Deichgraf. Es geht nur so die Rede.« Und der hagere Tede Haien sah den alten Würdenträger mit etwas boshaften Augen an. Der aber sprach unbekümmert, »ihr müsst euch von alten Weibern der gleichen Torheit nicht aufschwatzen lassen, Tede Haien. Ihr kennt nur meine Tochter nicht. Die rechnet mich selber dreimal um und um. Ich wollte nur sagen, euer Hauke wird außer im Felde auch hier in meiner Stube mit Feder oder Rechenstift so manches profitieren können, was ihm nicht schaden wird.« »Ja, ja, Deichgraf, das wird er, da habt ihr völlig recht«, sagte der alte Haien und begann dann noch einige Vergünstigungen bei dem Mietkontrakt sich auszubedingen, die abends vorher von seinem Sohne nicht bedacht waren. So sollte dieser außer seinen leinenen Hemden im Herbst auch noch 8 Paar wollene Strümpfe als Zugabe seines Lohnes genießen. So wollte er selbst ihn im Frühling 8 Tage bei der eigenen Arbeit haben und was dergleichen mehr war. Aber der Deichgraf war zu allem willig. Hauke Haien schien ihm eben der rechte Kleinknecht. »Nun, Gott tröst dich, Junge«, sagte der Alte, da sie eben das Haus verlassen hatten, »wenn der dir die Welt klar machen soll.« Aber Hauke erwiderte ruhig, »lass er nur, Vater, es wird schon alles werden.« Und Hauke hatte so Unrecht nicht gehabt. Die Welt, oder was ihm die Welt bedeutete, wurde ihm klarer, je länger sein Aufenthalt in diesem Hause dauerte. Vielleicht umso mehr, je weniger ihm eine überlegene Einsicht zu Hilfe kam und je mehr er auf seine eigene Kraft angewiesen war, mit der er sich von jeher beholfen hatte. Einer freilich war im Hause, für den er nicht der Rechte zu sein schien. Das war der Großknecht Ole Peters. Ein tüchtiger Arbeiter und ein maulfertiger Geselle. Ihm war der träge, aber dumme und stämmige Kleinknecht von vorhin besser nach seinem Sinnen gewesen, dem er ruhig die Tonne Hafer auf den Rücken hatte laden und den er nach Herzenslust hatte herumstoßen können. Dem noch stilleren, aber ihn geistig überragenden Hauke vermochte er in solcher Weise nicht beizukommen. Er hatte eine gar zu eigene Art, ihn anzublicken. Trotzdem verstand er es, Arbeiten für ihn auszusuchen, die seinem noch nicht gefesteten Körper hätten gefährlich werden können. Und Hauke, wenn der Großknecht sagte, »Da hättest du den dicken Nies nur sehen sollen, dem ging es von der Hand«, fasste nach Kräften an und brachte es, wenn auch mit Mühsal, doch zu Ende. Ein Glück war es für ihn, dass Elke selbst oder durch ihren Vater das meistens abzustellen wusste. Man mag wohl fragen, was mitunter ganz fremde Menschen aneinander bindet. Vielleicht, sie waren beide geborene Rechner, und das Mädchen konnte ihren Kameraden in der groben Arbeit nicht verderben sehen. Der Zwiespalt zwischen Groß- und Kleinknecht wurde auch im Winter nicht besser, als nach Martini die verschiedenen Deichrechnungen zur Revision eingelaufen waren. Es war an einem Maiabend, aber es war Novemberwetter. Von drinnen im Hause hörte man draußen hinterm Deich die Brandung donnern.
2: »Hey, Hauke«, sagte der Hausherr, »komm herein, nun magst du weisen, ob du rechnen kannst.«
1: »Uns wehrt«, entgegnete dieser, denn so nennen hier die Leute ihre Herrschaft, »ich soll aber erst das Jungvieh füttern.«
2: »Elke«, rief der Deichgraf, »wo bist du, Elke? Geh zu Ole und sag ihm, er sollte das Jungvieh füttern, Hauke soll rechnen.«
1: Und Elke eilte in den Stall und machte dem Großknecht die Bestellung, der eben damit beschäftigt war, das über Tag gebrauchte Pferdegeschirr wieder an seinen Platz zu hängen. Ole Peters schlug mit einer Trense gegen den Ständer, neben dem er sich beschäftigte, als wolle er sie kurz und klein haben. »Hol der Teufel den verfluchten Schreiberknecht!« Sie hörte die Worte noch, bevor sie die Stalltür wieder geschlossen hatte.
2: »Nun?«
1: fragte der Alte, als sie in die Stube trat. »Ole wollte es schon besorgen«, sagte die Tochter, ein wenig sich die Lippen beißend, und setzte sich Hauke gegenüber auf einen grob geschnitzten Holzstuhl, wie sie noch derzeit hier an Winterabenden im Hause selbst gemacht wurden. Sie hatte aus einem Schubkasten einen weißen Strumpf mit rotem Vogelmuster genommen, an dem sie nun weiter strickte. Die langbeinigen Kreaturen darauf mochten Reiher oder Störche bedeuten sollen. Hauke saß ihr gegenüber in seine Rechnerei vertieft, der Deichgraf selbst ruhte in seinem Lehnstuhl und blinzelte schläfrig nach Haukes Feder. Auf dem Tisch brannten, wie immer im Deichgrafenhause, zwei Unschlitzkerzen, und vor den beiden in Blei gefassten Fenstern waren von außen die Läden vorgeschlagen und von innen zugeschoben. Mochte der Wind nun poltern, wie er wollte. Mitunter hob Hauke seinen Kopf von der Arbeit und blickte einen Augenblick nach den Vogelstrümpfen oder nach dem schmalen, ruhigen Gesicht des Mädchens. Da tat es aus dem Lehnstuhl plötzlich einen lauten Schnarcher, und ein Blick und ein Lächeln flog zwischen den beiden jungen Menschen hin und wieder. Dann folgte allmählich ein ruhigeres Atmen. Man konnte wohl ein wenig plaudern. Hauke wusste nur nicht was. Als sie aber das Strickzeug in die Höhe zog und die Vögel sich nun in ihrer ganzen Länge zeigten, flüsterte er über den Tisch hinüber, »Wo hast du das gelernt, Elke?« »Was gelernt?« frug das Mädchen zurück. »Das Vogelstricken«, sagte Hauke. »Das? Von Trin Jahns, draußen am Deich. Sie kann allerlei. Sie war vor Zeiten einmal bei meinem Großvater hier im Dienst.
2: Da warst du aber wohl noch nicht geboren, sagte Hauke.
1: Ich denke wohl nicht, aber sie ist noch oft ins Haus gekommen.
2: Hat denn die Vögel gern?
1: Frug Hauke. Ich meint, sie hielt es nur mit Katzen. Elke schüttelte den Kopf. Sie zieht ja Enten und verkauft sie. Aber im vorigen Frühjahr, als du den Angora totgeschlagen hattest, sind ihr hinten im Stall die Ratten dazwischen gekommen. Nun will sie sich vorn am Hause einen anderen bauen.
2: So, sagte Hauke und zog einen leisen Pfiff durch die Zähne. Dazu hat sie von der Geest sich Lehm und Steine hergeschleppt. Aber dann kommt sie in den Binnenweg.
1: Hat sie denn Konzession?
2: Weiß ich nicht, meinte Elke.
1: Aber er hatte das letzte Wort so laut gesprochen, dass der Deichgraf aus seinem Schlummer auffuhr.
2: Was? Konzession?
1: Frug er und sah fast wild von einem zu der anderen.
2: Was soll die Konzession?
1: Als aber Hauke ihm dann die Sache vorgetragen hatte, klopfte er ihm lachend auf die Schultern.
2: Ei, was, der Binnenweg ist breit genug. Gott tröst den Deichgrafen, sollte er sich auch noch um die Entenstelle kümmern.
1: Hauke fiel es aufs Herz, dass er die Alte mit ihren jungen Enten den Ratten sollte preisgegeben haben, und er ließ sich mit dem Einwand abfinden. Aber uns wehrt, begann er wieder, es tät wohl dem und jenem ein kleiner Zwicker gut, und wollet ihr ihn nicht selber greifen, so zwicket den Gevollmächtigten, der auf die Deichordnung passen soll.
2: Weh, was sagt der Junge?
1: Und der Deichgraf setzte sich vollends auf, und Elke ließ ihren künstlichen Strumpf sinken und wandte das Ohr hinüber.
2: Ja, uns wehrt, fuhr Hauke fort, ihr habt doch schon die Frühlingsschau gehalten, aber trotzdem hat Peter Jansen auf seinem Stück das Unkraut auch noch heute nicht gebuscht. Im Sommer werden die Stieglitzer da wieder lustig um die roten Distelblumen spielen. Und dicht daneben, ich weiß nicht, wem's gehört, ist an der Außenseite eine ganze Wiege in dem Deich. Bei schönem Wetter liegt es immer voll von kleinen Kindern, die sich darin wälzen, aber Gott bewahr uns vor Hochwasser.
1: Die Augen des alten Deichgrafen waren immer größer geworden. Und dann sagte Hauke wieder,
2: »Was dann noch, Junge?« frug der Deichgraf. »Bist du noch nicht fertig?«
1: Und es klang, als sei der Rede seines Kleinknechts ihm schon zu viel geworden.
2: »Ja, dann uns wehrt«, sprach Hauke weiter, »ihr kennt die dicke Wolina, die Tochter vom gevollmächtigten Hardos, die immer ihres Vaters Pferde aus der Fenne holt. Wenn sie nur eben mit ihren runden Waden auf der alten gelben Stute sitzt, hü-hopp, so geht's allemal schräg an der Dossierung den Deich hinan.«
1: Hauke bemerkte erst jetzt, dass Elke ihre klugen Augen auf ihn gerichtet hatte und leise ihren Kopf schüttelte. Er schwieg, aber ein Faustschlag, den der Alte auf den Tisch tat, dröhnte ihm in die Ohren.
2: »Da soll das Wetter dreinschlagen«, rief er, und Hauke erschrak beinahe über die Bärenstimme, die plötzlich hier hervorbrach. »Zur Brüche! Notier mir das dicke Mensch zur Brüche, Hauke! Die Dirne hat mir im letzten Sommer 3 junge Enten weggefangen. Ja, ja, notier nur«, wiederholte er, als Hauke zögerte. »Ich glaube sogar, es waren 4.«
1: »Ei, Vater«, sagte Elke, »war es nicht die Otter, die die Enten nahm?«
2: »Eine große Otter«, rief der Alte schnaufend, »wird doch die dicke Wolina und eine Otter auseinander kennen. Nein, nein, 4 Enten, Hauke. Aber was du im Übrigen schwatztest, der Herr Oberdeichgraf und ich, nachdem wir zusammen in meinem Hause hier gefrühstückt hatten, sind im Frühjahr an deinem Unkraut und an deiner Wiege vorbeigefahren und haben's doch nicht sehen können. Ihr beide aber«, und er nickte ein paar Mal bedeutsam gegen Hauke und seine Tochter, »danket Gott, dass ihr nicht Deichgraf seid. 2 Augen hat man nur und mit 100 soll man sehen. Nimm nur die Rechnungen über die Bestickungsarbeiten, Hauke, und sieh sie nach. Die Kerls rechnen oft zu liederlich.«
0: Die fünfte Folge aus Theodor Storms Schimmelreiter wurde gelesen von Peter Franke in einer Produktion von Naxos von 2005. Zusammengefasst in 10 Teile finden Sie die Lesung in ARD Sounds in der Rubrik Kult, Klassiker der Weltliteratur als Hörbücher.

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1: Um 14.30 Uhr mit Ines Herrmann. Zahlreiche Kultureinrichtungen hier in Mitteldeutschland erhalten eine Förderung vom Bund. In Sachsen-Anhalt können sich beispielsweise die frankischen Stiftungen in Halle über mehr als 200.000 Euro freuen. Damit werden Sanierungen an einem wichtigen Gebäude der Stiftung durchgeführt, sagte Direktorin Marianne Schröter, MDR Kultur.
2: Hier sind die historische Bibliothek, deren Gründung auf August Hermann Francke Ende des 17. Jahrhunderts zurückgeht, und das kulturhistorische Archiv, das ebenfalls eine Hauptsammelzeit aus der Blütezeit des hallischen Pietismus im 18. Jahrhundert umfasst, aber auch wichtige Quellen der nachfolgenden Zeit bereitstellt, zusammen.
1: Die Mittel stammen aus dem Programm Investitionen in national bedeutsame Kultureinrichtungen in Deutschland. Insgesamt stehen 27 Millionen Euro zur Verfügung. Mit Gedenkfeiern und Kranzniederlegungen wird heute auch hier in Mitteldeutschland an das Ende des Zweiten Weltkriegs und die Befreiung vom Nationalsozialismus erinnert. 81 Jahre ist das her. Bei einer Gedenkstunde im Sächsischen Landtag hat Altbundespräsident Joachim Gauck gesprochen. In Eisenach werden bei einer Lesung Texte von Autoren vorgetragen, deren Werke von den Nationalsozialisten öffentlich verbrannt wurden. Der 8. Mai 1945 steht für das Ende des Zweiten Weltkrieges in Europa und der nationalsozialistischen Diktatur. Die Stadt Leipzig feiert in diesem Jahr das Jubiläum eines besonderen Stadtteils. Vor 50 Jahren wurde der Grundstein für Leipzig-Grünau gelegt. Das Viertel gilt als eines der größten Neubaugebiete der DDR. Heute wird das Jubiläumsjahr eingeläutet. Über die architektonischen Besonderheiten des Viertels sagte Leipzigs Baubürgermeister Thomas Dienberg.
3: Die Großwohnsiedlung Grünau, die stand zu ihrer Entstehungszeit für Fortschritt und vor allem für komfortables Wohnen. Die Stadtplaner von damals haben eine moderne und fußgängerfreundliche Siedlung konzipiert und jeder Wohnkomplex wurde mit den Einrichtungen des täglichen Lebens ausgestattet, mit Kita, mit Schule, Ärztehaus und Einkaufsmöglichkeiten. Bis heute profitiert Grünau von dieser Gestalt und Ausstattung. Es gibt bezahlbaren Wohnraum, gute Bildungsinfrastruktur. Es gibt viel Grün und auch noch Platz für Weiterentwicklungen.
1: Die Entwicklung des Stadtviertels wurde von Fotograf Harald Kirschner begleitet. Seine Bilder sind ab 21. Mai in einer Ausstellung zu sehen. Beachvolleyballfeld, Strandbar, Spielplatz. Das alles sind Orte, an denen man Sand vermutet. In Erfurt aber bedecken gleich mehrere Tonnen Sand den Kellerboden im Kunsthaus. Was es damit auf sich hat, weiß Clara Pautsch.
4: Der Sand ist für die Ausstellung Inside Empire, die heute im Kunsthaus eröffnet wird. Wie Leiterin Monique Förster sagte, passt zu den gezeigten Arbeiten eine natürliche Umgebung. Deshalb sei die Wahl für die Präsentation der Werke auf Sand gefallen. Dieser stamme aus einem Kieswerk und sei in großen Säcken geliefert worden. Auch nach Ende der Ausstellung in der letzten Juniwoche soll der Sand weiter genutzt werden. Größere Mengen werden an zwei Erfurter Kulturorte mit Freiluftflächen abgegeben, so Kunsthausleiterin Förster. Und auch einige Kinder hätten schon Interesse angemeldet.
1: Clara Pautsch über eine Ausstellung im Kunsthaus Erfurt. Und das waren die Kulturnachrichten.
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1: Zuerst der Blick aufs Wetter. Heute Nachmittag viele Wolken. Ein bisschen Sonne gibt es im Norden von Sachsen-Anhalt und im Werratal. Bis auf vereinzelte schwache Schauer ist es überall trocken. Dazu maximal 10 bis 16 Grad heute Nachmittag. Morgen dann anfangs länger Nebel oder Hochnebel. Später überall eine Mischung aus Sonne und Wolken mit einzelnen Schauern bei maximal 15 bis 19 Grad. Am Sonntag mehr Sonne als Wolken. Es bleibt trocken und es wird noch etwas wärmer. Bis zu 23 Grad gibt's. Der Blick auf die Straßen, der MDR Kulturverkehrsdienst. Vorsicht auf der A14 Richtung Magdeburg zwischen dem Dreieck Partenaue und Kleinpösnam, mehrere Plastikteile auf der Fahrbahn. A2 Richtung Berlin zwischen Marienborn-Helmstedt und Bornstedt, 5 Kilometer Stau und stockender Verkehr an einer Baustelle. A2 Richtung Hannover zwischen Magdeburg-Kannenstieg und Bornstedt, 6 Kilometer Stau wegen Bergungsarbeiten. Die A4 Richtung Frankfurt ist zwischen Stadtroda und Jena Zentrum nach einem Unfall gesperrt, aktuell Stau bis zum Hermsdorfer Kreuz. A13 Richtung Dresden zwischen Thiendorf und Radeburg. 6 Kilometer Stau und stockender Verkehr wegen Bauarbeiten. Und die B185 ist zwischen Mektesprung und dem Abzweig Haferfeld gesperrt. Hier öffnet die Bahnschranke nicht mehr. Geblitzt wird auf der A71 Richtung Sangerhausen am Kreuz Erfurt und auf der A72 Richtung Hof zwischen Plauen Ost und Plauen Süd. Soweit der MDR Kulturverkehrsdienst. Die Zeit, es wird 14.36 Uhr.
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1: Ein Axthieb prägt den Anfang, die entstehende Narbe, dann das ganze Leben. Von Adrians Vater stammt der Axthieb, macht den Jungen untauglich für den Ersten Weltkrieg, rettet ihm vielleicht das Leben. 80 Jahre hinkt Adrian durch ein Leben, das von Kriegen und dem Töten überschattet ist. Im Alter darf ihm dann auch noch die Liebe begegnen. Unverhofft, doch wie liebt man, wenn man das nie lernen durfte? Norbert Gstreins Buch »Im ersten Licht« erzählt diese Geschichte, wurde hoch gelobt und war nominiert für den Preis der Leipziger Buchmesse 2026. MDR-Kultur-Literaturkritiker Ulf Heise findet:
2: Die Emotionalität der Schilderungen von Norbert Gstrein berührt zutiefst. Mit seiner Art des psychologischen Fabulierens knüpft er an die Tradition von Landsmännern wie Stefan Zweig und Arthur Schnitzler an. Wieder und wieder erweist er sich als kluger Demokrat, der insbesondere mit England sympathisiert.
1: Heute Abend ist der Autor Norbert Gstrein im Literaturhaus Halle zu Gast, zu Gespräch und Lesung aus »Im ersten Licht«. Los geht's hier um 19 Uhr. Wirklicher Musikgenuss geht nur von Angesicht zu Angesicht, meinen die Macherinnen und Macher vom Sächsischen Mozartfest. Reale Begegnung in Bewegung und Tanz mit Komponisten und ihren Werken sowie ihren Interpretinnen. Unter dem Motto von Angesicht zu Angesicht steht denn auch das diesjährige Mozartfest. Eröffnung ist heute in der Chemnitzer Kreuzkirche. Hier erklingt zum ersten Mal auf dem europäischen Festland ein Konzert für Saxophon und Orchester der jungen Komponistin Lucy Armstrong. Junge Musikerinnen und Musiker aus der Ukraine spielen auf und Ragnar Schirmer mit einem Klavierkonzert von Mozart. Das 35. Mozartfest mit Mozart in Jazz oder Mozart modern und natürlich auch Mozart im Original. Heute beginnt es und geht bis zum 25. Mai. Mit einer Wiederentdeckung beginnt morgen am Sonnabend der Theatersommer im Liebhabertheater Schloss Kochberg. Gewidmet ist das Eröffnungskonzert dem Komponisten und Hofkapelldirektor Traugott Maximilian Eberwein.
3: Was für eine Wiederentdeckung ist dieser Rudolstädter Hofkapellmeister Eberwein.
1: Silke Gablenz-Kolakowitsch ist die künstlerische Leiterin vom Liebhabertheater Schloss Kochberg.
3: Ein Zeitgenosse Goethes. Und er hat ein erstaunlich vielseitiges Werk mit wunderbarer Musik hinterlassen. Vieles ist leider verloren gegangen und vieles ist zum Glück in letzter Zeit wiederentdeckt worden. Das Konzert ist der Auftakt für einen Sommer mit Opern, Schauspiel, Konzerten und Lesungen. Unter dem Motto Vorhang auf Theater wird bei uns an allen Wochenenden von Mai bis September gespielt.
1: Der 2026er Theatersommer im Liebhabertheater Schloss Kochberg lädt ein. Konzerte, Lesungen, Lustspiele, Opern sind zu erleben in diesem einzigartigen Privattheater aus dem 18. Jahrhundert. Morgen geht's los um 17 Uhr mit dem Eröffnungskonzert »Das Leben ein Traum, es spielen« Musiker der Staatskapelle Dresden.
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2: Um 15 Uhr mit Jean-Marc Heukemess. Die Geiselnahme in einer Volksbankfiliale in Sinzig in Rheinland-Pfalz ist beendet. Wie die Polizei mitteilte, gelang es Einsatzkräften, in die Bankfiliale vorzudringen. Zwei in einem Tresorraum eingeschlossene Geiseln seien unverletzt befreit worden. Weitere Personen seien nicht gefunden worden. Am Morgen war unter anderem der Fahrer eines Geldtransporters als Geisel genommen worden. Die Polizei sprach zunächst von mehreren Tätern und sperrte das Gebiet um die Bank weiträumig ab. Mehr als 90% der angeschriebenen Männer haben den Bundeswehrfragebogen ausgefüllt. Das teilte das Verteidigungsministerium mit. Das Ministerium nannte die Zahlen sehr gut und wies anderslautende Berichte zurück. Seit Anfang des Jahres erhalten alle 18-Jährigen einen Fragebogen, um die Bereitschaft zu einem freiwilligen Dienst abzuklären. Männer müssen ihn ausfüllen, für Frauen ist es freiwillig. Die Riester-Rente wird 2027 durch ein neues staatlich gefördertes Vorsorgemodell abgelöst. Nach dem Bundestag stimmte auch der Bundesrat der Reform der privaten Altersvorsorge zu. Neu ist unter anderem ein leicht verständliches Standarddepot mit gedeckelten Verwaltungskosten. Bis zu einem Sparbeitrag von 360 Euro im Jahr gibt es für jeden angelegten Euro vom Staat 50 Cent dazu. Darüber hinaus soll es 25 Cent Förderung je Euro geben, maximal 540 Euro im Jahr. Die Bundesländer haben dem Bund aufgefordert, die Kürzungen bei den Integrationskursen wieder aufzuheben. Dazu wurde im Bundesrat eine Entschließung verabschiedet. Darin heißt es, der zügige Erwerb der deutschen Sprache öffne Migranten die Tür zur Ausbildung und Arbeitsmarkt. Aus Spargründen hatte das Bundesamt für Migration und Flüchtlinge den kostenfreien Zugang zu den Kursen stark eingeschränkt. Betroffen sind vor allem Asylbewerber, Geduldete und Ukrainer. Der Schritt wurde bereits von Kommunenverbänden und Kirchen scharf kritisiert. Das Gefängnis Volkstedt im Kreis Mansfeld-Südharz wird umgestaltet und erweitert. Dafür wurde heute der Grundstein gelegt. Wie das Finanzministerium Sachsen-Anhalt mitteilte, entstehen bis 2028 zwei neue Hafthäuser. Dadurch wird die Kapazität um die Hälfte auf 285 Haftplätze erhöht. Im zweiten Schritt werden die bestehenden Gebäude saniert. Neben dem Gefängnis entsteht eine Abschiebehaft mit 30 Plätzen. Die Kosten liegen nach aktuellem Stand bei 240 Millionen Euro. Das waren die Nachrichten.
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3: Die Temperaturen von 14 Uhr überall bedeckt. Bei 3 Grad auf dem Brocken, 6 Grad waren es auf dem Fichteberg. 10 Grad in Chemnitz, Dresden, Eisenach, Erfurt, Gera, Görlitz und Leipzig. 11 Grad in Halle und Magdeburg und am wärmsten mit 12 Grad in Meiningen. Am Abend wird es im Norden und Südwesten auflockern. Ansonsten bleibt es dicht bewölkt. Vereinzelt kann es auch

0: regnen bei 10 bis 14 Grad. In der Nacht dann wechselnd bewölkt, meist trocken, zum Teil aber neblig bei 6 bis 2 Grad. Und morgen gibt's wieder einige Wolken, es lockert aber auch mal auf, die Sonne kommt durch. Es bleibt meist trocken bei 15 bis 19 Grad und am Sonntag wird's dann wieder freundlicher und auch wärmer. Der MDR Kulturverkehrsservice meldet A2 Richtung Berlin zwischen Marienborn-Helmstedt und Bornstedt. 5 Kilometer Stau und stockender Verkehr an einer Baustelle. Hier brauchen Sie eine halbe Stunde länger. A2 Richtung Hannover zwischen Magdeburg-Kannenstieg und Bornstedt. 6 Kilometer Stau wegen Bergungsarbeiten. Rechnen Sie hier mit einer Dreiviertelstunde mehr. Und dadurch staut sich's auch auf der Umfahrung über die B1 Irxleben. Hier brauchen Sie eine Viertelstunde länger. A4 Richtung Görlitz zwischen Ottendorf-Okrilla und Ohorn, Stau wegen Bauarbeiten plus 20 Minuten. Vorsicht auf der A4 Richtung Frankfurt zwischen Nora und Erfurt-Fieselbach liegen Matten auf der Fahrbahn. A38 Richtung Göttingen zwischen Leuna und Merseburg-Nord, stockender Verkehr wegen Bauarbeiten. Hier dauert es eine Viertelstunde länger. Und die B185 ist zwischen Mägdesprung und dem Abzweig Haferfeld gesperrt. Hier öffnet die Bahnschranke nicht mehr. Und geblitzt wird auf der A71 Richtung Sangerhausen am Kreuz Erfurt und auf der A72 Richtung Hof zwischen Plauen Ost und Plauen Süd. Soweit der MDR Kulturverkehrsservice. Es ist 3:04.
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0: Mit Caroline Knappe. Herzlich willkommen.

Hey, hey, hey, ja, das könnte man auch rufen, wenn man im Moment auf Halle guckt, denn die Stadt ist gerade im großen Jazzfieber. Im Moment läuft hier das alljährliche internationale Festival Women in Jazz und da gibt's immer ein Rahmenprogramm, das beginnt deutlich früher, hat schon am 17. April begonnen und dann auch ein Hauptprogramm. Und das letztere wurde gestern Abend in der Oper eröffnet, groß, und da geht's dann morgen ins Finale. Und gleich bin ich sowohl zum Abend gestern als auch zu dem, was heute und morgen noch zu erleben ist, im Gespräch mit unserer Jazz-Redakteurin Heidi Eichenberg, die für uns nämlich bei den Women in Jazz unterwegs war.

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Gestern Abend hat die Eröffnung des Hauptprogramms von Women in Jazz stattgefunden. Zu hören und zu erleben war das SOMI. Und die hören Sie hier auch im Hintergrund. Gleich sprechen wir über das gestrige Konzert in der Oper Halle.

0: So Me hier bei MDR Kultur, Musik von ihrem neuen Album und der Song, den wir hier gehört haben, hieß Am I Black Enough for You? Und So Me haben wir hier nicht ohne Grund gespielt, denn die hat gestern Abend auch das Hauptprogramm von Women in Jazz eröffnet. Wer das Festival in Halle in den vergangenen Jahren und Jahrzehnten verfolgt hat, der weiß, was für hochkarätige Musikerinnen da zu erleben sind und der weiß auch um die Traditionen des Festivals. Dazu gehört zum Beispiel der Jazz-Gottesdienst, der jedes Jahr in der Pauluskirche gefeiert wird und auch die Verleihung des Jazz-Nachwuchspreises. Next Generation. Meine Kollegin Heidi Eichenberg war in den letzten Tagen schon für uns unterwegs, so auch gestern Abend. Da wurde eben das Hauptprogramm dann in der Oper eröffnet mit So Me, New Yorker Jazzsängerin. Heidi, wie war der Abend?
1: Ja, das war Weltklasse-Jazz aus der Jazzmetropole New York. Wenn man das jetzt hier so von der CD, also aus der Konserve hört, ist das natürlich nur der halbe Spaß. Live ist das nochmal was ganz anderes. Das war mitreißend und unter die Haut gehend mit einer in Höhen, Tiefen und Ausdruck perfekten Stimme und einer an Fusion-Jazz der 70er Jahre geschulten, energiegeladenen Band mit vier Musikern, die anderthalb Stunden wie im Flug vergehen ließen.
0: Musste man da sitzen?
1: Ja, das ist halt die Oper, ne? Das ist, da ist Tanzen schwierig in diesen engen Reihen.
0: Also aber in gewisser Weise hart zu ertragen, ja.
1: Ja, das stimmt, aber trotzdem hat das Publikum am Ende mit Standing Ovations diese Band gefeiert und So Me brachte Stücke ihres neuen Albums mit, die noch gar nicht veröffentlicht sind. Das war natürlich auch eine besondere Ehre für das Hallenser Publikum und bewegend waren für mich die Geschichten, die sie, wie sie selbst sagt, als stolze Tochter afrikanischer Einwanderer erzählt hat über die Community in Harlem, die ihr und anderen jungen Musikerinnen versucht haben, eine Art Heimat zu geben. Das kann man sich ja gar nicht vorstellen, wie das ist, wenn man da ankommt in New York und man hat kein Zuhause. Und das war dann ein stilles Liebeslied für Harlem und das hat sie sehr überzeugend erzählt. Und danach folgte dann eine hinreißende, teils improvisierte, jazzige Version von Pata Pata, die die große Miriam Makeba, über die So Me übrigens auch ein Musical geschrieben hat, mit Sicherheit auch begeistert hätte.
0: Das klingt jetzt schon so, dass man es bedauern könnte, da nicht gewesen zu sein. Wie gut war die Oper denn besucht und wurde so ein Abend auch von kulturpolitischer Seite wahrgenommen?
1: Ja, also ich konnte erstmal keine leeren Sitzplätze im Parkett ausmachen. Ich weiß nicht, wer von außerhalb jetzt nach Halle angereist ist, aber es sieht tatsächlich so aus, als haben die Hallenser das Festival Women in Jazz wirklich als ihr Festival angenommen. Und das sprach auch aus der Begrüßungsrede von Rainer Robra, dem Staatsminister für Kultur des Landes Sachsen-Anhalt und Schirmherr von Women in Jazz, der das Festival als Appell an uns alle sieht, die Kunstfreiheit zu schützen. Und auch die Beigeordnete für Kultur und Sport, Dr. Judith Marquardt, betonte wie Robra die Bedeutung von Women in Jazz für die Stadt Halle und für Sachsen-Anhalt, weil hier wirklich über Jahre Talente entdeckt wurden, die von denen heute viele der professionellen Jazzszene mittlerweile bekannt geworden sind und die auch sich einen Namen machen konnten. Und bei den Musikerinnen punktet das Festival natürlich, weil es eben immer noch viele Hürden zu überwinden gibt für die Frauen und Mädchen, die den Beruf einer Jazzmusikerin wählen. Und für diese ist natürlich diese Plattform wichtig, um sich als Bandleaderin, Komponistin und Musikerin Aufmerksamkeit zu verschaffen im Musikbetrieb.
0: Und Auftrieb auch, ne?
1: Genau.
0: Und deshalb steht die diesjährige Ausgabe auch unter dem Motto The Future of Women's Jazz. Um welche Herausforderungen geht es denn da genau? Was haben die Veranstalter dazu gesagt?
1: Ja, also da hat sich Ulf Herden, der Programmchef, mit seinem Team für dieses Jahr und auch für die nächsten verschiedene Schwerpunkte gesetzt, um einen natürlich die regionale Überraschung zu präsentieren, unter anderem auch beim Nachwuchsfestival Next Generation. Jazz aus Osteuropa soll einen stärkeren Fokus bekommen in den kommenden Jahren und in diesem Jahr waren zwei Musikerinnen schon aus Estland dabei, das Kirke Kaja Trio und das Kadri Foran Duo. Die waren am Mittwoch in der charmanten Georgenkirche und da muss man sagen, das ist wirklich was Besonderes, Jazz aus Estland. Das kriegt man jetzt nicht alle Tage hier zu hören und es war auch sehr interessant, wie also zum Beispiel Kirke Kaja erzählt hat, wo sie ihre Musik komponiert, nämlich zum Beispiel in der Sauna. Das fand ich sehr lustig. In der Sauna und natürlich auch mit spezifischen Kräutern aus der Gegend. Ich habe nicht verstanden, wie die heißen. Schade, aber es war Es war sehr, sehr unterhaltend für die Leute da in der kleinen Kirche. Und in diesem Jahr liegt natürlich ein ganz klarer Schwerpunkt auf Afrika und dem Einfluss afrikanischer Musik auf den Jazz. Das sieht man auch am Programm fürs Wochenende. Mit Somi und Angelique Kidjo sind zwei Musikerinnen mit afrikanischen Wurzeln am Start, die die aktuelle Musik in den USA repräsentieren. Und Somi, deren Eltern aus Ruanda stammen, die sich in Harlem, dem Zentrum globaler schwarzen Kultur, zunächst als Fremde fühlte und dann als erste afrikanische Musikerin in der Sparte Jazz sogar für einen Grammy nominiert war. Und die fünfmalige Grammy-Gewinnerin Angelique Kidjo aus dem Benin, die mit ihren traditionellen Rhythmen eine sehr erfolgreiche musikalische Mixtur aus Weltmusik-Beats und Jazz auf die Bühne bringen wird.
0: Und Angelique Kidjo kann man dann heute Abend um 20 Uhr in der Händelhalle erleben. Und morgen gibt es dann gleich das nächste große Konzert mit zwei hochrangigen Vertreterinnen des weiblichen Jazz auf der Bühne. Das ist ein Doppelkonzert am letzten Tag des Festivals in der Operhalle. Da spielen dann die britische Tenorsaxophonistin Nubia Garcia und die deutsche Schlagzeugerin Eva Klesse. Und beide sind ja auch nicht zum ersten Mal dabei bei Women in Jazz.
1: Zumindest beide im Programmheft. Mhm. Denn die britische Saxophonistin Nubia Garcia, die mit ihrem ja kometenhaften Aufstieg, kann man sagen, in der Londoner Jazz-Szene Ende der 10er Jahre plötzlich überall auf den Festivals auftauchte und die frenetisch gefeiert wurde, weil man endlich wieder zum Jazz tanzen konnte. Diese Musikerin hätte natürlich perfekt zum Thema der 14. Ausgabe Women in Jazz gepasst. Das Motto war damals Very British, aber leider konnte Nubia Garcia damals nicht nach Halle kommen, weil sie einen Todesfall in ihrer Familie hatte. Und umso größer ist natürlich die Freude auf sie in diesem Jahr mit ja afro-kubanischer Rhythmik, mit Dub, Hip-Hop und R&B. Und sicherlich hat Nubia Garcia auch Stücke von ihrem neuen, von ihrem aktuellen Album Odessi dabei. Und ja, reden wir über Eva Klesse. Mhm. Eva Klesse ist seit 2005 in Leipzig, hat über Stationen wie Weimar und Paris eine beispiellose Karriere als Schlagzeugerin, Komponistin, Bandleaderin und Dozentin hingelegt. Und nach vielen Auszeichnungen, die letzte übrigens im vergangenen Jahr mit dem Deutschen Jazzpreis als Künstlerin des Jahres, ist Eva Klesse auch die erste deutsche Professorin für Jazz an der Hochschule für Musik in Hannover. Und Festivalchef Ulf Herden schreibt in seinem Programm: Irgendwie ist Eva Klesse ein sehr lebendiges Zeugnis der Umsetzung unserer Festivalidee. Ja, kann man besser nicht sagen. Und sie kommt mit ihrem Quartett am Samstagabend zum Doppelkonzert in die Oper in Halle.
0: Und an der Stelle dürfen wir auch verraten, wir beide dürfen morgen Abend live übertragen aus der Operhalle.
1: Jawohl.
0: Also ab 20 Uhr sollte man sein Radio unbedingt einschalten, wenn man es nicht gerade direkt in die Operhalle schafft. Denn dann gibt's hier erst das Eva Klesse Trio zu hören, danach Nubia Garcia. Und dazwischen übrigens, auch das können wir schon mal verraten, werden wir den estnischen Jazz zu Ohren kommen lassen mit dem Kirke Karja Trio. Also das morgen Abend. Und kommen wir jetzt nochmal zurück auf das, was man heute erleben kann. Also Angelique Kidjo in der Händelhalle. Vielleicht sagst du uns noch zwei Sätze zu dem, was da heute Abend
1: ja,
0: so kommt.
1: Ja, gerne. Angelique Kidjo kommt höchstwahrscheinlich, also ich nehme es an, mit Titeln von ihrem neuen Album Hope. Das ist gerade erschienen Ende April. Mhm. Und dieser Titel Hoffnung, also so hat sie es geschrieben in ihrem Beitext, ist ihr nicht zufällig eingefallen, sondern hat zu tun mit der Kraft ihrer zwei Großmütter und ihrer Mutter, die in schwierigen Situationen immer ihre Würde behielten. Also eine Würde, die auch für Angelique Kidjo ihr Erbe ist. Also die sie selbst als ihr Erbe betrachtet.
0: Das heißt, da haben wir Frauenpower über drei Generationen verpackt in Musik. So könnte man es vielleicht zusammenfassen. Also Angelique Kidjo heute Abend in Halle zu erleben. Wer noch vorbeikommen kann, möge dies tun. Wer nicht, hat jetzt gleich die Gelegenheit, sie bei uns im Radio wenigstens mit einem Titel vom aktuellen Album zu hören. Und morgen Abend ab 20 Uhr dann also Eva Klesse, Nubia Garcia. Wer es nicht nach Halle schafft, im Radio und alle anderen auf nach Halle. Und ich sage danke, Heidi Eichenberg, für die Einblicke und Empfehlungen.
1: Ja, gerne.

Angelique Kidjo hier bei MDR Kultur und heute Abend live zu erleben in der Händelhalle in Halle an der Saale. Mit Angelique Kidjo ist es 4:04. Gleich gibt es hier die Kulturnachrichten und da kümmern wir uns um die Lügen. Lügen haben kurze Beine, heißt es immer, mit dem Lügen ist es so eine Sache. Und wenn man ein Lügenmuseum hat, ist es manchmal noch schwieriger. Reinhard Zapka hat so eins und in Radebeul hat er aber seinen Standort verloren. Und jetzt sucht er einen neuen und zum aktuellen Stand erfahren Sie dann gleich mehr.

0: Julie Byrne war das und mit ihr ist es genau 3:30.
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0: Und die hat jetzt Ines Hermann.
2: Die Frankischen Stiftungen in Halle bekommen mehr als 200.000 Euro vom Bund. Direktorin Marianne Schröter sagte MDR Kultur, mit dem Geld soll ein wichtiges Gebäude der Stiftung saniert werden.
3: Hier sind die historische Bibliothek, deren Gründung auf August Hermann Franke Ende des 17. Jahrhunderts zurückgeht, und das kulturhistorische Archiv, das ebenfalls eine Hauptsammelzeit in der Blütezeit des hallischen Pietismus im 18. Jahrhundert umfasst, aber auch wichtige Quellen der Nachfolge Zeit bereitstellt, zusammen.
2: Die Mittel stammen aus dem Bundesprogramm Investitionen in national bedeutsame Kultureinrichtungen in Deutschland. Insgesamt stehen 27 Millionen Euro zur Verfügung. Das Lügenmuseum in Radebeul will auch nach dem endgültigen Räumungsbeschluss nicht aufgeben. Betreiber Reinhard Zapka bemüht sich nach eigenen Angaben weiter um eine Alternative zum bisherigen Standort im Gasthof Serkowitz. Zapka sagte MDR Kultur, er suche
4: einen Ort, der erschwinglich ist, der eine poetische Lage hat. Wir bringen Besucher mit aus Brandenburg, aus Sachsen, und das ist kulturtouristisch eine Attraktion für Familien, für Ausflügler.
2: Das Oberlandesgericht Dresden hatte entschieden, dass die Stadt die Räumung des bisherigen Standorts ab Ende September auch zwangsweise durchsetzen darf. Sie will das sanierungsbedürftige Gebäude verkaufen. Etwa 50 Millionen Euro verteilt die GEMA jährlich an Musikschaffende, künftig nach einem neuen Prinzip. Die Verwertungsgesellschaft, die Urheberrechte im Musikbereich wahrnimmt, hat eine neue Kulturförderung beschlossen. Die Mitgliederversammlung nahm den entsprechenden Antrag mit 2/3-Mehrheit an. Joschka Brings berichtet.
5: Damit ist beschlossen. Die bisherige Förderung der sogenannten Ernsten, im GEMA-Sprech E-Musik, wird geöffnet. Bisher war 1/3 der Fördermittel für die E-Musikszene reserviert. Und das, obwohl die E-Musik rein wirtschaftlich nur 3% zum Fördertopf beiträgt. Eine Umverteilung also auf Kosten der sogenannten U, lang Unterhaltungsmusik. Das hatten viele U-Musiker beklagt, von mangelnder Wertschätzung gesprochen. Außerdem seien die starren Grenzen zwischen U und E längst veraltet.
2: Bis 2030 ist ein schrittweiser Übergang zu der neuen Förderung geplant. Unter Musikschaffenden gibt es sowohl Zuspruch als auch Kritik an den Neuerungen. Die Stadtbibliothek Magdeburg plant einen neuen Rekord. 36.000 selbstgestrickte Socken sollen bis Ende Oktober auf einer Wäscheleine hängen. Das Motto lautet: Auf die Socken, fertig, Weltrekord. Mit einem Strickworkshop morgen Vormittag wird der Rekordversuch gestartet. Das Ganze ist für den guten Zweck. Nach dem Rekordversuch sollen die Socken an Wohnungs- und Obdachlose gespendet werden.
6: Also, auf die Socken. Vielen Dank für die Kulturnachrichten, Ines Hermann.
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6: Am Abend lockert es im Norden und Südwesten auf. Ansonsten bleibt es dicht bewölkt. Vereinzelt kann es auch regnen. Das Ganze bei 10 bis 14 Grad. In der Nacht dann wechselnd bewölkt, aber trocken, zum Teil neblig bei 6 bis 2 Grad. Und morgen wieder ein paar Wolken. Dazwischen scheint die Sonne. Es bleibt meist trocken bei 15 bis 19 Grad. Und am Sonntag wird es deutlich freundlicher und auch wieder wärmer. Der MDR Kulturverkehrsservice meldet: Achtung, Falschfahrer auf der A4 Dresden-Frankfurt. Zwischen Wilsdruff und dem Dreieck Nossen ist ein Falschfahrer unterwegs. Bitte fahren Sie äußerst rechts, überholen Sie nicht, und wir melden, wenn die Gefahr vorüber ist. A2 Richtung Hannover, zwischen dem Kreuz Magdeburg und Born, stellt 5 Kilometer Stau wegen Bergungsarbeiten. Hier brauchen Sie eine Stunde länger, und es staut sich auch auf der Umfahrung über die B1 Irxleben. Da brauchen Sie eine Viertelstunde länger. Die A4 Richtung Görlitz ist zwischen Pulsnitz und Ohorn nach einem Unfall gesperrt. Im Moment 9 Kilometer Stau bis Ottendorf-Okrilla. A4 Richtung Görlitz zwischen Kodersdorf und dem Grenzübergang Ludwigsdorf 4 Kilometer Stau. Hier brauchen Sie eine halbe Stunde mehr. A38 Leipzig-Göttingen zwischen Leuna und Bad Lauchstädt Stau in beiden Richtungen. Hier brauchen Sie jeweils eine Viertelstunde mehr. Und die B185 ist zwischen Mägdesprung und dem Abzweig Haferfeld gesperrt. Hier öffnet die Bahnschranke nicht mehr. Und eine letzte Meldung haben wir von der B187 in Apollensdorf. Dort ist nämlich in Höhe Braunsdorfer Straße die Straße nach einem Unfall gesperrt. Soweit der MDR Kulturverkehrsservice. Gleich ist es 3:55.
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0: Die Goldberg-Variationen, die gehen eben in allen möglichen Variationen. Man braucht nicht nur das Cembalo oder das Klavier, auch ein kleines Orchester kann's. Und Sie sind bei MDR Kultur an diesem Freitagnachmittag. Und deshalb gibt's hier, wie immer jetzt, unsere jüdische Wochensendung. Shabbat Shalom.
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0: Und da hören Sie jetzt einen Text von Rabbiner Elisha im Portnoy aus Halle und es liest Thomas Lopau.
3: Natürliche Wunder. An diesem Schabbat lesen wir gleich zwei Wochenabschnitte aus der Tora. Behar auf dem Berg und Bechokotai nach meinen Gesetzen. Diese Wochenabschnitte schließen das dritte Buch Mose Vaikra ab. In den vorherigen Wochenabschnitten gab es viele Gebote und Verbote aus allen Bereichen des Lebens. Und wenn wir an die Gebote denken, denken wir an etwas Natürliches und Materielles. Wir leben schließlich in einer materiellen Welt und da gibt es wenig Übernatürliches. Auch in den beiden Wochenabschnitten dieser Woche gibt es genügend Gebote, jedoch treffen wir hier zum ersten Mal Gebote, die mit Wundern verbunden sind. So lesen wir im Wochenabschnitt BH über das Gebot vom siebten Jahr, Schmita. 6 Jahre besehe dein Feld und 6 Jahre beschneide deinen Weinstock und sammle seinen Ertrag ein. Aber im siebenten Jahre sei eine Schabbatfeier für das Land, eine Feier vor Gott. Dein Feld sollst du nicht besehen und deinen Weinstock nicht beschneiden. Jeder, der von Landwirtschaft auch nur ein wenig Ahnung hat, würde sofort fragen, wenn im ganzen Land während eines ganzen Jahres niemand auf den Feldern arbeitet, was gibt es dann im folgenden Jahr zu essen? Und Gott nimmt diese Frage ernst. Und wenn ihr sprecht, was sollen wir essen im siebenten Jahr? Siehe, wir dürfen nicht sehen und können nicht einsammeln unseren Ertrag. Ich aber werde euch meinen Segen entbieten im sechsten Jahre, dass es den Ertrag bringe auf 3 Jahre. Es ist ziemlich einzigartig. Wo finden wir sonst in der Tora, dass die Erfüllung eines Gebotes durch ein Wunder ermöglicht wird? Im zweiten Wochenabschnitt, Bechokotai, werden Wunder für das Einhalten von Geboten versprochen. Zum Beispiel, und ihr werdet eure Feinde verfolgen und sie werden fallen vor euch durch das Schwert. Und es verfolgen 5 von euch 100, und 100 von euch verfolgen eine Myriade, und es fallen eure Feinde vor euch durch das Schwert. Wiederum stellt sich die Frage, wie kann es sein, dass Einhalten von Speisegesetzen, Liebe zum Nächsten oder Anlegen von Gebetskapseln, Tefillin, das Übernatürliche bewirken können? Unsere Weisen machen auf eine merkwürdige Ausdrucksweise bezüglich der dreifachen Ernte vor dem siebten Jahr aufmerksam. Ich aber werde euch meinen Segen entbieten im sechsten Jahre. Die Tora hätte das einfacher ausdrücken können. Ich segne die Ernte. Was bedeutet also das Segen entbieten? Unsere Weisen geben darauf eine faszinierende Antwort. Gott hat bei der Erschaffung der Welt alle diese Wunder in die Natur eingebaut. Und wenn die Menschen bereit sind, Gottes Willen zu erfüllen, wird damit eingebauter Segen aktiviert. Dann wird eine dreifache Ernte, jedes sechste Jahr Realität. Dann bekommen die gewöhnlichen Soldaten plötzlich Superkräfte und 100 davon können Myriaden besiegen. Und das ist keine Science-Fiction und auch kein Traum. Jeder von uns hat in seinem Leben mindestens einmal und oft sogar mehrmals erlebt, dass die Ziele, die unmöglich schienen, auf eine wunderbare Art und Weise erreicht wurden. Besonders wenn wir im Nachhinein auf diese Ereignisse Jahre später zurückblicken, scheint es uns ein großes Wunder zu sein. Gott macht aber selten große Wunder für einfache Menschen. Nur die großen Gerechten können tagtäglich mit den großen Wundern leben. Vieles, was wir als außerordentliche Ereignisse erleben, sind von Gott in der Natur versteckte Wunder. Sie sind Ergebnis unserer guten Taten, wenn wir entweder für Gott oder für unsere Mitmenschen etwas Gutes tun. Also, wenn wir in unserem Leben außerordentliche Erfolge sehen möchten, müssen wir einfach nur das Richtige tun. Gott hat für uns schon vorgesorgt. Shabbat Shalom.

Wenzel und Christoph Hein, das ist nicht nur, wie wir gerade gehört haben, eine ziemlich produktive Arbeitsbeziehung, sondern auch eine tiefe Freundschaft, die die beiden verbindet. Mit Ihnen ist es jetzt 5:05, gleich gibt's hier die Nachrichten. Und in der kommenden Stunde schauen wir dann genauer auf diesen heutigen 8. Mai, den Tag der Befreiung. Denn dass mit der Kapitulation der Wehrmacht die Nazi-Diktatur noch nicht zu Ende war, das wissen nicht viele. Und das beleuchtet jetzt ein neues Sachbuch. Und das stellen wir Ihnen dann vor nach Julia Biel.

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1: Um 16 Uhr mit Jean-Marc Heukemes. Sachsens Innenminister Armin Schuster hat eine lückenlose Aufklärung der Amokfahrt von Leipzig zugesichert. Schuster sagte nach einer Sondersitzung des Innenausschusses im Landtag, es werde jeder Stein umgedreht. Der Minister stellte klar, dass die Polizei erst nach der Tat von einer Chatnachricht des Amokfahrers Kenntnis erhielt. Darin soll er bereits im April die Amokfahrt angedeutet haben. Für die Behörden habe es vor der Tat keinen Grund für einen Freiheitsentzug gegeben. Das neue Förderprogramm für Elektroautos kann wie geplant rückwirkend zum Jahresanfang genutzt werden. Dem hat nach dem Bundestag auch der Bundesrat zugestimmt. Vorgesehen ist eine staatliche Förderung beim Kauf von reinen E-Autos und Plug-in-Hybriden. Je nach Fahrzeugart gibt es bis zu 6.000 Euro. Allerdings gibt es eine Einkommensobergrenze. Diese liegt bei 80.000 Euro im Jahr, mit zwei Kindern bei 90.000 Euro. Die Geiselnahme in einer Volksbankfiliale in Sinzig in Rheinland-Pfalz ist beendet. Wie die Polizei mitteilte, wurden aus einem verriegelten Tresorraum zwei Personen befreit. Über den Verbleib des Täters oder der Täter sei nichts bekannt. Möglicherweise seien sie unmittelbar nach der Tat verschwunden. Ob etwas gestohlen wurde, ist noch unklar. In ersten Meldungen war noch von mehreren Tätern die Rede, die den Fahrer eines Geldtransporters als Geisel genommen hatten. Mehr als 90% der angeschriebenen Männer haben den Bundeswehr-Fragebogen ausgefüllt. Das teilte das Verteidigungsministerium mit. Das Ministerium nannte die Zahlen sehr gut und wies anderslautende Berichte zurück. Seit Anfang des Jahres erhalten alle 18-Jährigen einen Fragebogen, um die Bereitschaft zu einem freiwilligen Dienst abzuklären. Männer müssen ihn ausfüllen, für Frauen ist das freiwillig. Der Sportwagenbauer Porsche streicht in Deutschland und Kroatien 500 Arbeitsplätze. Wie das Unternehmen in Stuttgart mitteilte, ist vom Stellenabbau unter anderem die Batteriezelltochter Cellforce betroffen. Für sie gäbe es im Zuge der strategischen Neuausrichtung keine Perspektive mehr. Auch das Geschäft mit E-Bikes werde eingestellt. Das waren die Nachrichten.
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2: Die Temperaturen von 15 Uhr, überall bedeckt bis bewölkt, bei 6 Grad in Neuhaus am Rennweg, 9 Grad in Wernigerode, 10 Grad waren es in Dresden und Erfurt, 11 Grad in Eisenach, Oschatz und Plauen und 12 Grad in Hoyerswerda, Magdeburg und Wittenberg. Am Abend lockert es im Norden und Südwesten auf, ansonsten bleibt es dicht bewölkt, vereinzelt kann es auch regnen bei 10 bis 14 Grad. In der Nacht dann wechselnd bewölkt, dabei bleibt es aber trocken, zum Teil neblig, 6 bis 2 Grad. Und morgen wieder einige Wolken, ab und an kommt aber die Sonne durch, es bleibt meist trocken bei 15 bis 19 Grad. Und ab Sonntag wird es dann wieder deutlich freundlicher und auch wärmer. Der MDR Kulturverkehrsservice meldet. A2 Richtung Berlin zwischen Kreuz Hannover Ost und Hämelerwald. 7 Kilometer Stau, hier brauchen Sie eine halbe Stunde länger. Ebenfalls A2, aber Richtung Hannover zwischen Kreuz Magdeburg und Bornstedt sind die Bergungsarbeiten abgeschlossen. Im Moment ist hier stockender Verkehr, rechnen Sie mit 10 Minuten mehr. Die A4 Richtung Görlitz ist zwischen Pulsnitz und Ohorn nach einem Unfall gesperrt. 9 Kilometer Stau sind im Moment bis Ottendorf-Okrilla. Ebenfalls A4 Richtung Görlitz zwischen Kodersdorf und dem Grenzübergang Ludwigsdorf

0: 4 Kilometer Stau, hier brauchen Sie eine Viertelstunde mehr. Die B185 ist zwischen Mägdesprung und dem Abzweig Haferfeld gesperrt. Hier öffnet die Bahnschranke nicht mehr. Und die B187 in Apollensdorf ist in Höhe Braunsdorfer Straße nach einem Unfall gesperrt. Und geblitzt wird auf der A2 Richtung Hof zwischen Plauen Ost und Plauen Süd und auf der A73 Richtung Suhl zwischen Schleusingen und Suhl-Friedberg. Soweit der MDR Kulturverkehrsservice. Es ist 4:04.
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0: Mit Caroline Knappe. Herzlich willkommen.

Wenn man eine KI fragt, was denn am 8. Mai 1945 passiert ist, dann bekommt man die folgende Antwort, ich zitiere: Dieser Tag markiert das offizielle Ende der nationalsozialistischen Gewaltherrschaft. Und genau das stimmt nicht, denn tatsächlich hat am 8. Mai zwar die deutsche Wehrmacht gegenüber den Westalliierten kapituliert, aber das war noch nicht das Ende der Nazidiktatur. Dieses Ende war nämlich offiziell erst am 23. Mai. Dieses historische Zeitfenster zwischen der Kapitulation der Wehrmacht und dem Ende der Nazi-Diktatur beleuchtet jetzt ein neues Sachbuch. Das heißt Die letzten Tage der Diktatur. Und mit der Autorin Svenja Falk bin ich gleich dazu im Gespräch.

0: Die Big Thief hier bei MDR Kultur an diesem Donnerstagnachmittag. Svenja Falk ist Flensburgerin und sie ist Politologin. Und sie hat beides, also den Umstand, dass sie auf diese Art mit Flensburg verbunden ist und dass sie politisch-historisch forscht, in ihrem aktuellen Sachbuch zusammengebracht. Das heißt, die letzten Tage der Diktatur, Spione, Drahtzieher und das Ende der Nazi-Herrschaft. Dieses offizielle Ende wurde, was viele gar nicht wissen, am 23. Mai 1945 besiegelt, und zwar eben in Flensburg. Und dass viele das nicht wissen, hat einfach damit zu tun, dass dieses Kapitel der deutschen Geschichte ziemlich unterbelichtet ist, beziehungsweise war, denn Svenja Falk hat sich ja nun darum gekümmert. Herzlich willkommen bei MDR Kultur, Frau Falk.
1: Vielen Dank für die Einladung.
0: Erzählen Sie uns doch mal bitte von diesem Ende der NS-Herrschaft und wie es dann schlussendlich dazu gekommen ist.
1: Als Hitler sich am 30.04. in Berlin das Leben genommen hat, hat er Großadmiral Dönitz testamentarisch zu seinem Nachfolger ernannt. Und Großadmiral Dönitz war in Plön als militärischer Leiter des Nordraums und ist dann überrannt von den Briten am 2. Mai nach Flensburg gegangen und hat selbst nach der bedingungslosen Kapitulation der Wehrmacht dort noch bis zum 23. Mai weiterregiert. Die Regierung wurde zwar nie offiziell von den Alliierten anerkannt, aber von den Briten geduldet.
0: Und wie sah zu dieser Zeit erstmal der Flensburger Alltag dieser deutschen Restregierung aus in diesen paar Tagen?
1: Also sie haben sich mit mehreren Dingen beschäftigt. Einmal haben sie angefangen, sozusagen eine Infrastruktur für den Aufbau von Regierungstätigkeit zu schaffen. Also sie haben Leute eingestellt, Übersetzer, Räume bezogen, Büros und so weiter.
0: Und da war sie auch schon weg. Ah, so ist das mit der Technik. Ich hoffe, dass wir Frau Falk wiedergewinnen können. Sieht aber im Moment nicht so aus. Unter diesen Umständen werden wir jetzt dieses Gespräch kurz unterbrechen und Ihnen Noah and the Whale zu Gehör bringen. 5 Years Time heißt der Titel.

0: Ja, so kurz wie diese Regierung unter Karl Dönitz war, war auch das Gespräch mit Frau Falk. Schwupps, dann war die Leitung weg. Jetzt haben wir sie über Telefon nochmal erreicht. Frau Falk, da sind Sie wieder. Ich bin froh,
1: dass wir wieder zusammen sind.
0: Genau, dass wir das Gespräch nochmal fortführen können. Wir waren stehen geblieben bei dem Alltag dieser deutschen Restregierung und Sie hatten schon erzählt, die haben Büros bezogen und haben sozusagen angefangen, eine Art von Regierung aufzubauen. Habe ich das richtig verstanden?
1: So ist es. Und gleichzeitig lief natürlich parallel der Anfang der bedingungslosen Kapitulation, die ja am 8. Mai in Reims, im französischen Reims zunächst stattfand und am 9. Mai nochmal in Karlshorst. Auch das wurde durch diese Regierung vorangetrieben. Und drittens haben sie sich mit Sachen beschäftigt, wie Memoranden zu schreiben, ob man ein Kirchenministerium brauchen würde und wie dann die zukünftige Gestaltung Deutschlands auszusehen habe. Also sie haben im Grunde schon so ein bisschen Regierung gespielt, da oben an der Ostsee. Was spannend war, dass das weitestgehend unbemerkt von dem Rest der Bevölkerung ablief.
0: Das ist wirklich spannend. Ich möchte ein Land regieren, aber ich sage niemandem, dass es so ist. So klingt das jetzt ein bisschen.
1: Ja, so ungefähr, ja, genau.
0: Wie sind Sie denn vorgegangen? Also das war ja das, was ich ganz am Anfang gesagt hatte. Ja, die allermeisten wissen ja gar nicht, dass es diese Regierung noch gab und schmeißen die Kapitulation der Wehrmacht zusammen mit dem Ende der Nazi-Herrschaft. Deshalb meine Frage, welche Quellen haben Sie denn ausgegraben und sich erschlossen, um genau diese Geschichte erzählen zu können?
1: Also es ist recht umfangreich lokalhistorisch gearbeitet worden durch das Flensburger Stadtarchiv. Und ich habe mich dann da immer weiter reingebohrt und habe die Originalquellen im britischen Nationalarchiv ausgewertet. Aber was ich auch besonders spannend fand, Aufzeichnungen aus dem Tagebucharchiv in Emmendingen und natürlich auch die Tagebücher, die in Flensburg vor Ort liegen. Also in meinem Buch sind auch sehr, sehr viele Originalwahrnehmungen von Menschen, die zu der Zeit in Flensburg entweder gelebt haben oder dorthin gekommen sind als Flüchtlinge, als Vertriebene. Also sehr, sehr spannend.
0: Und was haben diese Menschen erzählt in ihren Tagebüchern?
1: Ja, also teilweise Dinge, die einem sehr ans Herz rühren. Es sind 14 Millionen Menschen ja vertrieben worden und nicht zu Unrecht spricht man ein wenig von kalter Heimat. Das kann man auch in diesen Briefen lesen. Man liest aber auch sehr schöne Geschichten von gegenseitiger Unterstützung oder Menschen, die sich gefunden haben und so weiter und so weiter. Also es ist wirklich ein sehr vielfältiges Kaleidoskop von menschlichen Erfahrungen und Geschichten.
0: Und wie haben eigentlich die Besatzungsmächte auf die Regierung Dönitz geschaut? Also hatten Briten, Amerikaner und Sowjets da unterschiedliche Blickwinkel?
1: Auf jeden Fall. Also Churchill hat diese Regierung geduldet aus mehreren Gründen. Erstens war er der Überzeugung, dass man zur Entmilitarisierung und zum Aufbau Deutschlands die Deutschen brauchen würde. Das Zweite war, dass England hatte ja wirtschaftlich sehr unter dem Krieg gelitten, dass er auch nicht sich selbst, also sich und sein Land nicht zu stark einbringen wollte. Aber wie gesagt, er hat die Regierung nie offiziell anerkannt. Die Amerikaner haben mehr oder weniger nur verwundert auf diese ganze Geschichte geguckt und haben auch letztendlich dann da den Sack zugemacht. Die Russen wurden rausgehalten, sind zwar auch vor Ort in Flensburg gewesen, aber wurden auch in Gespräche nicht mit einbezogen und so weiter. Und die Franzosen waren gar nicht erst da.
0: Okay. Jetzt erzählen Sie in Ihrem Buch ja auch die Geschichten von Menschen, die damals in Flensburg waren und die dann später beachtliche Karrieren hingelegt haben. Darunter war auch Beate Uhse. Inwiefern hat diese Zeit denn den Grundstein für deren spätere Karriere gelegt? Kann man das überhaupt so fragen?
1: Beate Uhse hat später mal gesagt, ich habe in meinem ganzen Leben nie vor etwas Angst gehabt, weil ich hatte alles verloren. Ich glaube, das beschreibt den Anfangspunkt ihrer Karriere exzellent. Mhm. Sie war eine Wehrmachtspilotin, Einfliegerin, ist auf den letzten Meter hier aus Berlin abgehauen mit einem überladenen Flugzeug, war Witwe, alleinerziehend und war dann kurz nach ihrer Ankunft wurde sie auch noch schwer verletzt. Ich nehme an, als sie da auf ihrem Strohsack lag, auf dem Flugplatz in Leck in der Nähe von Flensburg, hatte sie eine Idee. Und diese Idee war, wie während des Nationalsozialismus so stigmatisierte Verhütung, Sexualität und so weiter zu ihrem Thema zu machen. Und tatsächlich hat diese Frau den weltweit größten Erotikkonzern der Welt gegründet. Und begründet hat sie das in Flensburg.
0: Dann habe ich noch eine letzte Frage an Sie, nämlich inwiefern diese Forschungen, Sie haben ja gesagt, Sie haben sich da richtig reingegraben, Ihre Beziehung zu Ihrer Heimatstadt verändert hat oder eben auch nicht?
1: Naja, also wie gesagt, ich sehe das jetzt mit ganz anderen Augen und hoffe, was ja jetzt auch passiert, dass die Stadt Flensburg dieser spannenden Geschichte sehr viel mehr Platz und Ort geben wird.
0: Und genau über diese Geschichte haben wir gesprochen mit der Autorin Svenja Falk. Ihr neues Sachbuch heißt Die letzten Tage der Diktatur, Spione, Drahtzieher und das Ende der Nazi-Herrschaft. Erschienen ist es bei Klett-Cotta. Und ich sage ganz herzlichen Dank, Svenja Falk, für diese Einblicke und ja, überhaupt, also für den Einblick in dieses kurze Stückchen Welt, das uns noch gar nicht bekannt war. Dankeschön.
1: Ich danke Ihnen sehr.

0: Cecilie Nørgaard hier bei MDR Kultur. Mit ihr ist es 16:30.
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0: Von und mit Ines Hermann.
2: Fast 1000 Jahre ist die Wartburg bei Eisenach alt. Kaum ein Jahrhundert ist dort ohne Bauarbeiten, Umbauten oder Reparaturen vergangen. Auch für nächstes Jahr sind Sanierungsarbeiten geplant. Eine neue Sonderausstellung greift die Baugeschichte jetzt auf. Der Direktor der Wartburg-Stiftung, Martin Eberle, sagte MDR Kultur:
3: Also man kriegt ganz neue Blickwinkel. Wie baut man in einem Weltkulturerbe? Es ist eben kein normales Einfamilienhaus. Das Problem, was schon die Jahrhunderte davor beschäftigte, beschäftigt uns auch heute. Denn der einzige Zugang auf die Wartburg ist durch das Tor. Das heißt, alles Material müssen wir durch dieses Tor bringen, um dann die gewaltigen Baumaßnahmen bewerkstelligen zu können.
2: 2027 soll ein historisches Gebäude der Wartburg umfassend saniert werden. Heute schon wird die Sonderausstellung Schätze, Schutt, Skurrilitäten, Geschichten von der Baustelle eröffnet. Gezeigt werden Fundstücke aus fast 1000 Jahren Baugeschichte. Die frankischen Stiftungen in Halle bekommen mehr als 200.000 Euro vom Bund. Direktorin Marianne Schröter sagte MDR Kultur, mit dem Geld soll ein wichtiges Gebäude der Stiftung saniert werden.
4: Hier sind die historische Bibliothek, deren Gründung auf August Hermann Franke Ende des 17. Jahrhunderts zurückgeht, und das kulturhistorische Archiv, das ebenfalls eine Hauptsammelzeit aus der Blütezeit des hallischen Pietismus im 18. Jahrhundert umfasst, aber auch wichtige Quellen der nachfolgenden Zeit bereitstellt, zusammen.
2: Das Geld stammt aus dem Bundesprogramm Investitionen in national bedeutsame Kultureinrichtungen in Deutschland. Insgesamt stehen 27 Millionen Euro zur Verfügung. In Altenburg nimmt die multimediale Erlebniswelt zur Geschichte und Gegenwart des Spiels Gestalt an. Heute wurde Richtfest gefeiert. Laut Stadtverwaltung sollen in den nächsten Monaten die Arbeiten mit dem Innenausbau und an der Fassade weitergehen. Kulturkompakt-Redakteur Thomas Remmert.
5: Das Josephinum war früher das Parlament des Herzogtums Sachsen-Altenburg. Seit Jahren verfiel das Gebäude. Derzeit wird es für seine neue Funktion umgebaut und erweitert. Die Eröffnung der Erlebniswelt wird sich den Angaben zufolge aber voraussichtlich um ein halbes Jahr verschieben, auf Februar 2028. Ein Grund sei der Winter mit langen Frostperioden, der zu Verzögerungen beim Betonieren geführt habe. Auch seien alte Kanäle und Schächte nur laienhaft zugemauert gewesen. Dies habe zunächst korrigiert werden müssen, um die Tragfähigkeit zu gewährleisten.
2: Die Gesamtkosten des Projekts liegen bei rund 25 Millionen Euro. Im englischen Garten des herzoglichen Parks Gotha ist die Holzbrücke über den Leinerkanal beim Merkurtempel erneuert worden. Das hat die Stiftung Thüringer Schlösser und Gärten mitgeteilt. Die Brücke kann nun wieder genutzt werden von Besucherinnen und Besuchern sowie im Rahmen der Parkpflege. Der Übergang über den Leinerkanal existierte bereits, als der Garten im 18. Jahrhundert angelegt wurde. Wegen der teilweise erheblichen Schäden an der Holzkonstruktion musste die Brücke ersetzt werden.
0: Soweit die Kulturnachrichten von Ines Hermann. Vielen Dank.
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0: Am Abend lockert es im Norden und Südwesten auf. Ansonsten bleibt es dicht bewölkt. Vereinzelt kann es auch regnen bei 10 bis 14 Grad. In der Nacht dann wechselnd bewölkt, dabei trocken, zum Teil neblig, 6 bis 2 Grad. Und morgen wieder einige Wolken. Dazwischen kommt die Sonne durch, es bleibt meist trocken, wird schon ein bisschen wärmer, 15 bis 19 Grad. Und am Sonntag dann deutlich freundlicher und nochmal wärmer. Der MDR Kulturverkehrsservice meldet: A2 Richtung Berlin zwischen Kreuz Hannover Ost und Hämelerwald 7 Kilometer Stau, hier brauchen Sie eine Dreiviertelstunde länger. Nochmal A2 Richtung Berlin zwischen Alleringersleben und Eilsleben, Stau durch 2 defekte Lkw im Baustellenbereich, hier brauchen Sie eine Stunde länger. A4 Richtung Görlitz zwischen Pulsnitz und Ohorn ist die Autobahn nicht mehr gesperrt. Der Verkehr wird über die Standspur an der Unfallstelle vorbeigeleitet. Zurzeit 14 Kilometer Stau bis Dreieck Dresden-Nord. A72 Richtung Hof zwischen Kreuz Chemnitz und Chemnitz Süd. Stau nach einem Unfall, hier brauchen Sie 10 Minuten länger. Und auf der B187 in Apollensdorf in Höhe Braunsdorfer Straße gibt es Stau nach einem Unfall. Die Straße selber ist aber nicht mehr gesperrt. Soweit der MDR Kulturverkehrsservice. Es ist 5 Minuten nach 4:30.
6: 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Jetzt aus Leipzig, Schüller.

Sie hören MDR Kultur an diesem Donnerstagnachmittag. Es ist 5:08. Und gleich nehmen wir hier langweilige Männer mit noch langweiligeren Hobbys in den Blick. Und wenn Sie sich jetzt fragen, warum, dann, weil einer dieser Männer damit ein Gegenbild zum Bild des dauerhaft potenten, starken, durchsetzungswilligen Mannes entwirft. Mehr also gleich nach Al Jarreau.

0: Also, We're in This Love Together. Mit ihm gehen wir langsam zu auf 4:45.
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0: Seit 12 Jahren ist Kevin Beresford Mitglied im Dullman's Club, einem Verein für Männer mit langweiligen Hobbys. Kevin liebt zum Beispiel Kreisverkehre, Parkplätze und Parkbänke. Er bezeichnet sich selber als Carl Dullcalf, den langweiligsten Mann Großbritanniens. Aber vor kurzem hat er eine neue Berufung gefunden, nämlich ein Gegenbild zum hypermaskulinen Rollenbild der Manosphere zu bieten. Dullosphere gegen Manosphere. Vanessa Kraul berichtet.
2: Kevin Beresford ist so ziemlich das Gegenteil von einem Mann der Manosphere. Er ist Anfang 70, hat einen grauen Stoppelbart und trägt einen Pullover in genau demselben Grau. In seinem Wohnzimmer in der Kleinstadt Redditch, südlich von Birmingham, blättert er durch einen Fotokalender über Kreisverkehre. Best British Roundabouts lautet der Titel. Kevin Beresford hat den Kalender selbst gemacht. Es gibt nichts, was ausdrucksstärker ist als ein Kreisverkehr. Man sieht darauf Springbrunnen, Statuen, Züge, Boote, Flugzeuge, was auch immer man sich vorstellen kann. Kevin Beresford bezeichnet sich selbst als den langweiligsten Mann Großbritanniens. Er ist stolz auf diesen inoffiziellen Titel und will jetzt sogar die Manosphere mit seiner Langeweile bekämpfen. Den Ort, vor allem im Internet, der jungen Männern Ruhm und Erfolg verspricht und dabei oft ein toxisches Bild von Männlichkeit und Frauenverachtung propagiert. Langweiliges Hobby klingt erstmal negativ. Dabei ist es das gar nicht. Es kann alles Mögliche sein. Man kann Gegenstände sammeln oder in der Natur sein. Viel besser als den Weg der Manosphere zu gehen, denn das ist unerreichbar. Nur eine Minderheit wird sich jemals schicke Autos und Luxusjachten leisten können. Es ist ein absurdes Ziel. Als Kevin kürzlich eine Netflix-Doku über die Manosphere sah, war er schockiert und entwarf spontan ein Gegenkonzept, die Dullosphere. Ein Club, der das Langweilige, Glanzlose feiert, dafür aber inklusiv ist und für Vielfalt steht. Wir sind das genaue Gegenteil von diesen hochnäsigen Idioten. Das sind furchtbare Menschen mit ihrer toxischen Männlichkeit. Unsere Werte sind Anstand, Integrität und Ehrlichkeit. Frauenfeindlichkeit und Chauvinismus lehnen wir ab. Sei einfach ganz normal Frauen gegenüber. Die Dullosphere ist das Gegenmittel. Mit seiner Idee hat Kevin viel Aufmerksamkeit generiert. Zurzeit tingelt er durch Radiostationen, gibt Fernsehinterviews und erscheint in Zeitungsartikeln. Dass er es wohl trotzdem nicht unbedingt mit den Social-Media-Influencern der Manosphere aufnehmen kann, weiß er. Aber mit seiner Botschaft meint er es durchaus ernst.
0: Vanessa Krall über Kevin Beresford, den langweiligsten Mann Großbritanniens.

0: Joya Margaret singt hier über das, was einen guten Freund ausmacht. Und mit ihr ist es jetzt gleich 5:10. Und Sie alle kennen mit Sicherheit die Stolpersteine, die europaweit verlegt werden. Aber in ganz Thüringen gibt's ab heute neue, nämlich digitale Stolpersteine. Die eröffnen nochmal einen ganz besonderen Zugang zur Geschichte. Entwickelt haben sie die Stiftung Gedenkstätten Buchenwald und Mittelbau Dora gemeinsam mit dem Museum Zwangsarbeit. Und statt Messingplatten im Boden sind es QR-Codes, die im öffentlichen Raum verortet sind. Wer die scannt, kann dann Geschichten hören, nämlich Berichte über Widerstand im Nationalsozialismus. Erzählt von Thüringerinnen und Thüringern, die eben über Thüringerinnen und Thüringer berichten. Was genau hinter dem Projekt steht und wie diese Geschichten überhaupt ausgewählt wurden, erzählt Dorothee Schlüter von der Gedenkstätte Buchenwald.
1: Wir erzählen ja Geschichten aus dem Alltag. Also gerade wenn man an Widerstand denkt und Widerstand im Nationalsozialismus, kommen ja sicherlich eher Namen wie Stauffenberg, die Weiße Rose, die Geschwister Scholl in den Kopf. Wir haben nicht nach diesen großen Meistererzählungen und Legenden vielleicht auch zum Teil gesucht, sondern eben nach den ganz alltäglichen Begegnungen von Menschen während der Kriegszeit und wollten genau diese Geschichte erfahrbar machen, eben im heutigen Alltag wieder. Und wollten die Barrieren, die Schwellen so niedrig wie möglich halten, dass es sehr, sehr einfach ist, sich mit der Geschichte vor Ort zu beschäftigen und sich das anzuhören.
0: So erzählt Dorothee Schlüter von der Gedenkstätte Buchenwald. Im Moment gibt's 12 solcher Hörstationen. In Bussen, in öffentlichen Gebäuden, in Print und Social Media kann man die über den QR-Code finden und dann die Geschichten hören und begleiten. Dazu eröffnet heute im Museum Zwangsarbeit in Weimar eine Installation zum Projekt. Widerstand, Hörgeschichten aus Thüringen 1939 bis 1945 heißt die. Und die lädt dazu ein, ja, sich zu vertiefen in die digitalen Stolpersteine und Erinnerungen einmal nicht nur zu lesen, sondern eben auch zu hören.

Van Morrison, klar. Mit ihm gehen wir auf die 17 Uhr Nachrichten zu. Und in der kommenden Stunde folgen wir wie immer am Freitag Peter Zudeck und seinen Überlegungen zu dem, was politisch in dieser Woche so los war.

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2: Um 17 Uhr mit Kerstin Hoffmann. Sachsens Innenminister Armin Schuster hat eine lückenlose Aufklärung der Amokfahrt von Leipzig zugesichert. Schuster sagte nach einer Sondersitzung des Innenausschusses im Landtag, es werde jeder Stein umgedreht. Der Minister stellte klar, dass die Polizei erst nach der Tat von einer Chatnachricht des Amokfahrers Kenntnis erhielt. Darin soll er bereits im April die Amokfahrt angedeutet haben. Für die Behörden habe es vor der Tat keinen Grund für einen Freiheitsentzug gegeben. Das neue Förderprogramm für Elektroautos kann wie geplant rückwirkend zum Jahresanfang genutzt werden. Dem hat nach dem Bundestag auch der Bundesrat zugestimmt. Vorgesehen ist eine staatliche Förderung beim Kauf von reinen E-Autos und Plug-in-Hybriden. Je nach Fahrzeugart gibt es bis zu 6.000 Euro, allerdings gilt eine Einkommensobergrenze. Diese liegt bei 80.000 Euro im Jahr mit zwei Kindern bei 90.000 Euro. Ein Gutachter empfiehlt für Sachsen-Anhalt 3 zusätzliche Brücken über die Elbe. Wie das Verkehrsministerium mitteilte, kommen die Gutachter zu dem Schluss, dass neue Elbquerungen wirtschaftlich wären. Ministerin Lydia Hüskens kündigte an, eine Brücke in der Altmark, eine zwischen Tangermünde und Magdeburg und eine im Kreis Wittenberg in den Landesstraßenbauplan 2040 aufzunehmen. Von der Planung bis zur Fertigstellung könnten 20 Jahre vergehen. Thüringen hofft, vom geplanten Ausbau der internationalen Verbindungen der Deutschen Bahn zu profitieren. Infrastrukturminister Steffen Schütz sagte dem MDR, der Freistaat biete dafür erstklassige Voraussetzungen. Es gebe bereits 2 Verbindungen von Thüringen nach Paris. Er könne sich vorstellen, dass es von Erfurt, Weimar oder Eisenach auch nach Brüssel oder London gehe. Wenn man es schaffe, die Mitte-Deutschland-Verbindung auszubauen, dann wäre auch Ostthüringen nicht mehr vom Fernverkehr abgehängt. Nach einem Vorfall in einer Bankfiliale in Sinzig in Rheinland-Pfalz prüft die Polizei, ob es sich um eine Geiselnahme handelte. Ein Sprecher sagte, der genaue Tatablauf werde untersucht. Ein Tatbestand sei Freiheitsberaubung. Am Morgen hieß es, mehrere Täter hätten unter anderem den Fahrer eines Geldtransporters als Geisel genommen. Am Nachmittag befreite die Polizei 2 Menschen aus einem Tresorraum. Von den Tätern fehlt jede Spur. Ob etwas gestohlen wurde, ist unklar. Das waren die Nachrichten.
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3: Die Temperaturen von 16 Uhr, überall bedeckt bis bewölkt, bei 3 Grad auf dem Brocken, 5 Grad waren es auf dem Fichteberg, 10 Grad in Chemnitz und Erfurt, 11 Grad in Dresden, Eisenach, Gera, Görlitz, Halle und Leipzig, 12 Grad in Meiningen und am wärmsten mit 13 Grad in Magdeburg. Am Abend im Norden und Südwesten aufgelockert, ansonsten bleibt es dicht bewölkt und vereinzelt kann es auch immer noch regnen bei 10 bis 14 Grad. In der Nacht dann wechselnd bewölkt und trocken, zum Teil neblig bei 6 bis 2 Grad. Und morgen immer noch ein paar Wolken, aber die Sonne kommt schon häufiger durch. Es bleibt meist trocken bei 15 bis 19 Grad. Und am Sonntag nochmal deutlich freundlicher und auch wärmer. Der MDR Kulturverkehrsservice meldet A2 Richtung Berlin zwischen Hannover-Bodfeld und Hämelerwald. 14 Kilometer stockender Verkehr, hier brauchen Sie eine Dreiviertelstunde länger. A4 Richtung Görlitz zwischen Dreieck Dresden-Nord und Ohorn. 16 Kilometer Stau nach einem Unfall. Hier brauchen Sie 2 Stunden mehr. Vorsicht auch auf der A38 Richtung Leipzig am Dreieck Patenaue. In der Überfahrt zur A14 Richtung Dresden liegen Kanthölzer auf der Fahrbahn. Und dann haben wir noch eine Meldung von der A72 Richtung Hof. Dort ist Stau zwischen dem Kreuz Chemnitz und Chemnitz Süd. Und zwar nach einem Unfall. Hier brauchen Sie 10 Minuten länger. Und geblitzt wird auf der A72 Richtung Hof zwischen Plauen Ost und Plauen Süd und auf der A73 Richtung Suhl zwischen Schleusingen und Suhl-Friedberg.

0: Soweit der MDR Kulturverkehrsservice. Es ist 4:05.
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0: Mit Caroline Knappe. Herzlich willkommen.

Monrovia hier bei MDR Kultur an diesem Donnerstag. Nein, Freitagnachmittag. Ich bin heute den ganzen Nachmittag schon am Donnerstag. Also, es ist natürlich Freitag und Sie sind bei MDR Kultur. Und wenn Sie da regelmäßig das Radio anmachen, dann verlieren Sie auch nicht die Orientierung, wie ich gerade. Denn dann wissen Sie, freitags darf hier einer nicht fehlen. Und das ist Peter Zudeik mit seinem satirischen Wochenrückblick. Den hören Sie gleich. Und außerdem stellen wir Ihnen die Frau vor, die als Erfinderin des Klöppelns gilt. Und die damit keineswegs in ihrer Stube hocken geblieben ist. Im Gegenteil, das war eine sehr erfolgreiche Unternehmerin. Ihr Name Beate Uthmann. Und auch zu ihr erfahren Sie mehr in der kommenden halben Stunde.

0: Matt Anderson hier bei MDR Kultur. Gasoline hieß der Titel, den Sie eben gehört haben. Und mit ihm ist es 5:10.
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2: Okay, okay, wir werden jetzt nicht schon wieder versuchen zu verstehen, was das Apfelsinengesicht in Washington in und mit dem Iran vorhat. Angeblich ist der Krieg längst gewonnen und die Straße von Hormuz frei. Tatsächlich wird immer noch geschossen, ist aber nicht so schlimm, meint Trump. Und die Iraner bestimmen immer noch, welche Schiffe da rein und raus dürfen, weshalb Benzin und Diesel immer noch teuer sind. Macht aber nichts, sagt Trump. Und dann kommt das Merzlein daher und redet so.
3: Da wird eine ganze Nation gedemütigt durch die iranische Staatsführung.
2: Kann man so sehen, darf man aber nicht sagen, weil der dumme Donald dann sauer wird und mit höheren Zöllen droht. Aber gut, wir haben eigentlich ganz andere Sorgen.
4: Ich bin die Christel von der Post.
2: Nein, Fräuleinchen, du warst, weil es die Post faktisch nicht mehr gibt. Die Deutsche Post heißt jetzt nur noch DHL, also Dalsey Hill Bloom Lin. Das ist die Firma, die vor über 20 Jahren die Deutsche Post AG gekauft hat. Weil DHL aber ein grandios internationales Unternehmen ist, war Deutsche Post DHL dann doch zu piefig. Deutsch und Post weg, DHL bleibt, das nennt man Fortschritt.
5: Das geht voran!
2: Ja gut, gesungen ist das auch ganz nett, aber eigentlich ist das dem Friedrich sein Text.
6: Es geht voran.
2: Jawohl, ein Jahr schwarz-rote Koalition. Eine Woche lang wird von kaum was anderem geredet. Ein Jahresrückblick jagt den nächsten. Allenthalben wird rumgenölt, von Journalisten sowieso, von Politikern aber erst recht.
7: Dieses ganze Rumgesitze und Gerede und nichts wird entschieden, das geht mir so auf den Senkel.
2: Das ist so schlimm für den Jens Spahn, dass er kurz vor dem Hörsturz steht.
7: Ich kann diese ganzen Runden echt nicht mehr.
2: Wenn er schon keine Runden mehr hören kann, wie ist es dann erst mit dem Eckigen? Und was will er denn überhaupt?
7: Entscheiden.
2: Richtig, wie damals als Gesundheitsminister mit den Corona-Masken, zack, entschieden und mal eben 3,5 Milliarden Euro versenkt. Aber das nur nebenbei. Irgendwie ist keiner so recht zufrieden mit der eigenen Regierung.
8: Was fehlt in dieser Bundesregierung? Das ist ein Plan eigentlich. Wo wollen wir in 20, 30 Jahren sein?
2: Die Frau Baas von der SPD.
9: Ich bin bis jetzt sehr geduldig gewesen, auch im Umgang mit der SPD.
2: Wobei es ja auch mal laut geworden sein soll.
10: Das ist auch nicht schlimm, wenn man mal angebrüllt wird.
2: Sagt der Vizekanzler.
11: Ich brülle niemanden an.
2: Sagt der Kanzler.
12: Es war nicht laut, es gab auch kein Gebrüll.
2: Sagt der Innenminister.
13: Ich rate uns dazu, verbal abzurüsten.
2: Sagt der CSU-Chef. Und fordert
14: weniger Befindlichkeit, weniger Stilfragen.
2: Und dann wird alles gut.
14: Das ist wie im Fußball. Man kann zwischendrin mal eine schwächere Phase haben. Entscheidend ist, dass man auch in der Nachspielzeit einen Erfolg erzielt. Und da haben wir noch einiges vor uns.
2: Und da wird's problematisch. Wie kriegst du in der Politik eine Nachspielzeit hin? Die Legislaturperiode dauert 4 Jahre und nicht 4 Jahre plus 2 Wochen oder so. Und die Frage ist ja sowieso, wie lang die Koalition hält.
15: Zumindest keine 4 Jahre.
2: Christian von Stetten, einflussreicher Mittelstandspolitiker der CDU. 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
15: Ja, ganz sicher nicht. 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Ha. Völlig unterschiedliche Konzepte und jetzt auch völlig unterschiedliche Reformansätze. Wir brauchen diese Reform und ansonsten muss man sich in die Augen schauen und sagen, war ein Versuch wert, aber wir beenden das.
2: Und dann?
16: Vergesst die Hoffnung, dass es da irgendwas mit Minderheitsregierung gibt und Duldung durch die AfD. Das kommt mit mir nicht in Frage.
2: Na gut, dann wollen wir zum Schluss noch hören, was der Friedrich Merz sich für die nächste Zukunft wünscht.
9: Ich möchte nicht rund wie ein Kieselstein reden.
2: Ach ja, wenn Kieselsteine reden, dann bleibt kein Auge trocken.
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0: Fast 17:50 ist es mit diesem Stück Vivaldi. Sie sind bei MDR Kultur. Mitten auf dem Marktplatz in Annaberg-Buchholz, da wo man in anderen Städten den Roland oder den Stadtgründer findet, da steht in Annaberg eine Frau, Barbara Uthmann. Die Mutter gar Erfinderin des Klöppelns, heißt es in alten Darstellungen. Aber Barbara Uthmann war noch viel mehr, erzählt Stadtarchivar Wolfgang Blaschke.
1: Vor allen Dingen macht es sie eigentlich so bedeutend, dass sie als Witwe dieses Unternehmen gut 20 Jahre lang gemanagt hat, dieses große Familienunternehmen Elterlein-Uthmann, das vor allen Dingen eben sein Geld verdiente im Montanwesen. Da ist immer der Kupferhammer Grüntal, ist natürlich da voraussagende Bedeutung, aber eben so gut auch Metallgroßhandel dabei, Grundstücksverkäufe und natürlich nicht zuletzt weit gefasst der Posamentenhandel.
0: Und Posamenten, das sind all die Borten, Quasten und Zierspitzen, für die Annaberg im 19. und 20. Jahrhundert berühmt geworden ist und die von dort aus von der Erzgebirgsstadt sozusagen in alle Welt gegangen sind. Den Grundstein dafür hat Barbara Uthmann gelegt, meint auch die Leiterin der Klöppelschule in Annaberg, Manuela Fischer.
2: Barbara Uthmann ist so ein Streitthema. Hat sie geklöppelt, hat sie nicht geklöppelt? Was sie gemacht hat, was wirklich erwiesen ist, dass sie Menschen damals, also nicht nur Frauen, auch Männern, weil ja damals der Silberbergbau zum Erliegen kam und dann musste ja ein neuer Broterwerb her und sie hat den Leuten Arbeit gegeben. Das heißt, sie hatte ein großes Verlegersystem, sie hat praktisch den Leuten das Muster gegeben und hat dann gesagt, von dem Muster klöppelst du jetzt, ich sage jetzt mal 10 Meter. Damals wurden also viel so lange Bänder geklöppelt, also Meterware, sage ich jetzt mal so.
0: Ob sie nun also die Erfinderin, die Mutter des Klöppelns war oder nicht, sei dahingestellt. Auf jeden Fall war sie Unternehmerin, Barbara Uthmann. 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

The Milk Carton Kids, also die Milchkartonkinder waren das hier bei MDR Kultur. 4:05 ist es. Gleich gibt's hier unsere Kulturnachrichten. Und da gucken wir auf die Wartburg, die den Umstand, dass eigentlich in jedem Jahrhundert immer Baustellen waren auf dieser Burg, dass es bis heute auch nicht anders ist, feiern mit einer Art neuer Sonderausstellung, die eben gerade die Baustelle zum Ereignis macht. Wie das geht, dazu erfahren Sie dann gleich mehr. Und bis dahin folgen wir Annette Humpe. Die Liebe findet mich schon. Na denn.

0: Annette Humpe ist zuversichtlich und mit ihr ist es 5:30.
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0: Und die hat jetzt Ines Hermann.
2: Auf der Wartburg bei Eisenach sind nächstes Jahr größere Bauarbeiten geplant. Der Direktor der Wartburg-Stiftung, Martin Eberle, sprach bei MDR Kultur von einer logistischen Herausforderung. Denn sämtliche Materialien müssten durch das Burgtor angeliefert werden.
3: Zu den gewaltigen Baumaßnahmen gehört, dass das Dach des Pallas komplett neu eingedeckt wird, gleichzeitig gedämmt. Die Fußbodenheizung im Pallas, im Festsaal, muss erneuert werden und überhaupt werden technische Optimierungen reingebracht. Und auf der anderen Seite ist der sogenannte Gradem, das ist die Gaststätte hier, die auch komplett saniert wird. Das Ganze geht ja natürlich nur durch die Förderung vom Bund und Freistaat Thüringen.
2: Die Kosten sind mit knapp 10 Millionen Euro angesetzt. Eine neue Sonderausstellung, die heute eröffnet wird, befasst sich mit dem historischen Baugeschehen auf der Wartburg. Kein Jahrhundert verging dort ohne Bauarbeiten und Reparaturen. Was drei Konservendosen mit der Ausstellung zu tun haben, erfahren Sie bei MDR Kultur spezial ab 19 Uhr. Die Schauspielsparte der Landesbühnen Sachsen bekommt eine neue Direktorin. Das hat das Radebeuler Theater mitgeteilt. Regisseurin, Autorin und Dramaturgin Esther Undes soll das 15-köpfige Ensemble ab August 2026 leiten. Vivian Fied aus der Kulturnachrichtenredaktion.
4: Esther Undes ist in Cottbus geboren und aufgewachsen. Sie arbeitete nach der Wende als freie Journalistin und Fotografin, gründete eine Stadtzeitung und ein Kino. Bis 2003 war sie in verschiedenen Funktionen am Staatstheater Cottbus tätig, sowie als Dozentin für Schauspiel an der Hochschule für Musik und Theater Rostock. Seit 2012 arbeitet sie freiberuflich. Projekte gab es beispielsweise am Staatsschauspiel Dresden, am Deutsch-Sorbischen Volkstheater Bautzen und auch an den Landesbühnen. Esther Undes übernimmt das Amt von Jan Mayer, der seit 2023 Leiter der Sparte Schauspiel ist.
2: Beachvolleyballfeld, Strand, Barspielplatz. Das alles sind Orte, an denen man Sand vermutet. In Erfurt aber bedecken gleich mehrere Tonnen den Kellerboden im Kunsthaus. Was es damit auf sich hat, weiß Clara Pautsch.
5: Der Sand ist für die Ausstellung Inside Empire, die heute im Kunsthaus eröffnet wird. Wie Leiterin Monique Förster sagte, passt zu den gezeigten Arbeiten eine natürliche Umgebung. Deshalb sei die Wahl für die Präsentation der Werke auf Sand gefallen. Dieser stamme aus einem Kieswerk und sei in großen Säcken geliefert worden. Auch nach Ende der Ausstellung, in der letzten Juniwoche, soll der Sand weiter genutzt werden. Größere Mengen werden an zwei Erfurter Kulturorte mit Freiluftflächen abgegeben, so Kunsthausleiterin Förster. Und auch einige Kinder hätten schon Interesse angemeldet.
2: Und noch ein Blick nach Ostthüringen in Altenburg nimmt die multimediale Erlebniswelt zur Geschichte und Gegenwart des Spiels das Josephinum-Gestalt an. Heute wurde Richtfest gefeiert. Laut Stadtverwaltung sollen in den nächsten Monaten die Arbeiten mit dem Innenausbau und an der Fassade weitergehen. Die Eröffnung werde sich voraussichtlich um ein halbes Jahr verschieben auf Februar 2028. Ein Grund sei der Winter mit den langen Frostperioden. Die Gesamtkosten des Projekts liegen bei rund 25 Millionen Euro.
0: Das waren die Kulturnachrichten und wir gucken von Altenburg nochmal ganz kurz zurück, springen auf die Wartburg und die dortige Sonderausstellung. Diese drei Konserven in der neuen Ausstellung, was es damit auf sich hat, das erfahren Sie hier im MDR Kulturspezial. Völlig richtig, aber schon kurz nach 18 Uhr. Danke Ines Hermann für die Kulturnachrichten.
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0: In der Nacht im Südosten teils klar, ansonsten bewölkt oder neblig trüb, überall trocken bei 2 bis 6 Grad. Morgen dann viele Wolken, aber später kommt die Sonne durch und es regnet nur selten. Wärmer wird es auch schon, nämlich 15 bis 20 Grad. Und am Sonntag dann noch ein bisschen mehr Sonne und noch ein bisschen wärmer. Der MDR Kulturverkehrsservice meldet. A2 Richtung Berlin zwischen Kreuz Hannover Ost und Hämelerwald. 12 Kilometer stockender Verkehr nach einem Unfall. Und A4 Richtung Görlitz zwischen Hermsdorf und Ohorn. 8 Kilometer Stau an der geräumten Unfallstelle. Hier brauchen Sie immer noch eine Dreiviertelstunde länger. Soweit die Meldungen. Wir wünschen Ihnen gute Fahrt. Es wird 5:35.
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Flohnägeli hier bei MDR Kultur am Freitagnachmittag. Viele Völker Latein- und Südamerikas glauben daran, dass die Dinge eine Seele haben. The Soul of Objects heißt deshalb auch eine neue Ausstellung, die angewandte Kunst aus Lateinamerika zeigt. Und seit gestern ist sie im Leipziger Grassi-Museum zu sehen. Wir stellen sie Ihnen gleich vor nach der Nouvelle Vague.

0: Die Nouvelle Vague hier bei MDR Kultur. 17:50 ist es. In Süd- und Lateinamerika gehört Spiritualität zum Alltag. Die Dinge dort haben ganz selbstverständlich eine Seele. The Soul of Objects heißt deshalb jetzt auch die neue Ausstellung im Leipziger Grassi-Museum für angewandte Kunst, die europaweit zum ersten Mal einen großen Überblick bietet zu lateinamerikanischem Kunsthandwerk und die da zeigt, wie Spiritualität, angewandte Kunst und Kunsthandwerk dort prägt. Ulrike Thielmann war für uns schon mal da.
1: Handgeschnitzt, mannshoch, bunt bemalt sind die Holzfiguren, die eindrucksvoll am Eingang der Schau mit dem Titel The Soul of Objects stehen. Brasilianische Volkskunst, Säulen, in denen sich Menschen und Tiere surreal ineinander verschlingen. Mit teils übernatürlicher Präsenz, Menschengesichter reißen die Augen auf, Zähne werden gefletscht, stellvertretend für die Urkräfte des Animalischen. Lujan Cambayere, Kuratorin der neuen Schau im Grassi-Museum für angewandte Kunst, erklärt:
2: In Lateinamerika glauben wir, dass wir eins mit der Natur sind. Oft orientieren wir uns zu sehr am Norden. Wir schämen uns für unsere Authentizität. Dabei sollten wir stolz darauf sein.
1: Lujan Cambayere aus Buenos Aires gilt als Expertin für Lateinamerika. Amerikanisches Kunsthandwerk. Für die neue Schau holte sie das Grassi nach Leipzig. Über 200 Objekte von 56 Künstlerinnen und Künstlern aus 13 Ländern lassen sich bestaunen. Direktor Olaf Thormann schätzt sich glücklich.
3: Es ist also eine Weitung des Blickes auf die Kunst eines Kontinentes, die hier weitgehend unbekannt ist. Und das wird sich jetzt ändern.
1: Mit viel Kraft haben das Team des Grassi und viele Künstler, die eigens aus Südamerika anreisten, die Ausstellung gestemmt. Was auch mit Sparmaßnahmen in Leipzig für die Kultur zu tun hat. Das Ergebnis kann sich mehr als sehen lassen. Sabine Epple, Expertin am Grassi für Kunsthandwerk und Design, erklärt am Beispiel handgeschnitzter Masken der indigenen Volksgruppe der Hané, worum es in der Schau auch geht.
4: Das ist ganz, ganz wichtig, dass diese handwerklich gefertigten Objekte sprechen, eine Energie haben, aufgrund dessen, dass sie von einem Menschen handgemacht sind. Das sind Dinge, die sind so ein bisschen spirituell und die wir möglicherweise verlernt haben.
1: Kritik am westlichen Kunsthandwerk, die zunehmende Technisierung, die Entseelung, der Verlust des Handwerkcharakters haben das Grassi auch zu dieser Schau bewogen. Bei den Künstlern der Ausstellung gehen Aura und Handschrift vor Perfektion. Wenn sie etwa avantgardistische Kleider entwerfen oder Schmuck designen aus Gold und aus Ackerbohnen oder aber weibliche Keramikskulpturen wie die Bolivianerin Cynthia Villasoto. Sie thematisiert die Verbindung der Frauen aus den Anden zu den dortigen Ritualen. Die lateinamerikanischen Frauen sind sehr stark. Sie arbeiten viel. Sie kümmern sich um ihre Familie. Sie setzen sich durch und machen eher, als dass sie sprechen. Sie sind eine feministische Kraft. So Lujan Cambayere und Sabine Epple, betont im letzten Saal.
4: Hier im letzten Teil sieht man auch Objekte, die keine Funktion haben, also die wirklich la pour la sind, die ganz autark am Boden ausgebreitet sind als künstlerisches Ensemble. Und das ist die große Spannbreite.
1: So fallen etwa die Skulpturen von Claudia Santanera ins Auge. Wie ein räumliches Gedicht erscheinen sie. Aus Palmenflachs hat Santanera riesige Geflechte erschaffen, als eine Form des Schreibens mit Fasern. Nun auch zu sehen in dieser archaisch inspirierten Schau, die seelenkundig die inneren Welten der Dinge auslotet.
0: Und genau diese Schau ist seit gestern zu sehen und noch bis zum 27. September. Sie müssen dafür ins Grassi-Museum für angewandte Kunst in Leipzig gehen. Und die Ausstellung heißt Die Seele der Dinge, also The Soul of Objects. Die sei Ihnen hiermit ans Herz gelegt. Und mehr Empfehlungen dieser Art haben wir dann nach 18 Uhr für Sie in unserem Spezial zum Wochenende.

0: Gerade sind in Halle die Women in Jazz zu erleben. Also starke Frauen mit starker Musik und zwar nicht nur Sängerinnen, die irgendwie zur Deko einer Männerband dienen, das kennt man ja, sondern eben auch Instrumentalistinnen, wie zum Beispiel die englische Tenorsaxophonistin Nubia Garcia. Die gehört zur sogenannten New Wave of British Jazz. Das ist eine Szene, die klassische Jazz-Elemente mit Dancefloor-Rhythmen und afro-karibischen Sounds verbindet. Und morgen Abend wird Nubia Garcia damit die Oper in Halle damit zum Schwingen bringen.
1: Ich will, dass die Leute wieder wach werden. Mir kommt es vor, als hätten viele, vielleicht unsere ganze Gesellschaft, einfach komplett abgeschaltet. Wir müssen uns erinnern, dass wir eine Stimme haben. Und genau das artikulieren wir mit unserem Sound. Wir kommunizieren untereinander, mit unserem Publikum, in allen Spielarten, die wir kennen. Und genau darin besteht der Reiz der Sache.
2: That's all the beauty of it.
0: Morgen Abend dann mehr von Nubia Garcia. Morgen Abend spielt sie nämlich im Doppelkonzert des 21. Festivals Women in Jazz in der Oper in Halle. Den anderen Part dieses Doppels bestreitet die deutsche Schlagzeugerin und Komponistin Eva Klesse mit ihrem Quartett. Und MDR Kultur überträgt das ganze Konzert live ab 20 Uhr. Also machen Sie Ihr Radio an, wenn Sie es nicht in die Operhalle direkt schaffen.

Es ist kurz vor sechs. Gleich gibt's hier die Nachrichten. Und in der kommenden Stunde haben wir dann unser MDR Kultur Spezial für Sie mit den Empfehlungen fürs Wochenende. Das heißt, mit einem Haufen Tipps, wo Sie ganz Unterschiedliches erleben können, von Ausstellungen über Garten- und Parkbesuche bis hin zu einem Töpfermarkt, ist da alles dabei.

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1: Um 18 Uhr mit Kerstin Hoffmann. Bundesaußenminister Johann Wadephul hat eine europäische Verhandlungsinitiative im Ukraine-Krieg angekündigt. Der CDU-Politiker sagte der Welt am Sonntag, Deutschland unternehme mit Frankreich und Großbritannien einen neuen Anlauf, wieder in Verhandlungen hineinzukommen. Man sei bereit, in den nächsten Wochen und Monaten mehr Verantwortung zu übernehmen. Man sei darüber mit den USA und der Ukraine im Gespräch. Zuvor hatte der Kreml erklärt, Präsident Wladimir Putin sei zu Verhandlungen mit jedem bereit, auch mit Europäern. Das US-Militär hat erneut zwei Tanker unter iranischer Flagge angegriffen. Das Regionalkommando erklärte, die Schiffe hätten versucht, die US-Seeblockade zu brechen. US-Jets hätten sie daran gehindert, einen iranischen Hafen im Golf von Oman anzulaufen. Iranische Medien berichteten von neuen Explosionen am Persischen Golf. Bereits gestern war es trotz Waffenruhe zu Gefechten zwischen den USA und dem Iran gekommen. Sachsens Innenminister Armin Schuster hat eine lückenlose Aufklärung der Amokfahrt von Leipzig zugesichert. Schuster sagte nach einer Sondersitzung des Innenausschusses im Landtag, es werde jeder Stein umgedreht. Der Minister stellte klar, dass die Polizei erst nach der Tat von einer Chatnachricht des Amokfahrers Kenntnis erhielt. Darin soll er bereits im April die Amokfahrt angedeutet haben. Für die Behörden habe es vor der Tat keinen Grund für einen Freiheitsentzug gegeben. Thüringen hofft vom geplanten Ausbau der internationalen Verbindungen der Deutschen Bahn zu profitieren. Infrastrukturminister Steffen Schütz sagte dem MDR, der Freistaat biete dafür erstklassige Voraussetzungen. Es gebe bereits zwei Verbindungen von Thüringen nach Paris. Er könne sich vorstellen, dass es von Erfurt, Weimar oder Eisenach auch nach Brüssel oder London gehe. Wenn man es schaffe, die Mitte-Deutschland-Verbindung auszubauen, dann wäre auch Ostthüringen nicht mehr vom Fernverkehr abgehängt. Ein Gutachten empfiehlt für Sachsen-Anhalt drei zusätzliche Brücken über die Elbe. Wie das Verkehrsministerium mitteilte, kommen die Gutachter zu dem Schluss, dass neue Elbquerungen wirtschaftlich wären. Ministerin Lydia Hüskens kündigte an, eine Brücke in der Altmark, eine zwischen Tangermünde und Magdeburg und eine im Kreis Wittenberg in den Landesstraßenbauplan 2040 aufzunehmen. Von der Planung bis zur Fertigstellung könnten 20 Jahre vergehen. Das waren die Nachrichten.
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2: Die Temperaturen von 17 Uhr überall bedeckt. Bei 7 Grad in Neuhaus am Rennweg, 10 Grad waren es in Erfurt und Wernigerode, 11 Grad in Dresden und Oschatz, 12 Grad in Eisenach, Hoyerswerda und Wittenberg und am wärmsten in Magdeburg und Plauen mit 13 Grad. In der Nacht ist es im Südosten zum Teil klar, ansonsten eher bewölkt oder neblig trüb, aber überall bleibt es trocken bei 6 bis 2 Grad und morgen erstmal Wolken. Später heitert es dann auf, die Sonne kommt durch. Es regnet nur selten bei milderen 15 bis 20 Grad und am Sonntag noch ein bisschen mehr Sonne und auch noch ein bisschen wärmer. Der MDR Kulturverkehrsservice meldet A2 Richtung Berlin zwischen Kreuz Hannover-Buchholz und Hämelerwald 10 Kilometer stockender Verkehr nach einem Unfall. Hier brauchen Sie eine Dreiviertelstunde länger. A4 Richtung Görlitz zwischen Ottendorf-Okrilla und Burkau 8 Kilometer stockender Verkehr. Rechnen Sie hier mit 20 Minuten mehr. Und Vorsicht auf der A38 Richtung Leipzig am Dreieck Patenaue. In der Überfahrt zur A14 Richtung Leipzig steht ein defektes Fahrzeug auf der rechten Fahrspur. Und geblitzt wird auf der A9 Richtung München zwischen Hermsdorf Süd und Lederhose und auf der A73 Richtung Suhl zwischen Schleusingen und Suhl-Friedberg. Soweit der MDR Kulturverkehrsservice. Es ist 6:04.
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2: Mit Caroline Knappe. Herzlich willkommen.

Willkommen zum MDR Kulturspezial mit unseren Empfehlungen fürs Wochenende. Da sind wir in dieser Stunde in ganz Mitteldeutschland unterwegs. Stellen Ihnen zum Beispiel die Museumsnacht in Halle und Leipzig vor, legen Sie Ihnen ans Herz. Sie können mit uns aber auch einen Rokoko-Park neu entdecken. Und es gibt auch noch zwei Ausstellungen, die wieder eröffnet werden. Dafür fahren wir gedanklich, wenn Sie so wollen, nach Hellerau und nach Salzwedel. Und gleich begeben wir uns auf die Wartburg. Und da lüften wir das Geheimnis, was eigentlich drei Konservendosen mit einer Baustelle, mit geplanten Sanierungsmaßnahmen und einer neuen Ausstellung zu tun haben.

0: Und an dieser Stelle haben wir ein technisches Problem, das uns dazu bringt, dass wir Ihnen nicht direkt sofortig erklären konnten, was es nun also mit diesen Konserven in der Burg Wartburg auf sich hat. Aber jetzt. Sie hören das MDR Kulturspezial mit unseren Empfehlungen fürs kommende Wochenende. Und da gucken wir jetzt nach Thüringen, genauer auf die Wartburg. Die ist ja Weltkulturerbe, gleichzeitig aber auch, muss man sagen, eine Dauerbaustelle. Es gibt kaum ein Jahrhundert ohne Umbauten oder Reparaturen. Das war damals so, das ist auch heute so. Und jetzt gibt's eine neue Sonderausstellung, die genau diese Baustellen in den Blick nimmt. Schätze, Schutt, Skurrilitäten. Geschichten von der Baustelle heißt sie. Zur Stunde wird sie eröffnet und ab morgen ist sie dann fürs Publikum freigegeben. Und was es dort so Skurriles zu entdecken gibt und inwiefern der Schutt dann doch ganz schön viel über die Menschen und ihr jeweiliges Leben erzählen kann, darüber habe ich vor dieser Sendung mit Professor Dr. Martin Eberle gesprochen. Er ist der Direktor der Wartburg Stiftung und er ist auch der Burghauptmann der Wartburg. Herzlich willkommen bei MDR Kultur, Herr Eberle.
1: Ich grüße Sie ganz herzlich.
0: Wie sind Sie denn auf diese Idee gekommen, sowas wie ein altes Bauteil oder eine Konservendose für edle Pflaumen und Schildkrötenfleisch, habe ich gelesen, zum Ausstellungsgegenstand zu machen? Also sozusagen aus der Not der Baustelle und auch, man kann ja sagen, in gewisser Weise der Dauerbaustelle, eine Tugend zu machen, also in diesem Fall die Geschichten von den Baustellen zu erzählen.
1: Also schlicht und einfach werden wir 2027 eine große Baumaßnahme haben. Und wir sagen einfach, wir sind stolz darauf, dass hier gebaut wird und wollen dieses Baugeschehen auch der Öffentlichkeit zugänglich machen. Dass nicht nur, dass sie die Burg auch während der Bauphase weiterhin besichtigen können, sondern auch ganz bewusst in Sonderausstellungen auf dieses Thema Bauen auf der Wartburg eingehen. Und das war so im Oktober, dass wir dann gesagt haben, okay, wir machen jetzt schon eine Sonderausstellung auf, eben mit dem schönen Titel Schätze, Schutt und Skurrilitäten. Und manchmal gibt es so Zufallsfunde. Kaum hatten wir das beschlossen, kamen die Architekten auf mich zu und brachten mir eine Konservendose von der Firma Sebastian aus Wildhof mit René Cloden, die sie im Dachstuhl des Palas gefunden haben. Und dann eine Konservendose aus dem späten 19. Jahrhundert. Und dann denkt man sich, naja, den Bauarbeitern scheint es ja ganz gut gegangen zu sein,
0: wenn
1: sie René Cloden futtern könnten.
0: Ja, und wenn die noch übrig geblieben ist, ne?
1: Genau. Und bereits zwei Wochen später kam sie mit einer weiteren Dose, diesmal von Belly's Turtle Company. Das klingt heute ein bisschen wie ein von Greenpeace gefördertes Unternehmen zur Rettung der Schildkröten, war aber genau das Gegenteil, nämlich der Hersteller von Schildkrötensuppe.
0: Ja.
1: Und das kann aber jetzt nicht von den Bauarbeitern gegessen worden sein. Und dann kam eine dritte Dose und dort hing ein Fetzen Papier dran. Dieser Fetzen Papier ist eine Schablone, mit denen die Maler hier die Ornamente vorstechen konnte. Und auf einmal erklärte sich die Geschichte. Die Maler suchten einfach nach einem kleinen Behältnis, mit dem sie händisch dann die Schablonen auftragen konnten und fanden einfach in der herzoglichen Küche diese Dosen und nutzten die dafür. Und insofern ist dann aus diesen Zufallsfunden eine Geschichte geworden, die dann das Wissenschaftsteam um Frau Jacobs hier zu einer ganzen Ausstellung ausweiterten.
0: Kann man das also so sagen, die Objekte, also ich sag mal, der Schrott wurde erst dadurch zum Ausstellungsobjekt, dass er eine Geschichte erzählen konnte, die sie eben entdecken konnten wiederum? War das
1: genau,
0: das Kriterium
1: also
0: für die Auswahl?
1: Auf einmal war die Geschichte da und dann fängt man mal einfach an, in seinen Archiven zu gucken, was haben wir denn noch alles? Und das reicht dann von Brillenfunden aus dem 16. Jahrhundert, kleinen Püppchen, die man hat, aber auch die berühmten Schwurschwerter, die wir hier in der Ausstellung zeigen werden.
0: Jetzt sind ja Baustellen für uns in der Regel eher was Ärgerliches. Da ist die Straße gesperrt, ich komme nicht durch, die Burg ist eingerüstet. Und ja, wenn wir jetzt da gerade auf die Wartburg gucken, inwiefern will denn da die Ausstellung hier den Blick verändern? Also warum ist gerade der Zustand Baustelle aus Ihrer Sicht auch was Einmaliges, was wiederum Wertvolles?
1: Also man kriegt ganz neue Blickwinkel, beteiligt zu sein. Also wie baut man in einem Weltkulturerbe? Es ist eben kein normales Einfamilienhaus. Das Problem, was schon die Jahrhunderte davor beschäftigte, beschäftigt uns auch heute. Denn der einzige Zugang auf die Wartburg ist durch das Tor. Das heißt, alles Material müssen wir durch dieses Tor bringen, um dann die gewaltigen Baumaßnahmen bewerkstelligen zu können. Zu den gewaltigen Baumaßnahmen gehört, dass das Dach des Pallas komplett neu eingedeckt wird, gleichzeitig gedämmt. Die Fußbodenheizung im Pallas, im Festsaal, muss erneuert werden und überhaupt werden technische Optimierungen reingebracht. Mhm. Und auf der anderen Seite ist es der sogenannte Gradem, das ist die Gaststätte hier, die auch komplett saniert wird. Das Ganze geht ja natürlich nur durch die wirklich großzügige Förderung vom Bund und Freistaat Thüringen.
0: Und das ist dann fürs kommende Jahr geplant. Bleibt die Frage, ob die Burg in dieser Zeit dann aus Ihrer Sicht trotz oder gerade wegen der Baustelle attraktiv sein wird für Besucherinnen und Besucher?
1: Also wir sagen gerade wegen, weil es wirklich mal ein anderer Blick ist auf die Wartburg und weil wir eben auch durch die Sonderausstellungen so einen Einblick in das Baugeschehen vergangener Jahrhunderte geben. Und deshalb fangen wir jetzt erstmal mit den Skurrilitäten an, die wir hier entdecken konnten. Und wer weiß, was wir 2027 noch entdecken werden.
0: Das meint Professor Dr. Martin Eberle. Er ist der Direktor der Wartburg Stiftung und auch Burghauptmann der Wartburg. Ich danke Ihnen sehr für das Gespräch und die Einblicke, Herr Eberle. Schildkrötensuppe will ich übrigens trotzdem nicht kosten müssen.
1: Nee, ich auch nicht.
0: Und die Sonderausstellung Schätze, Schutt, Skurrilitäten, Geschichten von der Baustelle macht also, wie wir gehört haben, Baugeschichte erlebbar. Ab morgen ist sie dann auf der Wartburg zu sehen. Jetzt gerade wird sie eröffnet. Dankeschön nochmal.
1: Ich danke Ihnen ganz herzlich.

0: Duffy hier im MDR Kulturspezial. Und wir gehen jetzt weiter von der Wartburg, machen wir uns auf nach Sachsen-Anhalt, genauer nach Salzwedel in der Altmark. Dort ist jetzt nämlich im Danail-Museum wieder der originale Altar aus der Werkstatt Lukas Cranach des Jüngeren zu sehen. Das ist ein ganz einzigartiges Stück, aber auch ein anspruchsvolles, was nämlich Temperatur und Licht zum Beispiel angeht. Das Altarzimmer ist deshalb jetzt aufwendig modernisiert worden. Nicht nur zur Ehre und zum Erhalt des Cranach-Altars, sondern auch im Sinne der Besucher, erzählt uns Katharina Heckel.
1: Die alte, dunkle, schwere Holztür zum Zimmer mit dem Cranach-Altar ist immer geschlossen, egal, ob Besucher in ihm sind oder nicht. 16 Grad herrschen in dem kleinen Raum, ideal, um die Kunst in ihm möglichst lange zu erhalten. Das ohnehin gedimmte Licht funktioniert per Bewegungsmelde. Zu viel davon darf nicht auf die 500 Jahre alten Farben treffen, sonst verlieren sie ihre Leuchtkraft. Salzwedel hat zwar eine lange Geschichte, zum Beispiel aus der Hansezeit, der dreiflügelige Altar ist dennoch eines der Exponate, auf das man besonders stolz ist, sagt Dr. Jochen Hofmann, der Leiter des Kreiskulturamtes. Der Altmarkkreis ist Träger des Museums.
2: Ja, das ist ein Original, Werkstatt Lukas Cranach der Jüngere, eines der letzten Werke, auch wo der Meister dann noch die Hand selber mit angelegt hat. Cranach der Jüngere ist dann auch wenige Jahre später verstorben und es ist schon eins der Hauptwerke der sakralen Kunst von Cranach dem Jüngeren.
1: Jahrhundertelang stand der Altar in der Salzwedler Mönchskirche. Die war Ende des 16. Jahrhunderts von einer katholischen Kloster in eine evangelische Stadtkirche umgebaut worden.
2: Salzwedel war im späten 16. Jahrhundert eine der bedeutenden Städte in der Mark Brandenburg und auch als geistliches Zentrum sehr bedeutend. Hier saß ein eigener Superintendent, der einen großen Sprengel hier hatte, der hier in Salzwedel eben die vorher leerstehende Kirche ausgebaut hat zu einer repräsentativen evangelischen Stadtkirche. Und da kam eben auch dieser echt lutherische Cranach-Altar mit hinein.
1: Gerade so hatte man 1969 den wertvollen Cranach gerettet, denn die DDR machte aus der damals baufälligen Mönchskirche eine Art Lager und entfernte dafür alles, was auf die Geschichte vor dem vermeintlichen Sozialismus hinwies. Der Altar kam ins Museum. Das Weinbergmotiv in der Mitte zeugt von Cranachs künstlerischer Perfektion und seiner reformatorischen Überzeugung.
2: Der ganze Weinberg insgesamt stellt die Kirche dar. Und da gibt es eben die Seite der Reformatoren, die diesen Weinberg des Herrn, also die Kirche, pflegt, allen Unrat hinausschafft, den Brunnen des Lebens, der hier abgebildet ist, wieder freischöpft. Und auf der anderen Seite die Papisten, die den Weinberg einreißen, der Feuer machen, den Brunnen des Lebens mit Steinen zuschütten.
1: Dr. Alexander Berberich, der neue Leiter des Danail-Museums, ist auch begeistert von Cranachs spitzfindigem Humor.
3: Cranach hat wirklich da Fratzen reingemalt. Es erinnert tatsächlich so ein bisschen an die Verfilmung von Der Name der Rose von Umberto Eco. Also ein Film, der natürlich jetzt nicht krass historisch korrekt ist, aber Parallelen hat, dass es da wirklich ausgesucht interessante Charaktere, Originale gibt. Mönche mit ganz witzigen, verhunzelten Gesichtern. Das findet man hier auch.
1: Der Altar selbst war vor gut 10 Jahren aus Anlass der großen Landesausstellung zum Reformationsjubiläum aufwendig restauriert worden. Jetzt ist sein Zimmer auf den neuesten Stand gebracht worden. Technisch im Interesse des Exponats, museologisch im Sinne aller Besucher.
3: Wir haben eine taktile Station, wo man das erfühlen kann, wenn man sehbeeinträchtigt ist. Man kann es digital sich erzählen lassen von einem jungen Handwerksgesellen aus Salzwedel, einem fiktiven, also einem Zeitgenossen, der seine Welt verstehen will. Was ist eigentlich Reformation? Wer war der Cranach? Und das so erfährt, wenn man mit dem halt auf diese Reise geht.
4: Mein Name ist Hans. Ich bin 16 Jahre alt und Lehrling bei einem Tischlermeister hier in Salzwedel. Auch in unserer Werkstatt ist es lebhaft. So vergeht mein Tag, mit viel Arbeit, doch voller Hoffnung, einst die Welt zu sehen.
3: Das ist eine ganz neue Ebene, wie man, glaube ich, so ein komplexes Kunstwerk dann erfahren und verstehen kann.
1: Ein bisschen Fantasie braucht man aber doch. Der Raum ist zu niedrig für den kompletten Altar. Deshalb hängt die Krone an der Wand gegenüber. Aber Bilder an der neuen taktilen Station zeigen das Werk in seiner ganzen Schönheit.
0: Katharina Heckel war für uns im Danail-Museum in Salzwedel und hat den Cranach-Weinberg-Altar neu entdeckt.

0: Bachs wunderbares G-Moll-Konzert. Wir haben einen Ausschnitt gehört mit Angela Hewitt am Klavier. Und gerade eben waren wir schon bei den Wiedereröffnungen mit dem Kranach-Altar in Salzwedel. Bei den Wiedereröffnungen bleiben wir jetzt, schauen dafür aber nach Hellerau. Dort wird zur Stunde nämlich im Außengelände des Festspielhauses ein Denkmal wiedereröffnet. Ein Denkmal für den Sinto Johann Rukeli Trollmann. Und von Intendantin Karina Schlewitt haben wir dazu erfahren.
1: Johann Rukeli Trollmann war ein Sinto-Boxer und hat 1933 den deutschen Titel im Halbschwergewicht geholt. Der wurde ihm allerdings wenige Tage später wieder aberkannt. Und der Titel wurde ihm posthum in den 2000er Jahren erst wieder anerkannt. Und Johann Rukeli Trollmann war als Sinto verfolgt, gedemütigt zur Zeit des Nationalsozialismus. Sein Boxstil war nicht anerkannt. Also er hat sehr tänzelnd, sehr beweglich geboxt, leicht geboxt. Und die Nationalsozialisten haben ja auch den Boxkampf umbenannt in Faustkampf. Und der erwartete arische Boxstil war eben ein Stil, wo man steht, Schläge einsteckt, Schläge austeilt. Und insofern war das für die Nationalsozialisten keine arische Boxweise. Und sie haben Johann Rukeli Trollmann eben immer wieder ausgeschlossen, die Titel aberkannt. Dann hat er beispielsweise bei einem Boxkampf, der angesetzt wurde, den Stil des arischen Boxens parodiert. Er hat sich die Haare blond gefärbt und sein Gesicht und den Körper mit Mehl eingerieben und einfach nur dagestanden und die Schläge eingesteckt. Er ging dann in der 5. Runde K.O. Also er war jemand, der seinen Widerstand gezeigt hat und aufgrund dessen aber auch eine sehr bittere und herabwürdigende und schließlich gewaltvolle Geschichte auch erlebt hat.
0: So erzählt es Intendantin Karina Schlewitt vom Festspielhaus Hellerau. Und der Boxring ist eines der größten Denkmäler in Deutschland, das an die Verfolgung und Vernichtung der Sinti und Roma erinnert. Und zur Stunde wird es feierlich eröffnet.

0: Crowded House im MDR Kulturspezial mit den Empfehlungen fürs Wochenende. Und wenn Sie im sonnigen Monat Mai Lust auf Garten haben, aber selber vielleicht gar nicht so gern buddeln, dann fahren Sie doch ins Korener Land. Das liegt südlich von Leipzig und dort kann man einen Rokoko-Park entdecken. Eine der wenigen erhaltenen Gartenanlagen des Rokoko in Deutschland überhaupt. Der Park gehört zum Rittergut Korensales mit dem repräsentativen Schloss. Jetzt soll auch der Park in alter Pracht wieder auferstehen. Und dazu legt ein Förderverein die historischen Strukturen frei und holt die Parkanlage aus dem Jahr 1771 so Stück für Stück zurück ans Licht. Und Elvira Speer hat sich das mal genauer angeguckt.
1: Der Rasentraktor brummt über die verschlungenen Wege und weitläufigen Rasenflächen des Rokoko-Parks Korensales. Thomas Meyer aus Burgstädt hilft ehrenamtlich bei der Parkpflege.
2: Rasenmähen komplett, Büsche zurückschneiden, sämtliche Grünpflege oder neu gebaute Sachen zu generieren und den Park quasi in die alte Generation wieder zurückzuführen.
1: Noch wirkt das Rittergut wie ein verwunschenes Schloss aus dem Märchen, das gerade erst aus seinem Dornröschenschlaf erwacht. Doch mitten im verwilderten Grün wird bereits sichtbar, wie prachtvoll diese Anlage einmal gewesen sein muss. Der Park entstand 1771 als private Gartenanlage der Familie Crusius, Leipziger Verleger und Besitzer des Ritterguts. Rokoko statt Barock. Weniger Pomp, mehr Leichtigkeit. Geschwungene Wege, Ornamente und Skulpturen, fröhliche Wasserspiele. Heute kümmern sich Mitglieder des Fördervereins darum, die historische Anlage wieder freizulegen. Heike Greulich ist seit 2 Jahren mit dabei. Die Rentnerin hilft im Kaffeebetrieb, ist Schatzmeisterin des Vereins und kommt auch gerne zu den Arbeitseinsätzen im Park.
3: Das macht mir Freude, schon alleine, wenn ich weiß, ich gehe heute Nachmittag mal, wenn eben noch jemand mit dabei ist. Und wir machen einfach mal ein bisschen Parkarbeiten und das Wetter ist so herrlich. Der Park, der nimmt einen ja auch so richtig auf, die Vögel zwitschern und da ist man wie gestärkt, wenn man hier nach Hause wieder fährt. Das ist auch was für die Seele, würde ich sagen.
1: Lange war der Park kaum noch als solcher zu erkennen. Jahrzehntelang ungenutzt, überwucherten Brombeerhecken, Efeu und Gestrüpp die historische Anlage, erinnert sich die Vereinsvorsitzende Stefanie Dunger.
4: Wir haben es 2020 ja letztendlich als einen verwilderten Wald wiedergefunden. Man konnte hier nicht durchgehen, hier haben Wildschweine gelebt, Rehe haben hier gelebt und man hat es nicht mehr als Park erkennen können.
1: Seitdem wurden Wege und Treppen freigelegt, historische Sichtachsen ans Tageslicht geholt und erste Skulpturen restauriert. So haben die freiwilligen Helfer 4 überwucherte Sandsteinputten aus dem Gestrüpp befreit, die die Jahreszeiten darstellen. In deren Mitte stand einst ein Blumenkorb.
4: Den haben wir wiedergefunden und der Blumenkorb, das ist ein sogenannter Wasserscherz. Da ist man früher, wenn man da vorbeigelaufen ist, auf einen Stein getreten ist, dann kam da unvorhersehbar irgendwo Wasser rausgespritzt und daran hat man sich halt erfreut.
1: Der rund 1,5 Hektar große Park steigt vom zentral angeordneten Schloss terrassenförmig an. Auf einem Plateau ein muschelförmig angelegter Rokokoteich, eine sogenannte Rokai. Viele der Hainbuchenhecken wurden schon in Form gebracht. Dazwischen werden kleine Rasenkompartimente sichtbar.
4: Hier, man hat immer wieder in den Hecken kleine Lücken und die sind extra dafür da, dass man da durchgehen kann und dass man dort im Versteckten sich vielleicht auf eine Decke legen kann und einfach, ja, ich sag mal, wir haben hier, wir sagen dazu Hainbuchenzimmer. Das sind wirklich kleine, abgeschlossene Räume, die man hier entdecken kann in dem Park.
1: Diese spielerischen Elemente seien typisch Rokoko, sagt Stefanie Dunger. Nach dem pompösen Barock hatte man wieder Lust auf mehr Leichtigkeit im Leben.
4: Man hat weniger pompöse Feste gefeiert, sondern eher Privatgäste empfangen. Und das, dieses Verspielte, das Leichte, die geschwungenen Formen, das findet sich hier im Park wieder.
1: Noch stehen große Aufgaben bevor. Das Herrenhaus ist stark sanierungsbedürftig, das Dach undicht. Künftig soll das Rittergut wieder öffentlich genutzt werden, mit Kaffee, Kulturveranstaltungen. Im Gespräch sind auch Angebote im therapeutischen Bereich oder altersgerechtes Wohnen. Ziel ist ein lebendiger Begegnungsort mit vielseitigen Angeboten, an denen sich die Menschen aktiv beteiligen können.
0: Elvira Birgit Speer war für uns in Korensalis und hat sich angeguckt, wie der dortige historische Rokoko-Park Stück für Stück wiederbelebt wird. Möglich macht das der dortige Förderverein, der sucht natürlich noch mehr aktive Mithelfer und auch Spenden und Patenschaften sind willkommen. Und morgen wird der Park übrigens zur Konzertkulisse. Da kommt nämlich das internationale Künstlerensemble Martin und präsentiert dort abends eine Open-Air-Sinfonie mit einer Mischung aus klassischer Orchestermusik, Elektronik und Videoinstallation. Und ein Besuch an diesem Wochenende lohnt sich übrigens auch noch mal mehr, denn an diesem Wochenende ist in Korensalis auch der traditionsreiche Korener Töpfermarkt. Also, klare Empfehlung für diese Richtung. Und wir folgen jetzt hier Jane Birkin, die sagt, oh pardon, tu dormais, alles klar, ich wusste gar nicht, dass du schläfst, entschuldige bitte.
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0: Nils Landgren im MDR Kulturspezial mit den Empfehlungen fürs Wochenende. Und eine haben wir da noch, die macht sie alle zu Nachtgestalten, wenn sie sich denn drauf einlassen. Denn das ist das Motto der diesjährigen Ausgabe der gemeinsamen Museumsnacht von Halle und Leipzig, die morgen Abend wieder stattfindet. Da öffnen rund 90 Museen und Galerien in beiden Städten ihre Türen. Man kann hin und her fahren, so wie es einem gefällt, eben als echte Nachtgestalt. Und ja, zwischen 18 und 24 Uhr erwarten die Besucherinnen und Besucher da mehr als 500 Führungen, Konzerte und Mitmachaktionen. Für uns war das ein Anlass, mal unter den Kollegen, also den Technikern, den Redakteurinnen, den Autorinnen und Sendebegleiterinnen nachzufragen, was sie sich so anschauen werden.
1: Ich habe mir auf jeden Fall ein bisschen was vorgenommen für die Museumsnacht in Halle. Ich möchte auf jeden Fall im Planetarium vorbeischauen. Dort gibt es einige Vorführungen zu den Glanzpunkten am Abendhimmel, zu Venus und Jupiter. Und dann möchte ich auch noch in den Frankischen Stiftungen vorbeischauen. Dort gibt es eine Sonderausstellung, 300 Jahre Neugier, verborgenes Wissen in der Wunderkammer des Waisenhauses. Und dazu gibt es auch Führungen, einmal um 18, um 20 und um 22 Uhr.
2: Zur Museumsnacht würde ich in Leipzig ins Bildermuseum gehen. Dort ist es sowieso schön, aber im dritten Stock wurde kürzlich ein ganzer Rundgang neu gestaltet. 10 Säle und der angrenzende große Saal mit zeitgenössischer Kunst. Und in diesem Rundgang der 10 Säle geht es hauptsächlich um Kunst aus der DDR. Viele Bilder kennt man von früher, manche waren lange im Depot, wurden teils restauriert und in neue Kontexte gehängt. Und das ist spannend. Und das Tolle an der Ausstellung ist, dass alles mit viel Liebe neu gehängt und gestellt wurde.
3: Ich gehe selber nicht zur Museumsnacht, aber ich habe meiner Frau Karten geschenkt. Ich bin gespannt, ob sie sich in Halle oder in Leipzig etwas angucken wird. Sie kann ja hin und her fahren und frei entscheiden, mal schauen. Und den kinderfreien Abend gab es obendrauf und ich freue mich dann Sonntag drauf, was sie mir erzählen wird davon.
4: Also ich freue mich schon sehr darauf, zusammen mit meinen Freundinnen mich auf die Suche zu machen nach der Bad Dürrenberger Berühmtheit der Schamanen, die im Landesmuseum für Vorgeschichte ausgestellt ist. Und außerdem will ich auch unbedingt mal die Himmelscheibe von Nebra sehen. Das ist schon lange überfällig.
5: Ich habe vor, in den Botanischen Garten in Halle zu gehen. Der hat an dem Tag von 18 bis 21 Uhr offen. Und ich hoffe mir so ein bisschen, dass nach diesen regenreichen Tagen und so ein bisschen Sonne am Samstag das Ganze dann richtig üppig blüht. 12.000 Pflanzenarten, habe ich gelesen, gibt's da. Und die will ich mir gerne angucken. Und ich finde auch gerade so ein bisschen diese Abendstimmung ist ja im Garten ganz oft ganz magisch. Gerade so weiße Blüten leuchten dann besonders hell. Also ich bin gespannt.
0: Soweit also die Empfehlungen aus unserer MDR Kulturredaktion. Machen Sie sich auf, wie gesagt, mehr als 500 Führungen, Konzerte und Mitmachaktionen in Halle und Leipzig in ungefähr 90 Museen und Galerien. All das gibt's morgen Abend zu erleben. Von 18 bis 24 Uhr. Nachtgestalten willkommen.

Das war unser heutiges MDR Kulturspezial mit den Empfehlungen fürs Wochenende. Und egal, ob Sie jetzt nach Helle rauf fahren oder nach Kuren-Saales, sich aufmachen zur Museumsnacht oder die Wartburg erobern gehen, wir wünschen Ihnen viel Vergnügen beim Ausgehen und Rumstromern. Und all denjenigen, die genau auf all das gar keine Lust haben, sei nochmal ans Herz gelegt. Machen Sie morgen Abend nach 20 Uhr Ihr Radio an. Hier auf MDR Kultur übertragen wir die Women in Jazz Nacht live bis 24 Uhr. Ich sag danke fürs Zuhören an dieser Stelle. Ich wünsche Ihnen einen guten Start ins Wochenende. Machen Sie es gut.

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0: mit den USA und der Ukraine. Das US-Militär hat erneut zwei Tanker unter iranischer Flagge angegriffen. Das Regionalkommando CENTCOM erklärte, die Schiffe hätten versucht, die Seeblockade in der Straße von Hormuz zu durchbrechen. US-Jets hätten sie daran gehindert. Iranische Medien berichteten von neuen Explosionen am Persischen Golf. Bereits gestern war es zu Gefechten zwischen den USA und dem Iran gekommen. Nach Regional- und Kommunalwahlen in Großbritannien zeichnet sich eine historische Niederlage der Labour-Partei ab. Die Sozialdemokraten von Premier Keir Starmer landeten laut den bisherigen Ergebnissen in Wales nur auf Platz 3, in Schottland sogar auf Platz 4. Klare Wahlsieger waren in beiden Landesteilen die Parteien der Unabhängigkeitsbefürworter. Stärkste Kraft wird nach derzeitigem Stand die populistische Reformpartei von Brexit-Vorkämpfer Nigel Farage. Trotz des Labour-Desasters wies Starmer Rücktrittsforderungen zurück. Er werde nicht davonlaufen und das Land nicht ins Chaos stürzen. Thüringen hofft vom geplanten Ausbau der internationalen Verbindungen der Deutschen Bahn zu profitieren. Infrastrukturminister Steffen Schütz sagte dem MDR, der Freistaat biete dafür erstklassige Voraussetzungen. Es gebe bereits zwei Verbindungen von Thüringen nach Paris. Er könne sich vorstellen, dass es von Erfurt, Weimar oder Eisenach auch nach Brüssel oder London gehe. Wenn man es schaffe, die Mitte-Deutschland-Verbindung auszubauen, dann wäre auch Ostthüringen nicht mehr vom Fernverkehr abgehängt. Ein Gutachten empfiehlt für Sachsen-Anhalt drei zusätzliche Brücken über die Elbe. Wie das Verkehrsministerium mitteilte, kommen die Gutachter zu dem Schluss, dass neue Elbquerungen wirtschaftlich wären. Ministerin Lydia Hüskens kündigte an, eine Brücke in der Altmark, eine zwischen Tangermünde und Magdeburg und eine im Kreis Wittenberg in den Landesstraßenbauplan 2040 aufzunehmen. Von der Planung bis zur Fertigstellung könnten 20 Jahre vergehen. Das waren die Nachrichten. Das Wetter, die Temperaturen von 18 Uhr. Auf dem Brocken Nebel 3 Grad, Chemnitz bedeckt 10, Dresden bedeckt 11, Eisenach stark bewölkt 11, Erfurt bedeckt 10. Fichtelberg Sprühregen 5, Gera bedeckt 10 Grad, Görlitz bedeckt 11, Halle bedeckt 11, Leipzig stark bewölkt ebenfalls 11 Grad, Magdeburg bedeckt 12 und Meiningen stark bewölkt 12 Grad. Sonnenuntergang in Halle ist heute 20.46 Uhr, Sonnenaufgang morgen 5.29 Uhr. In der Nacht im Südosten teils klar, sonst bewölkt oder neblig trüb und trocken 6 bis 2 Grad. Morgen Wolken, später Aufheiterungen und nur selten Schauer. Temperaturen bis 20 Grad. MDR Verkehrsdienst, A2 Richtung Berlin zwischen Kreuz Hannover Ost und Hämeler Wald, 10 Kilometer Stau. Vorsicht auf der A4 Frankfurt Richtung Dresden zwischen Dreieck Nossen und Wilsdruf steht ein defektes Fahrzeug auf der linken Fahrspur. Vorsicht auf der A38 Richtung Leipzig. Am Dreieck Partenaue in der Überfahrt zur A14 Richtung Leipzig steht ein defektes Fahrzeug auf der rechten Fahrspur. Auf der B7 ist zwischen Lenkröden und der A4 Auffahrt Eisenach West der Kreisverkehr am Marktrasen wegen Reinigungsarbeiten gesperrt. Im Landkreis Meißen ist die Straße zwischen Ölsitz und Seerhausen nach einem Unfall gesperrt. Und geblitzt wird auf der A9 Richtung München zwischen Hermsdorf Süd und Lederhose und auf der A73 Richtung Suhl zwischen Schleusingen und Suhl-Friedberg. Soweit der MDR-Verkehrsdienst, 19.05 Uhr.
1: 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Am Mikrofon begrüßt Sie Ole Steffen. Herzlich willkommen zur Lesezeit. Heute hören Sie hier die vorerst letzte Folge unserer Lesezeit mit Erzählungen aus der Anthologie »Wir dachten, wir könnten fliegen«. Weitere literarische Geschichten aus dieser Sammlung über ausgestorbene Tiere und Pflanzen wird es dann hier in der Lesezeit Ende des Monats geben. In der folgenden Geschichte geht es um den Weißwangenkleidervogel, auch Maui-Gimpel genannt, eine Singvogelart, die in den 1970er Jahren auf der hawaiianischen Insel Maui entdeckt wurden, und Sie erfahren, wie sich die Suche nach ihm auf das Leben einer Frau auswirkt.

0: Jackie Tome. Mein Name ist Pouli. Weißwangenkleidervogel. Es liest Lisa Wagner.
1: They went birding, sagte mir die Frau in der Küche, als ich ankam. Birding hatte es auch meine Mutter immer genannt, wenn sie mit ihren Vogelfreunden loszog. Und wir hatten es wörtlich übersetzt. Wir gehen vögeln. Und gelacht, mein jüngerer Bruder und ich. Das Vogelbeobachten war einer der Gründe, warum sie vor fast 10 Jahren mit meinem Vater hierher gezogen war. Und ich war froh zu hören, dass sie draußen war. Nicht sehr weit, sagte die Frau. Einige Leute der Gruppe seien nicht mehr so gut zu Fuß. Es könne aber auch sein, dass sie mit den Ruderbooten auf dem See sind. Die Frau stand am großen Esstisch, vor sich 3 fette gerupfte Hühner und einen Berg erdverkrustetes Gemüse. Sie hatte einen spanischen Akzent, wenn ich das richtig hörte, trug ihr Haar lang und weiß, hatte ein junges Gesicht und alte Hände. Ich fragte sie, ob sie hier arbeitete oder wohnte. Beides, sagte sie. Sie zahle wenig Miete und mache sich dafür nützlich. Als Gärtnerin, Köchin, Fahrerin. Meine Mutter war gut im Finden von Menschen, eine geborene Anführerin. Sie war auch gut im Finden von Tieren. Und hier im Nordosten, wo die Familie meines Vaters herkam, hatten sie dann diesen großen Vierseithof gefunden und entschieden, dass es ein guter Ort war. Das Haupthaus war riesig. Sie hatten Jahre daran herumrenoviert. Für eine kurze Zeit hatte es so ausgesehen, wie man sich ein vormals vernachlässigtes Großbauernhaus vorstellte, das von Leuten mit Geschmack adoptiert und aufgepäppelt worden war. Die richtige Balance aus Holz und Stein, kräftigen und gedeckten Farben, alten Möbeln und modernen Geräten. Dann war es Zeit für den ursprünglichen Plan für die Mitbewohner. Leute im gleichen Alter mit ähnlichen Lebenskonzepten. Leute, die verstanden, wie man unabhängig und trotzdem in Gemeinschaft lebte. Wir haben so früh geheiratet, dass wir die WG-Phase ins Alter verschieben, sagte meine Mutter. 2 Paare, ebenfalls über 70, bauten sich die langen Ställe aus. Eine Galeristin, die sich spät entschlossen hatte, Bildhauerin zu sein, übernahm die Scheune. Im Haupthaus durften Leute einzelne Zimmer beziehen. Diese Leute hatten keinen Platz mehr für all ihre Bücher und sperrigen Möbel, weshalb sie sie in die Gemeinschaftsräume auslagerten. Jedes Mal, wenn ich hierher kam, standen neue Dinge herum. Wie unangemeldete Besucher standen sie neben den wenigen Möbeln, die meine Eltern mitgebracht hatten. Der Fernseher über dem Kamin zeigte mir, dass meine Mutter ihre alten Regeln wohl aufgeweicht hatte. Außerdem hörte ich einen Wellensittich. Und kurz darauf sah ich ihn auch. Er saß in einem Käfig am Fenster, pfiff fröhlich vor sich hin. »Das ist Roger«, sagte die Frau mit dem spanischen Akzent. Roger streckte sich ausgiebig, plusterte sich auf, zog ein Bein ein, steckte den Kopf in die Rückenfedern und hielt ein Nickerchen. Niemals hätte meine Mutter früher einen Vogel in einem Käfig im Haus akzeptiert, schon gar nicht, wenn er allein leben musste. »Wie es meiner Mutter gehe?«, fragte ich. »Sehr gut«, sagte die Frau und betrachtete nachdenklich die Hühner und das Gemüse vor sich, als stünde sie vor einem Rätsel. Ich beschloss, ihr keine Hilfe anzubieten und setzte mich auf das Sofa am anderen Ende des Raums. »Meine Mutter sei körperlich so fit«, rief die Frau von der Kücheninsel zu mir herüber. Sie sei ein gutes Beispiel dafür, dass man am besten altere, wenn man sich an der frischen Luft bewege. Ich gähnte und verwies auf meine sehr lange Anreise. Ich war 32 Stunden unterwegs gewesen, hatte 3 Flüge, 2 Bahnfahrten und eine Taxifahrt hinter mir. Ich stellte meine Koffer in eins der Gästezimmer und fragte mich, was ein paar Stunden Schlaf für meinen Jetlag bedeuten würden, als ich meine Mutter und ihre Gruppe von Weitem auf das Haus zukommen sah. Sie sahen gut gelaunt aus, in Filz, Cord, Tweed und Funktionsmaterialien in gedeckten Farben. 5 Freunde, das sind wir, dachte ich, die Melodie der Kinderserie im Kopf. Nur, dass es keine Kinder waren, sondern Leute zwischen 70 und 80, die nicht über die Wiese tollten, sondern gemächlich gingen, teils an Stöcken. Und dass auch der Hund, den sie dabei hatten, humpelte. Meine Mutter erlaubte nicht nur Fernseher und Wellensittich, sie ließ auch einen Hund beim Birding zu, der garantiert jeden Vogel verscheuchte. Aber vielleicht war das die Idee, das neue Lebenskonzept, alles egal sein zu lassen. Ich ging ihnen entgegen. Der Mann neben meiner Mutter sah aus wie eine größere, dünnere Version meines Vaters. Er wurde mir als Manfred vorgestellt und verzog sich direkt in seine Wohnung in einem der Nebenhäuser. Manfred hat den letzten unsanierten Stall gekauft und von seinem Neffen ausbauen lassen. Klasse geworden, sagte meine Mutter. Dann umarmte sie mich. Und ich spürte ihren kleinen Körper, der mir noch fragiler vorkam als bei meinem letzten Besuch. Ihre Haare rochen nicht wie früher nach teurem Shampoo, sondern nach Haaren. Ihre Jacke nach Holzkohle. Meine Mutter, 78 Jahre alt, hatte es geschafft, auch in diesem Lebensabschnitt Menschen zu finden, die ihr treu ergeben waren. Sie stellte sie mir vor und ich vergaß sie sofort wieder, wie früher ihre Freunde und Verehrer. Hätte ich eine Zeugenaussage machen müssen, ich hätte mich nur an ihre Kopfbedeckungen und Frisuren erinnert. Graue Dreadlocks, ein Turban, ein Fischerhut und karierte Ohrenschützer. Die trug Manfred. Mein Vater hieß Henning. Und es hatte eine Zeit gegeben, in der ich behauptet hatte, er sei nicht mein Vater, sondern der Mann meiner Mutter, der mich adoptiert hatte, ergo mein Stiefvater. Meine Mutter fand, das sei ein witziger Spleen. Mein Vater fand es nicht witzig. Diese Phase, die angefangen hatte, als ich ungefähr 11 war, hielt jahrelang an. Ausgelöst wurde sie durch meine Mutter. Meine Mutter, die für sich selbst so gern die Worte stark und unabhängig benutzte, riet auch ihren Patientinnen immer, genau das zu sein. Stark und unabhängig. Ihr Lieblingsratschlag als Psychologin, besonders an Frauen, lautete: Sie müssen sich trennen. Sie sind unglücklich, sie sitzen fest. Ihr Leben verläuft nicht nach ihren Wünschen. Sie sind antriebsarm, unzufrieden, unter- oder überfordert, traurig, schlapp, müde, nervös, schlaflos, deprimiert, Mehrfachnennungen möglich. Trennen Sie sich. Sie gab damit beim Abendessen an. Sie erzählte es auf Partys. Sie lachte es ins Telefon, wenn sie mit ihren Freundinnen und Schwestern telefonierte. Und dann habe ich ihr gesagt, Sie müssen sich trennen. Und daraufhin hat sich so viel bei ihr geändert. Man brauchte kein Psychologiestudium, um darauf zu kommen, dass sich mit einer Trennung Dinge im Leben ändern. Doch für eine bestimmte Zeit war dieser Tipp so etwas wie ihr Allheilmittel. Sie idealisierte das Single-Dasein so sehr, dass sie sich selbst glaubte, irgendwann eine glückliche, alleinstehende Frau gewesen zu sein. Aber wann? Sie war eine Frau, die mit 15 ihren ersten Freund hatte, den sie mit 21 für ihren zweiten Freund verließ, den sie dann auch heiratete. Um den Paradieszustand des Single-Daseins mit eigener Erfahrung illustrieren zu können, wählte sie das Jahr 1973 aus, in dem sie ein Auslandsstipendium an der University of Hawaii hatte. Die beste, prägendste, wichtigste Zeit ihres Lebens, wie sie immer wieder sagte. Sie war im dritten Studienjahr. Mein Vater hatte gerade erst angefangen zu studieren, weil er vorher bei der Bundeswehr war. Was ihr, als selbsterklärtem Hippie, missfiel, aber nichts daran änderte, dass die beiden seit 2 Jahren verheiratet waren. »Es gab mich doch schon«, hätte er über diese Zeit sagen können. »Hier, 1971 steht auf dem Foto. Ich bin der Typ mit den langen Koteletten, du die Frau mit dem weißen Schlapphut. Wir haben uns ewige Treue geschworen und sind anschließend in die Bretagne zelten gefahren. Wir waren nur räumlich getrennt, für ein paar lachhafte Monate, mehr nicht.« Doch die Single-Behauptung war ihr so wichtig, dass er sie so stehen ließ. Die Single-Behauptung wurde so oft wiederholt, dass ich, 1974 geboren, davon ausging, ich sei das Kind eines Mannes, mit dem sie während dieser Zeit zusammen gewesen war. Für mich war diese Geschichte schlüssig. Ich sah meinen Eltern nicht ähnlich, ich hatte ständiges Fernweh, ich hasste Temperaturen unter 20 Grad. Ich lernte so schnell surfen, dass mein erster Surflehrer mich als Natural bezeichnete. Mein Mittelname lautet Pooli und ich spreche ihn niemals aus. Ich kürze ihn ab mit einem geheimnisvollen P zwischen meinem klassischen Rufnamen und meinem gewöhnlichen Nachnamen. Meine Mutter hatte ihn in einem monatelangen Kampf gegen die Behörden durchgesetzt. Denn Pooli ist nicht eindeutig als Vorname erkennbar und weist nicht eindeutig auf ein Geschlecht hin. Kriterien, die ein Name auf einer deutschen Geburtsurkunde damals zu erfüllen hatte. Po'oli bedeutet dunkler Kopf oder schwarze Kappe und ist der hawaiianische Name des Vogels, den meine Mutter und ihre Kollegen während ihrer Expedition auf Maui entdeckten. Dort, an den Hängen des Haleakala-Vulkans, da war ich mir sicher, war ich gezeugt worden. In einem Zelt. Von einem ihrer Kommilitonen, Professoren oder Guides. Es existierte nur ein Foto, auf dem die ganze Gruppe zu sehen ist, und ich suchte mir den sympathischsten und schönsten Mann heraus. Meine Mutter lachte nur. Nein, nein, mit dem hatte ich nun wirklich gar nichts zu tun. Ich weiß nicht einmal mehr seinen Namen und woher er kam. Sie war die einzige Deutsche gewesen und eine von drei Frauen. Und natürlich war es nicht wichtig, wer genau die Männer auf diesem Foto waren, denn mein Vater war der Mann, der mit uns zusammenlebte, der in meiner Geburtsurkunde stand, Henning, auch Papa genannt. Sie hatte nach Hause fliegen müssen, weil ihr Großvater gestorben war. Und weil sie, entgegen ihrer Behauptung, mitnichten Single war, hatte sie natürlich auch ihren Mann gesehen. Als sie zurückflog, war sie schwanger. Gut, dass ich es nicht wusste. Sonst hätte ich die Expedition vielleicht abgesagt und das hätte ich mein Leben lang bereut, sagte sie. Einen bis dato unbekannten Vogel zu entdecken, zu dem Team zu gehören, das ihn klassifiziert und benannt hatte, war das größte Glück, das ihr widerfahren sei. Auch wenn ihr Name nicht in der Veröffentlichung genannt wurde, nicht einmal unter Et al. Sie lief unter Ferner als Ferner liefen und ich war inoffiziell auch dabei. Wie auch die Single-Behauptung ließ mein Vater dieses größte Glück einfach so stehen. Er kannte sie. Rückblickend denke ich, dass er sich selbst für ihr größtes Glück hielt. Der Vogel war klein und hübsch. 14 Zentimeter lang, vom Schnabel bis zum Schwanz, etwa 25,5 Gramm schwer, etwas mehr als Standardbrief. Sein Gefieder war auf der Oberseite braun, auf der Unterseite schmutzig weiß. Sein Gesicht schwarz mit weißen Wangen. Melamprosops pheosoma, schwarzes Gesicht, grauer Körper, wurde er von den beiden Wissenschaftlern, die nicht meine Mutter waren, benannt. Er hatte schwarze Knopfaugen und einen kurzen, kräftigen Schnabel, mit dem er Insektenpanzer und Schnecken knackte. Würde man in einem Garten sitzen und ihn sehen, man würde sich freuen, aber nicht meinen, gerade eine unbekannte Spezies entdeckt zu haben. Und ich glaube, dass meine Mutter diese Expedition auch ohne die Entdeckung des Vogels die beste Zeit ihres Lebens genannt hätte. Weil sie aufregend war, weil sie einzigartig war, weil sie selbst so jung war und ihr Leben als Forscherin in diesem Once-in-a-Lifetime-Treffer begann. Es gab also kein Geheimnis um meine Herkunft, es gab nur die Frage, warum sie nicht weitergemacht hatte. Die klassische Frauenantwort lautete, weil ich dich bekommen habe. Und dann deinen Bruder. Ihre Dissertation über die Bedrohung des Lebensraums der hawaiianischen Honigfresser durch invasive Arten blieb unbeendet, wie auch ihr Biologiestudium. Nachdem mein Bruder in die Schule gekommen war, nahm sie ein Psychologiestudium auf. Das lag mir sehr, sagte sie, auch weil ich zu diesem Zeitpunkt schon die nötige Reife hatte. Meine Mutter ist eine Meisterin der nachträglichen Anpassung. Die Vögel blieben ihr Hobby. Sie leitete Vogeltouren in Deutschland, Frankreich, Italien, Jugoslawien. Irgendwann baute sie dieses Hobby zum Zweitberuf aus. Ihre Gruppen wurden größer, ihre Routen professionalisiert, sie wurde zur bekannten Instanz. Nicht nur für Hobby-Ornithologen, auch für Leute, die ihre Reisen mit einem Sinn ausstatten wollten. Es sprach sich herum, dass meine Mutter eine gute Zuhörerin und Erzählerin war, dass sie ihre Trips fordernd, aber nicht zu herausfordernd gestaltete. Unvergesslich, berührend, atemberaubend, zauberhaft, hieß es. Erst über Mundpropaganda und in ihren gedruckten Broschüren, später auf ihrer Website. Der Weißwangen-Kleidervogel war ihr Logo. Sie ließ ihn von einer Künstlerin von einem Foto abzeichnen. Das Vögelchen, das nur ein paar Wissenschaftler und Studenten in Natura gesehen hatten, wurde über Jahre hinweg exzessiv vervielfältigt. Sie ließ es auf Werbegeschenke drucken, auf Kaffeetassen, Kugelschreiber und Kalender, die sie an Weihnachten an jeden versandte, den sie kannte. Sie verteilte Rucksäcke, Kappen, T-Shirts und Trinkflaschen mit dem Vogel an ihre Reisegruppen. Der Vogel, gedruckt und gestickt, war überall. Meine Mutter ließ alles in so großzügiger Stückzahl herstellen, dass auch wir in diesem Merchandise herumliefen. Niemand fragte mich je, wie der Vogel auf meinem T-Shirt hieß. Weißwangen-Kleidervogel, auch Maui-Gimpel, auch Hawaiian Black-Faced Honey Creeper, wobei mir Pooli am besten gefällt, hätte die Antwort gelautet. Ein Singvogel aus der Familie der Finken, der Unterfamilie der Stieglitzartigen, des Tribus der Kleidervögel, hat meine Mutter ihn ihren Vogelfreunden vielleicht vorgestellt und seinen Ruf imitiert, denn das konnte sie gut. Chit, chit, chit. Shit, shit, shit, sagte sie immer, wenn sie in unserem unaufgeräumten Haus etwas suchte. Der Vogel auf einem Ast sitzend und in die Ferne schauend, umringt von einem Kreis von stilisierten tropischen Blättern, war unser Familienwappen. Und weil meine Eltern nie Zeit in Geschenke investierten, bekam jeder, den wir kannten, irgendwann den Vogel. Oft auch mehrmals in unterschiedlichen Darreichungsformen. Wenn meine Mutter ihre Reisen unternahm, blieben mein Bruder und ich allein mit meinem Vater. Es war die Zeit, in der ich ihn konsequent meinen Stiefvater nannte. »Das heißt nicht, dass ich dich nicht lieb habe«, sagte ich zu ihm. »Das heißt nur, dass ich weiß, dass ich nicht dein leibliches Kind bin.« Mein Vater hatte irgendwann aufgehört, mir zu widersprechen. Es waren die 80er und DNA-Tests existierten noch nicht, auf jeden Fall nicht für Privatpersonen. Ich habe ihn nie gefragt, ob er verletzt war oder amüsiert oder ob beides gleichzeitig möglich war. Schließlich war ich ein Teenager und er ein erwachsener Mann, ein intelligenter Mann, dem klar gewesen sein wird, worum es mir ging. Ich wollte anders sein, mehr sein. Wir waren eine Durchschnittsfamilie, deren weibliches Oberhaupt irgendwann einmal versucht hatte, in die weite Welt hinauszuziehen. »Langweile mich nicht«, sagte meine Mutter immer, wenn sie sich mit ihm stritt. Wenn sie von ihren Vogeltouren zurückkehrte, war es jedes Mal so, als wäre sie unser Gast. Sie brauchte Wochen, um sich wieder an den Alltag mit uns zu gewöhnen. Nach ein paar Jahren fand mein Vater sein Pendant zu diesen Ausflügen. Er machte einen Jagdschein und verschwand seinerseits für ein paar Wochen im Jahr. »Ich beobachte Tiere, du bringst sie um«, sagte meine Mutter, die sich immer mit ihm verglich und dabei nach Möglichkeit immer gewann. Woraufhin mein Vater immer lachte. 4 Jahre, nachdem sie hierher gezogen waren, in die Gegend, aus der seine Eltern stammten, starb er. Das Abendessen schmeckte besser, als ich erwartet hatte. Die Frau mit den weißen Haaren und dem spanischen Akzent wurde mit Lob überhäuft. Ich wurde neben den Sohn einer anderen Bewohnerin platziert. Wir wurden zueinander gesetzt, wie früher die Kinder auf Familienfesten, und hatten uns wenig zu sagen. Meine Mutter und der Mann, der mich an meinen Vater erinnerte, redeten laut über die Vögel der Gegend, versicherten sich gegenseitig, alles richtig gemacht zu haben, denn der Artenreichtum hier war ein großes Glück. »Mein Mann und ich waren einmal zu einem Abendessen in den Vatikan eingeladen«, sagte eine der Frauen, und niemand reagierte auf sie. Nach dem Essen saßen wir draußen um ein großes Feuer. Es wurde Gras geraucht, vom Arzt verordnetes, gegen die Zipperlein hieß es, mehrmals. Vielleicht war es ein Running Gag. Bis Mitternacht wurde leise geredet und gelacht, dann war ich mit meiner Mutter allein. »Ich habe dir etwas mitgebracht«, sagte ich, und zeigte ihr den Vogel. Ich hatte die 2 Videos vor 3 Tagen gemacht. Mein Beruf ist es, Kunst zu transportieren. In spezial gefertigten Verpackungen fliege ich sie um die Welt und bringe sie von Auktionshäusern, Galerien und Museen zu den Sammlern oder umgekehrt. Es wäre einfacher, mich zu überfallen als einen Geldtransporter, häufig auch lukrativer. Nur weiß kaum jemand, was ich bei mir habe. In den meisten Fällen transportierte ich offiziell gekaufte Kunst. Was ich bei der Auslieferung sah, war Reichtum in all seinen Spielarten. Ich brauchte ein paar Jahre, um zu verstehen, warum dieser Beruf mir so lag. Es war nicht meine Expertise in Kunst oder Logistik. Es war vielmehr der Umstand, dass ich diese Leute weder bewunderte noch beneidete. Ich besuchte sie kurz in ihrem Leben, sah mir an, wofür sie ihr Geld ausgaben und fragte mich fast nie, was ich tun würde, hätte ich ihre Möglichkeiten. Dieses Mal war es ein inoffizieller Kauf, ein als verschollen geltendes Bild eines deutschen Expressionisten der ersten Reihe. Es hieß Selbstporträt mit Absinthglas und war wunderschön. Der Käufer, ein Mann mit vielen Wohnorten, wollte es in seinem Haus in Hawaii haben. Vielleicht an der Wand, vielleicht in einem Tresor. Ich wusste es nicht. Mein Auftrag war mit der Übergabe beendet. Ich wurde hereingelassen und in eine auf ungefähr 15 Grad heruntergekühlte und stark duftende Eingangshalle gesetzt. Der Angestellte, der mich in Empfang genommen hatte, zeigte mir eine Hausbar, an der ich mich selbst bedienen sollte, was ich angenehmer fand, als eine Bestellung aufzugeben. Ich schaute mir die vielen Flaschen an und nahm mir nichts. Kurze Zeit später erschien eine Frau in einem engen Kostüm und sagte mir, dass es wohl noch eine Weile dauern würde, ob ich in der Zwischenzeit vielleicht Lust auf eine professionelle Zahnreinigung hätte. Ich hatte schon so vieles angeboten bekommen, während ich wartete. Essen, Filme, Ruheräume, Pools, Massagen, aber noch nie eine Zahnreinigung. Ich lehnte dankend ab. Für eine Weile saß ich einfach nur da und vertrieb mir die Zeit, indem ich die Preise der Teppiche, Möbel, Skulpturen und Blumenarrangements schätzte. Als es mir zu kalt wurde, stand ich auf. Auf der einen Seite ging es auf einen großen, perfekt manikürten Rasen hinaus, auf der anderen in einen kleinen Patio, der so einladend und unprotzig aussah mit seinen wuchernden Pflanzen und einem einzelnen Rattansessel, dass ich hinausging und mich in die Mittagshitze setzte. Die Voliere war in die Hauswand eingelassen und so dunkel und unauffällig, dass ich sie erst gar nicht bemerkte. Außerdem wirkte es, als wäre sie unbewohnt. Doch dann sah ich ihn. Einen kleinen Vogel, der allein auf einem Ast saß. Hätte man ihm menschliches Verhalten unterstellt, man hätte sagen können, dass er nachdachte, dass er, wenn man ein Vogelverb benutzen wollte, vor sich hin brütete. Die Natur, die man ihm in diesem Käfig vorspielte, war nicht besonders üppig und er schien nicht besonders scheu. Als ich aufstand und an das Gitter trat, reckte er sich, hob kurz die Flügel, blieb dann aber auf seinem Ast sitzen. Sollte er gespielen oder Familie gehabt haben, so hatten sie sich versteckt. Unter ihm, auf dem sandigen Boden, schliefen zwei kleine Schildkröten. Die Voliere sah so verlassen aus, als hätte sie nichts mit dem Rest des Anwesens zu tun. Für eine Weile stand ich nur da und fragte mich, ob er es wirklich war. Dann verglich ich ihn mit Bildern und Beschreibungen aus dem Netz. Alles passte. Das Einzige, was nicht passte, war, dass er hier saß und lebte. Der Pooli war vor Jahrzehnten ausgestorben. Er legte seinen Kopf schief, eine typische Geste, die aussieht wie ein menschliches »Na?« »Na du, was machst du hier?« fragte ich ihn leise. Leute wie ich brauchen nicht extra darauf hingewiesen zu werden, dass das Fotografieren und Filmen auf Privatgrundstücken sehr wohlhabender Leute nicht erwünscht ist. Ich filmte den Vogel trotzdem. Und ich nahm an, dass ich gefilmt wurde, während ich ihn filmte. Ich hielt mit der Kamera drauf, bis ich hörte, wie man drin nach mir rief, bis die klackernden Schritte aus dem Haus zu nah kamen. Die Frau im Kostüm, die mich hereinholte, sah mich nur noch ein Telefonat vortäuschen. Sollte ihr das verdächtig vorgekommen sein, so ließ sie es sich nicht anmerken. »Mir war etwas frisch da drin«, sagte ich und ließ mich zu meinem Klienten führen. Es kann ein schöner Moment sein, die Kunstwerke ihren neuen Besitzern zu übergeben. Als ich das Bild ausgepackt hatte, schauten wir es lange gemeinsam an. Der Käufer, eine seiner Töchter, seine Kuratorin und ich. Der Käufer hatte Champagner kaltstellen lassen. Er selbst blieb beim grünen Tee und wir stießen auf seinen neuen Besitz an. Er war einer der Menschen, denen man nicht direkt in die Augen schauen konnte. Wie ein Vogel neigte auch er den Kopf und sah freundlich an mir vorbei. Die Kuratorin und die Tochter übernahmen den Smalltalk, während der Käufer sich mit seinem Tee vor das Bild setzte und es betrachtete. Wir redeten, bis der Champagner leer war, also zwei Gläser lang. Und mir wurde klar, dass sie mir nicht anbieten würden, seine Sammlung zu sehen und dass ich auch keine Gelegenheit mehr finden würde, den Mann nach dem Vogel in der Voliere zu fragen. Als ich mich verabschiedete, schaute er weiter auf das Bild und hob nur die Hand. Meine Mutter sah sich das Video wieder und wieder an. »Das könnte er sein«, sagte sie. »Ja, ich glaube, das ist er. Oder doch nicht?« Es ist auf jeden Fall ein Honigfresser Und sein Gefieder ist exakt wie beschrieben. Auch sie verglich ihn mit den Bildern im Netz, hielt ihr Telefon neben meins, hielt ihr Ohr an den Lautsprecher, obwohl der Vogel stumm geblieben war. Aber woher sollte er ihn haben? Und wieso? Fragte sie mich. Ausgerechnet dieses kleine Vögelchen? Mögen Leute wie er es nicht bunt, groß, ausgefallen? Er ist ausgestorben. Geht es noch ausgefallener? Aber niemand kennt ihn. Er ist nicht Archäopteryx. Sie hielt sich mein Telefon näher vor das Gesicht, hielt das Video an, vergrößerte den Still. Dann legte sie den Kopf in den Nacken, schaute nach oben in die sternenklare Nacht und wieder auf den Vogel. Ich kann dir nicht sagen, ob er es wirklich ist, aber es wäre schön. Meinst du, er hat ihn, weil er seine Art erhalten will?
2: Vielleicht. Vielleicht hat er ja zwei.
1: Hast du noch einen gesehen oder gehört?
2: Nein.
1: Womöglich ist es das, was er will, ein letztes Exemplar besitzen. Er will schließlich auch nicht, dass das Bild im Museum hängt. Er will nicht einmal, dass man weiß, dass es noch existiert. Eine eigenartige Art von Exklusivität.
2: Ja, sagte ich nur.
1: Über den Mann war fast nichts bekannt. Aber immerhin hatte ich herausgefunden, dass er auch in Hawaii studiert hatte, sogar ungefähr zu der Zeit, in der auch meine Mutter an dieser Uni gewesen war. Das und auch seinen Namen behielt ich für mich. Ich hatte ihm dabei geholfen, an dieses Bild zu kommen, hatte ein Non-Disclosure Agreement unterschrieben, in dem eine derart große Summe stand, dass ich untertauchen müsste, würde irgendwer erfahren, dass dieses Gemälde noch existierte. Für den Vogel hatte ich nichts unterschrieben. Ich hatte ihn zufällig entdeckt und niemand würde darauf kommen, dass er ausgerechnet in meinem Leben eine Rolle gespielt hatte, dieser quasi unbekannte kleine Fink. Sie haben sein genetisches Material eingelagert, im Frozen Zoo in San Diego. Vielleicht hat dein Klient ja eine Connection dorthin und sammelt ausgestorbene Arten.
2: Dafür sah sein Käfig nicht spektakulär genug aus.
1: Er hockte in einer Nische in einem Seitenhof.
2: Aber wer weiß, vielleicht laufen auf dem Grundstück ja auch geklonte Mammuts herum oder Auerochsen.
1: Verrückt, sagte meine Mutter. Müsstest du das nicht melden?
2: Und dann?
1: Sie stand auf und stocherte im Feuer herum. Ich sah in ihr konzentriertes Gesicht, umtanzt von großen Ascheflocken und wartete darauf, dass sie mich um den Kontakt zu diesem Mann bitten würde. Sah sie nach Hawaii fliegen, sah sie eine Initiative zur Befreiung mit anschließender Wiederauswilderung des Vogels gründen. Freiheit für den Weißwangenkleidervogel, hörte ich sie und ihre Anhänger rufen. Ich wartete darauf, dass sie sagte, sie würde sich bei einer Tierschutzorganisation melden oder bei alten Bekannten von der Uni oder bei Journalisten. Dass sie sagte, sie würde dafür sorgen, dass dieser Vogel zurück in sein natürliches Habitat gebracht würde, wo er dann als Art fortbestehen könnte, was man einmal probiert hatte, Anfang des Jahrtausends, als man noch zwei Männchen und ein Weibchen in freier Wildbahn zählte. Leute wie meine Mutter hatten das Weibchen ins Gebiet der Männchen gebracht. Doch das Weibchen war noch in derselben Nacht zurück nach Hause geflogen. Eine Vogelfrau, die das Single-Dasein vorzog. Nicht wissend, was auf dem Spiel stand. Nicht wissend, dass sie damit ihre Spezies auslöschte. Als die Biologen dann eins der Männchen fingen, suchten sie nach den anderen beiden Vögeln, besonders nach dem Weibchen. Doch sie blieben verschwunden. Das gefangene Männchen starb 2004 und galt als das letzte seiner Art. Meine Mutter hatte mir diese Geschichte vor Jahren am Telefon erzählt. Jetzt fragte ich sie, ob es nicht sein könnte, dass die beiden verschollenen Vögel doch noch zueinander gefunden hatten.
0: Das wäre schön, sagte sie wieder.
1: Kein Wort mehr davon, irgendetwas zu melden. Keine Frage nach dem Aufenthaltsort des Vogels und seinem Besitzer. Ich hatte erwartet, dass sie zu alter Form auflief, lauter wurde, energischer, so wie früher. Eine Frau, die so lange Rabatz macht, bis sie hat, was sie will. Doch sie blieb still. Was mich wunderte und auch erleichterte. Denn ich würde mich an meine Verschwiegenheitserklärung halten, auch weil ich nichts zu melden hätte, außer einem einsamen Vogel in einer Voliere auf einem Anwesen, auf dem ich offiziell niemals gewesen war. »Soll ich noch einen Rotwein aufmachen?«, fragte meine Mutter.
2: Wir schauten ins Feuer und sie erzählte mir, wie es ihr ging. Gut, bis auf ihre Hüfte. Wie es meinem Bruder ging. Gut, bis auf seine Scheidung. Wie es in ihrer Wohngemeinschaft lief. Gut, bis auf ein paar Unstimmigkeiten, die Renovierungskosten betreffend. »Weißt du noch, als du immer behauptet hast, Papa ist nicht dein leiblicher Vater?« fragte sie mich, als sie die Glut mit einer großen Mistgabel zusammenschob. Sie lachte. Es gefiel ihr, uns an Dinge zu erinnern, die wir garantiert nicht vergessen hatten. »Weißt du noch, als du deinen Text vergessen, in Opas Schoß gekotzt, deinen Vater verleugnet hast?« »Ja, du hättest ihn vor diesem Blödsinn beschützen müssen«, sagte ich. »Also vor dir?« »Ja, vor mir. Aber auch vor dir. Ohne dein ständiges Single-Gerede wäre ich doch gar nicht auf die Idee gekommen, dass ich einen anderen Vater haben könnte.« »Du hast dich selbst als Kuckuckskind bezeichnet. Das war schon schräg.« »Ja, bei uns ging es offenbar immer um Vögel.« »Dein Vater und ich, wir waren ein tolles Paar«, sagte sie, bevor wir ins Bett gingen. Am nächsten Tag erwähnte meine Mutter den Vogel nicht mehr. Dafür sprach sie über eine App, auf der man sich ausgestorbene Vögel als Simulation anschauen könnte. Sie saß mit Manfred auf ihrer Lieblingsbank am Rand ihres Grundstückes, das an ein großes, abgeerntetes Feld grenzte. Sie hatten Thermoskannen und ihre Feldstecher dabei. Über dem Feld standen Lerchen flatternd in der Luft, außer sich vor Lebensfreude. »Also, ich fände so eine App super«, sagte meine Mutter immer wieder und erinnerte mich an früher, wenn sie meinen Vater von ihren Ideen überzeugen wollte. Wie mein Vater war ihr auch dieser Mann nicht enthusiastisch genug.
3: »Ja«, sagte er, »das wäre etwas für eine sehr kleine Gruppe von Interessierten.«
2: »Es geht auch nicht darum, dass ich damit reich werden muss. Es geht um Informationen.«
3: »Hm, vielleicht gibt es das ja schon von Forschungsinstituten«, sagte er.
2: »Schau doch mal nach.«
3: Weder Manfred noch ich schauten nach. Sie würde nie aufhören, über neue Projekte nachzudenken. Und dieser Mann neben ihr hatte nur die Aufgabe, da zu sein und ihr ab und zu zuzustimmen. Ich fragte mich, ob sie sich selbst als Witwe bezeichnete oder als Single. Aber es war nicht der Zeitpunkt, sie das zu fragen. Sie war Single, aber nicht allein. Ich setzte mich neben die beiden und wir schauten hinaus aufs Feld. Ich wusste nicht, wann ich meine Mutter das nächste Mal sehen würde. Und sie wusste nicht, dass ich gar nicht hergekommen wäre, wäre ich nicht zufällig dem Vogel ihres Lebens begegnet. Vielleicht war es nur ein naher Verwandter. Vielleicht eine unentdeckte Art. Vielleicht hatte der Kunstsammler das Anwesen erst seit Kurzem und wusste nichts von der kleinen Voliere. Wir würden es nie erfahren. Als meine Mutter wieder anfing, von ihrer App zu reden, legte Manfred seine Hand auf ihre und zeigte mit dem Kinn nach oben. Ein Schwarm Kraniche flog über das Feld. Meine Mutter schnappte nach Luft und hörte sich an wie ein begeistertes kleines Mädchen. Zu dritt schauten wir den großen grauen Vögeln hinterher. »Ostflamingos«, sagte Manfred, und wir lachten.
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2: Um 20 Uhr mit Kerstin Hoffmann. Am 81. Jahrestag des Kriegsendes hat Altbundespräsident Joachim Gauck an die ambivalente Rolle der Sowjetunion erinnert. Bei einer Gedenkveranstaltung in Dresden sagte Gauck, einerseits hätten gerade die Sowjetunion und ihre Soldaten einen ungeheuren Blutzoll für die Beseitigung des blutrünstigen Nazi-Regimes entrichtet. Nach dem Krieg seien aus den Befreiern aber brutale Besatzer.

0: und der Ukraine. Zuvor hatte der Kreml erklärt, Präsident Wladimir Putin sei zu Verhandlungen mit jedem bereit, auch mit Europäern. Rheinmetall will noch in diesem Jahr mit der Produktion weitreichender Marschflugkörper beginnen. Das geht aus einem vorab veröffentlichten Redemanuskript von Konzernchef Armin Pappberger hervor. Demnach sollen die Cruise Missiles im niedersächsischen Unterlüß gebaut werden. Dort befindet sich das größte Rheinmetallwerk. Bei dem Projekt ist laut Pappberger eine Zusammenarbeit mit der niederländischen Rüstungsfirma Destinus geplant. Nach Regional- und Kommunalwahlen in Großbritannien zeichnet sich eine historische Niederlage der Labour-Partei ab. Die Sozialdemokraten von Premier Keir Starmer landeten laut den bisherigen Ergebnissen in Wales nur auf Platz 3, in Schottland sogar auf Platz 4. Klare Wahlsieger waren die Parteien der Unabhängigkeitsbefürworter. In England gewann die Reform UK von Brexit-Vorkämpfer Nigel Farage. Trotz des Labour-Desasters wies Starmer Rücktrittsforderungen zurück. Er werde nicht davonlaufen und das Land nicht ins Chaos stürzen. Thüringen hofft vom geplanten Ausbau der internationalen Verbindungen der Deutschen Bahn zu profitieren. Infrastrukturminister Steffen Schütz sagte dem MDR, der Freistaat biete dafür erstklassige Voraussetzungen. Es gebe bereits 2 Verbindungen von Thüringen nach Paris. Das waren die Nachrichten. Das Wetter in der Nacht, teils klar, teils bewölkt oder neblig trüb und trocken 6 bis 3 Grad. Morgen Wolken, später Aufheiterungen und nur selten Schauer. Temperaturen morgen bis 20 Grad. Die Zeit, es ist 20.03 Uhr.
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2: Zu einer Aufzeichnung aus der Dresdner Semperoper begrüßt sie Michaela Chamis. Am 29. März 2026 haben wir dort mit dem Sächsischen Staatsopernchor, der Sächsischen Staatskapelle und einem hervorragenden Solistenensemble unter Leitung von Daniele Gatti eine Aufführung des Oratoriums Elias von Felix Mendelssohn Bartholdy mitgeschnitten. Die Aufführung fand am Palmsonntag statt, der in Dresden seit dem frühen 19. Jahrhundert eine besondere Bedeutung hat. Die damalige Königliche Musikalische Kapelle und heutige Sächsische Staatskapelle spielt an diesem Tag für den eigenen Pensionsfonds und wählt dafür Werke, die über ein bloßes Konzertereignis hinausreichen. Jahrzehntelang war es auch das einzige Konzert des Orchesters, in dem Chorsinfonik auf dem Programm stand. Felix Mendelssohn Bartholdy dirigierte hier am Palmsonntag 1843 seinen Paulus. 5 Jahre später, im Gedenken an Mendelssohns Tod, wenige Monate zuvor, leitete Karl Gottlieb Reisiger die Dresdner Erstaufführung des Elias. Uraufgeführt wurde das Oratorium 1846 im englischen Birmingham und war ein Riesenerfolg. Fast 400 Musiker und Sänger waren daran beteiligt. Diese wurden speziell für die Aufführung mit einem Sonderzug von London nach Birmingham gebracht. In seiner Popularität steht der Elias auf der Insel bis heute neben dem Messias von Georg Friedrich Händel. Erzählt wird in dramatischen Szenen die Geschichte des alttestamentarischen Propheten Elias. Im Mittelpunkt steht sein Kampf gegen den Götzendienst, den Baalskult unter König Ahab, die Verkündigung einer Dürre, sein Ringen mit Gott und sein Aufstieg in den Himmel. Der Elias ist ein hochemotionales Werk über Fanatismus, Glauben und Verzweiflung und damit aktueller denn je. Den Text hat Mendelssohn im Wesentlichen selbst zusammengestellt und folgt darin der Geschichte des Elias, wie sie aus dem ersten Buch der Könige überliefert ist. Im Unterschied zu seinem Paulus ist der Prophet Elias bei ihm kein Lehrer, kein Erzähler und kein Vermittler, sondern ein Rufer. Also einer, der spricht, als wüsste er es besser, wie es im Programmheft zum Dresdner Konzert heißt. Einer, der nicht fragt, sondern der verkündet, ein durch und durch Prophet, Zitat Felix Mendelssohn Bartholdy, stark, eifrig, zornig. Dem Chor kommt im Oratorium eine besondere Bedeutung zu. Er kommentiert nicht, sondern ist der Motor des Geschehens. Hier wird geglaubt, gezweifelt, gejubelt.

gejubelt und gehasst im raschen Wechsel. Am Ende steht Hoffnung. Doch diese Hoffnung ist, anders als in Paulus, bei Elias nicht mehr an die Figur des Propheten gebunden. Er tritt zurück in die Stille, verschwindet aus dem Zentrum, sein Werk aber bleibt. Hören wir nun das Oratorium Elias von Felix Mendelssohn Bartholdy. Die Aufführung dauert gut 2 Stunden und es wirken mit die spanische Sopranistin Rosalia Cid, Michel Lozier, Alt aus Kanada, Daniel Behle, Tenor, Georg Zeppenfeld, Bass als Elias. Es singt weiter der Sächsische Staatsopernchor Dresden und es spielt die Sächsische Staatskapelle Dresden, alle unter der Leitung von Daniele Gatti.

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Das war das Oratorium Elias, Opus 70 von Felix Mendelssohn-Bartholdy in einer Aufzeichnung vom 29. März 2026 aus der Semperoper Dresden.

An der Aufführung wirkten mit Rosalia Sitt, Sopran, in der Partie der Witwe und eines Engels, Michel Lozier Alt, in der Partie eines Engels und der Königin, Daniel Behle, Tenor, als Obadja und König Ahab, Georg Zeppenfeld, Bass, Elias. Den Knaben sang Aaron Marker, er ist Mitglied des Dresdner Kreuzchores. Weiter wirkten mit der Sächsische Staatsopernchor Dresden in der Einstudierung von Jan Hoffmann. Es spielte die Sächsische Staatskapelle Dresden. Die musikalische Leitung hatte Daniele Gatti. Damit beenden wir unsere Konzertaufzeichnung. Tonmeister war Romualdas Urba, Toningenieur Stefan Vollbrecht. Ich bin Michaela Chamis und wünsche Ihnen weiter einen angenehmen Abend.

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1: Herzlich willkommen. Heute beginnen wir im Bach-Kanal wieder mit einer Serie von Bach-Episoden. Also, wir möchten uns einem bestimmten Lebensabschnitt von Johann Sebastian Bach sehr intensiv widmen. Dabei werden wir nicht nur auf ihn schauen, sondern immer auch auf sein Umfeld und auf die Musik, die er gehört und geschrieben hat. 14 Folgen gleich, das ist kein Zufall, haben wir uns in den kommenden 3 Monaten etwa vorgenommen. Und diese Folgen werden sich der Zeit von Johann Sebastian Bach in Weimar widmen.

0: Das war Christ lag in Todesbanden, ein Stück aus dem Orgelbüchlein, das Johann Sebastian Bach in Weimar komponiert hat. In 3 Wochen werden wir eine ganze Folge dieser Sammlung widmen. Bach wird uns auch tatsächlich zunächst in seiner Eigenschaft als Organist beschäftigen. Aber erstmal knüpfen wir an die letzte Episode an, in der wir Bachs Abschied in Mühlhausen beschrieben haben. Michael, das war 1708, also nicht unsere letzte Episode, sondern dass Bach aus Mühlhausen sich verabschiedet hat. Wie kam es denn dann zu diesem Wechsel nach Weimar? War ja doch ein bisschen überraschend wahrscheinlich.
1: Das war sehr überraschend, lieber Bernhard. Ich glaube vor allem ganz überraschend für den Mühlhäuser Stadtrat. Ja, also die hatten ja ihm nur gerade ermöglicht, dass seine Orgel Antiqui Blasii aufwendig erweitert wird. Und Bach sagt dann ja April, und zwar im Juni, am 25., ne, sein berühmtes Abschiedsgesuch. Es gibt da eine Stelle im Nekrolog, aus der hervorgeht, dass offenbar eben Bach in Weimar zu Gast war. Wir tippen Mitte Juni und dort einfach alle beeindruckt hat. Und wenn man jetzt eins und eins zusammenzählt, ergibt sich da ein Szenario. Wir wissen tatsächlich, dass die Orgel in der Schlosskirche in Weimar in den Jahren 1707-8 erweitert wurde. Das hatte Bach selber nicht in die Hand genommen, sondern der dortige Hoforganist Johann Effler. Und diese Fertigstellung durch einen gewissen Johann Konrad Weishaupt, so hieß der Orgelbauer, ist Mitte Juni gewesen, Mitte Juni 1708. Und womöglich ist Bach da eben eingeladen worden, um dieses Instrument vielleicht zu testen. An sich hatte er ja Wurzeln in Weimar durch die Zeit als Lakai, wo er auch so eine Art Gehilfe offensichtlich gewesen ist vom Hoforganisten Johann Effler. Also irgendwie ist der Hergang, Bach kam mal wieder und er siegte sofort. Also sprich, er spielte, beeindruckte alle und hat dann ein Jobangebot bekommen.
0: Kurz nochmal einen Blick zurück. Du hast erwähnt den dortigen Hoforganisten, der im Amt war, Johann Effler. Was wissen wir über den und ist denn der dann irgendwie freiwillig zurückgetreten? Das kann ich mir bei Musikern eigentlich nie vorstellen.
1: Nee, aber es ist tatsächlich so, der gute Effler ist im Jahr 1708 in seinem 74. Lebensjahr. Und das ist schon ganz schön alt. Der ist 1634 in Erfurt geboren. Sein Vater war auch schon Organist dort und er macht da eine Organistenlaufbahn, die ihm sehr zeitig schon den Organistenposten an der Predigerkirche in Erfurt einbringt. Das ist eigentlich der prominenteste Organistenposten, den man in Erfurt haben konnte. Und er wechselt dann aber Ende der 1670er Jahre als Hoforganist nach Weimar. Ich habe mal einen großen Aufsatz über ihn geschrieben, weil ich mich wirklich viel mit ihm beschäftigt habe. Und vor allem in meinen Zeiten, als ich noch durch die Archive in Thüringen gereist bin, da bin ich auf sehr, sehr viele Orgelgutachten von Effler gestoßen. Also der war offenbar einer der gefragtesten Orgelexperten. Wo immer auch ein neues Orgelwerk gebaut wurde, war er so als Gutachter zur Stelle. Vor allem so in der Zeit zwischen 1680 und 1700.
0: Also schon eine Autorität in jedem Falle und nicht irgend so ein Dorforganist.
1: Nein, und ich glaube ausschlaggebend ist wirklich, der ist in seinem 74. Lebensjahr 1708, also da hat man schon vielleicht ein bisschen schwindende Leibeskräfte. Tatsächlich ist er ja dann auch in der Folge von Bachs Anstellung in Ruhestand gegangen. Also im Grunde genommen war er eine Art Organist Emeritus, der noch so eine Art Pension bekam. Der ist nach Jena gezogen, also er ist nicht in Weimar geblieben und ist dort dann auch schon 1711 gestorben. Ich meine, wenn du willst, Bernhard, es gibt wirklich eine Handvoll Musikstücke von ihm,
0: oh ja,
1: die sich erhalten haben.
0: Ja.
1: Und da gibt es jetzt seit Neuestem auch so Privateinspielungen, die man auf YouTube findet. Ich war ganz überrascht. Ich weiß selbst, dass es diese Stücke gibt. Das ist zum einen so ein Klavier- oder Orgelbuch von einem Organisten aus einem kleinen Örtchen im Eichsfeld Ende des 17. Jahrhunderts. Da sind, glaube ich, 2 Präludien und eine Toccata über den Magnificat-Ton erhalten in diesem Buch. Und dann gibt es noch ein paar Klaviersuiten, die er in den 1680er Jahren in ein Büchlein geschrieben hat. Das war das Notenbüchlein von der Prinzessin von Anhalt-Zerbst, die dann eben sich nach Weimar verheiratet hat, also dort praktisch die Fürstin wurde. Lass uns doch mal in diese Toccata hinein.
0: Sehr gerne.
1: Ja?
0: Ja.

0: Das war also eine Toccata über das Magnificat von Johann Effler, also wirklich eine Rarität. Hier, das sage ich gerne dazu, gespielt von Thorsten Pirkel. Da haben wir also wirklich jemanden, der sich auch privat eingesetzt hat, dafür übrigens auch auf einer Orgel in Erfurt.
1: Kompeniusorgel in der Michaeliskirche.
0: Ja, also dieser Effler war Bachs Vorgänger und wir können das nicht genau rekonstruieren, aber offenbar hatte auch sein Eingreifen ja damit zu tun, dass Bach dort plötzlich dann angestellt wurde.
1: Also was ich noch ergänzen kann, lieber Werner, das habe ich jetzt vergessen zu erzählen. Tatsächlich muss der Effler schon in seiner Erfurter Zeit eng mit den Bachs verbandelt gewesen sein. Denn in dem Bewerbungsschreiben, was erhalten ist, für die Hoforganistenstelle in Weimar, versucht er so ein bisschen seine musikalischen Qualitäten natürlich herauszustellen. Und da sagt er, dass er eben auch von den Bachen in Erfurt unter Kompanie genommen wird, wenn die irgendwo musizieren. Also heißt die Bach-Band, also sprich die ganzen Stadtpfeifer, die da in Erfurt eigentlich fast alle Bach hießen, wenn sie einen Continuo-Spieler brauchten, haben die auf Effler gesetzt. Und deswegen glaube ich auch, dass das ohnehin eine enge Verbindung ist, Familie Effler, Familie Bach, und dass das nicht der geringsten Gründe einer war, warum dann Johann Sebastian Bach da seine allererste Anstellung da als sogenannter Lakai am Weimarer Hof Anfang 1703 bekommen hat, de facto als so eine Art Substitut oder bezahlter Praktikant von Effler.
0: Mit einer bemerkenswerten Karriere danach, dann kam ja Arnstadt und Mühlhausen als zwei wirklich Stellen, die schon ein gewaltiger Aufstieg waren, und dann so schnell nach Weimar. Man darf davon ausgehen, dass Bach offenbar nicht nur für Effler, sondern auch für andere schon landesweit bekannt war und dadurch nach Weimar eingeladen wurde. Kann man das vielleicht so ungefähr sagen?
1: Ich denke das, ja. Und vielleicht hatte auch Effler ohnehin vor, in den Ruhestand zu gehen und wollte ihm gewissermaßen eine Brücke bauen und sagt dann, pass auf hier, lieber Herzog, die Orgel ist jetzt fertig, wir holen jetzt mal hier so einen, der das Instrument so richtig testet. Hört euch das mal an. Und übrigens, eigentlich bin ich ja jetzt auch schon alt und schwach.
0: Was sagt denn der Nekrolog? Du hast das vorhin schon mal so angeteasert.
1: Naja, im Nekrolog, da wird es natürlich auf eine Art und Weise erzählt, die möglichst schlüssig klingt. Und es wird auf jeden Fall ein wahrer Kern dran sein. Also Nekrolog, verfasst von den Bach-Söhnen auf den Tod des Vaters, 1754 gedruckt. Da heißt es, im Jahr 1707 wurde er zum Organisten an der St. Blasius-Kirche in Mühlhausen berufen, allein. Diese Stadt konnte das Vergnügen nicht haben, ihn lange zu behalten. Denn eine im folgenden 1708. Jahre nach Weimar getane Reise und die daselbst gehabte Gelegenheit, sich vor dem damaligen Herzoge hören zu lassen, machte, dass man ihm die Kammer- und Hoforganistenstelle in Weimar antrug, von welcher er auch sogleich Besitz nahm. Und das ist total witzig mit diesem also sogleich Besitz nahm, wenn man sich nämlich jetzt mal anschaut, die Abfolge, wie jetzt alles passiert ist. Es ist so, wir haben in den Weimarer Akten eine Notiz vom 20. Juni, wo klipp und klar gesagt wird, Bach ist jetzt engagiert als neuer Organist und Kammermusikus, da steht auch schon drin, was er dafür kriegt. Also da ist praktisch die Anstellung abgeschlossen. Aber das Pikante ist sein Abschiedsgesuch, wo er sagt, Gott hat es gewollt, dass er jetzt diese Entrée am Weimarer Hof als Organist und Kammermusikus bekommen hat, ist am 25. Juni. Also 5 Tage, nachdem eigentlich schon in Weimar
0: alles in Sack und Tüten war, nicht?
1: Du sagst es. Genau. Und einen Tag später war ja dann auch pro forma die Entlassung.
0: Ja. Aber ich möchte nochmal wiederholen, er hat sich nicht beworben, der Bach, ja?
1: Nein.
0: Also es ist kein Bewerbungsschreiben da, das heißt wirklich, er ist engagiert worden. Und das ist schon bemerkenswert, weil ja die Bewerbung an sich ein übliches Mittel war sonst.
1: Genau, und da muss man ja auch sagen, das hat eine gewisse Parallelität zu dem, was da im Sommer 1703 in Arnstadt passiert ist. Da hat er sich ja auch offensichtlich nicht pro forma beworben, sondern ist dort da, um die Orgel zu prüfen, spielt und dann sagen die Leute offensichtlich gleich, na Mensch, wäre ja gut, wenn wir den als Dauerorganisten hätten. Also wahrscheinlich ist es ganz ähnlich gelaufen. Es kann natürlich auch sein, dass das Ganze auch von etwas längerer Hand eingerührt wurde. Es ist auch ein bisschen die Frage, so bei diesen höfischen Stellen sehe ich häufiger Anzeichen, dass das nicht so lief wie bei den städtischen Kantoren und Organistenstellen. Da war einer dann tot und da liefen viele Bewerbungen ein und dann hat der Stadtrat getagt und so weiter, sondern dass das wirklich eher so gezielte Besetzungen sehen. Es wird jemand gefragt, es wird eingerührt, dass der eben mal ein Probespiel haben kann.
0: Das ist so irgendwie privat so und öffentlich, das kennen wir ja heute auch noch. Aber bei Bach können wir festhalten, er prüft, spielt und siegt.
1: Und verhandelt auch gut.
0: Und verhandelt auch noch.
1: Ja,
0: ohne Berater wahrscheinlich.
1: Willst du mal wissen, was er bekommt?
0: Das wäre es doch jetzt. Was steht denn da so im Vertrag?
1: Ja, also tatsächlich in dem Vertrag steht erstmal drin, dass er ein Fixum, also ein Jahresgehalt hat von 150 Gulden. Das ist deutlich mehr als in Mühlhausen, also fast doppelt so viel. Mhm. Wobei man sagen muss, er hat es dann wirklich noch geschafft, in den nächsten 5 Jahren 3-mal eine Besoldungserhöhung zu kriegen. Also das verdoppelt sich dann eigentlich nahezu.
0: Ja.
1: Aber interessant sind auch die Naturalien, die dranhängen. Also 18 Scheffel Korn, 12 Scheffel Gerste, 4 Klafter Floßholz und 30 Eimer Bier.
0: Das braucht man schon, ne?
1: In unserem Schloss Brauhause Allier. Dann hat die Tranksteuer frei, also das ist sozusagen ein Steuererlass. Ja, und dann kriegt er auch noch on top 10 Gülden zur Anschaffung seiner Mobilien. Also wahrscheinlich für die neue Küche oder so.
0: Mietzuschuss, ja.
1: Irgendwie so, ja. Und das ist eigentlich wirklich nicht so schlecht verhandelt. Sie wollten ihn.
0: Was musste er denn im Gegenzug dafür machen alles? Was waren seine Pflichten im Amt?
1: Also tatsächlich haben wir anders als für seine Anstellung in Arnstadt oder Mühlhausen jetzt nicht so einen langen ausformulierten Anstellungsvertrag. Wir wissen vor allem erstmal, was praktisch seine beiden tatsächlichen Rollen sind. Hoforganist und Kammermusikus. Und das Kammermusikus müssen wir letztlich darauf beziehen, dass er eben auch außerhalb der Kirche, bei Hof, in der Kammer, also sozusagen ganz nah am Herzog dran, bereitzustehen hatte, für jedwede Art zu musizieren. Und das betraf sicherlich in erster Linie auch mal eine Taste. Also sprich, er hat das Cembalo gespielt in der Ensemblemusik, in der Kammermusik und vielleicht auch solistisch, wo das anfiel. Aber ich will auch nicht ausschließen, dass das nicht auch bedeutet hat, dass, wenn man nur ein Mann war, er eben auch zur Violine gegriffen hat oder so.
0: Also Hofmusiker im besten Sinne, mit Hauptaufgabe schon, aber Organist.
1: Und in der Hierarchie muss man sagen, also wir haben ja eine Hofkapelle, die so summa summarum sind wir dabei 18, 20 Leute plus minus 5.
0: Ja. Darauf werden wir in einer Extra-Folge genau noch eingehen, auch auf die einzelnen Kapellmitglieder. Aber die Hierarchie ist schon wichtig. Wer stand denn über ihm?
1: 2, lieber Bernhard. Und zwar, interessante Konstellation, natürlich ist der höchstrangige Musiker einer Hofkapelle der Hofkapellmeister. Und das ist ein gewisser Johann Samuel Drese. Der ist das schon seit 1683, also ist schon lange im Amt, geboren 1644. Der ist also auch nicht mehr der Allerjüngste, ein gebürtiger Weimarer. Und der hat einen Sohn, Johann Wilhelm Drese. Und der wird eigentlich schon seit Jahren als potenzieller Nachfolger aufgebaut. Dem hat der Herzog in den Jahren zuvor, ich glaube 1704, 5 sogar mal unglaublich viel Geld bereitgestellt, damit er unter anderem in Venedig die Musikkunst an der Quelle studieren konnte.
0: Ja.
1: Und dann kam er zurück und bekam den Titel eines Vizekapellmeisters. Mhm. Und an sich Vizekapellmeister als ordentliche Position in der Hofkapelle hat man eigentlich nur an ganz großen Höfen.
0: Mhm.
1: Und hier klingt mir das wirklich so wie so eine Art Anwartschaft. Praktisch die rechte Hand und zugleich der Sohn vom Kapellmeister. Also das ist eben der Johann Wilhelm Drese. Der steht hierarchiemäßig auch noch über dem Hoforganisten. Alle anderen Mitglieder der Hofkapelle sind unter Bach oder sagen wir auf dem gleichen Niveau. Und ansonsten muss man noch sagen, an so einem Hof, die Kapelle ist sozusagen Verantwortungsbereich des Oberhofmarschalls, weil der Oberhofmarschall ist verantwortlich für all das, was auch so an Repräsentation an so einem Hof vonstatten geht. Und darüber ist dann nur noch der Herzog.
0: Mhm.
1: Und da ist man eigentlich schon bei Gott.
0: Das kann man so sagen, ja. Ich schlage vor, wir machen eine kleine musikalische Zäsur, denn es gibt ein geistliches Konzert von Johann Samuel, also von Vater Drese. Das ist vor kurzem eingespielt worden. Gott ist unser Zuversicht und Stärke. Mal ein kurzer Eindruck von dieser Weimarer Hofmusik Vorbach.

0: Soweit dieses geistliche Konzert von Johann Samuel Drese, wenn man so will, dem Chef von Johann Sebastian Bach, in dem Moment, als er dort 1708 als Hofmusiker eingestellt wurde. Wir können festhalten, das haben wir auch schon am Anfang gesagt, Weimar war für Bach kein unbekanntes Terrain. Er hatte ja dort schon mal 6 Monate ungefähr gelebt. Dennoch nochmal die Frage, wie muss man sich diese Stadt vorstellen, Michael, auch im Vergleich zu Mühlhausen, wo er nun gerade herkam?
1: Na, lieber Bernhard, man muss sie sich vor allem ganz schön klein vorstellen. Also da zuckt man regelrecht zusammen, wenn man die Dimension oder die Einwohnerzahlen vielmehr liest damaliger Zeiten. Weil wir uns ja schon jetzt vorstellen, Bach erst Arnstadt, dann Mühlhausen, jetzt Weimar. Da geht man ja davon aus, zumal er immer besser bezahlt wird. Auch die Größe der Städte wächst mit, aber Also Mühlhausen hat ca. 12.000 Einwohner, Arnstadt waren wir, glaube ich, so bei 4.000. Also für Weimar heißt es in der Zeit ca. 5.000 Einwohner. Das ist echt nicht viel. Und im ganzen Herzogtum angeblich nur um die 50.000 Leute. Dennoch muss man sagen, schon ein starker Hof, ein finanzstarker Hof, einer mit einer ganz alten Geschichte. Es ist ja im Grunde genommen der älteste ernestinische Hof. Und deswegen ist schon das zentrale thüringisch-sächsische Herzogtum, kann man jetzt ein bisschen streiten, wer da jetzt mehr Schmotter hatte, ob das jetzt Sachsen-Weimar oder Sachsen-Gotha ist, ganz gleich. Das Schloss steht dort schon sehr lang. Wahrscheinlich sind ein Großteil der Einwohner auch am Hofe beschäftigt. Neben dem Schloss, wo auch eine Schlosskirche integriert ist, gibt es die große Stadt Kirche, damals Peter und Paul.
0: Heute immer noch die Peter
1: Herder,
0: und Paul.
1: Herderkirche wird sie jetzt inzwischen genannt. Ja. Und dann gibt es so kleinere Vorstadtkirchen. 1713 kommt dann eine neu gebaute Kirche hinzu. Das hängt auch ein bisschen damit zusammen, dass eben der Wilhelm Ernst, der damalige regierende Herzog, eben ein besonders frommer war. Vielleicht muss man auch noch sagen, dass wir davon ausgehen müssen, dass dieser Hof, die Hofgesellschaft, eben auch häufiger mal nicht in Weimar war. Das ist eigentlich noch so ein totales Desiderat, das mal genau zu erforschen. Aber ich habe mal also wirklich monatelang die ganzen Rechnungsbücher des Weimarer Hofs durchgesehen für die Bachzeit. Und da ist mir aufgefallen, da wird also wahnsinnig viel Geld ausgegeben für die Zeiten, wenn mindestens der Herzog oder Teile der Hofgesellschaft auf die umgebenden Jagdschlösser gehen, um dort eben ein bisschen die Zeit zu verbringen. Und da wäre auch mal eine spannende Frage, wo ist da eigentlich die Hofkapelle? Sind die da mit? Was ist denn auch zum Beispiel mit einem Stück wie der Jagdkantate, die zwar von Weißenfels ursprünglich komponiert wurde, aber wir haben eben auch Anzeichen, dass sie in Weimar wieder erklungen ist. Also kurzum, kleine Stadt, aber ein Hof mit einer großen Tradition und doch eigentlich einer relativ guten finanziellen Grundausstattung.
0: Dann sprechen wir doch jetzt mal über diejenigen, die dort regiert haben, denn das sind ja mehrere streng genommen.
1: Ja.
0: Das war schon eine ganz besondere Herrscherkonstellation, die Bach da angetroffen hat und wahrscheinlich war er selbst ein bisschen überrascht davon, als er das dann näher kennengelernt hat. Ja. Erklär uns doch mal ein bisschen, wie so gegenseitig die Familienmitglieder mit oder auch gegeneinander regiert haben.
1: Ja, also
0: eher
1: das
0: gegeneinander,
1: das hast du ja sehr schön anmoderiert, Bernhard. Also
0: danke.
1: Liebe Hörerinnen und Hörer, jetzt wird es ein bisschen komplex, weil offenbar wollten da immer gern Väter ihren Söhnen besonders viel mitgeben und deswegen hat man da auch hin und wieder dann mal eben nicht nur dem Ältestgeborenen irgendwie alles vererbt, sondern wurden einfach mal Territorien geteilt, damit es dann eben mehrere geben konnte und so weiter. Und hier in Sachsen-Weimar ist es folgendermaßen, wir haben im Grunde genommen 2 Regenten, die Geschwister sind, Herzog Wilhelm Ernst, geboren 1662 und sein Bruder Johann Ernst III., 2 Jahre jünger. Und die teilen sich mehr oder weniger die Regierung, streiten sich auch gewaltig darum, wer jetzt eigentlich mehr regieren darf oder nicht. Und eigentlich ist Wilhelm Ernst der regierende Herzog und das eben seit den späten 1670er Jahren. Und der Johann Ernst hingegen ist einer, der trotzdem eine gute Aussteuer hat, ein Schloss neben der eigentlichen Wilhelmsburg bewohnt, das sogenannte Rote Schloss. Und der ist so ein bisschen derjenige, der Kunstsinnige ist. Der spielt Geige und offenbar auch Gambe. Und er ist auch dem Alkohol sehr geneigt. So, und das ist nicht so gut dann ausgegangen. Der ist also 1707, bevor Bach zurück nach Weimar kam, gestorben. Und seine beiden Söhne, Johann Ernst IV. Und Ernst August, die wohnen jetzt in dem Roten Schloss und haben letztlich den Status von Mitregenten. Sind aber teilweise noch minderjährig. Und es gibt sozusagen einen konstanten Streit zwischen Onkel Wilhelm Ernst, regierender Herzog, und eben diesen beiden
0: Mitregenten.
1: Mitregenten, wobei der eine, der Johann Ernst IV., Baujahr 1696, also der ist wirklich noch ziemlich jung, hingegen der Ernst August 1688, also der ist jetzt 1708 immerhin schon 20 Jahre alt. Also Ernst August und der Wilhelm Ernst, die machen sich eigentlich gegenseitig das Leben schwer und von Jahr zu Jahr nimmt das zu. Und nun ist es so, die Hofkapelle sind eigentlich sogenannte gemeinschaftliche Diener, das heißt, die sind am ganzen Hof angestellt und dennoch haben dann einzelne Musiker wiederum extra Aufgaben bei den beiden Geschwistern, also bei den Neffen des regierenden Herzogs, irgendwelche Sekretärsposten oder so. Und in diesem Spannungsfeld gern allerhand Konflikte. Und wir kommen da sicherlich noch dazu jetzt in den nächsten Folgen. Es gibt dann wirklich mal so richtig heftige Auseinandersetzungen, die aber in den seltensten Fällen wirklich zwischen den Herzögen geführt werden, sondern, wie sagt man so schön, man schlägt den Bock, aber meint den Gärtner. Also das wird sozusagen auf dem Rücken der Bediensteten ausgetragen. Und das ist offenbar wirklich etwas, was das Hofleben mehr und mehr in Weimar prägt. Es ist ein Intrigenstadel.
0: Vielleicht kann man ganz kurz charakterisieren, also du hast gesagt, Wilhelm Ernst ist so der strenge, gläubige, ernste Mensch, der da steht, der auch sich als alleiniger Regent am liebsten sähe. Und die andere Seite, die beiden Neffen, sind vielleicht eher die, das ein bisschen lockerer alles sehen, eher kunstsinnig im Sinne ihres Vaters.
1: Genau, kleine Sonnenkönige sind das. Ja. Die haben am Ende eben auch vielleicht nicht die große Regierungsverantwortung. Und Wilhelm Ernst ist einer, der in die Geschichte eingegangen ist als ein ganz frommer, sogar sagen wir mal offensiv frommer Lutheraner. Mhm. Und das ist etwas, was sich bei ihm im Laufe des Lebens aber mehr und mehr entwickelt, um nicht zu sagen zuspitzt. Der fängt dann irgendwann in den späten 90er Jahren an, auch so die Regelungen am Hof sehr zu verschärfen. Der führt 1703 oder 4 eine Konfirmationspflicht im ganzen Herzogtum ein, lässt 1704 die sogenannte kleine Weimarer Bibel, das ist eine ausführliche Katechismuslehre, 10.000-fach drucken, unter die Leute verteilen und befragt dann aber auch konkret seine Bedienstete nach Inhalten ab. 1701/2 schafft er im Grunde genommen die Opernspiele an seinem Hof ab, obwohl er in den Jahren vorher erst ein Opernhaus gebaut hat. Dann ist es so, dass er wirklich alle 5-6 Jahre die sogenannten Sabbatregeln verschärft, also praktisch wie man sich sonntags zu verhalten hat. Und ich glaube, da gab es 1708 oder 1709 nochmal eine Überarbeitung und die gilt für Historiker als die schärfste im ganzen protestantischen Deutschland. Ja. Die durften sonntags eigentlich überhaupt nichts, außer in die Kirche gehen. Also das ist Wilhelm Ernst. Und der meinte das auch ernst.
0: Und da konnte doch Bach eigentlich nur zwischen die Stühle geraten, als Musiker, der für beide irgendwie zuständig war.
1: Ja.
0: Wie hat er sich damit arrangiert? Wissen wir da was?
1: Na, das wissen wir nicht so richtig. Es gibt dann eben so ein paar Präzedenzfälle, wo wir sehen, wenn es dann mal hochgekocht ist, was dann so passierte. Der wichtigste Fall ist da aus dem Jahr 1719. Da ist Bach inzwischen schon in Köthen. Aber da geraten die beiden Herzöge total aneinander, weil eben Wilhelm Ernst erwartet da für irgendeinen Anlass die ganze Hofkapelle. Und Einzelne sind da irgendwie nicht da und sagen, ja, sie spielen jetzt aber gerade im Rahmen ihrer Verpflichtung da im Roten Schloss bei Ernst August. Und dann hat's geknallt. Und dann werden die alle verhört und müssen irgendwie schwören dem Wilhelm Ernst, dass sie also nur noch für ihn dienen. Das widerspricht aber ein Stück weit ihren Verträgen. Und da kommt es also wirklich zu den krassesten Verwicklungen. Deswegen glaube ich, wird der Bach ziemlich schnell gelernt haben, dort möglichst diesen Eierschalenlauf so zu gestalten, dass er nicht durchbricht oder aneckt oder wie auch immer. Vielleicht hat es da auch jemand, der jetzt vor allem dann doch der Hoforganist ist. Und die Orgel, die stand nun mal in der Wilhelmsburg und wurde sonntags gespielt, noch vergleichsweise leicht. Schwieriger war es dann vielleicht für irgendwelche Violinisten oder Sänger, die irgendwie ständig hier wie dort sein mussten. Aber wir wissen auch, dass Bach insofern relativ schnell so eine Art Extra-Vereinbarung mit Ernst August und Johann Ernst, also diesen beiden Neffen des regierenden Herzogs, hatte dahingehend, dass er mindestens in diesem Roten Schloss dafür mitverantwortlich war, die Tasteninstrumente zu warten, aber eben auch Unterricht zu geben. Und ich hoffe sehr, dass er da jetzt nicht ganz so sehr angeeckt ist. Wir haben jetzt kein Dokument, wo wir sehen, da hätte es richtig einen Streit gegeben wegen Bach. Aber ich meine, was wir dann schon wissen, das ist ja das Ende dann der Weimarer Geschichte. Bach wurde in Ungnaden entlassen, hat auch die letzten Wochen unter Arrest verbracht und das war tatsächlich ein Befehl von Wilhelm Ernst.
0: Vielleicht zum Schluss nochmal, die Art des Musizierens in den beiden Schlössern war ja schon sehr unterschiedlich. Ja. Also man kann davon ausgehen, in der Schlosskirche hat Bach seine Kantaten später aufgeführt und vorher eben viel Orgel gespielt. Aber im Roten Schloss, da wurde eher zur Unterhaltung musiziert. Ja, also das zeigt ja auch, dass dort viele Instrumente vorhanden waren und offenbar die Lust zu musizieren eben groß war, was bei Wilhelm Ernst nicht der Fall war.
1: Naja, ich würde es vielleicht gar nicht so ganz absolut so sagen. Denn ich meine, was wir sehen ist, es gibt ein unfassbar umfangreiches Instrumenteninventar im Rahmen der Nachlassauflistung von dem Vater unserer beiden, also Johann Ernst und Ernst August, Johann Ernst III., der da im 1707 gestorben ist, der hatte wirklich hunderte Instrumente, die offensichtlich alle im Roten Schloss waren. Und wirklich abgefahrenste Sachen. Also auch so experimentelles
0: Zeug.
1: Instrumentarium-Zeug. Ja. Und natürlich wurde dort musiziert per se im weltlichen Kontext. Hingegen in der Wilhelmsburg, also dem eigentlichen Residenzschloss, da war ja eben die Schlosskapelle integriert. Das heißt, wenn der Hof geistliche Musik hörte, war er in der Wilhelmsburg in der Schlosskirche. Und da wird auch der Ernst August und der Johann Ernst beide damit rübergegangen sein. Und deswegen würde ich sagen, hat sich der geistliche Teil des Hoflebens natürlich in der Wilhelmsburg abgespielt. Inwiefern der Wilhelm Ernst, der regierende Herzog, jetzt es mit der Tafelmusik nur besonders arg oder besonders schmalspurig betrieben hat, wie viele Serenaden oder so dort erklungen sind, das wissen wir nicht so richtig.
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1: Dazu begrüßt sie Klaus Fischer. Wenn Sie des Öfteren im Internet unterwegs sind, vor allem auf den einschlägigen Streaming-Plattformen, dann sind Sie bestimmt schon auf meinen heutigen Gast gestoßen. Thorsten Pirkel sammelt nämlich Orgeln und produziert Videos von den Instrumenten, die er besucht hat. Ganz spannend, gleich werde ich darüber mit ihm im Gespräch sein und wir hören ihn zu Beginn an einem Instrument von Johann Gottlob Trampeli und das steht in der Stadtkirche St. Marien in Triptis. Hier ist das Präludium in C-Moll von Johann Philipp Kirnberger.

0: sehr selten bislang im Orgelmagazin gewesen. Das Präludium in C-Moll von Johann Philipp Kirnberger. Und wir haben Thorsten Pirkel gehört an der Orgel der Stadtkirche St. Marien in Triptis, die von Trampeli erbaut worden ist. Und Thorsten Pirkel ist mein Gast heute im Orgelmagazin. Hallo.
1: Hallo.
0: Ich habe schon in der Ankündigung gesagt, Sie sammeln Orgeln, reisen durch die ganze Republik und nehmen Instrumente auf. Kann man sich das alles noch merken? Haben Sie jetzt an Triptis, an diese Aufnahme zum Beispiel noch Erinnerungen?
1: An Triptis habe ich die sehr schöne Erinnerung an die sehr große und lichte Stadtkirche und natürlich an die hervorragend restaurierte Trampeli-Orgel, die wirklich ein absoluter Traum ist. Selbst innerhalb der reichen mitteldeutschen Orgellandschaft ein ganz besonderes Juwel.
0: Wie kommt man dazu, Orgeln aufzunehmen, ins Netz zu stellen? Sie haben Kirchenmusik studiert, habe ich gelesen, aber das kann natürlich ein Anlass sein. Aber Sie machen heute was ganz anderes.
1: Ich mache tatsächlich was ganz anderes. Das Interesse wurde tatsächlich bereits in meiner Jugendzeit geweckt. Ich bin mit 16 Jahren ans Bischöfliche Kirchenmusikinstitut in Fulda gekommen, habe dort meine Ausbildung gemacht und hatte das Glück, einige sehr inspirierende Lehrer, Dozenten gehabt zu haben, die mich sehr stark auch auf unbekannte Literatur aufmerksam gemacht haben. Und wenn ich hier den Namen meines geschätzten Regionalkantors und mittlerweile Freundes Ludger Heßkamp mal erwähne, dann aus einem ganz bestimmten Grund, weil er sozusagen die Grundlage gelegt hat für das Interesse an den unbekannten Dingen, abseits des Mainstream. Das war in den Jahren 1990 und in den folgenden Jahren. In dieser Zeit lief im Deutschlandfunk eine Sendereihe, die hieß Deutsche Orgellandschaften, von und mit Wilhelm Krumbach.
0: Legendär.
1: Legendär. Und der Wilhelm Krumbach hatte ja auch diese Affinität zu abseitigen Literaturideen, hat ihn überall in Bibliotheken und sonst wo gekramt und die Sachen gefunden und dort aufgenommen und auf insgesamt 80 Instrumenten aus den damals 5 neuen Bundesländern präsentiert. Das hat mich unwahrscheinlich fasziniert und geprägt.
0: Und dann haben Sie gesagt, ich mache das jetzt auch, ich trete in die Fußstapfen von Wilhelm Krumbach?
1: Naja, ich bin zunächst mal dann in die Bibliotheken auch gefahren und habe mir einen Teil dieser Noten besorgt, sofern ich derer habhaft werden konnte. Ich erinnere mich zum Beispiel an einen Besuch in der Musikbibliothek Leipzig. Das muss 1993 oder so gewesen und habe mir dann Mikrofilme von Stücken von Georg Andreas Sorge und von Johann Friedrich Dohles besorgt und habe die meinem Orgellehrer gezeigt, der kannte die Namen nicht mal. Naja, und dann habe ich, wie gesagt, meine Prüfung dort abgeschlossen am Kirchenmusikinstitut, habe dann Orgelstellen übernommen bei uns im Fuldaer Raum.
0: Also ehrenamtlich, kann man sagen, oder ja, schon so halbberuflich?
1: So halbberuflich, dann habe ich meine ersten Chöre übernommen, mittlerweile habe ich 3 Chöre, die auf mich hören, also meistens zumindest. Und dann hat das ganze Interesse eigentlich erstmal so ein klein wenig in den Hintergrund getreten. Dann kam Familiengründung, 2 Kinder und so weiter.
0: Und ein ganz anderer Beruf, das interessiert
1: und
0: mich.
1: Und ein ganz anderer Beruf. Ich habe dann eine Ausbildung begonnen zum ganz normal Groß- und Außenhandelskaufmann. Ich wollte halt was Normales noch zusätzlich machen, ne, so zur Sicherheit, bei einer Firma in Fulda. Und da bin ich tatsächlich hängen geblieben und mittlerweile seit über 32 Jahren in dem Unternehmen beschäftigt. Bin dort mittlerweile im, ich sag mal, Führungskreis sozusagen, zweite Management-Ebene.
0: Also Sie haben einen Fulltime-Job, Sie haben Familie.
1: Ja.
0: Und trotzdem reisen Sie durch die ganze Bundesrepublik und nehmen Orgeln auf. Da kann ich mir vorstellen, ist die Familie gar nicht so begeistert vielleicht.
1: Naja, es hat sich mittlerweile eingespielt und meine Söhne interessieren sich, die müssten natürlich früher immer mal mitfahren und die interessieren sich mittlerweile mehr für die Glocken. Also während ich mich um die Orgeln kümmere, steigen die auf die Türme und gucken sich das an.
0: Ganz praktische Arbeitsteilung. Und erinnern Sie sich noch, was die erste Orgel war, die Sie gezielt angesteuert haben und aufgenommen haben? Damals wahrscheinlich noch auf Video, wie war das?
1: Damals bin ich ganz am Anfang, in den Anfang der 90er Jahre, bin ich mit einem Kassettenrekorder auf dem Gepäckträger meines Fahrrads durch die Dörfer gefahren und hab's da

0: aufgenommen. Ne? Das waren aber keine bedeutsamen Instrumente, sondern eben die aus der Nachbarschaft. Aber so hat das letztlich angefangen. Dann hat es eine Weile eine Pause gegeben und Anfang der 2010er Jahre hatte ich mich projektmäßig mit einem Komponisten aus meiner Heimatstadt Fulda beschäftigt, Michael Henkel und seine Söhne. Und dazu habe ich natürlich geeignete Instrumente gesucht, um die Orgelwerke dieser Familie Henkel aufzunehmen und zu veröffentlichen. Und dazu muss man natürlich nach Thüringen fahren, weil Instrumente aus der ersten Hälfte des 19. Jahrhunderts sind in Hessen und im gesamten alten Bundesrepublik ja sehr rar gesät, aber in Thüringen quasi in jedem Ort vorhanden. Ja. Also bin ich darüber gefahren, habe die aufgenommen, habe das auf YouTube gestellt. Das war so 2013, 2014. Und dann schrieb mir ein Hörer einen Kommentar unter ein Video: Die Stücke sind ja ganz nett, aber die Orgeln, die du vorstellst, sind wesentlich interessanter. Und bei Licht betrachtet, nach dem ersten Welle des Beleidigtseins, hat er nicht ganz Unrecht gehabt. Und dann habe ich mich erinnert an diese Sendereihe mit Wilhelm Grumbach, Deutsche Orgellandschaften. Und dann habe ich diese schon bestehenden Sachen, die ich gar nicht in dieser Form aufbereiten wollte, einfach mal für einige Orgeln gemacht, in ähnlicher Form, also mit informativen Texten verbunden, dann immer mal zur Abwechslung ein Orgelstück. Und das habe ich dann veröffentlicht und so ist das Ganze eigentlich, ohne dass ich das von Anfang an so geplant hatte, immer weiter gewachsen.
1: Und ich muss Ihnen ein großes Kompliment machen. Also ich habe einige Ihrer Videos gesehen und gehört und die Informationen, die Sie rüberbringen, die haben immer Hand und Fuß und oft wissen Sie, sage ich jetzt mal hinter vorgehaltener Hand, vielleicht mehr als die Kantoren vor Ort. Wie eignen Sie sich dieses Wissen an? Bevor Sie dann den Ort ansteuern, lesen Sie sich dann ein? Wie bereiten Sie sich vor?
0: Richtig, ich lese mich ein. Ich versuche, die Literatur, derer ich habhaft werden kann, zu lesen. Natürlich gibt es heute auch im Netz einige Informationen, wobei man da manchmal vorsichtig sein muss. Und das ist mir immer ganz wichtig, Musik möglichst aus dem räumlichen und zeitlichen Umfeld der Orgel auszuwählen.
1: Dann würde ich sagen, Thorsten Pirkel, hören wir jetzt einen zweiten Ausschnitt aus Ihrem umfangreichen Oeuvre. Sie haben die Familie Henkel aus Fulda erwähnt. Haben wir da was an einem Thüringer Instrument?
0: Da könnten wir zum Beispiel ein sehr interessantes Stück des Sohnes, Georg Andreas Henkel, ein begnadeter Komponist, der aus verschiedenen Gründen keine Karriere machen konnte. Das ist ein Stück, auch wieder in C-Moll. Und das ist aufgenommen an der Peter-Nell-Orgel in Seligenthal.
1: Also Floh Seligenthal politisch heute im Thüringer Wald.
0: Richtig.

0: Pesante in C-Moll von Johann Andreas Henkel. Pesante auf Deutsch etwa friedlich oder friedvoll. Und wir haben Thorsten Pirkel gehört an der Peternell-Orgel, also dem Instrument der Firma Gebrüder Peternell in Flohseligenthal im Thüringer Wald. Und Thorsten Pirkel ist mein Gast und er hat diese Musik aufgenommen und ins Netz gestellt als eines von unzähligen Orgelvideos. Wie viele haben Sie denn inzwischen erreicht, zahlenmäßig?
1: Oh, da müsste ich jetzt lügen. Es werden um die 5000 sein. Und das ist ungefähr die Hälfte von denen, die ich aufgenommen habe. Also das heißt, der Rest schlummert noch auf meiner Festplatte.
0: Also 5000 sind im Netz zu finden?
1: Ja, tatsächlich, ja.
0: Und das geht wirklich von der Renaissance bis zu modernen Orgeln, alle Epochen vertreten?
1: Ja, vom Roberts Bridge Codex bis Arvo Pärt ist alles vertreten.
0: Und wie viele Stunden haben Sie da rein investiert? Haben Sie da eine Statistik gemacht?
1: Nein, da habe ich keine Statistik gemacht. Ich glaube, das ist so eine Liebhaberei. Das ist wie Briefmarken sammeln oder Tauben züchten.
0: Orgeln sammeln.
1: Da zählt man keine Stunden. Auch die Vorbereitung oder jetzt auch die Nachbereitung. Man muss das ja dann alles mit Sinn und Verstand aufbereiten. Ja. Auch allgemeinverständlich, also nicht nur wissenschaftlich, sondern auch allgemeinverständlich. Das braucht schon seine Zeit. Und da investiere ich gerne meine Freizeit rein.
0: Und wenn Sie da so ankommen, meinetwegen in Bad Langensalza oder in Flohseligenthal, knüpfen Sie dann vorher erstmal Kontakt mit den Kantoren vor Ort und wie wird Ihnen da begegnet? Sind da auch manche misstrauisch und die sagen, nee, das würde ich lieber gerne selber spielen, da kommt einer und spielt auf meiner Orgel was als Video ein? Wie sind da die Reaktionen?
1: Das ist tatsächlich ganz unterschiedlich. Ich würde sagen, der überwiegende Teil ist überrascht bis positiv erfreut. Gerade je weiter man weggeht von den urbanen Zentren auf die Dörfer, da ist dann so ein bisschen Neugier auch oftmals mit dabei, die da mitschwingt. Eine Ablehnung habe ich tatsächlich auch hin und wieder erlebt. Aber ich würde sagen, das kann ich an zwei Händen abzählen.
0: Also überwiegend werden Sie willkommen geheißen.
1: Ja, doch.
0: Und kriegen Sie dann auch Rückmeldungen, also jetzt nicht nur von Orgelfreaks, sondern eben auch von Fachleuten, Kirchenmusikern auf Ihre Videos?
1: Eher selten, muss ich sagen. Das will ich aber gar nicht bewerten. Die haben andere Sachen zu tun.
0: Okay. Und jetzt natürlich die Frage nach dem interessantesten, amüsantesten, schrägsten Erlebnis bei der Aufnahme von 5000 Orgelvideos. Und davon würde ich mal doch sagen, wahrscheinlich so 800-900 mindestens hier in Mitteldeutschland.
1: Ein sehr interessantes Erlebnis, das ich auch gerne erzähle, habe ich tatsächlich in Ostfriesland erlebt. An einer, ich sag mal, wirklich berühmten Orgel. Ich hatte dort meine Termine ausgemacht mit einer schon etwas betagten, aber sehr resoluten Küsterin, die mir dann den Schlüssel für diese berühmte Orgel überreicht hat und dann in ihrem sehr freundlichen Ostfriesisch gesagt hat, und in 2 Stunden hole ich sie wieder ab. Nach einer Stunde 58 stand sie in der Tür und ich höre von unten nur, trinken Sie noch einen Kaffee mit mir? Und ich wollte mich rausreden, weil ich hatte schon den nächsten Termin relativ eng gemacht und habe dann gesagt, nee, ich habe eigentlich keine Zeit, und sie unterbricht mich, der Kaffee ist schon fertig. Ja, und da hatte ich keine Chance, da musste ich natürlich mitgehen. Und so bin ich ihr dann gefolgt in ihr Haus, habe diesen sehr starken Kaffee getrunken und habe diese bestimmt halbe, dreiviertel Stunde, die ich dann bei ihr saß, genossen, weil sie mir dann erzählt hat von den Besuchern aus Amerika, aus Kanada, aus ganz Europa, die schon zu ihr gekommen sind. Und das war wie für mich Geschichtsunterricht aus erster Hand.
0: Und ich sag mal, Negativerlebnis, wenn Sie irgendwo hinkommen an eine Orgel, die verstimmt ist oder ein Heuler drin ist und dann wahrscheinlich auch enttäuscht sind, weil Sie Ihr Video nicht machen können, weil es zu furchtbar klingt. Gab es das auch schon?
1: Das ist mir natürlich auch schon einiges passiert. Ich meine, Verstimmungen, dass meine Zunge verstimmt ist, das ist eigentlich fast an der Tagesordnung, gerade im ländlichen Bereich. Aber was mir mal passiert ist, mir ist mal das Tragseil von einem Balk gerissen. Also das heißt, ich habe 5 Minuten gespielt, die Küsterin war zum Glück noch unten und plötzlich wimmerte die Orgel nur noch und wir wussten gar nicht, was passiert ist und haben dann festgestellt, dass im Prinzip das Aufhängeseil, also wo der Balk quasi dranhängt, das ist ja nur so ein Strick, ne? Der war quasi morsch und der war gerissen und somit war der Tag sozusagen beendet. Musste erst der Orgelbauer kommen. Ein Glück war die Küsterin aber noch da und hat gemerkt, dass ich jetzt nichts irgendwie Schlimmes angestellt hatte, sondern das wäre halt sonst im nächsten Gottesdienst passiert.
0: Tja, also das sind Dinge, da müssten Sie eigentlich wahrscheinlich irgendwann auch mal ein Buch drüber schreiben, über diese ganzen Erlebnisse, Thorsten Pirkel.
1: Ja, oder man macht so einen, wie soll ich sagen, Anekdotenblog im Internet, weil Bücher, ja, das ist immer die Frage, wer kauft noch Bücher, ne?
0: Naja, kürzlich ist ein spannendes Orgelbuch erschienen von einem, ja, in gewisser Weise Kollege von Ihnen, nämlich von Martin Döring aus Berlin, der ja ein Internetportal betreibt, die Orgelseite. Das ist allerdings kostenpflichtig und Ihre Videos sind ja alle greifbar. Also haben Sie sich nicht mal überlegt, damit vielleicht auch Geld zu verdienen?
1: Nö, möchte ich eigentlich nicht, sondern ich möchte meine Sache machen, mein Ding machen auf die Art und Weise, wie ich sie gerne weitergeben würde. Und wenn dann Menschen auch meinen, kritisieren zu müssen, zum Beispiel die Technik, dass die Aufnahmetechnik vielleicht nicht ausgereift ist, die ist absolut laienhaft, dann mag er das gerne tun. Das prallt relativ stark an mir ab, weil ich mache das so, wie ich meine, dass es gut ist, wie ich glaube, dass es das ist, was ich kann und weitergeben kann.
0: Dann würde ich gerne noch eine weitere Aufnahme mit Ihnen, Thorsten Pirkel, hören. Was hören wir jetzt?
1: Sehr gerne mal was sehr Romantisches, was Impressionistisches, Claire de Lune von Siegfried Karg-Ehlert. Ja, und ich würde gerne meine Aufnahme präsentieren, die ich an der von Knauf umgebauten Räubke-Orgel in Niederdorla im Unschluthainich-Kreis gemacht habe.

0: Claire de Lune, Mondaufgang von Siegfried Kack-Ehlert. Wir haben Thorsten Pirkel gehört an der Orgel der Dorfkirche in Niederdorla, die von den beiden Orgelbauern Olbke und Knauf erbaut worden ist. Und Thorsten Pirkel hat diese Orgel aufgenommen. Und wie war diese Aufnahme? Erinnern Sie sich noch? Es ist ja ein ganz spezielles Stück.
1: Und gerade den Ausschnitt, den wir eben gehört haben, den finde ich so wunderbar ergreifend, wenn dann diese beiden Akkorde, G-Moll und H-Dur sind es, sich so gegenseitig abwechseln und der eine blüht auf und der andere wird abgeschwellt. Da kann man sich wirklich vorstellen, man steht an einem See, an einem klaren See in Thüringen natürlich, und der Mond scheint so darauf und das ist einfach so eine romantische Stimmung, so eine bisschen unwirkliche Stimmung auch.
0: Man merkt Ihren Enthusiasmus, Thorsten Pirkel, für das Instrument Orgel und für die Dokumentation von Orgeln. Wie viel haben Sie sich denn noch vorgenommen? Also Sie haben jetzt 5000 Stücke eingespielt, haben Sie gesagt. Wie viele Videos sind das?
1: Also es sind etwa 5000 Stücke im Moment auf dem Kanal verfügbar. Ich habe ungefähr die gleiche Anzahl nochmal zu Hause auf der Festplatte. Da muss ich mal sehen, wann ich dazu komme, das aufzubereiten. Also ich habe noch für die nächsten Jahre, sage ich mal, Futter und es werden noch sehr viele, ja, ich sag mal, interessante Stücke dabei sein.
0: Es wird Ihnen nicht langweilig.
1: Richtig.
0: Aber was mich natürlich noch interessiert, was kommen da so für Rückmeldungen von Leuten, die Sie zufällig im Internet finden, so wie es mir ja auch passiert ist?
1: Ja, die Rückmeldungen sind natürlich wie immer im Internet sehr unterschiedlich. Es gibt einige wunderschöne Rückmeldungen. Ich kann mich an den Anruf einer Frau, auch aus dem Thüringer Wald, erinnern. Die sagte mir, also so schön hat sie die Orgel noch nie gehört. Das freut einem dann. Das macht einem dann auch so ein bisschen fast schon so sagen betroffen, auch in positiven Sinne. Aber eigentlich wollte man diese Reaktion ja nicht unbedingt hervorrufen. Ein anderer User hat mal darüber diskutiert, dass es ein bisschen zu schnell wäre. Na gut, das ist eine Interpretationsfrage, ja. Das interessiert mich jetzt nicht sonderlich. Also die Rückmeldungen, die man bekommt, es sind nicht allzu viele, sind meistens positiv. Und ich verweise ja auch auf der YouTube-Seite auf meine Homepage www.orgelschätze.de. Die habe ich eigentlich nur deswegen angelegt, weil man auf dem YouTube-Kanal selber schlecht strukturieren kann.
0: Ja.
1: Und auf der Orgelschätze-Seite habe ich so einen kleinen Wegweiser sozusagen gebaut und die entsprechenden Videos verlinkt. Da kann man also dann nach Komponisten geordnet vorgehen oder auch nach Orgelregionen geordnet vorgehen und hat dann die entsprechenden Links dann geordnet aufgelistet.
0: Also ein wirklich enormer Schatz ehrenamtlicher Arbeit. Vielen Dank, Thorsten Pirkel, dass Sie zu Gast waren hier im Orgelmagazin bei MDR Klassik. Und ich möchte natürlich aus Ihrem Orgelschatz, aus Ihrem Riesenthesaurus noch was Schönes als Rausschmeißer hören.
1: Dann nehmen wir das Präludium in A von Andreas Düben, das ich gespielt habe an der berühmten Sterzing-Orgel in Büsleben.
0: Ganz herzlichen Dank.
1: Wenn ich den Zuhörerinnen und Zuhörern noch ein Zitat mit auf den Weg geben darf, das mir auf meiner Orgeltour, oder besser gesagt auf der Vorbereitung zu einer meiner Orgeltouren, in die Hände gefallen ist. Als ich in Brandenburg unterwegs war, habe ich natürlich Theodor Fontane im Vorfeld gelesen. Und da ist mir ein Zitat hängen geblieben, das ich so toll finde, so großartig finde, dass ich das sehr gerne mitgeben würde. Sterben und geboren werden sind nur Erscheinungen innerhalb des Zeitlichen. Musik aber ist das Ewige und umfasst wie ein Zirkel jenes Wechselspiel der Dinge, das wir Leben nennen.

0: Eine der bedeutendsten Barockorgeln in Thüringen, das Instrument von Georg Christoph Sterzing in der Dorfkirche in Erfurt-Büßleben. Wir haben noch einmal Thorsten Pirkel gehört, hier mit einem Präludium von Andreas Düben, einem Komponisten aus Leipzig, der nach Schweden ausgewandert ist. Das war das Orgelmagazin. Mein Name ist Klaus Fischer. Ich danke fürs Interesse. Kommen Sie gut durch die Nacht.
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0: Dazu begrüßt Sie Klaus Fischer. Ein Grund zum Feiern. Die George-Bär-Kirche und die Silbermann-Orgel in Forchheim im Erzgebirge sind 300 Jahre alt geworden. Am 24. April 1726 wurden Kirche und Orgel geweiht, erzählt Jan Katschke, Organist und Vorstandsmitglied der Gottfried-Silbermann-Gesellschaft.
2: Der große Silbermann hat ja, wie man oft hört, sehr standardisiert gebaut, vieles immer wiederholt in der gleichen Art und Bauweise. Aber wenn man ganz genau hinguckt, dann hat er doch jedes Mal ein bisschen was zumindest anders gemacht. Und es gibt so ein paar Schlüsselinstrumente, wo dann wirklich auch gravierend Neues passierte. Und in diesem Fall war das die Zusammenarbeit mit dem Architekten George Bär, dem Dresdner Ratszimmermeister, die da zum ersten Mal ein gemeinsames Projekt gemacht haben. Eine George-Bär-Kirche also und eine Silbermann-Orgel gleichzeitig geplant und durchgeführt. Und ja, man könnte eigentlich sagen, da nahm die Idee der Dresdner Frauenkirche ihren Ursprung.
0: Jan Katschke, ihn hören wir zu Beginn in Forchheim mit der Fantasia Komm, heiliger Geist, Herr Gott, Werkeverzeichnis 651 von Johann Sebastian.

0: Jan Katschke war das mit der Fantasia über Komm, Heiliger Geist, Herre Gott, Werkeverzeichnis 651 von Johann Sebastian Bach. Er spielte an der Gottfried-Silbermann-Orgel in der George-Bär-Kirche in Forchheim im Erzgebirge. Vor ziemlich genau 300 Jahren, am 24. April 1726, wurden Kirche und Orgel geweiht. Und vor 76 Jahren, am 27. August 1950, war das Instrument erstmals im Radio zu hören, im noch jungen Rundfunk der DDR. Interessanterweise im Rahmen wahrscheinlich einer Schulfunksendung. Titel: Die Instrumente des Bachschen Orchesters. Als Beispiel für die Orgel wurde das Instrument in Forchheim angeführt.
1: Johann Sebastian Bach und die Orgel. Damit verknüpft sich großes musikalisches Erbe der Deutschen. Die Orgel war Bachs Lieblingsinstrument. Er war Meister des Spiels und der Komposition. Darin ist er bis auf den heutigen Tag der Größte geblieben. Jener Blütezeit des Orgelspiels, die neben Bach noch Namen wie Telemann und Buxtehude aufweist, gesellte sich der ebenfalls bis heute unerreichte Baumeister Gottfried Silbermann. Bachs und Silbermanns Wirken beschränkte sich auf Mitteldeutschland. Von hier aus ging beider Ruhm über die Grenzen unseres Vaterlandes in die Welt. Nicht alle Silbermann-Orgeln überstanden den letzten Krieg. Die wenigen Zeugnisse seiner Kunst, die uns noch geblieben sind, wollen wir hüten und für die Zukunft bewahren, weil sie zum kulturellen Schatz unserer Nation gehören. Hören Sie die dorische Toccata von Johann Sebastian Bach, gespielt auf der Silbermann-Orgel zu Forchheim.

Ein Ausschnitt aus einer Radiosendung aus dem Jahr 1950. Und der Interpret von Bachs dorischer Toccata an der Gottfried-Silbermann-Orgel in Forchheim war Hans Ander Donat, bekannt als letzter Organist der Dresdner Frauenkirche vor deren Zerstörung. Ende der 1940er und Anfang der 50er Jahre hat Hans Ander Donat zahlreiche Aufnahmen für den Mitteldeutschen Rundfunk bzw. den Rundfunk der DDR gemacht. Die dorische Toccata ist leider nicht komplett in unserem Archiv erhalten, aber etliche andere Aufnahmen mit Hans Ander Donat in Forchheim, so das folgende Konzert in G-Dur, Werkeverzeichnis 592 von Johann Sebastian Bach. Zugrunde liegt ein Instrumentalkonzert von Johann Ernst, Prinz von Sachsen-Weimar.

0: Aufnahme, die äußerst wertvoll ist. Hans Ander Donat war das mit dem Konzert in G-Dur, Werkverzeichnis 592 von Johann Sebastian Bach, aufgenommen im Juni 1953 an der Gottfried-Silbermann-Orgel in Forchheim im Erzgebirge. Einige Aufnahmen aus der George-Bär-Kirche liegen in unserem Archiv, allerdings nicht mehr die ganze Sendung mit Hans Ander Donat, in der wohl auch seine Sprechstimme vorkam. Das ist außerordentlich schade, aber Bandmaterial war in den 50er Jahren knapp und die Musikaufnahmen aufzubewahren dann natürlich wichtiger. Machen wir jetzt einen zeitlichen Sprung ins Jahr 2001. Vor 25 Jahren wurde die Silbermann-Orgel in Forchheim nämlich originalgetreu restauriert von Orgelbaumeister Wieland Rühle aus Moritzburg. Und 10 Jahre später, 2011, waren die Kolleginnen und Kollegen von damals Deutschlandradio Kultur zu Gast in der George-Bär-Kirche. Matthias Baxmann traf sich mit der damaligen Kantorin Uta Arnold.
1: George Bär ist ja der Erbauer der Dresdner Frauenkirche und unmittelbar vorher hat er diese Kirche gebaut. Das ist also praktisch seine Dorfkirchenausführung. Das Besondere an George Bär ist natürlich seine Grundform, die Grundform des griechischen Kreuzes, die dann sehr rund und hell und zusammenfassend wirkt. Und das werden Sie auch merken, wenn wir jetzt in die Kirche reingehen.
2: Obwohl in Kreuzform wirkt der Innenraum tatsächlich rund. Er scheint durch das Licht der Fenster auf allen Seiten von innen heraus zu strahlen.
1: Wir haben hier die originale Bemalung aus der Zeit des Kirchenbaus von 1719 bis 1726. Schön hell, ockerfarben gehalten. Und das ist eigentlich auch das Typische dieser Kirche, dass sie so viel Freude und so viel Licht ausstrahlt. In der Mitte die Kanzel und über der Kanzel die Orgel. Wir haben also hier die einzige Ausführung, wo George Bär und Gottfried Silbermann zusammenwirkten. Das gibt es sonst nicht mehr. Auch die Frauenkirchenorgel ist ja nicht mehr original Silbermann, aber bei uns ist das noch so. Und somit unter den Orgeln Gottfried Silbermanns auch eine Besonderheit.
2: Bevor mir Uta Arnold etwas vorspielt, möchte sie mir die Balkanlage zeigen. Wie alle Silbermann-Orgeln wird auch die in Forchheim heute elektrisch mit Luft versorgt. Dennoch ist die originale Balkanlage erhalten und funktionstüchtig. Sie befindet sich auf dem Dachboden.
1: So, jetzt sehen Sie hier am Boden einmal die schönen dicken Balken, die über die ganze Länge der Kirche reichen.
2: Auf diesen Balken balancieren wir den Dachboden entlang. Über uns wölbt sich der mittig gebaute Turm.
1: Wenn man sich hier die Balken ansieht und hochguckt in das Gebälk, kriegt man einen kleinen Eindruck von der Handwerkskunst George Bärs, wo man eigentlich nur staunend davor stehen kann.
2: Die 10 Meter hohe Turmkonstruktion erscheint wie ein Labyrinth. Für den Unkundigen wie ein fallengelassenes Mikado aus 40 cm dicken Fichtenbalken.
1: Man hat also auch das Holz sehr genau ausgewählt, ist auch hier in den Wäldern geschlagen worden. Und in den Bauakten ist auch ganz genau verzeichnet, wie viele Stämme da verbaut wurden und woher die überall kamen. So, jetzt gehen wir mal zur Bälgekammer.
2: Dort ragen 3 gewaltige Fußhebel in den Raum. Auch pneumatisch betrieben wird die Luft nicht direkt in die Orgel geblasen, sondern wie bei einem Dudelsack zunächst in die Bälge, um einen gleichmäßigen Luftstrom zu erzeugen.
1: Hier hinten gibt es auch eine kleine Glocke. Die wiederum ist verbunden mit einem Register an der Orgel. Das nennt sich direkt Klängel. Und wenn man das Register zog, schellte es hier oben und der Kalkant wusste, jetzt muss er wieder anfangen und den Balg treten. Das waren meistens Jungs, Konfirmanden,
2: Was man jetzt hier hört, das ist die Pumpe, ja?
1: Ne, das ist der Balk, der dann wieder zurückfliegt, ne?

eine Preziose aus dem Archiv der Kolleginnen und Kollegen des Deutschlandradios aus dem Jahr 2011. Matthias Baxmann und die damalige Kantorin der George-Bär-Kirche in Forchheim im Erzgebirge, Uta Arnold. Vor 300 Jahren wurden Kirche und Orgel eingeweiht und jetzt können Sie den Reichtum an Klangfarben des Instruments in seinem heutigen wunderbaren Zustand erleben. Jan Katschke spielt die Partita über den Choral »Werde munter, mein Gemüte« von Johann Pachelbel.

0: Werde munter, mein Gemüte. Das waren Sätze aus der Partita über den gleichnamigen Choral. Der Komponist Johann Pachelbel, Jan Katschke haben wir gehört, an der Gottfried-Silbermann-Orgel in der George-Bär-Kirche in Forchheim im Erzgebirge. Seit 1950 ist dieses Instrument im Radio präsent. Das war in der letzten halben Stunde deutlich hörbar. Klaus Fischer dankt fürs Interesse. Kommen Sie gut durch die Nacht.
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2: Um 0 Uhr mit Ronald Lessig. US-Präsident Trump hat eine dreitägige Waffenruhe zwischen der Ukraine und Russland verkündet. Sie hat offiziell um Mitternacht Ortszeit begonnen und soll bis einschließlich Montag dauern. Aus der Nachrichtenredaktion Amir Brecht.
3: Wie Trump auf seiner Online-Plattform mitteilte, sollen alle Kampfhandlungen in dem Zeitraum eingestellt werden. Der US-Präsident erklärte, die Initiative sei von ihm angestoßen worden. Er hoffe, dies sei der Anfang vom Ende eines sehr langen, tödlichen und hart geführten Krieges. Der ukrainische Präsident Zelensky hat die Einigung bestätigt. Er teilte außerdem auf Telegram mit, dass es einen weiteren Gefangenenaustausch geben soll, und zwar von 1000 Gefangenen auf jeder Seite. Auch der Kreml hat die dreitägige Waffenruhe am Abend bestätigt.
2: In der Pflegeversicherung droht nach Worten von Bundesgesundheitsministerin Warken in den kommenden 2 Jahren eine Finanzlücke von mehr als 22,5 Milliarden Euro. In der Rheinischen Post betonte die CDU-Politikerin, dass hat das Anwachsen des Defizits nicht nur demografische Gründe habe. Heutzutage würden auch Menschen als pflegebedürftig eingestuft, an die man früher gar nicht gedacht hatte, beispielsweise Kinder und Jugendliche mit ADHS. Das lasse die Ausgaben der Pflegeversicherung weiter steigen. Verdi-Chef Wernicke hat der Bundesregierung einen Angriff auf den Sozialstaat vorgeworfen. In einem Interview mit der Süddeutschen Zeitung kritisierte er geplante Einschnitte bei Arbeitnehmerrechten, Lohnfortzahlung und Krankheitsfall sowie Pflege und Rente. Teile der Koalition glaubten, dass eine wirtschaftliche Erholung nur durch Sozialabbau möglich sei. Das bezeichnete Wernicke als Irrweg. In der Fußball-Bundesliga hat Borussia Dortmund zum Auftakt des vorletzten Spieltages Eintracht Frankfurt geschlagen. Durch den 3:2-Erfolg steht der BVB bereits als Vizemeister fest. Aus der Sportredaktion Jan Möller.
4: Schon nach 2 Minuten ging Frankfurt durch Uzun in Führung, doch Gerassi und Schlotterbeck drehten kurz vor der Pause das Spiel für den BVB. Inacio erhöhte nach 70 Minuten sogar auf 3:1, Burkhardt gelang nur noch der Anschlusstreffer für die Eintracht. Das war's, 3:2, Frankfurt droht eine Saison ohne Europapokal und Dortmund feiert am Ende nochmal den eingewechselten Niklas Süle, der seine letzten Minuten im Profifußball bestritt. In der zweiten Liga hat Paderborn nur 2:2 gegen Karlsruhe gespielt, ein Dämpfer im Aufstiegsrennen. Und Bielefeld muss nach einer 0:2 Niederlage in Kaiserslautern weiter um den Klassenerhalt bangen.
2: Das waren die Nachrichten. Das Wetter in Deutschland. Fast überall trocken, gebietsweise Nebel bei 8 bis 1 Grad. Tagsüber zeitweise heiter, im Norden mehr Wolken, im Bergland einzelne Schauer bei 14 Grad auf den Ostseeinseln.

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1: Um 1 Uhr mit Ronald Lessig. US-Präsident Trump hat eine dreitägige Waffenruhe zwischen der Ukraine und Russland verkündet. Sie hat offiziell um Mitternacht Ortszeit begonnen und soll bis einschließlich Montag dauern. Aus der Nachrichtenredaktion Amir Brecht.
2: Wie Trump auf seiner Online-Plattform mitteilte, sollen alle Kampfhandlungen in dem Zeitraum eingestellt werden. Der US-Präsident erklärte, die Initiative sei von ihm angestoßen worden. Er hoffe, dies sei der Anfang vom Ende eines sehr langen, tödlichen und hart geführten Krieges. Der ukrainische Präsident Zelensky hat die Einigung bestätigt. Er teilte außerdem auf Telegram mit, dass es einen weiteren Gefangenenaustausch geben soll, und zwar von 1000 Gefangenen auf jeder Seite. Auch der Kreml hat die dreitägige Waffenruhe am Abend bestätigt.
1: In der Pflegeversicherung droht nach den Worten von Bundesgesundheitsministerin Warken in den kommenden 2 Jahren eine Finanzlücke von mehr als 22,5 Milliarden Euro. In der Rheinischen Post betonte die CDU-Politikerin, dass das Anwachsen des Defizits nicht nur demografische Gründe habe. Heutzutage würden auch Menschen als pflegebedürftig eingestuft, an die man früher gar nicht gedacht hatte, beispielsweise Kinder und Jugendliche mit ADHS. Bundesentwicklungsministerin Ala Bali Radovan mahnt einen anderen Ton im Umgang mit syrischen Flüchtlingen in Deutschland an. Es ärgere sie, wenn gesagt werde, die Menschen aus Syrien müssten sich endlich am Wiederaufbau ihres Landes beteiligen, sagte die SPD-Politikerin der Rheinischen Post. Sie täten dies längst. Als Beispiel verwies Ala Bali Radovan auf die Plattform Neuanfang für Syrien. Dort geht es um Klinikpartnerschaften mit syrischen Ärzten aus Deutschland. In der Fußball-Bundesliga hat Borussia Dortmund zum Auftakt des vorletzten Spieltages Eintracht Frankfurt geschlagen. Durch den 3:2-Erfolg steht der BVB bereits als Vizemeister fest. Aus der Sportredaktion Jan Möller.
3: Schon nach 2 Minuten ging Frankfurt durch Uzun in Führung, doch Gerassi und Schlotterbeck drehten kurz vor der Pause das Spiel für den BVB. Inacio erhöhte nach 70 Minuten sogar auf 3:1, Burkhardt gelang nur noch der Anschlusstreffer für die Eintracht. Das war's, 3:2, Frankfurt droht eine Saison ohne Europapokal und Dortmund feiert am Ende nochmal den eingewechselten Niklas Süle, der seine letzten Minuten im Profifußball bestritt. In der zweiten Liga hat Paderborn nur 2:2 gegen Karlsruhe gespielt, ein Dämpfer im Aufstiegsrennen. Und Bielefeld muss nach einer 0:2 Niederlage in Kaiserslautern weiter um den Klassenerhalt bangen.
1: Das waren die Nachrichten. Das Wetter in Deutschland. Fast überall trocken, gebietsweise Nebel bei 8 bis 1 Grad. Tagsüber zeitweise heiter, im Norden mehr Wolken, im Bergland einzelne Schauer. Bei 14 Grad auf den Ostseeinseln und 25 Grad im Mittelgebirge. Am Sonntag freundlich. Die Zeit, es ist 1.03 Uhr.
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1: Um 2 Uhr mit Ronald Lessig. US-Präsident Trump hat eine dreitägige Waffenruhe zwischen der Ukraine und Russland verkündet. Kiew und Moskau bestätigten, dass die Kampfhandlungen heute und in den kommenden beiden Tagen eingestellt werden. Aus Washington Samuel Jakisch.
2: Zusätzlich sollen jeweils 1.000 Gefangene zwischen beiden Seiten ausgetauscht werden, so der US-Präsident weiter. Die Initiative für diese Geste gehe auf ihn selbst zurück, so Trump. Angaben zur Überwachung der Feuerpause oder Konsequenzen bei möglichen Verstößen machte das Weiße Haus nicht. In der Vergangenheit hatten sich vergleichbare Zusagen im Ukraine-Konflikt häufig als brüchig erwiesen. Auch über konkrete Verhandlungen zu den eigentlichen Streitfragen seit der Invasion Russlands in die Ukraine machte Donald Trump keine Angaben.
1: In der Pflegeversicherung droht nach Worten von Bundesgesundheitsministerin Warken in den kommenden 2 Jahren eine Finanzlücke von mehr als 22,5 Milliarden Euro. In der Rheinischen Post betonte die CDU-Politikerin, das Anwachsen des Defizits habe nicht nur demografische Gründe. Heutzutage würden auch Menschen als pflegebedürftig eingestuft, an die man früher gar nicht gedacht habe. Beispielsweise Kinder und Jugendliche mit ADHS. Das lasse die Ausgaben der Pflegeversicherung weiter steigen. Bei den Kommunalwahlen in England hat die Labour-Partei von Premier Starmer eine massive Niederlage erlitten und mehr als 1.000 Sitze verloren. Auch bei der Wahl zum walisischen Regionalparlament landeten die Sozialdemokraten nur auf Platz 3. Das Ergebnis gilt als historisch. Aus London, Franziska Hoppen.
3: Für die Chefin der walisischen Labour-Partei und Regierungschefin von Wales, Eleanor Morgan, war es ein bitteres Ende. Sie kündigt ihren Rücktritt als Parteivorsitzende an. Die Labour-Regierung brauche auch national einen Kurswechsel, so Morgan. Trotz der klaren Verluste lehnte Regierungschef Keir Starmer einen Rücktritt ab. Er wolle das Land nicht ins Chaos stürzen und in den kommenden Tagen Schritte aufzeigen, um den von Labour versprochenen Wandel herbeizuführen.
1: In der Fußball-Bundesliga hat sich Borussia Dortmund am Abend die Vizemeisterschaft gesichert. Die Mannschaft gewann gegen Eintracht Frankfurt mit 3:2 und liegt damit uneinholbar vor Leipzig auf Platz 2. Als Meister steht bereits der FC Bayern fest. In der zweiten Liga konnte sich Kaiserslautern mit 2:0 gegen Bielefeld durchsetzen. Paderborn und Karlsruhe trennten sich 2:2. Das waren die Nachrichten. Das Wetter in Deutschland. Fast überall trocken, gebietsweise Nebel bei 8 bis 1 Grad. Tagsüber zeitweise heiter, im Norden Meerwolken. Im Bergland einzelne Schauer bei 14 Grad auf den Ostseeinseln und 25 Grad im Mittelgebirge. Am Sonntag oft freundlich, im Norden einzelne Schauer, 14 bis 27 Grad. Es ist 2:03 Uhr.
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